0: hat von unter 150 Euro. Diese Regelung gilt nicht mehr. Ab sofort fallen pro Warengruppe 3 Euro an für 3 T-Shirts und 2 Hosen, wären das also zum Beispiel 6 Euro. Für die Zahlung der Abgabe sind zwar die Verkäufer zuständig, die könnten die Kosten aber an die Verbraucher weitergeben. Experten sagen, dass sie bereits Preiserhöhungen auf Online-Plattformen festgestellt hätten. Bergungsteams haben nach den schweren Erdbeben in Venezuela bisher mehr als 6.400 Menschen gerettet. Die tatsächliche Zahl dürfte laut dem Präsidenten der Nationalversammlung deutlich höher liegen. Zum Beispiel, weil Menschen auch von Freunden aus den Trümmern geholt worden seien. Gestern, 6 Tage nach dem Beben, hatten jordanische Helfer einen 3-jährigen Jungen befreit. Bei der Fußball-Weltmeisterschaft in Nordamerika hat Top-Favorit Frankreich das Achtelfinale erreicht. Gegen Schweden gewann das Team um Superstar Kylian Mbappé klar mit 3:0. Jan Wochner berichtet.
1: Das war eine Machtdemonstration Frankreichs. Souverän ins Achtelfinale mit Spiellaune, traumhaften Kombinationen und wunderschönen Toren. Schweden dagegen ist raus und mit dem 0:3 am Ende sogar gut bedient gewesen. Nächster Gegner für Frankreich ist Deutschland-Bezwinger Paraguay.
0: Zuvor hatten bereits Norwegen zum ersten Mal seit 28 Jahren sein Achtelfinalticket gelöst. Gegen die Elfenbeinküste gewannen die Norweger mit 2:1. Und in etwa einer Stunde kommt es dann noch zum Duell zwischen Mexiko und Ecuador. Das Wetter für Deutschland in der Nacht, in der Mitte und im Süden mit Schauern und Gewittern, teils kräftig und unwetterartig mit Starkregen. Im Nordosten bleibt es trocken, später im Westen und Nordwesten aufgelockert. Die Tiefstwerte 19 bis 12 Grad, tagsüber vom Alpenrand bis in den Osten starker und teils gewittriger Regen, regional auch Unwettergefahr. Am Nachmittag lässt der Regen dann nach, zieht nach Osten ab, ansonsten freundlich und nur selten Schauer oder Gewitter, 20 bis 28 Grad. Die Zeit, es ist 2:03 Uhr.
2: Hier ist der Verkehrsservice in der ARD-Hitnacht. Bevor wir auf die Autobahnen schauen, gibt es zunächst mal eine Unwetterwarnung, herausgegeben vom Deutschen Wetterdienst, betrifft Süddeutschland. Da kommt es aktuell zu Gewittern mit starken Regen von bis zu 60 Litern pro Quadratmeter und Windgeschwindigkeiten von bis zu 80 km/h. Eine Gefahreninformation für Sachsen-Anhalt habe ich dann auch noch. Wegen eines Brandes in einer Lagerhalle sollten in Trieb und im Landkreis Falkenstein-Vogtland Fenster und Türen geschlossen bleiben und schalten Sie bitte auch die Lüftungen und Klimaanlagen ab. Jetzt geht's auf die Autobahnen und da gibt es folgende Sperrungen. Die A1 Osnabrück Richtung Bremen ist gesperrt zwischen Wildeshausen West und Nord nach einem Unfall. A14 Magdeburg Richtung Schwerin, zwischen Kreuz Magdeburg und Dahlen-Warsleben wegen Fahrbahnschäden. Gesperrt die A17 Dresden Richtung Prag, zwischen Baretal und Bad Gottleuba. Die A17 Dresden Richtung Prag, zwischen Baretal und Bad Gottleuba. Grund, da brennt es. Gesperrt die A20 Kreuz Uckermark Richtung Lübeck zwischen Dummersdorf und dem Kreuz Rostock. Die A30 Rheine Amsterdam zwischen Salzbergen und Schüttorf Nord bis um 5. Umleitung ist hier allerdings eingerichtet. Die A71 Erfurt Richtung Schweinfurt zwischen Suhl-Zellermelis und dem Dreieck Suhl wegen Tunnelwartungsarbeiten bis um 6. Die A281 Bremen Airport Stadt Richtung Neustädter Hafen zwischen Neustädter Hafen und Bremen-Seehausen. Und B10 Stuttgart-Ulm, der Prag-Satteltunnel ist wegen Tunnelwartungsarbeiten in beiden Richtungen bis um 6 gesperrt. Das war's. Ich wünsche Ihnen allen unterwegs eine gute und vor allen Dingen sichere Fahrt.
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Da freut sich einer heute ganz besonders, heute Abend auf Fußball-Weltmeisterschaft. Hallöchen Frank, ich bin die Petra aus München und habe natürlich auch gestern bis zum bitteren Ende mitgefiebert. Sehr schade, schreibt Petra weiter. Vor lauter Frust über das miese deutsche Spiel habe ich mich jetzt fest dazu entschlossen, ab sofort den Senegal zu supporten. Der ist nämlich noch mit dabei, schreibt sie, und hat außerdem eine sehr schöne Flagge. So eine werde ich mir besorgen und aus dem Fenster hängen. So, das haben sie jetzt davon, schreibt Petra aus München. Und dann hat sie mir auch gleich noch die Fahne vom Senegal nochmal mit hinzugepackt. Ja, und dann sag ich mal, Petra, einschalten. Ne? Heute Abend 22 Uhr, Senegal trifft auf Belgien und das erste überträgt live. 22 Uhr.

0: Hope, Joanna. In knapp einer Minute ist es 14:30. Hier ist der Verkehrsservice in der ARD-Hitnacht. Zunächst mit einer Unwetterwarnung, herausgegeben vom Deutschen Wetterdienst, betrifft Süddeutschland. Es kommt momentan zu heftigen Gewittern mit starken Regen von bis zu 60 Litern pro Quadratmeter und Windgeschwindigkeiten von bis zu 80 km/h. Es gibt einige Sperrungen auf den Straßen. Fangen wir an mit der A1 Osnabrück Richtung Bremen. Die ist gesperrt zwischen Wildeshausen West und Nord nach einem Unfall. Die A14 Magdeburg Richtung Schwerin zwischen Kreuz Magdeburg und Dahlen-Warsleben. Die A17 Dresden Richtung Prag zwischen Baretal und Bad Gottleuba. Grund ein Brand. Die A20 Kreuz Uckermark Richtung Lübeck zwischen Dummersdorf und dem Kreuz Rostock. Die A30 Rheine Amsterdam zwischen Salzbergen und Schüttorf Nord in beiden Richtungen bis um 5. Hier gibt's eine Umleitung und die ist auch eingerichtet. Dann ist gesperrt die A71 Erfurt Richtung Schweinfurt zwischen Suhl-Zellermelis und dem Dreieck Suhl wegen Tunnelwartungsarbeiten noch bis um 6. Die A281 Bremen Airport Stadt Richtung Neustädter Hafen zwischen Neustädter Hafen und Bremen-Seehausen. Es staut sich allerdings immer noch. Und B10 Stuttgart-Ulm. Der Prag-Satteltunnel ist wegen Tunnelwartungsarbeiten in beiden Richtungen noch bis um 5 gesperrt. Das war's. Kommen Sie dennoch gut und sicher an.
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0: Schön, dass Sie mit dabei sind. Aus Erfurt, aus Thüringen, mit Ihrem Mann im Ohr. Ich bin Frank Beeken. Einen schönen guten Morgen.

0: Er wird heute Abend wahrscheinlich seinen Belgiern die Daumen drücken bei der Fußball-Weltmeisterschaft. Milo, You and Me gehört in der ARD-Nacht um 3:09. Und in genau 21 Minuten sollte es eigentlich losgehen im 16-Finalspiel zwischen Mexiko und Ecuador. Aber das Spiel fällt noch nicht ganz ins Wasser. Aber über dem Aztekenstadion in Mexiko-Stadt regnet es ordentlich. Heftiges Gewitter und kübelweise Regen fällt da von oben runter. Das heißt, der Anpfiff wird sich verschieben auf unbestimmte Zeit. Es muss erstmal trocken sein. Also da warten wir auf den Pfiff. In Thüringen gibt's vom Deutschen Wetterdienst herausgegeben ebenfalls Gebiete, wo der Wetterdienst vor starkem Regen warnt. Momentan in den Kreisen Sonneberg, Saalfeld-Rudolstadt, Saale-Orla-Kreis, Hildburghausen, Schmalkalden-Meiningen, dem Ilm-Kreis und auch für die Stadt Suhl sind starke Gewitter angekündigt.
1: Die

Der darf natürlich nicht fehlen in einer ARD-Hitnacht. Sir Cliff Richard, The Only Way Out, 3:11. Wann wird Deutschland mal wieder Fußball-Weltmeister? Haben Sie sich das gestern und vielleicht auch heute mal wieder gefragt? Die Antwort hat Hans-Joachim gestern geliefert hier in der ARD-Nacht. Vielleicht haben Sie es bei mir gehört. Er hat das ja mal ausgerechnet und sagt, alle 20 Jahre. Also wir müssen warten bis 2034. Das hat er mir heute auch noch mal gemailt. ard-hitnacht@mdr.de. Aber Hans-Joachim hat sich heute mal festgelegt, wer es denn werden wird. Sein Tipp für diese Fußball-Weltmeisterschaft: England, Schweiz, Norwegen, Österreich. Das sind seine Tipps. Er schreibt, einer davon schafft es.

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1: Um 3 Uhr mit Marc Geißler. Nach 2 Monaten ist der Tankrabatt der Bundesregierung ausgelaufen. Seit Mitternacht gilt wieder der reguläre Steuersatz auf Benzin und Diesel. Dadurch könnten die Preise an den Zapfsäulen ab heute wieder steigen. Oliver Neuroth berichtet.
2: Heute Mittag wird es für Autofahrer spannend. Um 12 Uhr dürfen die Tankstellen die Preise anheben. Die Frage wird sein, wie hoch fällt der Anstieg aus, wenn die Steuervergünstigung auf Kraftstoff nicht mehr greift. Der Tankrabatt sollte die gestiegenen Ölpreise durch den Iran-Krieg abmildern. Allerdings sind die Ölpreise inzwischen wieder gesunken. Der ADAC meint deshalb, eigentlich müsste der Spritpreis auch ohne Tankrabatt unter 2 Euro bleiben.
1: Nach den tödlichen Schüssen in einem Mutter-Kind-Heim im niedersächsischen Stade ist gegen den mutmaßlichen Täter Haftbefehl erlassen worden. Dem 45-Jährigen aus dem Raum Hannover wird sechsfacher Mord vorgeworfen. Am Abend gedachten rund 700 Menschen der Opfer bei einer Trauerfeier. In Griechenland ist in der Nähe von Thessaloniki ein Waldbrand ausgebrochen. Die Ursache ist noch unklar. Das Feuer breitete sich durch starken Wind schnell aus. Zwei Menschen kamen dabei ums Leben. Griechenland-Korrespondent Moritz Pompel berichtet.
3: Nach Behördenangaben handelt es sich um einen Mann und ein Kind, die wohl zur selben Familie gehören. Eine dritte Person wurde mit Brandverletzungen ins Krankenhaus gebracht. Am Boden und aus der Luft konnte die Feuerwehr das Feuer dann unter Kontrolle bringen. Insgesamt ist Griechenland bisher relativ glimpflich durch die Waldbrandsaison gekommen. Nach einem regenreichen Frühjahr und bisher zwar sommerlich warmen, aber nicht extremen Temperaturen. Um Waldbrände früher zu erkennen und schnell eingreifen zu können, setzt das Land zunehmend auf Luftüberwachung mit Drohnen und Satelliten.
1: Das neue Porträt von Altkanzlerin Merkel für die Ahnengalerie im Bundeskanzleramt ist am Abend im Berliner Bode-Museum erstmals gezeigt worden. Merkel enthüllte das Gemälde gemeinsam mit dem in Frankreich geborenen Künstler Jérémy Kairas. Das Gemälde ist bis zum 4. Oktober im Bode-Museum für die Öffentlichkeit zu sehen. Danach wird es ins Bundeskanzleramt gebracht und in die Reihe aller Kanzlerporträts gehängt. Bei der Fußball-Weltmeisterschaft in Nordamerika hat Frankreich das Achtelfinale erreicht. Die Franzosen besiegten Schweden mit 3:0 und treffen jetzt auf Deutschland-Bezwinger Paraguay. Zuvor hatte Norwegen gegen die Elfenbeinküste mit 2:1 gewonnen. Die Partie zwischen Ecuador und Mexiko verzögert sich aktuell wegen Regen und Gewitter. Das Wetter für Deutschland in der Nacht, in der Mitte und im Süden. Schauer und Gewitter, teils kräftig und unwetterartig. Im Nordosten dagegen trocken, später im Westen und Nordwesten aufgelockert. Die Tiefstwerte gehen runter auf bis zu 12 Grad. Tagsüber vom Alpenrand bis in den Osten stärker und teils gewittriger Regen, regional Unwettergefahr. Tageshöchstwerte heute 20 bis 28 Grad. Und noch die Zeit, es ist 3:03.
4: 3:03.
5: Hier ist der Verkehrsservice in der ARD-Nacht. Einige Autobahnen sind gesperrt. Wir fangen an mit der A14 Magdeburg Richtung Schwerin zwischen Kreuz Magdeburg und Dahlen-Warsleben wegen Fahrbahnschäden. Die A17 Dresden Richtung Prag zwischen Baretal und Bad Gottleuba wegen eines Brandes. Die A20 Kreuz Uckermark Richtung Lübeck zwischen Dummersdorf und Kreuz Rostock wegen Bauarbeiten. Die A30 Rheine Amsterdam zwischen Salzbergen und Schüttorf Nord in beiden Richtungen und zwar bis um 5. Hier ist eine Umleitung eingerichtet. Die A71 Erfurt Richtung Schweinfurt zwischen Suhl-Zellermelis und dem Dreieck Suhl wegen Tunnelwartungsarbeiten noch bis um 6. Die 281, auch eine Autobahn, also A281, Bremen Airport Stadt Richtung Neustädter Hafen zwischen Neustädter Hafen und Bremen-Seehausen wegen Bauarbeiten und es staut sich dort immer noch. Und B10 Stuttgart-Ulm, der Prag-Satteltunnel ist wegen Tunnelwartungsarbeiten in beiden Richtungen gesperrt, wird dauern bis um 5. Das war's, eine gute Fahrt wünsche ich.
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5: Mit Frank Beken einen schönen guten Morgen.

Garfunkel, Bright Eyes. In der ARD-Hitnacht um 12 Minuten nach 3. Schönen guten Morgen. Wir blicken schon mal nach vorne auf das nächste Jahr. Da ist Herbert Grönemeyer ja unterwegs auf Tour. Über 300.000 Tickets sind bereits verkauft worden. Und ja, weil viele Konzerte unter anderem in München, Hamburg, Dortmund und auch Köln ausverkauft sind, gibt es jetzt tatsächlich zwei Zusatzshows von Herbert Grönemeyer. Eine davon steigt am 21. Juni nächstes Jahr in Köln. Und es gibt noch Restkarten für seine Konzerte in Leipzig am 12. Juni und in Frankfurt am 13. Juni nächstes Jahr, wohlgemerkt. Und dann wird er wahrscheinlich auch diesen Hit hier zum Besten geben. Hier ist er, Herbie und Mambo.

David Bowie, This is not America. In der ARD-Hitnacht um 3.23 Uhr. Amerika, die USA. Morgen früh, 2 Uhr, greifen sie im 16. Finale an. Wollen natürlich auch eine Runde weiterkommen. Ihr Gegner Bosnien-Herzegowina. Und eigentlich sollte Mexiko und Ecuador schon seit 3 Uhr spielen. Aber in Mexiko-Stadt regnet es ordentlich, kräftige Gewitter. Und jetzt hat die FIFA den neuen Termin bekannt gegeben. Anpfiff ist demnach um 4 Uhr unserer Zeit. Also wenn ich richtig gerechnet habe, in 37 Minuten.

0: Ja, ja, die Jungs von Boston konnten auch mal ein bisschen langsamer. Amanda, um genau 3:30. Hier ist der Verkehrsservice in der ARD-Hitnacht. Einige Autobahnen sind gesperrt. Und zwar die A14 Magdeburg Richtung Schwerin zwischen dem Kreuz Magdeburg und Dahlen-Warsleben wegen Fahrbahnschäden. Die A17 Dresden Richtung Prag zwischen Baretal und Bad Gottleuber wegen eines Brandes. Die A20 Kreuz Uckermark Richtung Lübeck zwischen Dummersdorf und dem Kreuz Rostock wegen Bauarbeiten. Die A30 Rheine-Amsterdam zwischen Salzbergen und Schüttdorf Nord in beiden Richtungen bis um 5. Eine Umleitung ist hier aber eingerichtet. Die A71 Erfurt Richtung Schweinfurt zwischen Suhl-Zellermelis und dem Dreieck Suhl wegen Tunnelwartungsarbeiten noch bis um 6. Die A281 Bremen Airport Stadt Richtung Neustädter Hafen zwischen Neustädter Hafen und Bremen-Seehausen wegen Bauarbeiten. Und B10 Stuttgart-Ulm, der Prag-Satteltunnel, ist wegen Tunnelwartungsarbeiten in beiden Richtungen noch bis um 5 gesperrt. Na dann, überall wo es geht, kommen Sie gut und sicher weiter.
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0: Mit Frank Beken, einen schönen guten Morgen.

All for One in der ARD-Nacht. Sie hatten nur diesen einen Hit, I Swear. Unser nächster Künstler, der hatte ein paar mehr, aber sein Weg, der war sehr, sehr steinig. Mit 19 hatte er einen schweren Autounfall. Übernächtig ist er damals am Steuer eingepennt, hat daraus aber gelernt, sehr schnell die Reißleine gezogen. Hatte nämlich zwei Aufgaben zu erfüllen. Zum einen seine Ausbildung zum Automechaniker zu Ende zu bringen und zum anderen trat er damals schon in vielen Clubs auf und hat gesungen, seine große Leidenschaft. Er hat dann aber gesagt, beides geht nicht, kostet zu viel Kraft und Zeit und er hat sich für die Musik entschieden. Und dann, langer Weg bis dahin, 1983 hat es geklappt. Die Everly Brothers unter anderem haben sich an diesem Song versucht, hat nicht funktioniert, für Paul Young schon.

Klaxen, because of you. Ich habe mal jetzt was umgedichtet. Wer A sagt, muss auch dreimal C sagen. Ja, das mache ich jetzt. Lust auf einen flotten Dreier hier in der ARD-Hitnacht um 4:12. Das heißt, drei Hits nonstop, ohne Unterbrechung. Es sei denn, und das will ich nicht hoffen, im Verkehrsservice passiert etwas. Also, die drei Cs. Childs, Chip und Cock. Tony Childs, Chip Nautic und Cock Robin machen den Anfang. The Promise You Made.

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1: Um 4 Uhr mit Marc Geißler. Wer günstige Waren außerhalb der EU bestellt, zahlt ab heute Zollgebühren. Da geht es zum Beispiel um Lieferungen aus China. Die Einzelheiten hat Sarah Lopez.
2: Bisher konnten Pakete mit einem Warenwert von bis zu 150 Euro ohne Zoll in die EU importiert werden. Seit heute gibt es aber eine neue Zollabgabe für Pakete aus Drittstaaten. Pro Produktkategorie im Paket fallen 3 Euro an. Die EU sieht die Abgabe bei den Unternehmen, die können die Kosten aber natürlich auf die Käufer umlegen, zum Beispiel über den Produktpreis oder über den Versand.
1: Um Mitternacht ist der sogenannte Tankrabatt der Bundesregierung ausgelaufen. Die Tankstellen dürfen aber, wie bisher auch, erst wieder ab 12 Uhr mittags die Preise erhöhen. In den vergangenen 2 Monaten war die Steuer auf Benzin und Diesel um rund 17 Cent pro Liter gesenkt worden. Nach Einschätzung des ADAC könnten die Preise trotz des Auslaufens wegen der gesunkenen Ölpreise aber trotzdem unter 2 Euro pro Liter bleiben. Die Bundesregierung will noch in diesem Monat die Ratifizierung des Handelsabkommens zwischen der EU und den Mercosur-Staaten einleiten. Das hat Außenminister Wadefuhl auf dem Mercosur-Gipfel in Paraguay gesagt. Außer Paraguay gehören Brasilien, Argentinien und Uruguay zu den Mercosur-Staaten. Mit einer engeren Zusammenarbeit will die Bundesregierung unter anderem unabhängiger von China werden, zum Beispiel bei der Lieferung von Zukunftstechnologien von wichtigen seltenen Erden. Ein Besuch des Kölner Doms kostet ab heute Eintritt, und zwar 12 Euro. Damit sollen gestiegene Kosten gedeckt werden, zum Beispiel für den Denkmalschutz. Erhalt und Unterhalt des Doms kosten jährlich rund 16 Millionen Euro. Aus Köln berichtet Jochen Hilgers.
3: Die Tickets gibt es online oder an der Tageskasse. Beten bleibt gratis. Allerdings wird zu diesem Zweck nur der Zugang im Nordbereich des Doms gestattet. Gratis dürfen natürlich auch die rund 2000 Messen im Verlauf eines Jahres besucht werden. Wer clever ist, wird Mitglied im Dombauverein. Das kostet ab 20 Euro jährlich, ermöglicht aber jederzeit freien Eintritt.
1: Bei der Fußball-Weltmeisterschaft in Nordamerika hat Top-Favorit Frankreich das Achtelfinale erreicht. Gegen Schweden gewann das Team um Superstar Kylian Mbappé klar mit 3:0. Zuvor am Abend hatte bereits Norwegen zum ersten Mal seit 28 Jahren sein Achtelfinalticket gelöst mit einem 2:1-Sieg gegen die Elfenbeinküste. Das Wetter für Deutschland. Die Tiefstwerte liegen am Morgen zwischen 19 und 12 Grad. Tagsüber vom Alpenrand bis in den Osten starker und teils gewittriger Regen. Regional auch Unwettergefahr am Nachmittag. Lässt der Regen dann nach, zieht nach Osten ab. Es bleibt freundlich, nur selten Schauer oder Gewitter. 20 bis 28 Grad. Die Zeit, es ist 4.03 Uhr.
4: Hier ist der Verkehrsservice in der ARD-Hitnacht. Bevor es auf die Autobahnen geht, gibt es eine Unwetterwarnung, herausgegeben vom Deutschen Wetterdienst. Er warnt vor schweren Gewittern in Sachsen. Denken Sie dran, also wenn Sie da vor die Tür müssen, aufpassen, Blitzschlag, Hagel und auch Aquaplaning-Gefahr. Jetzt geht's auf die Autobahnen und so sieht's aus. Es gibt Sperrungen. Die A14 Magdeburg Richtung Schwerin ist dicht. Zwischen Kreuz Magdeburg und Dahlen-Warsleben wegen Fahrbahnschäden. Die A17 Dresden Richtung Prag zwischen Baretal und Bad Gottleuber wegen eines Brandes. Die A20 Kreuz Uckermark Richtung Lübeck zwischen Dummersdorf und dem Kreuz Rostock wegen Bauarbeiten. Die A30 Rheine Amsterdam zwischen Salzbergen und Schüttorf Nord in beiden Richtungen. Die ist noch gesperrt bis um 5. Eine Umleitung ist hier eingerichtet. Die A71 Erfurt Richtung Schweinfurt zwischen Suhl-Zellermelis und dem Dreieck Suhl wegen Tunnelwartungsarbeiten noch gute 2 Stunden. Die A281 Bremen Airport Stadt Richtung Neustädter Hafen zwischen Neustädter Hafen und Bremen-Seehausen wegen Bauarbeiten. Und B10 Stuttgart-Ulm, der Prag-Satteltunnel ist wegen Tunnelwartungsarbeiten in beiden Richtungen noch eine gute Stunde gesperrt. Das war's, ich wünsche Ihnen allen unterwegs dennoch eine gute und vor allen Dingen sichere Fahrt.
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4: Mit Frank Beken, guten Morgen.

Supertramp in der ARD-Nacht. Give a little bit. Für einige von uns wird's ab heute sogar ein bisschen mehr als nur a little bit. Heute Mittwoch, der 1. Juli. Groß und Klein werden sich da heute freuen, da bin ich mir ziemlich sicher. Rund 21 Millionen Rentnerinnen und Rentner bekommen nämlich ab heute mehr Geld. Um 4,24% steigt ihre Rente. Und die Schülerinnen und Schüler in Bremen und in Niedersachsen haben heute ihren letzten Schultag vor den Sommerferien. Na dann, einen schönen guten Morgen wünsche ich. Und für alle Fußballfans, späterer Anpfiff. Zwischen Mexiko und Ecuador im Sechzehntelfinale steht es noch torlos 0-0.

0: wach geworden in Leipzig. Cool and the Gang und Cherish hier in der ARD-Hitnacht um 7:05. Lieber Frank Beken, schreibt Annette aus Leipzig, ich bin jetzt munter geworden und kann nicht mehr schlafen. Zum Glück ist bei uns noch kein Unwetter, kommt vielleicht noch, mal sehen, was Petrus so sagt. Ich habe da immer ein bisschen Angst. Liebe Annette, ich habe mal nachgeschaut, also es wird regnen in Leipzig, das auf jeden Fall. Aber so wie es momentan aussieht, Unwetter, nee, haben wir derzeit nicht die Gefahr. Und das freut mich sehr, liebe Annette, dass Sie geschrieben haben. Freue mich über die ARD-Nacht, werde von Ihnen gut informiert und es kommt schöne, abwechslungsreiche Musik. Bitte weiter so. Wir geben uns große Mühe.
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0: haben ein kleines Problem. Sie stehen vorm Kleiderschrank. Ja. Nehmen Sie den Anzug. Ja, wirklich. Würde er auch machen. Brian Ferry. Ihn gibt's nur im Anzug. Don't stop the dance. 16:30. Oh, was hat denn da geknarrt? Das war mein Stuhl. Nicht, dass Sie hier denken, was passiert hier im Studio. Hier ist der Verkehrsservice in der ARD-Hitnacht. Es gibt einige Sperrungen und zwar folgende Autobahnen sind dicht. Die A14 Magdeburg Richtung Schwerin zwischen Kreuz Magdeburg und Dahlen-Warsleben wegen Fahrbahnschäden. Die A17 Dresden Richtung Prag zwischen Baretal und Bad Gottleuber wegen eines Brandes. Dann gesperrt die A20 Kreuz Uckermark Richtung Lübeck zwischen Dummersdorf und dem Kreuz Rostock wegen Bauarbeiten. Die A30 Rheine Amsterdam zwischen Salzbergen und Schüttorf Nord in beiden Richtungen, das soll noch eine halbe Stunde dauern. Die A71 Erfurt Richtung Schweinfurt zwischen Suhl-Zellermelis und dem Dreieck Suhl wegen Tunnelwartungsarbeiten bis um 6. Und die A281 Bremen Airport Stadt Richtung Neustädter Hafen zwischen Neustädter Hafen und Bremen Seehausen wegen Bauarbeiten. Das war's, allen unterwegs eine gute Fahrt. Kommen Sie sicher an Ihr Ziel.
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0: Mit Frank Beken bin Ihr Mann im Ohr. Einen schönen guten Morgen wünsche ich.

9 Minuten nach 5:30, die ARD-Hitnacht. Kurzer Blick zum Fußball. Mexiko gegen Ecuador. Die beiden sind am Start und spielen. Erste Halbzeit läuft noch. Mexiko führt mit 2:0. Aber Mexiko wird nicht Weltmeister. Sag nicht ich. Auf jeden Fall hat Martin aus dem Elsass sich festgelegt. Frage, wer wird Fußball-Weltmeister? Wir Franzosen werden Weltmeister, schreibt er. Liebe Grüße an alle, die jetzt um diese Zeit schon arbeiten müssen.

schon eine Ewigkeit her, als sie das zum ersten Mal eingesungen haben. Vaya con Dios, what's a woman? 5:10. Ich hoffe, Sie werden mir vielleicht zustimmen. Manchmal brauchen wir Menschen, finde ich, im Leben so einen Moment, so einen großen. Und dann passiert's. Ein langer Traum wird wahr. Zum Beispiel, Sie sind auf Wohnungssuche und dann lesen Sie die Anzeige, die Ihr Leben verändern wird. Ja, Sie bekommen am Ende Ihre neue Bleibe. Bei den Jungs von der Band Hooters war es nicht die Wohnung, sondern ja, die Bühne, die ganz große Bühne. Erinnern uns, 13. Juli 1985, Philadelphia, 100.000 Menschen vor ihnen beim legendären Live Aid Konzert. Es sollte ihr weltweiter Durchbruch sein, hat geklappt damals. All Your Zombies kannte danach die ganze Welt. Mit diesem Hit geht's jetzt in Richtung 5 Uhr Nachrichten. Ich bin Frank Beeken, wünsche Ihnen für heute genau so einen tollen Moment. Gleich für einige von Ihnen Ihre Frühteams, die übernehmen werden. Für den Rest bleibe ich noch eine Stunde lang Ihr Mann im Ohr, wenn Sie mögen. Ich mag. Einen schönen guten Morgen. 9:05 haben wir's.

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1: Um 5 Uhr mit Marc Geißler. Die Spitzen der Bundesregierung treffen sich am Nachmittag im Kanzleramt, um ein großes Reformpaket auf den Weg zu bringen. Beim Koalitionsausschuss wollen sich Union und SPD bei möglichst vielen Themen auf konkrete Pläne einigen. Aus Berlin, Jim Bob Nikschas.
2: Ein großes Paket soll es sein, auf das sich Union und SPD noch vor der politischen Sommerpause einigen wollen. Am leichtesten erscheint noch das Thema Rentenreform. Hier wollen Union und SPD die Vorschläge der Rentenkommission übernehmen. Nur über die Abschaffung von Minijobs könnte es beim Treffen im Kanzleramt noch Diskussionen geben. Größeren Redebedarf hat die Koalition beim Thema Steuern. Ab 2027 sollen Menschen mit kleineren und mittleren Einkommen laut Koalitionsvertrag weniger Steuern zahlen. Um das zu finanzieren, will die SPD Spitzenverdiener stärker belasten. CDU und CSU lehnen das ab.
1: Menschen in der EU müssen in Zukunft Zoll auf günstige Waren zahlen, die sie in Drittländern wie zum Beispiel China bestellen. Bisher gab es eine Ausnahme für Lieferungen mit einem Wert von unter 150 Euro. Diese Regelung gilt nicht mehr. Ab sofort fallen pro Warengruppe 3 Euro an. Für die Zahlung der Abgabe sind zwar die Verkäufer zuständig, die könnten die Kosten aber an die Verbraucher weitergeben. Bergungsteams haben nach den schweren Erdbeben in Venezuela bisher mehr als 6.400 Menschen gerettet. Das hat der Präsident der Nationalversammlung Rodriguez gesagt. Anne Demmer berichtet.
3: Laut Berichten auf der Plattform X konnte ein 3-jähriges Kind nach 6 Tagen von einem Rettungsteam aus Jordanien lebend geborgen werden. Nach Angaben von Parlamentspräsident Jorge Rodriguez wurden bei dem Doppelerdbeben der Stärken 7,2 und 7,5 vor einer Woche mehr als 10.500 Menschen verletzt. Einsatzkräfte aus dem In- und Ausland suchen unter den Trümmern weiter nach Verschütteten. Mit fortschreitender Zeit sinkt jedoch die Wahrscheinlichkeit, noch Überlebende zu finden.
1: Das US-Justizministerium will dagegen vorgehen, dass Frauen aus dem Ausland in die USA reisen, um dort ihre Kinder zur Welt zu bringen. Der Hintergrund: Diese Neugeborenen haben dann ein Recht auf die US-Staatsbürgerschaft. Diese Praxis hatte der oberste Gerichtshof gestern gestärkt. Das Justizministerium sprach jetzt von, so wörtlich, Geburtstourismus. In einem Schreiben steht, viele dieser Fälle würden als Visabetrug angeklagt. Staatsanwälte sollten aber prüfen, ob es weitere Straftatbestände gebe. Bei der Fußball-Weltmeisterschaft in Nordamerika hat Frankreich das Achtelfinale erreicht. Die Franzosen besiegten Schweden mit 3:0. Zuvor hatte Norwegen gegen die Elfenbeinküste mit 2:1 gewonnen. Das waren die Nachrichten mit Marc Geißler.
4: Guten Morgen, der SWR1 Verkehrsservice. Fahrt bitte vorsichtig auf der A3 Würzburg Richtung Frankfurt zwischen Helmstadt und Wertheim-Lengfurt. Eine ungesicherte Unfallstelle und da laufen auch Menschen rum. Vorsicht auch auf der B462 Rastatt Richtung Gernsbach zwischen Hörden und Gernsbach. Da liegt ein Ast auf der Straße. Fahrt auch dort bitte ganz besonders vorsichtig. 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
5: Wir gucken raus zwischen Mannheim und Bad Mergentheim sowie zwischen Freudenstadt und Reutlingen. Da sind aktuell teils kräftige Gewitter unterwegs. Auch Richtung Bodensee ist der ein oder andere Schauer dabei. Passt hier bitte auf. Später ziehen dann Blitz und Donner Richtung Bayern ab. Dann kommt auch die Sonne durch. 21 bis 28 Grad gibt's. Morgen kann es dann hier und da örtlich noch ein bisschen regnen. Ansonsten ist es dann bis einschließlich Freitag sonnig und warm. Nicht heiß, warm.
0: 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Guten Morgen, Baden-Württemberg.
4: Mit Ingo Lege.
5: Und der unvergleichlichen Lena Sterr. Servus.
4: Ja, schönen guten Morgen nach dieser Rumpelpumpel-Gewitternacht. Ich hoffe, ihr seid gut rausgekommen.
5: Und Freude, Freude, es ist 1. Juli. Heißt, es ist wieder Kohle auf dem Konto. Obwohl der Tankrabatt ist weg, ne?

0: Holt die Sonne auch dann ins Radio, wenn sie noch gar nicht scheint. Sophia George und Girly Girly in SWR1. Guten Morgen, Baden-Württemberg. Apropos Sonne. Über 40 Grad hatten wir am Wochenende. Und aktuell gibt es Abkühlung auch durch die Gewitter, die übers Land ziehen. Es geht aber auf Wunsch noch weiter runter in den Keller auf minus 110 Grad. Wir haben uns ja gedacht, Hitze kann ja schließlich jeder. Wir gehen mal schön in die Kältekammer.
1: Und wenn man so liest, was die Anbieter dieser Kälte, dieser Kryokammern versprechen, dann klingt das erstmal wie so eine Art Zauberkugel, in die wir reingehen. Dann kommen wir raus mit mehr Energie, besserem Schlaf, strafferer Haut, gestärktem Immunsystem. Und beim Abnehmen soll das Ganze auch noch helfen. Wow.
0: Ja, sogar mehr Geld auf dem Konto soll es geben, aber nein. Ob aber Kälte kann man wirklich das bewirken, was sie versprechen, das ist fraglich. Das zeigen zumindest einige Studien. Deshalb die Frage an Frank Wittig aus der SWR Wissenschaftsredaktion. Gibt es trotzdem medizinische Anwendungen, wo es sinnvoll ist, eine Kältekammer aufzusuchen?
2: Also alle Lifestyle- und Fitnessversprechen und angebliche Hilfe bei psychischen Problemen stehen wissenschaftlich gesehen auf extrem wackeligen Füßen. Aber bei Rheuma und anderen entzündlichen Krankheiten und dort auch zur Schmerzbehandlung, da gibt es Hinweise, dass Patienten von der Kältetherapie profitieren. Und selbst wenn es sich dabei vielleicht nur um einen Placebo-Effekt handelt, auch eine Placebo-Wirkung kann ja wirklich helfen. Und so gibt es bei einigen Anwendungen, zum Beispiel bei Rheuma, auch Zuschüsse von Krankenkassen. Das muss man aber im Einzelfall mit seiner Kasse abklären.
1: Also vorher gut informieren, prüfen und abklären, was solche Kältekammern für einen persönlich tun können und was vielleicht aber auch nicht.
0: Und was da eigentlich mit unserem Körper passiert, wenn wir in so einer Kammer sind, das findet ihr jetzt zum Nachlesen auf swr1.de.

0: guten Morgen am Dienstag. Es ist 6:10.
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2: 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Unsere tägliche Talksendung, die wandert durch die Schulen bei uns im Land. Und heute ist das Gymnasium Englisches Institut in Heidelberg dran. Der Talkgast Steffen Haschler steht dort genau normalerweise als Lehrer vor den Klassen in dieser Schule. Und für unsere Talksendung hat er als Gast eben mal auf der Bühne Platz genommen und ja, diese Sendung für heute mal aufgezeichnet.
0: Wer ist der Mann? Der ist Mathe-, Physik- und Informatiklehrer, um genau zu sein. Letztes Jahr gab es für ihn den Deutschen Lehrkräftepreis. Und in SWR 1 Leute spricht er unter anderem darüber, wie Schüler heute noch erreicht werden können und wie Technik sinnvoll im Unterricht eingesetzt werden kann. Im Publikum waren auch Kollegen und Schülerinnen und Schüler von ihm.
3: Ich habe sehr viele neue Denkanstöße mitgenommen, gesehen, dass auch die Lehrer tatsächlich doch was bewegen können, wenn sie das wollen und da doch die Möglichkeiten haben, was ich sehr schön finde.
4: Dass ich einmal mehr bestätigt bekommen habe, was für einen wertvollen Kollegen wir hier haben, der auch den richtigen Ansatz hat und sagt, die Schüler müssen arbeiten im Unterricht, nicht die Lehrkraft. Die Lehrkraft muss vorher arbeiten und das Setting vorbereiten, aber im Unterricht selber müssen die dann arbeiten. Das kann ich nur unterstützen, ja.
5: Interessant, die Ansichten nochmal zu sehen, auch wenn ich die eigentlich vom Herrschler alle schon kenne aus dem Unterricht halt. Also nochmal schön zu sehen, dass er das auch mehr Leuten mitteilen kann.
6: Also ich fand es super interessant, so der Vortrag an sich und auch mal zu sehen, wie so eine Radiosendung überhaupt aufgenommen wird, fand ich auch super spannend und ich bin richtig froh, dass ich hergekommen bin auf jeden Fall.
7: Ich fand den super interessant. Man hätte noch über viel, viel mehr quatschen können. Ja, es war einfach der Zeit geschuldet, aber hat schon, glaube ich, die richtigen Themengebiete angesprochen, wo es Verbesserungspotenzial gibt in unserem Schulsystem, was schon gut läuft, welche Möglichkeiten es an der Privatschule gibt. Das war schon sehr informativ, muss ich sagen.
2: SWR 1 Leute, in dieser Woche unterwegs in Baden-Württemberg, heute mit dem Heidelberger Lehrer Steffen Haschler, der für seine Arbeit ausgezeichnet worden ist. 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
0: Damit haben wir es 5:22 und hier in Geografie eine kleine Ortsangabe von Herbert Grönemeyer.

0: Gruß an meine Schwester, das hat sie damals immer auf der Wandergitarre gespielt. Sie konnte zwei Lieder, eins von Juliane Werding und das hier war das andere. Mike Oldfield und Maggie Reilly, Moonlight Shadow, guten Morgen am Mittwoch. Willkommen im Juli, hier ist SWR1, guten Morgen Baden-Württemberg.
1: In Ettlingen im Kreis Karlsruhe musste gestern nach einem Brand ein Bereich evakuiert werden, weil sich Gasflaschen gefährlich aufgeheizt hatten. Wer da alles im Einsatz war und wie man die Gefahr in den Griff gekriegt hat, das ist ein Thema jetzt.
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1: Um 5.30 Uhr mit Peter Gramer.
3: Guten Morgen. Ab heute können sich Verkehrssünder nicht mehr von ihren drohenden Punkten in Flensburg freikaufen. Das war bisher durch eine Gesetzeslücke möglich, wird nun aber verboten. Darauf hatte das baden-württembergische Justizministerium seit Jahren gedrängt. Nicole Freiler berichtet.
4: Zu schnell gefahren, geblitzt und drohende Punkte. Im Internet gab es bislang dazu zahlreiche Webseiten und Angebote für Autofahrer. Verkehrssünder konnten sich übers Internet einen Strohmann suchen, der bereit war, gegen Geld den Anhörungsbogen auszufüllen und damit behauptete, er sei gefahren. Diesen Punktehandel verbietet das Straßenverkehrsgesetz nun ausdrücklich. Verstöße und Versuche können laut baden-württembergischem Justizministerium mit Bußgeldern bis zu 30.000 Euro geahndet werden.
3: Die Spitzen von Union und SPD beraten heute im Koalitionsausschuss über ihr geplantes Reformpaket. Im Mittelpunkt stehen Steuerentlastungen für kleine und mittlere Einkommen sowie mögliche Änderungen bei Arbeitsmarkt, Rente, Gesundheit und Pflege. Weil so viele Themen auf einmal zu besprechen sind, könnten sich die Beratungen bis tief in die Nacht ziehen. Die Feuerwehr hat nach einem Brand und Explosionsgefahr in einem Gewerbegebiet in Ettlingen im Kreis Karlsruhe am Abend Entwarnung gegeben. Bei dem Feuer in einem alten Fabrikgebäude hatten sich Gasflaschen erwärmt. SWR-Reporterin Hanna Rakten berichtet.
5: Es sei gelungen, die Gasflaschen im Gebäude abzukühlen, so die Feuerwehr. Die Gasflaschen würden sich vollständig im Wasser befinden. Die Explosionsgefahr sei gebannt. Zuvor hatte es in dem betroffenen Gebäude einen Brand gegeben. Der konnte zwar gelöscht werden, doch die Gasflaschen hatten sich schnell erwärmt. Eine Kühlung war zunächst nicht möglich. Deshalb musste ein Bereich im Umkreis von 200 Metern evakuiert werden. Davon war auch ein Wohnhaus betroffen. Auch die nahegelegene Albtalstrecke wurde gesperrt.
3: Bei der Fußball-Weltmeisterschaft hat Frankreich das Achtelfinale erreicht. Die Franzosen besiegten Schweden mit 3:0. Auch Norwegen ist eine Runde weiter nach einem 2:1-Sieg gegen die Elfenbeinküste. 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
6: Verkehrsservice in SWR1 Baden-Württemberg. Vorsicht bitte auf der A7 Füssen Richtung Ulm zwischen Illertissen und Föhringen. Da sind Menschen an einer ungesicherten Unfallstelle. Fahrt dort ganz besonders vorsichtig, sonst ist noch nicht viel los auf den Straßen. Die komplette Übersicht könnt ihr jederzeit auf swr1.de nachlesen. Gute Fahrt.
0: Wettertechnisch auf Höhe von Bad Mergentheim, da scheppert es im Moment kräftig, Blitz und Donner. Ansonsten gibt es noch einzelne Schauer Richtung Bodensee und südlich von Stuttgart und auch auf der Höhe von Reutlingen wird es demnächst nass. Später ziehen Blitz und Donner dann Richtung Bayern ab. Dann kommt die Sonne durch, 21 bis 28 Grad gibt es und morgen kann es dann hier und da örtlich noch ein bisschen regnen. Ansonsten ist es bis einschließlich Freitag sonnig und warm.
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0: Mit Lena Sterr und Ingo Lege.
1: Und wir hätten einen neuen Monat für euch hochgeladen. Ja, mit diesem Mittwoch ist jetzt offiziell Juli, verrückt.
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0: Der bringt euch gut Richtung Sonnenaufgang. Ed Sheeran, Overpass Graffiti, 6:09.
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0: Wirklich eine tolle Idee aus Freiburg. Wenn es am Wochenende dunkel wird, da gibt es Menschen, die in der Dunkelheit quasi helfen. Die sogenannten Nachtmediatoren, die sind dort unterwegs, wo gefeiert wird, gewohnt und gelebt wird. Und klar, ab und zu knirscht das da auch mal.
3: Unsere Kollegin Doro Dörner ist mit den Nachtmediatoren neulich losgezogen. Und Doro, vielleicht kannst du erstmal erklären, was ist denn deren Aufgabe? Sind das jetzt sowas wie die Freiburger Sicherheitssheriffs?
4: Sie sind nicht direkt für die Sicherheit zuständig. Da gibt es ja am Wochenende auch noch die Polizei. Die hat da eine starke Präsenz. Die Nachtmediatoren werden vom Amt für öffentliche Ordnung in die Stadt geschickt und sind ungefähr gleich alt wie die Leute, die da auch feiern. Daher können sie natürlich auch auf Augenhöhe mit denen reden und ohne diesen erhobenen Zeigefinger. Man erkennt sie natürlich. Sie sind rot angezogen, also rote T-Shirts. Wenn es dunkel wird, haben sie so leuchtende Herzen auch an ihren Rucksäcken. Und wenn man sie sieht, ich glaube, dann wird man schon nicht gerade den Müll auf die Wiese schmeißen oder wird vielleicht auch etwas leiser sein. Darum geht es ja eigentlich auch. Ein gutes Miteinander mit den Anwohnern, weil die sich oft beschwert haben, dass es gerade am Wochenende, wenn es wärmer wird, einfach zu laut draußen auf der Straße ist. Man kann natürlich die Nachtmediatoren jederzeit ansprechen, wenn man zum Beispiel zur S-Bahn will und man muss durch einen dunklen Park gehen, dann kann man sie ansprechen und sie begleiten einen dann auch zu der S-Bahn. Das ist schon mehrfach passiert.
0: Also ich finde das ein super Service. Gibt es denn sowas wie einen Aufgabenkatalog, die Nachtmediatoren da abarbeiten?
4: Sie sind Vermittler zwischen Anwohnern und Feiernden und das ist eigentlich ihre wichtigste Aufgabe, und zwar das auch ohne erhobenen Zeigefinger zu machen. Jade Decker, eine der Nachtmediatorinnen.
5: Wir sind einfach abends, nachts in öffentlichen Plätzen unterwegs und vermitteln Konfliktsituationen, machen aber vor allem Präventionsarbeit. Also sowas wie zum Beispiel, dass wir die Taschenasche anbieten, einfach damit der Müll nicht liegen bleibt.
4: Der Taschenascher, also ein Taschenaschenbecher, ist immer ein sehr beliebtes Geschenk und ein super Türöffner. Wenn man so in Gruppen reinkommt, wo man sieht, da liegt Müll rum und die Aschen eben auf die Wiese oder auf dem Boden. Und das ist natürlich auch wichtig, um dann in den Dialog zu kommen, um die Leute einfach so ein bisschen feinfühliger zu machen, wie man sich denn nachts in einer Stadt benimmt.
3: Besser leben, wohnen und aber auch feiern in der Stadt. Die Freiburger Nachtmediatoren sorgen am Wochenende für Entspannung an möglichst vielen Stellen, finden wir. Eine richtig gute Initiative.
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0: heute Morgen. 5.48 Uhr ist SWR 1. Guten Morgen, Baden-Württemberg. Und haben wir eigentlich noch einen Bundestrainer? Frage nur mal so für einen Freund. Also ja. alle Entwicklungen rund um das DFB-Team findet ihr jetzt auch bei uns auf swr1.de.
1: Ja, und ich mag diese Fragen jetzt auch eigentlich gar nicht. Und dieses ganze negative Geschwurbel, das nach dem Ausscheiden von Deutschland so hinterhergetrüppelt kommt, das ist doch blöd. Ich finde, wir können da jetzt einfach Haken dran machen und sagen, danke für die gute Unterhaltung bis hierhin. Und jetzt schauen wir ganz entspannt und emotionsfrei, was die anderen so treiben bei diesem Turnier.
0: Ja, vorzugsweise gerade den Regenschirm auf, denn in Mexiko haben sie, wie wir gerade auch mit größeren Gewittern zu tun, im Aztekenstadion in Mexiko-Stadt ist deshalb auch gerade das Spiel Mexiko-Ecuador knapp nach anderthalb Stunden später wieder angepfiffen worden und läuft deshalb gerade noch. Die letzten Minuten, und es sieht so aus, als würde Gastgeber Mexiko dann ins Achtelfinale weiterziehen, die führen gerade solide mit 2-0.
1: Ja, das finde ich aber eigentlich eine schöne Aussicht. Gastgeber, die weiterkommen, freut uns immer. Und kurzes Update auch für alle, die die späten Spiele gestern auch nicht mehr gesehen haben. Norwegen freut sich wie ein wickiger Schnitzel, denn die haben die Elfenbeinküste rausgeworfen.
0: Gibt es da nicht immer diesen geschnitzelten Lachs dann auch? Aber lassen wir das. Wer übrigens auf Frankreich als Weltmeister getippt hat, hat auch weiter gute Chancen, das Tippspiel zu gewinnen. Die haben solide 3-0 Schweden aus dem Turnier gekegelt. Und damit ist es 10.

0: Blitz und Donner über Baden-Württemberg. Wo genau? Dazu gleich mehr im Wetter. Es ist 3:06.
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2: Heute mit Barbara Wurz. Ich wünsche Ihnen einen guten Morgen. Vor einiger Zeit habe ich einen Termin vergessen. Genauer gesagt dachte ich, er wäre erst am nächsten Tag und kann mir das im Nachhinein gar nicht erklären. Naja, der Tag ist schon von Anfang an nicht gut gelaufen, schon morgens, und das hat mich scheinbar aus dem Tritt gebracht. Die Psychologie kann mittlerweile recht gut erklären, wie solche Aussetzer zustande kommen. Und zwar passiert das immer dann, wenn die ursprünglichen Pläne und Routinen im Kopf in Konflikt geraten mit etwas Unvorhergesehenem. Wenn zum Beispiel das Auto nicht anspringt und man viel später loskommt. Und so kann es dann passieren. Mein Tag ist unerwartet stressig und in meinem Kopf verschiebt sich meine Erinnerung ans richtige Datum. Mir ist es heute so wichtig, davon zu sprechen, weil das eigentlich ganz normal ist und auch erklärlich, weil es wirklich jedem passieren kann. Es ist mir gerade passiert mit einem Termin. Einem Freund ist es passiert und er hat vergessen, seine Einkaufstaschen in den Kofferraum zu laden. Zu Hause angekommen konnte er das gar nicht fassen. Und vor kurzem ist es einer Mutter passiert. Sie dachte, sie hätte ihr Kind schon in der Kita abgegeben und hat es im Auto in der Hitze vergessen. Mir ist es heute so wichtig, davon zu sprechen, weil das so gut wie jedem passieren könnte. Forgotten Baby Syndrom nennt die Forschung dieses Phänomen, das vergessene Kind Syndrom. Wenn der eigene Kopf in Stress gerät und man sich an Dinge erinnert, die so gar nicht passiert sind. Ich möchte heute mithelfen, dass dieses Phänomen noch bekannter wird. Mich hat nämlich erschreckt, wie hart viele Leute auf diesen Fall reagiert haben. Ich habe so viele Posts gelesen auf Social Media, die einfach nur urteilen, verurteilen und gar nicht begreifen, dass das wirklich ein schrecklicher Unfall gewesen ist. Ob Eltern, denen so etwas widerfährt, sich jemals davon erholen können, sich selbst vergeben können? Ich kann mir das kaum vorstellen, aber ich hoffe und ich wünsche es ihnen und möchte mithelfen, dass wenigstens andere nicht leichtfertig ein Urteil über sie fällen. Menschen sind fehlbar, auch gute Menschen, auch liebevolle Menschen voller Fürsorge. Trotz allen guten Willens bleiben wir Menschen und es passieren uns Dinge, die wir im Nachhinein nicht erklären können. Es steht nun mal nicht in unserer Macht, alles im Leben zu kontrollieren. Barbara Wurz, Stuttgart, Evangelische Kirche.
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3: Um 6 Uhr mit Peter Gramer. Guten Morgen. Der Punktehandel nach Verkehrsverstößen wird strafbar. In Bad Saulgau verursacht der Brand in einer Müllverwertungsanlage einen Millionenschaden. Das Wetter erst häufig nass, später oft trocken und freundlich, maximal 21 bis 28 Grad. Verkehrssünder können sich ab heute nicht mehr von ihren drohenden Punkten in Flensburg freikaufen. Das war bislang aufgrund einer Gesetzeslücke möglich. Auf Initiative der Landesregierung in Baden-Württemberg wird das verboten. Aus unserer Redaktion Landespolitik, Nicole Freiler.
4: Verkehrssünder konnten sich übers Internet einen Strohmann suchen, der bereit war, gegen Geld den Anhörungsbogen auszufüllen und damit behauptete, er sei gefahren. Diesen Punktehandel verbietet das Straßenverkehrsgesetz nun ausdrücklich. Verstöße und Versuche können laut baden-württembergischem Justizministerium mit Bußgeldern bis zu 30.000 Euro geahndet werden. Das Ministerium in Stuttgart hat nach eigenen Angaben seit Jahren darauf gedrängt, dass der Punktehandel verboten wird. Zum ersten Mal hatte das Oberlandesgericht Stuttgart 2017 diese Gesetzeslücke festgestellt.
3: Und das Bürgergeld heißt ab heute Grundsicherung. Damit werden neue Regeln für erwerbsfähige Langzeitarbeitslose eingeführt. Vor allem können Sanktionen schneller verhängt werden. Beispielsweise, wenn Leistungsempfänger nicht zu Terminen im Jobcenter erscheinen. Außerdem steigen ab heute die Rentenbezüge, heißt für dieses Jahr 4,24% mehr. Knapp eine Woche nach den schweren Erdbeben in Venezuela ist ein 3-jähriger Junge aus den Trümmern gerettet worden. Das teilten internationale Rettungsteams mit. Bislang haben die Behörden mehr als 1.900 Tote bestätigt. Anne Demmer über die aktuelle Lage im Erdbebengebiet.
5: Nach Angaben von Parlamentspräsident Jorge Rodriguez wurden bei dem Doppelerdbeben der Stärken 7,2 und 7,5 vor einer Woche mehr als 10.500 Menschen verletzt. Zehntausende werden weiterhin vermisst. Rund 855 Gebäude wurden vollständig zerstört oder schwer beschädigt. Einsatzkräfte aus dem In- und Ausland suchen unter den Trümmern weiter nach Verschütteten. Mit fortschreitender Zeit sinkt jedoch die Wahrscheinlichkeit, noch Überlebende zu finden.
3: Bei einem Großbrand in einer Müllverwertungsanlage in Bad Saulgau ist ein Schaden von geschätzt rund 1,5 Millionen Euro entstanden. Laut Polizei hat am Abend Gewerbemüll gebrannt. Durch die Flammen stürzte außerdem eine Halle ein. Wegen des starken Rauchs hatte die Feuerwehr vorsorglich Anwohner gewarnt. Messungen hätten aber keine Hinweise auf eine Gefahr für die Bevölkerung ergeben. Mögliche Brandursache war laut Polizei ein Akku, der sich entzündet hatte. Verletzt wurde niemand. Bei der Fußball-WM haben Norwegen und Frankreich das Achtelfinale erreicht. Norwegen gewann gegen die Elfenbeinküste mit 2:1. Frankreich setzte sich gegen Schweden durch mit 3:0. Die Zeit, es wird 6.03 Uhr.
6: Guten Morgen auf die Straßen. Zwei Meldungen haben wir für euch. Einmal Vorsicht bitte im Kreis Freudenstadt auf der Landesstraße zwischen Ursenthaler Straße und dem Abzweig nach Dietersweiler. In beiden Richtungen Gefahr durch Schafe auf der Straße. Und im Kreis Karlsruhe ist die Strecke zwischen Flehingen und Bauerbach in beiden Richtungen gesperrt. Da sind auch Rettungsfahrzeuge im Einsatz. Wer sich auskennt, sollte das Gebiet bitte meiden. 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
0: Vom Schwäbisch-Fränkischen Wald über die Alp Richtung Bodensee, da gibt es einzelne Gewitter, die ziehen jetzt auch kompakt Richtung Allgäu, da könnte es demnächst nass werden. Später ziehen Blitz und Donner dann Richtung Bayern ab. Servus. Und dann kommt die Sonne durch. 21 bis 28 Grad werden es. Morgen kann es hier und da örtlich noch ein bisschen regnen. Ansonsten ist es bis einschließlich Freitag sonnig und warm.
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0: Hallo, liebe Frühaufstücke.
6: Ja, los geht's. Runde Katzenwäsche machen und dann auf in diesen Mittwoch.
0: Jo, oder bei Konstanz jetzt nackt in den Regen stellen, da schifft's nämlich gerade ganz ordentlich.

0: 10 Minuten nach 6 und wir könnten ein Eiswürfelbad gebrauchen, einen Ventilator auf Stufe 5 oder das Abendessen in den kühlen Keller verlegen. Ja, die krasse Hitzewelle, die hat uns sehr kreativ werden lassen in den vergangenen Tagen und Wochen, um für Abkühlung zu sorgen. Heute in SWR 1 Guten Morgen Baden-Württemberg wirkt es aber noch viel, viel frostiger, denn wir gehen runter auf minus 110 Grad. Und tatsächlich gibt es wirklich Menschen, die bezahlen Geld dafür, um diese Erfahrung zu machen und sich dieser Extremkälte freiwillig und ganz bewusst auszusetzen.
1: 3 Minuten in der Kryokammer oder auch Kältekammer bringen soll's viel mehr Energie, bessere Regeneration oder einfach mehr Wohlbefinden. Das klingt schon verrückt und deshalb haben wir mal nachgefragt bei Frank Wittig aus der SWR Wissenschaftsredaktion. Was ist denn so eine Kryokammer überhaupt?
2: Da gibt es Kammern für eine Person. Das sieht so aus wie ein Fass, aus dem oben ein Kopf rausschaut. Oder die Kältekammern, also im Prinzip wie eine Sauna, nur eben sehr kalt. Da verbringt man in der Regel 2 bis 4 Minuten in Badekleidung. Bei manchen Anbietern gibt es Vorkammern bei minus 10 und minus 60 Grad zur Akklimatisierung. In der eigentlichen Kryokammer sind es dann typischerweise minus 110 bis minus 160 Grad. Aber weil die Luftfeuchtigkeit da nahe bei 0% liegt, wirkt die Kälte nicht so beißend. Im Vergleich wird zum Beispiel ein Bad im Tauchbecken nach der Sauna als kälter empfunden.
1: Ungefähr 3 Minuten bei minus 110 Grad. Was passiert denn da mit unserem Körper?
2: Es gibt da einige ganz klare Wirkungen, die sich auch physikalisch gut erklären lassen. Vor allem die verringerte Durchblutung in der Körperperipherie, also im äußeren Bereich. Weil die Kälte bewirkt, dass sich da die Blutgefäße zusammenziehen. Das passiert aber auch, weil Kälte das vegetative Nervensystem aktiviert und den Körper in eine Art Kampf- und Fluchtmodus bringen kann. Kälte ist ja ein Stressreiz. Dann werden Stresshormone ausgeschüttet, Herzfrequenz und Blutdruck können vorübergehend ansteigen. Das gibt ein Gefühl von Wachheit und geistiger Frische. Und das ist wohl der Grund, warum die Prozedur bei manchen positive Gefühle auslöst. In einigen Studien wurde aber auch die Ausschüttung von entzündungshemmenden Substanzen beobachtet.
0: Was das Ganze wirklich bringt, also was Studien zu dieser Kältetherapie sagen, das könnt ihr nachlesen bei uns auf swr1.de.
1: Und dazu gibt's passend eine frische 6:12 Uhr.

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0: sanftes geweckt werden. Das gefällt mir. Guten Morgen, Baden-Württemberg. Kommt gut in diesen Mittwoch. 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
1: In Baden-Württemberg können ab heute Menschen per Fußfessel überwacht werden, wenn sie gewalttätig gegenüber Partnern oder Ex-Partnern waren. Was die Fußfessel den Opfern dieser Partnerschaftsgewalt bringen soll, unter anderem das. Ein Thema gleich in den SWR 1 Nachrichten um 6:30.
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1: Um 6:30 mit Peter Gramer.
12: Guten Morgen. Mit dem neuen Monat treten heute zahlreiche Änderungen in Kraft. Die Grundsicherung ersetzt jetzt das bisherige Bürgergeld. Damit gelten strengere Regeln, zum Beispiel wenn jemand nicht zu Terminen kommt. Außerdem steigen die Rentenbezüge, heißt für dieses Jahr 4,24% mehr. In Baden-Württemberg ist ab heute der Einsatz der elektronischen Fußfessel möglich, zum Schutz vor häuslicher Gewalt. Damit sollen Täter gestoppt werden. 17.400 Fälle von Partnerschaftsgewalt hat die Polizei im vergangenen Jahr registriert. Der höchste Stand seit 10 Jahren. Knut Bauer berichtet.
13: Dabei dürfte die Dunkelziffer nach Einschätzung von Experten weitaus höher liegen. Opfer sind meistens Frauen. Während elektronische Fußfesseln in Baden-Württemberg bisher nur bei terroristischen Gefährdern eingesetzt werden durften, kann dies nach richterlichem Beschluss jetzt in Risikofällen auch bei häuslicher oder partnerschaftlicher Gewalt angeordnet werden. Über ein Empfangsgerät werden die Opfer gewarnt, wenn sich potenzielle Täter einer festgelegten Schutzzone nähern. Gleichzeitig wird automatisch die Polizei alarmiert.
12: Bei einem Großbrand in einem Abfallentsorgungsbetrieb in Bad Saulgau im Kreis Sigmaringen ist am Abend ein Schaden in Höhe von geschätzt rund 1,5 Millionen Euro entstanden. Laut Polizei ist niemand verletzt worden. SWR-Reporter Thomas Wagner.
14: Ein im Müll entsorgter Akku, so ein Polizeisprecher vergangene Nacht, hatte sich nach den derzeitigen Erkenntnissen entflammt und löste aller Wahrscheinlichkeit nach den Großbrand in einem Abfallentsorgungsbetrieb aus. Demnach standen rund 300 Kubikmeter Hausmüll in Flammen und die griffen danach auf eine benachbarte Halle über, die nach Polizeiangaben einstürzte. Wegen der starken Rauchentwicklung wurde die Bevölkerung vor möglicherweise gesundheitsschädlich austretenden Dämpfen gewarnt. Messungen hätten aber später ergeben, dass diese Befürchtungen unbegründet waren. Der austretende Rauch sei nicht giftig gewesen.
12: Bei der Fußball-WM steht Mitgastgeber Mexiko im Achtelfinale nach einem 2:0-Sieg gegen Ecuador. Auch Frankreich und Norwegen sind eine Runde weiter. 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
0: Guten Morgen zu euch auf die Straßen. Eine aktuelle Meldung haben wir für euch. Im Kreis Karlsruhe ist die Strecke zwischen Flehingen und Bauerbach weiterhin in beiden Richtungen gesperrt. Es sind Rettungsfahrzeuge im Einsatz und wenn ihr euch dort auskennt, dann solltet ihr dieses Gebiet bitte meiden. Was auf den Straßen bis ins Detail los ist, könnt ihr auch immer nachlesen bei uns auf swr1.de. Gute Fahrt!
1: Andreas Maralitzer aus dem SWR1-Wetterteam. Hier und da gibt es noch Gewitter. Wo knallt es aktuell und was kommt da runter?
15: Wir haben etwa vom Hohen Loschen bis an den Bodensee noch die Gewittergefahr. Gerade am Bodensee, da regnet es und gewittert es zum Teil mal kräftig. Auch das Allgäu ist davon in den nächsten Stunden noch verstärkt betroffen. Dann Richtung Ostalb und auch jetzt aktuell im Kreis Schwäbisch Hall ein kräftiger Regenguss mit eingelagerten Gewittern. Das alles zieht dann im Laufe der späten Vormittag- und Mittagsstunden nach Osten Richtung Bayern ab. Und dann wird es auch freundlicher von Westen her. Und die Sonne setzt sich häufiger mal durch, also am Nachmittag, da haben wir dann doch ganz angenehme Verhältnisse. Einzelne Schauer, örtliche Gewitter noch ganz im Südosten. Ansonsten wird die Luft allmählich trockener mit dem böig auffrischenden Nordwestwind. Und das bei höchsten Temperaturen am Nachmittag von 21 bis 28 Grad.
1: Wie geht das Ganze dann die nächsten Tage weiter?
15: Moderater Sommerwärme, also ähnliche Temperaturen, mittlerer bis hoher 20er Bereich, das können wir immer so anpeilen. Dazu haben wir sowohl morgen als auch am Freitag häufig Sonne im Wechsel mit einigen Wolken. Es bleibt meist trocken. Wenn es regnet, dann wahrscheinlich vor allem in der Nacht von Donnerstag auf Freitag.
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0: Mitten in der Morgenroutine zwischen extra starkem Deo und Sonnencreme bei euch. Auf geht's in den Mittwoch.
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0: wunderschöner Song, Train Drops of Jupiter in SWR 1. Guten Morgen, Baden-Württemberg, 20 vor 7. Und kurze hypothetische Frage, könnt ihr alle gerade mal überlegen, ob du auch, Lena, ihr bekommt die gleiche Kohle für euren Job, müsst aber mehr arbeiten. Klingt kurios, gell?
1: Klingt, also mein Bauchgefühl sagt, das ist auch ein bisschen unfair, oder?
0: Das darf jeder selbst entscheiden, aber genau das müssen eventuell die Beschäftigten von Mercedes bald hinnehmen. Das Management möchte noch mehr sparen und setzt bei den Beschäftigten an. Rund 110.000 Menschen sind es, die beim Daimler schaffen. Und wir haben gestern Abend mal ein paar von denen nachgefragt und die waren Überraschung, so semi-begeistert.
2: Es macht mich total wütend und ich bin nicht bereit, auf einen einzigen Cent zu verzichten. Auf einen einzigen Cent.
3: Die Stimmung ist schlecht.
4: Einfach mehr arbeiten umsonst, das ist nicht gerecht.
3: Ich hoffe, die Gewerkschaft macht da was dagegen. Ich hoffe auch, dass alle zusammenstehen, die komplette Belegschaft, um dem Vorstand ganz klar die rote Karte da zu zeigen.
5: Was heißt länger arbeiten? Wenn wir alle einen Teil geben, ja, können wir tun, aber es muss dann auch irgendwo gewisses Maß haben. Fair und gerecht, einfach zu sagen, okay, von mir aus 1-2 Stunden die Woche, aber dann auch einfach die Zukunftssicherung auszubauen oder weitere Maßnahmen dafür zu geben.
6: Im Prinzip ist es ja eine Lohnkürzung.
7: Es geht immer ums Thema Sparen.
5: Das kann nicht sein, dass wieder auf dem Rücken von der Mitarbeiter das ausgetragen werden muss.
1: Mercedes möchte die Arbeitszeit seiner Beschäftigten erhöhen bei gleichbleibenden Lohnzahlungen. Das sorgt natürlich für Wallung bei den Betroffenen. Wir werden uns da noch ein bisschen weiter mit beschäftigen.
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0: schönen Start in den Mittwoch. Es ist 6.48 Uhr.
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2: Ey, so einen Lehrer wie Steffen Haschler hätten wir, glaube ich, alle gern gehabt. 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

0: Sachen formuliere, werden sie mir auch klarer. 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

0: Einer der ersten großen Hits, damals noch aus dem neuen Jahrtausend. 2000 war das Mark, Want to Make Her Happy. Musik aus einer Zeit, in der wir noch jung und frisch waren. Heute sind wir nur noch und, aber irgendwie sehen wir trotzdem noch gut aus. Und damit haben wir es Mittwoch. Es ist 7:04.
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2: Heute mit Barbara Wurz. Ich wünsche Ihnen einen guten Morgen. Vor einiger Zeit habe ich einen Termin vergessen. Genauer gesagt dachte ich, er wäre erst am nächsten Tag und kann mir das im Nachhinein gar nicht erklären. Naja, der Tag ist schon von Anfang an nicht gut gelaufen, schon morgens, und das hat mich scheinbar aus dem Tritt gebracht. Die Psychologie kann mittlerweile recht gut erklären, wie solche Aussetzer zustande kommen. Und zwar passiert das immer dann, wenn die ursprünglichen Pläne und Routinen im Kopf in Konflikt geraten mit etwas Unvorhergesehenem. Wenn zum Beispiel das Auto nicht anspringt und man viel später loskommt. Und so kann es dann passieren. Mein Tag ist unerwartet stressig und in meinem Kopf verschiebt sich meine Erinnerung ans richtige Datum. Mir ist es heute so wichtig, davon zu sprechen, weil das eigentlich ganz normal ist und auch erklärlich, weil es wirklich jedem passieren kann. Es ist mir gerade passiert mit einem Termin. Einem Freund ist es passiert und er hat vergessen, seine Einkaufstaschen in den Kofferraum zu laden. Zu Hause angekommen konnte er das gar nicht fassen. Und vor kurzem ist es einer Mutter passiert. Sie dachte, sie hätte ihr Kind schon in der Kita abgegeben und hat es im Auto in der Hitze vergessen. Mir ist es heute so wichtig, davon zu sprechen, weil das so gut wie jedem passieren könnte. Forgotten Baby Syndrom nennt die Forschung dieses Phänomen, das vergessene Kind Syndrom. Wenn der eigene Kopf in Stress gerät und man sich an Dinge erinnert, die so gar nicht passiert sind. Ich möchte heute mithelfen, dass dieses Phänomen noch bekannter wird. Mich hat nämlich erschreckt, wie hart viele Leute auf diesen Fall reagiert haben. Ich habe so viele Posts gelesen auf Social Media, die einfach nur urteilen, verurteilen und gar nicht begreifen, dass das wirklich ein schrecklicher Unfall gewesen ist. Ob Eltern, denen so etwas widerfährt, sich jemals davon erholen können, sich selbst vergeben können? Ich kann mir das kaum vorstellen, aber ich hoffe und ich wünsche es ihnen und möchte mithelfen, dass wenigstens andere nicht leichtfertig ein Urteil über sie fällen. Menschen sind fehlbar, auch gute Menschen, auch liebevolle Menschen voller Fürsorge. Trotz allen guten Willens bleiben wir Menschen und es passieren uns Dinge, die wir im Nachhinein nicht erklären können. Es steht nun mal nicht in unserer Macht, alles im Leben zu kontrollieren. Barbara Wurz, Stuttgart, Evangelische Kirche.
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3: Um 7 Uhr mit Peter Gramer. Guten Morgen. In Deutschland treten neue Regeln in Kraft. Nach der Explosionsgefahr in Ettlingen geben die Einsatzkräfte Entwarnung. Das Wetter erst häufig nass, später oft trocken und freundlich, maximal 21 bis 28 Grad. Mit Beginn des Monats Juli gibt es eine Reihe von Neuerungen, die ab heute gelten. So wird es jetzt zum Beispiel strafbar, wenn Verkehrssünder Punkte in Flensburg gegen Geld von Strohmännern übernehmen lassen. Das war bislang aufgrund einer Gesetzeslücke möglich. Auf Initiative der Landesregierung in Baden-Württemberg wird das verboten. Kim Schröder mit weiteren Änderungen.
4: Ab dem 1. Juli zählen unter anderem die höheren Rentenbezüge. Heißt für dieses Jahr 4,24% mehr. Das Bürgergeld bekommt einen neuen Namen. Grundsicherungsgeld. Und es gelten schärfere Regeln, zum Beispiel dann, wenn jemand unentschuldigt nicht zu Terminen erscheint. In diesem Fall kann die Grundsicherung um 30% gekürzt werden. Was sich aber nicht ändert, ist die Höhe der Sozialleistung. Was online nicht mehr so attraktiv sein wird, das Shoppen in Nicht-EU-Ländern. Für Käufe unter 150 Euro wird zollfällig zusätzlich zur Einfuhrumsatzsteuer. Dazu kommen Servicepauschalen von Versanddienstleistern.
3: In Baden-Württemberg ist ab heute zum Schutz vor Partnerschaftsgewalt der Einsatz der elektronischen Fußfessel möglich. Sie kann nach richterlichem Beschluss jetzt in Risikofällen angeordnet werden. Über ein Empfangsgerät werden die Opfer gewarnt, wenn sich potenzielle Täter einer festgelegten Schutzzone nähern. Gleichzeitig wird automatisch die Polizei alarmiert. Die Temperatur der Weltmeere ist im vergangenen Monat so hoch wie noch nie zuvor in einem Juni gewesen. Nach Messungen des EU-Klimaprogramms Copernicus lag ihre Oberflächentemperatur im Juni im Schnitt bei fast 21 Grad. Verantwortlich für die Entwicklung sei ein Zusammenspiel von Klimaerwärmung und dem Klimaphänomen El Niño. Die Feuerwehr hat nach einem Brand in einem Gewerbegebiet in Ettlingen im Kreis Karlsruhe am Abend Entwarnung gegeben. Es bestand zeitweise Explosionsgefahr. Bei dem Feuer in einem alten Fabrikgebäude hatten sich Gasflaschen erwärmt. Hanna Ragden berichtet.
5: Es sei gelungen, die Gasflaschen im Gebäude abzukühlen, so die Feuerwehr. Die Gasflaschen würden sich vollständig im Wasser befinden. Die Explosionsgefahr sei gebannt. Zuvor hatte es in dem betroffenen Gebäude einen Brand gegeben. Der konnte zwar gelöscht werden, doch die Gasflaschen hatten sich schnell erwärmt. Eine Kühlung war zunächst nicht möglich. Deshalb musste ein Bereich im Umkreis von 200 Metern evakuiert werden. Davon war auch ein Wohnhaus betroffen. Auch die nahegelegene Albtalstrecke wurde gesperrt.
3: Bei der Fußball-WM hat Mexiko das Achtelfinale erreicht. Der Mitgastgeber setzte sich am Morgen mit 2:0 gegen Ecuador durch. Auch Frankreich und Norwegen sind weiter. Frankreich gewann gegen Schweden mit 3:0. Norwegen spielte gegen die Elfenbeinküste 2:1. Soweit die Nachrichten. Die Zeit 7:03.
6: Der SWR1 Verkehrsservice mit zwei Gefahrenmeldungen und einer Sperrung. Vorsicht bitte auf der A8 München Richtung Stuttgart zwischen Kirchheimteck West und Wendlingen. Da liegen Fahrzeugteile auf der linken Spur. Vorsicht auch auf der B30 Ravensburg Richtung Friedrichshafen zwischen Wernerhoftunnel und B33 Ravensburg Süd. Eine ungesicherte Unfallstelle auf der rechten Spur. Und im Kreis Karlsruhe ist die Strecke zwischen Flehingen und Bauerbach in beiden Richtungen gesperrt. Rettungsfahrzeuge sind im Einsatz. Wer sich dort auskennt, der sollte das Gebiet bitte meiden. Alle weiteren Staus findet ihr auch immer bei uns in der SWR1 App. Gute Fahrt.
0: Schauer und Gewitter haben wir im Moment zwischen Mannheim und Karlsruhe. Auch bei Crailsheim ist aktuell ein dickeres Gewitter unterwegs. Über dem Bodensee gibt es ebenfalls Schauer. Die ziehen dann Richtung Allgäu und Ostalb. Da wird es dann in den nächsten Stunden noch mal nass. Später dann ziehen Blitz und Donner Richtung Bayern ab und dann kommt die Sonne durch. 21 bis 28 Grad. Morgen kann es hier und da örtlich noch ein bisschen regnen. Ansonsten ist es dann bis einschließlich Freitag sonnig und warm. Nicht heiß, warm.
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6: Mit Ingo Lege.
0: Und Lena Sterr. Servus. Reporter sein, das ist Leben am Limit.
7: Man sieht schon, seine Haare sind ein bisschen angefroren und ich glaube auch die Wimpern.
6: Die Rede ist hier von unserem SWR1-Reporter Silas Schwab bei minus 110 Grad. Er hat sich in die Kältekammer begeben, einen Selbstversuch gemacht und das hören wir uns gleich an. Ein bisschen gemeinsames Abkühlen nach der großen Hitze.
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0: 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Guten Morgen, Baden-Württemberg. 7:12. Heute Höchstwerte so 21 bis 28 Grad. Wir können aber sagen, es geht noch kühler. Oder besser gesagt, kälter.
1: Eiskälter. Wir sind heute Morgen in der Kältekammer. Gehört zu diesen Gesundheitstrends, die ja immer wieder so als das ultimative Wundermittel für ganz viel Unterschiedliches an unserem Körper gehypt werden. Aber was bringt's eigentlich und wie fühlt sich das an? Minus 110 Grad. SWR1-Reporter Silas Schwab hat's für uns ausprobiert im Gesundheitsbad Solemar in Bad Dürrheim. Hier hat er sich für uns in die Kältekammer gewagt.
2: Ich zitter ja jetzt schon, aber nicht wegen der Kälte, sondern weil ich ein bisschen Angst habe davor. Ich bin eigentlich kein Kältetyp, aber ich habe hier jetzt die Ausrüstung bekommen. Ich habe Handschuhe, eine Mütze, einen Mundschutz und eine Badehose, ein sehr wilder Style, würde ich sagen. Und dann geht's rein in die Kälte.
3: Michel Wendt vom Solemar in Bad Dürrheim.
2: Was passiert denn dann, wenn ich in der Kälte stehe?
4: Zum einen wird die Hauttemperatur ganz leicht angepasst. Wenn wir uns täglich mit kleinen Reizen wie Kälte, Hitze oder Atmung beschäftigen und so dem Körper immer mal wieder einen Impuls geben, werden wir resilienter.
2: Ich kann die Technik nicht mit reinnehmen, weil das der wahrscheinlich nicht gut tun wird. Deswegen gebe ich jetzt dir das Mikrofon.
4: Boah. Er ist jetzt in der minus 110 Grad kalten Kammer, bewegt sich, man sieht ordentlich Dampf und Nebel, aber er macht das ziemlich gut. Man sieht schon, seine Haare sind ein bisschen angefroren und ich glaube auch die Wimpern. Da haben wir einfach noch ein bisschen Feuchtigkeit, die da auf die minus 110 Grad treffen und dann gibt es schöne gefrorene Haare. Und er kommt raus.
5: Es sieht sich wahnsinnig an, meine Haare stehen, meine Haut prickelt jetzt ganz. Es war wirklich krass. Ich dachte nicht, dass man wirklich 3 Minuten aushält, aber es geht tatsächlich. Wenn man erstmal drin ist, dann macht der Körper das verwunderlicherweise mit. Boah, jetzt zitter ich so richtig.
4: Im ersten Moment ist es so, dass unsere Gäste voll mit Dopamin und Adrenalin sind. Und das ist auch völlig in Ordnung, weil es ein krasses Erlebnis war. Sprich, dieser Entspannungseffekt könnte sich bei dir in einer halben Stunde noch einstellen.
2: Das ist wirklich verrückt. Ich habe es überlebt und erinnere mich jetzt in den nächsten Wochen an diesen Moment, wenn es mal wieder über 30 Grad hat, wie schön sich die Kälte hier in der Kältekammer in Bad Dürrheim angefühlt hat.
0: Oh ja, das hilft bestimmt. Unser Alltags-Stuntman, SWR1-Reporter Silas Schwab aus dem Gesundheitsbad Solemar in Bad Dürrheim.
1: Knapp 40 Euro kosten übrigens diese 3 Minuten in der Kältekammer im Solemar dort. Teilweise können solche Anwendungen aber tatsächlich auch von der Krankenkasse bezuschusst werden. Wann eine Kältetherapie bei Gesundheitsthemen helfen kann und wann nicht, das lest ihr alles bei uns auf swr1.de.

0: Don't Shut Me Down. Schönen Mittwochmorgen.
1: Es ist 8:08.
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0: Creedence Clearwater Revival. Have you ever seen the rain? Wer es noch nicht gesehen hat, heute hat man ganz gute Chancen. Mehr dazu gleich im Wetter. 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Guten Morgen, Baden-Württemberg. Guten Start in den Mittwoch.
1: Hätte die deutsche Nationalmannschaft gegen Paraguay gewonnen, dann hätte sie im Achtelfinal Frankreich als Gegner bekommen. Die sind nämlich ziemlich eindrucksvoll weiter nach ihrem gewonnenen 16. Finale 3:0 gegen Schweden. Und wer noch weiter ist, das klären wir unter anderem jetzt.
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1: Um 7.30 Uhr mit Peter Gramer.
3: Guten Morgen. Mit dem neuen Monat treten heute zahlreiche Änderungen in Kraft. Zum Beispiel ersetzt die Grundsicherung jetzt das bisherige Bürgergeld. Damit gelten strengere Regeln, zum Beispiel wenn jemand nicht zu Terminen kommt. Und der Tankrabatt der Bundesregierung ist ausgelaufen. Seit Mitternacht gilt wieder der reguläre Steuersatz auf Benzin und Diesel. Bei einem Großbrand in einem Abfallentsorgungsbetrieb in Bad Saulgau im Kreis Sigmaringen ist am Abend ein Schaden in Höhe von geschätzt rund 1,5 Millionen Euro entstanden. Laut Polizei ist niemand verletzt worden. SWR-Reporter Thomas Wagner.
4: Ein im Müll entsorgter Akku, so ein Polizeisprecher vergangene Nacht, hatte sich nach den derzeitigen Erkenntnissen entflammt und löste aller Wahrscheinlichkeit nach den Großbrand in einem Abfallentsorgungsbetrieb aus. Demnach standen rund 300 Kubikmeter Hausmüll in Flammen und die griffen danach auf eine benachbarte Halle über, die nach Polizeiangaben einstürzte. Wegen der starken Rauchentwicklung wurde die Bevölkerung vor möglicherweise gesundheitsschädlich austretenden Dämpfen gewarnt. Messungen hätten aber später ergeben, dass diese Befürchtungen unbegründet waren. Der austretende Rauch sei nicht giftig gewesen.
3: Der Heilbronner Sportfachhändlerverbund Intersport bewertet die Fußball-Weltmeisterschaft wirtschaftlich als Erfolg. Vor allem das Auswärtstrikot der deutschen Nationalmannschaft war sehr begehrt, teilte das Unternehmen auf SWR-Anfrage mit. Jens Niesing mit Einzelheiten.
5: Sportlich war das WM-Aus natürlich traurig, zitiert Intersport seinen CEO Alexander von Preen. Doch schon jetzt habe es einen Run auf die Trikots gegeben, der die Nachfrage während der Europameisterschaft 2024 übertroffen hat. Damals hatten die Intersporthändler 450.000 Stück verkauft. Von einer Rekordzahl war die Rede. Von Preen hofft jetzt noch auf weitere Verkäufe, obwohl die deutsche Elf als Verlierer vom Platz gegangen ist. Trikots, so sagt er, werden immer mehr zum modischen Statement, auch wenn gerade kein Turnier ist.
3: Und bei der Fußball-WM hat am Morgen mit Gastgeber Mexiko das Achtelfinale erreicht, nach einem 2:0-Sieg gegen Ecuador. Auch Frankreich und Norwegen sind eine Runde weiter. 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
1: Guten Morgen auf die Straßen und Vorsicht bitte auf der A5 Karlsruhe Richtung Frankfurt. Zwischen Heppenheim und Bensheim, da liegt ein Karton auf der rechten Spur. Vorsicht auch auf der A96 München Richtung Lindau. Zwischen Eichstätten und Leutkirch West eine ungesicherte Unfallstelle. A81 Singen Richtung Stuttgart zwischen Ehningen und Sindelfingen Ost. 7 Kilometer Stau und dadurch eine Verzögerung von 25 Minuten. Und B30 Ravensburg Richtung Friedrichshafen zwischen Ravensburg Nord und B33 Ravensburg Süd. Unfallaufnahme, da wird der Verkehr an der Unfallstelle vorbeigeleitet. Aktuell dort 3 Kilometer Stau. Kleinere Staus und Behinderungen findet ihr auch immer zum Nachlesen bei uns auf swr1.de.
0: Andreas Machalitze aus dem SWR1 Wetterteam. Richtung Ostalb und Allgäu knubbeln sich gerade die Gewitter. Wie entwickelt sich das heute und morgen weiter?
6: Ja, da werden wir in den nächsten Stunden weiter mit kräftigen Regenfällen und Gewittern rechnen müssen. Vor allem Richtung Allgäu, aber eben auch dann weiter zur Donau hoch und Richtung Ostalb. Teilweise auch noch bis Richtung Hohenlohe. Hier also örtlich starke Regengüsse mit Überflutungsgefahr und dann auch mit Gewittern durchsetzt. Auch ein paar kräftige Windböen sind dabei. Das Ganze wird bis zur Mittagszeit weitgehend dann Richtung Bayern abziehen. Dann beruhigt sich die Lage. Weitere Gewitter sind dann nicht mehr zu erwarten oder am Nachmittag nur noch vereinzelt im Südosten des Landes. Ansonsten bleibt es trocken, immer wieder mit Sonnenschein. Bei Temperaturen heute Nachmittag im Bereich zwischen 21 und 28 Grad. Die Schwüle nimmt immer mehr ab, also die Luft wird trockener und deswegen wird die kommende Nacht oft klar und erfrischend kühl mit 15 bis 10 Grad. Und morgen haben wir einen schönen Sommertag mit Sonnenschein bei Temperaturen von 23 bis 30 Grad.
0: Apropos Sommer, die ersten schwenken jetzt bereits die Wetter-App und sagen, hier, guck mal, nächste Woche bis 37 Grad. Was ist da dran?
6: Ja, das ist noch die Frage, ob die Hitze zu uns zurückkommt. Je weiter wir in die Zukunft gucken, umso größer ist natürlich der Temperaturbereich, der möglich ist. Fakt ist auf jeden Fall, dass sich über dem Südwesten Europas wieder große Hitze aufbauen wird. Spanien und dann auch Frankreich. Da wird es im Laufe der nächsten Woche wieder richtig brütend heiß. Und dann hängt es davon ab, wie sich das Hoch, das da auf uns zukommt, positionieren wird. Ob dann wirklich die Hitze zu uns nach Baden-Württemberg hereinkommt. Temperaturen bis 30, 32 Grad sollte man auf jeden Fall mit einplanen. Ob es dann noch heftiger wird im Laufe der nächsten Woche, in der zweiten Hälfte der kommenden Woche, das müssen wir noch mal abwarten. Möglich ist das, sicher allerdings noch nicht.
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0: Mit Ingo Lege und Lena Stern.
7: Ja, und wie der Kollege gerade gesagt hat, wir müssen dann schauen, wie sich das hoch positioniert. Ich hätte gerne eine Abseitsposition für dieses Jahr. Bitte keine Hitze mehr, bitte nicht. Schönen guten Morgen.
0: Wunderbar. Vielleicht können wir auch diese Lücke mit dem Hoch mit einem Kaffeebecher füllen. Machen wir gleich. Im Minutenquiz, geweckt, gecheckt, in wenigen Augenblicken.

0: Die Spin Doctors, Two Princes, 19 Minuten vor 8.
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0: Und wir spielen heute mit Markus Kraft aus Remseck. Markus, du leitest den Musikverein Gut Ton in Weiler zum Stein, Ortsteil von Leutenbach. Ihr macht traditionelle Blasmusik, aber auch mit modernen Einflüssen. Und du hast verraten, Freitag wird bei euch geprobt, aber oft nur am Rande. Warum?
2: Wir genießen das auch, das Zusammensein, das gemeinsame Feiern, das gemeinsame Trinken und die Gesellschaft und Gemeinschaft ist uns ganz arg wichtig.
0: Und ihr diskutiert auch Fragen von Geweckt gecheckt, habe ich gehört, gell?
2: Aber jedes Mal, genau. Die besten und die wildesten Antworten oder alles Mögliche.
0: Okay, genau. Wenn ihr jetzt mit dem Musikverein Gut Ton unterwegs seid, wo kann man euch am nächsten Wochenende treffen?
2: Am nächsten nicht, am übernächsten in Groß-Aschbach, das ist im Rems-Murr-Kreis Richtung Backnang.
0: Okay.
2: Da kann man uns hören.
3: Und dann geht's ab. Da. Lieber Markus, jetzt machen wir aber erstmal eine kleine Spielrunde. Geweckt, gecheckt. Auch für dich gibt's 60 Sekunden, in denen du möglichst viele Fragen beantwortest. Ab 6 richtigen bekommst du die SWR1-Tasse. Und wenn du irgendwo mal auf dem Schlauch stehst, dann einfach weitersagen, dann kommt die nächste Frage. Alles klar?
2: Alles klar, Lena, mach ich.
3: Los geht's. Welches Quartal haben wir gerade?
2: Das dritte Quartal.
3: Wenn man sehr erstaunt ist, dann sagt man oft, da wird doch der Hund in der...
2: Weiter.
3: Pfanne verrückt. Ist der Eurotunnel ein Auto- oder ein Eisenbahntunnel?
2: Eisenbahntunnel.
3: Was ist das Doppelte von 25?
2: 50.
3: In welcher Buchtrilogie tauchen Bilbo und Gandalf auf?
2: Herr der Ringe.
3: In wie viele Länder haben es schon geschafft, Menschen auf dem Mond landen zu lassen?
2: 5.
3: 1. An welchem Fluss liegt Heilbronn?
2: Neckar.
3: Für welchen Dustin war der Film Die Reifeprüfung, der große Durchbruch?
2: Hoffmann.
3: Dustin Hoffmann, genau. In welches Tier verwandeln sich dem Mythos nach Vampire, um durch die Nacht zu fliegen?
2: Fledermäuse.
3: Welcher Fernsehstar hat über einen Maschendrahtzaun gesungen?
2: Der Raab.
3: Genau, Stefan Raab. Welches alkoholische Getränk ist in einem Kaipiroska?
2: Weiter.
3: Wodka. In welchem Land liegt der Vierwaldstätter See?
2: Schweiz.
3: Jawohl, die Schweiz nehmen wir noch mit rein und das hat doch locker gereicht. Das
0: 9 richtige.
3: Hey, schön, Markus.
2: Super.
0: Würde ich jetzt ein Blasinstrument spielen, dir ein großes Humtata. Danke fürs Mitspielen, Markus, und liebe Grüße nach Remseck. Mach's gut.
2: Danke, macht's gut. Ciao.
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0: Doch, hier ist SWR 1. Guten Morgen, Baden-Württemberg, 7.49 Uhr. Und haben wir eigentlich noch einen Bundestrainer? Ich frage nur mal so. Also es ist jetzt ein bisschen böse, ja, ich weiß. Aber
1: es ist böse.
0: Alle Infos über die DFB 11 findet ihr natürlich jetzt auch bei uns im Netz auf swr1.de.
1: Ja, und dann machen wir aber auch einfach einen Haken dran, so. Nachdem Deutschland ausgeschieden ist, und sagen, nicht rum.

0: kann jetzt, ich wünsche den, man hat sie am Flughafen gesichtet, ne? Der Bundestrainer und Spieler waren am Flughafen, es geht jetzt wohl nach Hause, oder ich wünsche ihnen eigentlich auch einen schönen Urlaub, weil ich finde, jetzt muss man nicht mehr negativ rumhaken, jetzt sagen wir einfach mal danke für die schöne Unterhaltung bis hierhin und jetzt können wir uns doch wenigstens ganz entspannt zurücklehnen und mal nicht gestresst so ein Fußballspiel gucken, sondern einfach nur gucken, was machen denn die anderen bei diesem Turnier jetzt noch so.
1: Genau, und das Mexiko, die haben es jetzt gemacht. Die hatten heute übrigens genau wie wir in Baden-Württemberg mit größeren Gewittern zu tun. Im Aztekenstadion in Mexiko-Stadt ist deshalb auch das Spiel Mexiko-Ecuador knapp anderthalb Stunden später angepfiffen worden. Die Gastgeber aus Mexiko konnten dann ins Achtelfinale weiterziehen, 2-0.
0: Und jetzt noch ein kurzes Update auch für die, die die späten Spiele gestern nicht mehr gesehen haben. Norwegen freut sich wie ein wickiger Schnitzel, denn die haben die Elfenbeinküste rausgeworfen.
1: Und wer auf Frankreich als Weltmeister getippt hat, der hat weiter gute Chancen, das Tippspiel zu gewinnen. Da gab es gestern ein solides 3-0 gegen Schweden. Grüße an unsere französischen Nachbarn mit The Weeknd und Take My Breath.

0: ganz sanft reinstarten in diesem Mittwoch. Eric Clapton und Tears in Heaven mit der Albumaufnahme. Und richtig zu Ehren ist der Song dann gekommen, natürlich auf seinem Unplugged-Album Anfang der 90er.
1: Ich liebe diesen Song. SW1, guten Morgen Baden-Württemberg. Es ist Mittwoch, 2:08.
0: In Baden-Württemberg können ab heute Menschen per Fußfessel überwacht werden, wenn sie gewalttätig gegenüber Partnern oder Ex-Partnern waren. Was die Fußfessel den Opfern dieser Partnerschaftsgewalt bringen soll, unter anderem das ein Thema gleich in den Nachrichten.
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11: Um 8 Uhr mit Peter Gramer. Guten Morgen. In Baden-Württemberg gelten neue Regeln für den Einsatz von elektronischen Fußfesseln. Der Koalitionsausschuss berät über Reformen. Das Wetter erst häufig nass, später oft trocken und freundlich, maximal 21 bis 28 Grad. Zum Schutz vor häuslicher Gewalt ist in Baden-Württemberg ab heute der Einsatz der elektronischen Fußfessel möglich. Damit sollen Täter gestoppt werden. 17.400 Fälle von Partnerschaftsgewalt hat die Polizei im vergangenen Jahr registriert. Der höchste Stand seit 10 Jahren. Knut Bauer berichtet.
12: Dabei dürfte die Dunkelziffer nach Einschätzung von Experten weitaus höher liegen. Opfer sind meistens Frauen. Während elektronische Fußfesseln in Baden-Württemberg bisher nur bei terroristischen Gefährdern eingesetzt werden durften, kann dies nach richterlichem Beschluss jetzt in Risikofällen auch bei häuslicher oder partnerschaftlicher Gewalt angeordnet werden. Über ein Empfangsgerät werden die Opfer gewarnt, wenn sich potenzielle Täter einer festgelegten Schutzzone nähern. Gleichzeitig wird automatisch die Polizei alarmiert.
11: Bundesweit treten heute weitere Regeln in Kraft. Zum Beispiel heißt das Bürgergeld jetzt Grundsicherung. Damit werden neue Regeln für erwerbsfähige Langzeitarbeitslose eingeführt. Vor allem können Sanktionen schneller verhängt werden, beispielsweise wenn Leistungsempfänger nicht zu Terminen im Jobcenter erscheinen. Außerdem, der Tankrabatt ist ausgelaufen. Seit Mitternacht gilt wieder der reguläre Steuersatz auf Benzin und Diesel. Über weitere Änderungen der Sozialsysteme sprechen heute die Spitzen von Union und SPD im Koalitionsausschuss. Es geht um ihre Pläne zu Reformen im Arbeitsmarkt sowie der Renten, Krankenkassen und Pflegeversicherung. Auch mögliche Steuerentlastungen für kleine und mittlere Einkommen sollen Thema sein. Knapp eine Woche nach den schweren Erdbeben in Venezuela ist ein 3-jähriger Junge aus den Trümmern gerettet worden. Das teilten internationale Rettungsteams mit. Der Junge wurde demnach in ein Krankenhaus gebracht. Bislang haben die Behörden mehr als 1.900 Tote bestätigt. Anne Demmer über die aktuelle Lage im Erdbebengebiet.
13: Nach Angaben von Parlamentspräsident Jorge Rodriguez wurden bei dem Doppelerdbeben der Stärken 7,2 und 7,5 vor einer Woche mehr als 10.500 Menschen verletzt. Zehntausende werden weiterhin vermisst. Rund 855 Gebäude wurden vollständig zerstört oder schwer beschädigt. Einsatzkräfte aus dem In- und Ausland suchen unter den Trümmern weiter nach Verschütteten. Mit fortschreitender Zeit sinkt jedoch die Wahrscheinlichkeit, noch Überlebende zu finden.
11: Bei der Fußball-Weltmeisterschaft hat Mexiko das Achtelfinale erreicht. Der Mitgastgeber hat am Morgen mit 2:0 gegen Ecuador gewonnen. Auch Frankreich und Norwegen sind eine Runde weiter. Frankreich hat sich gegen Schweden mit 3:0 durchgesetzt. Norwegen hat gegen die Elfenbeinküste 2:1 gewonnen. Soweit die Nachrichten für Baden-Württemberg mit Peter Gramer. Die Zeit 8.03 Uhr.
1: Der Verkehrsservice in SWR 1, da hat sich einiges zusammengesammelt. Wir haben ja ganz ruhig begonnen, aber jetzt geht's so richtig los auf den Straßen. Zunächst mal Vorsicht auf der B10 Stuttgart Richtung Zuffenhausen im Prag-Satteltunnel steht ein defekter LKW auf der rechten Spur. Vorsicht im Kreis Tübingen und im Kreis Böblingen auf der Heilfingerstraße zwischen Heilfingen und Teilfingen. In beiden Richtungen eine ungesicherte Unfallstelle. A5 Karlsruhe Richtung Frankfurt zwischen Bensheim und Seeheim-Jungenheim. Unfall auf der linken Spur, 5 Kilometer stockender Verkehr. A8 Karlsruhe Richtung Stuttgart zwischen Pforzheim West und Pforzheim Ost, 4 Kilometer Stau, hier plus 15 Minuten. A81 Singen Richtung Stuttgart zwischen Ehningen und Sindelfingen Ost, 7 Kilometer Stau, Verzögerung dort 20 Minuten. A96 München Richtung Lindau zwischen Eichstätten und Leutkirch West, Unfallaufnahme, 3 Kilometer Stau, Verzögerung dort bis zu 20 Minuten. B10 Zuffenhausen Richtung Feuerbach zwischen Dreieck Stuttgart-Zuffenhausen und Friedrichswahl, 2 Kilometer Stau. Die B296 Tübingen-Bad Wildbad ist zwischen Tübingen und Unterjesingen wegen einer Unfallaufnahme in beiden Richtungen derzeit gesperrt. Wer sich dort auskennt, sollte dieses Gebiet möglichst meiden. Und B30 Ravensburg Richtung Friedrichshafen zwischen Ravensburg Nord und B33 Ravensburg Süd. Unfallaufnahme, der Verkehr wird dort an der Unfallstelle vorbeigeleitet. Es gibt 3 Kilometer Stau. Alle Staus in der Übersicht findet ihr auch immer noch mal zum Nachlesen in der SWR1 App.
0: Das Wetter zeigt sich heute nass mit Gewittern, vor allem Richtung Ost-Württemberg und Allgäu. Da gibt es teils jetzt im Moment kräftige Gewitter. Passt hier bitte auf. Später ziehen dann Blitz und Donner Richtung Bayern ab und dann kommt überall die Sonne durch. 21 bis 28 Grad. Morgen dann kann es hier und da örtlich noch ein bisschen regnen. Ansonsten ist es dann aber bis einschließlich Freitag sonnig und warm.
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0: Und Ingo Leges. Servus.
1: Ja, und schönen guten Morgen aus dieser Gewitternacht heraus. Und da ganz besonders liebe Grüße an dieser Stelle jetzt mal nach Pfullendorf. Dort war es heute Nacht wohl besonders heftig. Also gutes Durchhalten an alle, die gerade Wasser aus den Kellern schöpfen müssen. Bis zu 2 Meter stand es da wohl teilweise drin.
0: Und da tausend Dank an die rund 130 Feuerwehrkräfte, die mitgeholfen haben und im Einsatz waren. Danke für euren Job.

0: Pink um 8:12. Und der Wunsch, sich einfach mal in den Kühlschrank zu setzen, der dürfte vielen von uns irgendwie bekannt vorkommen. SWR 1, guten Morgen Baden-Württemberg hier. Ich glaube, bei diesem Hitzerekord gerade, da hat jeder mal davon geträumt. Und das gibt's quasi. Es ist möglich. Es ist nur noch ein bisschen extremer. Es gibt diese sogenannten Kryo- oder Kältekammern.
1: Ja, die können wir uns wie so einen riesigen Gefrierfang vorstellen, bis zu minus 110 Grad. Und das soll Wunder bewirken. Ein paar Minuten rein in den Eisschrank und dann haben wir angeblich mehr Energie, weniger Stress und so weiter. Und wissenschaftlich belegt ist das allerdings nur in ganz, ganz, ganz wenigen Bereichen.
0: Ja, trotzdem, irgendwie hat das schon was. Und unser Reporter Silas Schwab hat es ja auch getestet. Das haben wir vorher schon gehört. Im Gesundheitsbad Zulema in Bad Dürheim geht es zum Beispiel. Bei minus 110 Grad war er da in der Kältekammer. Und das können wir Menschen tatsächlich gut überleben, sagt Michelle Wendt, die dort die Biohacking-Angebote leitet.
2: Das hat verschiedene Faktoren. Einmal, weil nur gesunde Menschen in die Kältekammer dürfen, beziehungsweise manche Krankheiten dürfen auch in die Kältekammer, aber sowas wie Herz-Kreislauf-Erkrankungen, da lassen wir die Menschen gar nicht rein. Zum anderen ist der Faktor Zeit ganz, ganz wichtig. Wenn wir da einen Menschen reinstecken mit 3 Stunden, wird das kein gesundes Erlebnis, aber wir haben hier zwischen 2 und 4 Minuten, das ist gut machbar. Und zum dritten, nur die Hauttemperatur wird gesenkt und nicht die Körperkerntemperatur. Dadurch ist es für den Kreislauf nicht eine zu große Belastung.
0: Ja, übrigens, so ein Kältekammerbesuch ist nicht ganz günstig. Zwischen 30 und 50 Euro kosten diese 3 Minuten dann meistens.
1: Also das Bad im kalten Fluss wäre eine günstigere Alternative oder einfach mal ein bisschen mehr Zeit lassen in der Tiefkühlabteilung im Supermarkt. Aber bitte dran denken, bitte nicht zwischen tiefgefrorenen Pizzen und Eis hinlegen. Ende der Durchsage.

0: Shakira, whenever, wherever, Möbelwagen. Sie wissen, was ich meine. Es ist 20 nach 8.
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0: In dieser Woche klingt unsere tägliche Talksendung SWR 1 Leute etwas anders als sonst. Wir sind nicht in unserem Studio, sondern in Baden-Württemberg unterwegs und sprechen über die Themen Bildung, Generationsfragen und Medienkompetenz.
2: Unsere Sendung für heute Vormittag haben wir im Gymnasium des Englischen Instituts in Heidelberg aufgezeichnet. Und unser Gast auf der Bühne dort war der Lehrer Steffen Haschler, der eben an dieser Schule unter anderem Informatik unterrichtet. Nicole Köster, du hast mit ihm da gesprochen. Warum ist denn Steffen Haschler so ein ganz besonderer Lehrer?
3: Ja, weil er ausgezeichnet wurde mit dem Deutschen Lehrkräftepreis für ganz besonders innovativen Unterricht. Also seine Schüler sind davon so begeistert, dass sie ihn für diesen Preis vorgeschlagen hatten. Und er sagte dann ganz bescheiden, ja, es liegt auch an der Schule, weil die Schule einfach so viele Möglichkeiten bietet. Doch im Gespräch kam raus, dass er ganz besondere Ansätze fürs Lernen hat.
0: Und was für Ansätze sind das?
3: Er hat zum Beispiel selbst erfahren, als er Mathe studiert hatte, ja, anfangs war er richtig gut, wie in der Schule auch, aber als es dann schwerer wurde, hat er gemerkt, dass er gar nicht gelernt hat, wie man richtig lernt. Denn das beste Lernen geht über die eigene Erfahrung und deshalb macht er im Unterricht, wie er selber sagt, dann nichts, sondern ja, er leitet dazu an, dass die Schülerinnen und Schüler selbst machen. Und da gibt es die unterschiedlichsten Projekte, von denen er berichtet hat, also ein Schul-GPT entwickeln sie zum Beispiel oder sie lernen, wie es funktioniert, ein Unternehmen zu gründen. Und Steffen Haschler war gerade mit einer Schülergruppe aus Shanghai zurückgekommen. Und was sie da erlebt haben, das hat er auch erzählt.
2: SWR 1 Leute, heute mit Nicole Köster und dem Lehrer Steffen Haschler aus Heidelberg. 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Hören wir heute zwischen 10 und 12.

0: Einen schönen guten Morgen, Baden-Württemberg ist hier, SWR1, am Mittwoch, den 1. Juli.
1: Bisschen Urlaubsgefühl mitten in der Woche könnt ihr euch heute schon abholen, und zwar in Weinheim. Nach dem Brand in Miramar vor 1,5 Jahren könnt ihr hier nämlich wieder in die Salz- und Kristallthermen. Und das ist eins unserer Themen jetzt.
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1: Gleich um 9:30 mit Peter Kramer.
3: Guten Morgen. Mit Beginn des Monats Juli gibt es eine Reihe von Neuerungen, die ab heute gelten. Zum Beispiel können sich Verkehrssünder ab heute nicht mehr von ihren drohenden Punkten in Flensburg freikaufen. Das war bislang aufgrund einer Gesetzeslücke möglich. Auf Initiative der Landesregierung in Baden-Württemberg wird das verboten. Nicole Freiler berichtet.
4: Verkehrssünder konnten sich übers Internet einen Strohmann suchen, der bereit war, gegen Geld den Anhörungsbogen auszufüllen und damit behauptete, er sei gefahren. Diesen Punktehandel verbietet das Straßenverkehrsgesetz nun ausdrücklich. Verstöße und Versuche können laut baden-württembergischem Justizministerium mit Bußgeldern bis zu 30.000 Euro geahndet werden. Das Ministerium in Stuttgart hat nach eigenen Angaben seit Jahren darauf gedrängt, dass der Punktehandel verboten wird. Zum ersten Mal hatte das Oberlandesgericht Stuttgart 2017 diese Gesetzeslücke festgestellt.
3: Außerdem sind Pakete von außerhalb der EU jetzt nicht mehr bis 150 Euro zollfrei und die Rentenbezüge steigen ab heute um 4,24%. Die Temperatur der Weltmeere ist im vergangenen Monat so hoch wie nie zuvor in einem Juni gewesen. Nach Messungen des EU-Klimabeobachtungsprogramms Copernicus lag ihre Oberflächentemperatur im Schnitt bei fast 21 Grad. Verantwortlich für die Entwicklung sei ein Zusammenspiel von Klimaerwärmung und dem Klimaphänomen El Niño. Gut 1,5 Jahre nach dem Feuer im Weinheimer Erlebnisbad Miramar sind jetzt alle Schäden behoben. Heute öffnet die Salz- und Kristalltherme, die bei einem Brand völlig zerstört worden war. Dagmar Kiatkowski berichtet.
5: Das Erlebnisbad selbst und die Saunalandschaft waren vor einem Jahr schon wieder geöffnet worden. Aber die Salztherme hatte es härter getroffen. Ihre Sanierung dauerte länger. Jetzt sei sie umfassend erneuert und weiterentwickelt worden, so die Geschäftsleitung des Miramar. Mit der Eröffnung sei der Wiederaufbau nach dem Feuer abgeschlossen. Bei dem Brand damals war laut Betreiber ein Schaden von mehr als 20 Millionen Euro entstanden. Das Miramar hat nach eigenen Angaben jährlich rund 700.000 Besucherinnen und Besucher.
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0: Guten Morgen, der Verkehrsservice in SWR 1 A8 Karlsruhe Richtung Stuttgart zwischen Pforzheim West und Pforzheim Ost. 8 Kilometer stockender Verkehr, Verzögerung dadurch 25 Minuten. A81 Singen Richtung Stuttgart zwischen Ehningen und Sindelfingen Ost. 7 Kilometer Stau, hier Verzögerung von 20 Minuten. A96 München Richtung Lindau zwischen Eichstätten und Leutkirch West. Unfallaufnahme und 3 Kilometer Stau, auch hier dauert es ungefähr 20 Minuten länger. Was auf den Straßen sonst noch bis ins Detail los ist, könnt ihr auch immer bei uns nachlesen auf swr1.de.
1: Andreas Maralitz aus dem SWR1 Wetterteam. Hier und da noch Gewitter, wo knallt es aktuell und was kommt da runter?
6: Ja, vor allem im Allgäu, da haben wir noch ein paar kräftige und starke Regengüsse und eben auch Gewitter, die sich so langsam weiter nach Osten Richtung Bayern verlagern. Dann sind schnell mal 10, 20 Liter auf den Quadratmeter in einer Stunde, die da runterkommen. Und das Ganze zieht sich noch ein bisschen weiter Richtung Ostalb, Hohenlohe. Auch da kann es noch örtlich mal ein kräftiges Gewitter geben. Am Nachmittag ebenfalls hier noch leichte Gewitterneigung. Zwischendurch lockern die Wolken mal auf und in den anderen Regionen haben wir es heute meist trocken. Und dann auch im Laufe des Tages freundlicher, die Wolken lockern auf und von Westen her setzt sich die Sonne durch. Je weiter es Richtung Abend geht, umso mehr klart der Himmel dann auf. Temperaturen heute Nachmittag zwischen 21 und 28 Grad. Und in der kommenden Nacht wird es dann ganz erfrischend. Da geht es mal runter auf 15 bis 10 Grad.
1: Yay! Wie geht es jetzt die nächsten Tage weiter?
6: Es geht morgen ganz freundlich weiter. Die Schwüle ist auch weg. Wir haben häufig Sonnenschein morgen bei Temperaturen von 23 bis 30 Grad, ganz gut auszuhalten. Am Freitag gibt es dann, nachdem in der Nacht ein bisschen Regen gefallen ist, auch wieder häufig Sonnenschein und auch das bei insgesamt moderaten Sommertemperaturen.
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0: Ja, es ist ja sogar so kühl geworden, dass wir jetzt heute erstmal damit klarkommen müssen, wie es jetzt so ist nach dieser langen Zeit, das erste Mal nicht mehr Sandalen, sondern wieder geschlossene Schuhe zu tragen. Es fühlt sich ganz komisch an.
1: Boah, pfui Teufel.

0: 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Guten Morgen, Baden-Württemberg. Es ist 8.39 Uhr, 1. Juli, der Mittwoch. Und hey, wie wär's denn, wenn ihr jetzt so gerade im Büro ankommt und dann sagt der Chef oder die Chefin, Müller, heute bleibst du mal eine Stunde länger, kriegst aber nicht mehr Geld. Und das machen wir jetzt übrigens regelmäßig so. Mehr Arbeit, gleiche Kohle.
1: Ja, tatsächlich. Bei Mercedes läuft seit ein paar Tagen darüber eine Diskussion, ob die Mitarbeiter dort mehr arbeiten sollen bei gleichem Gehalt. Geli Hensoldt aus unserer SWR-Wirtschaftsredaktion, gib uns da gerne mal deine Einschätzung dazu. Also müssen die Mercedes-Mitarbeiter jetzt wirklich sich von dieser 35-Stunden-Woche verabschieden?
2: Also zumindest, wenn es nach dem Vorstand von Mercedes geht, dann ja. Aktuell gelten bei Mercedes, wie für viele in der Autoindustrie, ja die 35 Stunden pro Woche und das soll eben aus Sicht des Managements mehr werden. Aber ich würde sagen, man muss sich jetzt bei Mercedes keine Sorge machen, dass man heute ins Büro kommt und ab morgen dann länger arbeiten muss. Also klar, es ist eine gute Möglichkeit für das Unternehmen zu sparen, aber da braucht es natürlich auch Vereinbarungen mit dem Betriebsrat und dann auch vor allem mit der Gewerkschaft, mit der IG Metall, dass man solche Pläne auch umsetzen kann. Und die liegen im Moment schon noch ziemlich weit auseinander bei diesem Thema. Aber ich würde sagen, es ist nicht ausgeschlossen, dass die Leute bei Mercedes irgendwann mehr arbeiten müssen. Mhm. Aber vermutlich wird es da irgendeinen Ausgleich dafür geben. Zum Beispiel die Garantie, dass dann eben der Standort weiter Bestand haben wird.
0: Ja, und was man auch immer wieder hört, wenn man mit Beschäftigten spricht oder auch mit dem Betriebsrat, da ist der Vorwurf, wir sollen jetzt dafür zahlen, dass Verantwortliche im Unternehmen die falschen Entscheidungen getroffen haben. Ist da was dran?
2: Also man muss schon sagen, in der Vergangenheit hat Mercedes immer wieder mal den Kurs geändert. Man wollte mal ja voll auf Luxus setzen, hat nicht funktioniert. Dann hat man diese sogenannte Luxusstrategie einigermaßen still und heimlich wieder kassiert. Ähnlich war es bei den E-Autos, da wollte man ja auch voll rein, hat auch nicht ganz so geklappt und jetzt baut man wieder mehr Verbrenner. Und was bei den Beschäftigten auch nicht gut ankommt, ist die Tatsache, dass die Chefs in den letzten Wochen, Monaten immer wieder mal über den hohen Krankenstand in Deutschland geklagt haben bei ihren Beschäftigten. Das fanden viele, mit denen ich gesprochen habe, gestern zum Beispiel nach der ersten Betriebsversammlung, nachdem diese Pläne bekannt geworden sind, auch ziemlich unfair. Und was viele auch sagen, wir sollen jetzt zahlen und die oben, also die Führungskräfte, die sind fein raus. Das Management sagt, nein, stimmt nicht, die zahlen auch ihren Preis. Es gab zum Beispiel für die Nullrunden beim Gehalt.
1: Okay, also wenn Mercedes jetzt wirklich diese 35-Stunden-Woche kassiert, was ist denn das für ein Signal insgesamt?
2: Also bei Mercedes zeigt es auf jeden Fall, wie ernst die Lage ist. Und ich glaube, es befeuert auch diese Debatte um die Arbeitszeit in Deutschland insgesamt. Also wir erinnern uns, auch der Bundeskanzler findet ja, dass wir hier mehr arbeiten sollten.
0: Tja, Geli Hensoldt aus der SWR-Wirtschaftsredaktion. Kostensparen bei Mercedes. Der Vorschlag, länger mal lochen, aber bei gleichem Lohn. Wir schauen, wie sich das weiterentwickelt.
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0: SWR 1, guten Morgen Baden-Württemberg. Auf dem Weg durch den Mittwochmorgen. Kurzes Update von den Straßen, Lena.
1: Ja, Annette hat uns hier tatsächlich netterweise eine Nachricht ins Studio geschrieben aus Lahr. Sie hat einen Unfall bemerkt oder gesehen auf der A5 Karlsruhe Richtung Basel. Schreibt dazu, auf der Höhe Raststätte Malberg West, da ist auch ein Hubschrauber im Einsatz. Und tatsächlich ist jetzt auch eher über den Verkehrsservice reingekommen. Das hat vermutlich damit zu tun, A5 Karlsruhe Richtung Basel.

0: zwischen Lahr und Ettenheim gesperrt wegen einer Unfallaufnahme. Also da müsst ihr, glaube ich, ein bisschen mehr Zeit einplanen derzeit.
1: Allen unterwegs eine gute und sichere Fahrt. Jetzt mit zwei Protagonisten, die im wahrsten Sinne des Wortes das Licht gesehen haben, so zu sehen in dem Film Blues Brothers, in einem Gottesdienst gehalten von James Brown, sagten Jake und Elwood: Ja, wir haben das Licht gesehen und wir bringen die Band wieder zusammen. Hier sind die Blues Brothers. Everybody needs somebody to love. Schönen Mittwochmorgen.

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1: Die gute Nachricht, es gibt wohl keine Verletzten, aber was da gestern an Wassermassen runterkam in Pfullendorf, das war schon krass. Zu wie vielen Einsätzen die Feuerwehr unterwegs war, ein Thema gleich in den Nachrichten um 9.
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17: Um 9 Uhr mit Peter Gramer. Guten Morgen. Siemens will im Raum Frankfurt Millionen in KI-Technik stecken. In Pfullendorf hat ein Unwetter zu vielen Feuerwehreinsätzen geführt. Das Wetter im Südosten noch Regen und Gewitter, sonst langsam freundlicher, maximal 21 bis 28 Grad. Siemens will in den kommenden Jahren in Deutschland massiv in Technologien rund um KI-Rechenzentren investieren. An mehreren Standorten im Großraum Frankfurt sollen 700 neue Arbeitsplätze entstehen. Aus München, Stefan Liener.
18: In den kommenden Jahren sollen 300 Millionen Euro in eine neue Zulieferfabrik in Offenbach sowie den Ausbau zweier bestehender Werke in Frankfurt fließen. Siemens ist dabei nicht das einzige deutsche Großunternehmen, das vom globalen Bauboom rund um Rechenzentren profitiert. Noch in dieser Woche eröffnet der bayerische Chipkonzern Infineon eine Fabrik in Dresden, die insbesondere Halbleiter liefern soll, die den Energiefluss in solchen Datencentern steuern.
17: Mit dem neuen Monat treten zahlreiche weitere Änderungen in Kraft. Die Grundsicherung ersetzt ab heute das bisherige Bürgergeld, was strengere Regeln mit sich bringt. Die Rentenbezüge steigen um 4,24%. Pakete von außerhalb der EU sind jetzt bis 150 Euro nicht mehr zollfrei. Außerdem in Baden-Württemberg ist ab heute zum Schutz vor Partnerschaftsgewalt der Einsatz der elektronischen Fußfessel möglich. Sie kann nach richterlichem Beschluss jetzt in Risikofällen angeordnet werden. Finanzielle Stabilität, eine gute Wirtschaft, Gesundheit und ein bezahlbares Leben ist den Menschen in Deutschland wichtig. Das zeigt das aktuelle Eurobarometer, das das Europäische Parlament zweimal im Jahr erhebt. Viele Deutsche wünschen sich demnach, dass sich das Europäische Parlament mit der Inflation und den steigenden Preisen und Lebenshaltungskosten beschäftigt. Befragt wurden Menschen ab 15 Jahren. Wegen starker Regenfälle ist die Feuerwehr in Pfullendorf im Kreis Sigmaringen am Abend und in der Nacht im Dauereinsatz gewesen. Zeitweise hatte es 60 Liter pro Quadratmeter geregnet. SWR-Reporter Bernhard Henschel berichtet.
19: Wasser stand in zahlreichen Kellern, zum Teil bis zu 2 Meter hoch. Betroffen waren Privathäuser, Gaststätten und Industriebetriebe, sagte Feuerwehrkommandant Dieter Müller gegenüber dem SWR. In der Stadtmitte seien Gullideckel weggeschwemmt worden, das Wasser quoll auf die Straßen. Zu größeren Verkehrsbehinderungen kam es jedoch nicht. Die Feuerwehr wurde in Pfullendorf zu 55 Einsatzorten gerufen. 130 Feuerwehrleute waren im Einsatz. Verletzt wurde niemand. Wie groß die materiellen Schäden sind, könne man noch nicht sagen.
17: Die Geburtenrate in Deutschland ist im vergangenen Jahr auf den niedrigsten Stand seit 1997 gefallen. Pro Frau wurden nur noch 1,32 Kinder geboren, teilte das Statistische Bundesamt mit. Das sind fast 3% weniger als noch 2024. Die Zeit, es wird 9.03 Uhr.
0: Guten Morgen auf die Straßen. 3 Meldungen haben wir im Verkehrsservice für euch. Die A5 Karlsruhe Richtung Basel ist zwischen Lahr und Ettenheim wegen einer Unfallaufnahme gesperrt. Vor der Ausleitung in Lahr haben sich schon 4 Kilometer Stau gebildet. A8 Karlsruhe Richtung Stuttgart zwischen Pforzheim West und Pforzheim Ost. 7 Kilometer streckenweise stockender Verkehr. Verzögerung dort bis zu 20 Minuten. Und A81 Singen Richtung Stuttgart zwischen Böblingen-Hulb und Sindelfingen-Ost. 5 Kilometer stockender Verkehr. Verzögerung dort ungefähr eine Viertelstunde. 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
1: Richtung Ostwürttemberg und Allgäu kann es noch Gewitter geben. Die sind örtlich kräftig. Passt hier bitte auf. Später ziehen dann Blitz und Donner Richtung Bayern ab. Dann kommt die Sonne durch. 21 bis 28 Grad gibt's. Morgen kann es hier und da örtlich noch ein bisschen regnen. Ansonsten ist es dann bis einschließlich Freitag sonnig und einfach nur warm.
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1: Wochenmitte!
0: Und außerdem ja ein neuer Monat im Kalender. Es ist einfach schon Juli.
1: Oder wie Schulkinder in Baden-Württemberg sagen würden, noch genau 4 Wochen bis Sommerferien beginnen. Yeah.

0: Sting, Fields of Gold, euer Soundtrack für einen Mittwochmorgen hier in SWR 1. Guten Morgen, Baden-Württemberg. Drei Minuten können ganz schön lang sein, vor allem bei minus 110 Grad. So lange dauert in der Regel eine Sitzung in einer sogenannten Kryokammer oder auch Kältekammer. Also viele, die es ausprobieren, sind überzeugt, danach fühlt man sich wie neu, also zumindest kurzfristig.
1: Und dann ist die Frage, wie ist das, wenn man sich das mal langfristig anschaut, wie schaut es da aus? Hält diese versprochene Wunderwirkung aus der Kältekammer an? Haben wir Frank Wittig aus der SWR Wissenschaftsredaktion gefragt. Also gibt es denn Studien, die zeigen, ob diese Kältetherapie medizinisch irgendwie wirkt?
2: Also da ist die Studienlage tatsächlich sehr dünn. Oft haben die Studien nur wenige Teilnehmer, sind also statistisch kaum aussagekräftig. Oder es gab zusätzlich Physiotherapie oder andere Behandlungen, sodass Effekte gar nicht klar der Kältetherapie zugeordnet werden können. Für eine hochwertige Studie bräuchte man eigentlich neben den wirklich behandelten Patienten eine Kontrollgruppe mit einer Placebo-Behandlung. Aber wie soll eine Placebo-Kältekammer für die Kontrollgruppe aussehen? Das geht leider nicht. Also belastbare Beweise für einen anhaltenden medizinischen Effekt der Kältetherapie gibt es bisher nicht. Das muss man leider ganz deutlich so sagen.
0: Gibt es trotzdem medizinische Anwendungen, wo es Sinn macht, regelmäßig in eine Kältekammer zu gehen?
2: Also alle Lifestyle- und Fitnessversprechen und angebliche Hilfe bei psychischen Problemen stehen wissenschaftlich gesehen auf extrem wackeligen Füßen. Aber bei Rheuma und anderen entzündlichen Krankheiten und dort auch zur Schmerzbehandlung, da gibt es Hinweise, dass Patienten von der Kältetherapie profitieren. Und selbst wenn es sich dabei vielleicht nur um einen Placebo-Effekt handelt. Auch eine Placebo-Wirkung kann ja wirklich helfen. Und so gibt es bei einigen Anwendungen, zum Beispiel bei Rheuma, auch Zuschüsse von Krankenkassen. Das muss man aber im Einzelfall mit seiner Kasse abklären.
1: Kältetherapie, was sie kann und was sie auch nicht kann, was genau in unserem Körper da passiert, wenn wir ein paar Minuten in eine minus 110 Grad kalte Kammer gehen, das findet ihr alles zum Nachlesen bei uns auf swr1.de.

0: Purple Kiss.
1: 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Auf dem Weg durch den Mittwoch. Kurzes Update von den Straßen. Lena.
2: Aktuelle Gefahrenmeldung für euch. Vorsicht im Kreis Sigmaringen auf der Landesstraße zwischen Unterneidingen und Tiergarten. In beiden Richtungen liegen mehrere Steine auf der Straße. Fahrt dort ganz besonders vorsichtig, bitte.
1: Allen unterwegs eine gute und sichere Fahrt. Jetzt mit dem Roxette Kinderchor. Kinder, stellt euch auf. Wunderbar. Und 3, 4.
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0: Schönen guten Morgen, Baden-Württemberg. Hier ist SWR 1. Mittwochmorgen, kommt gut in den Tag.
1: Lange haben wir drauf gewartet. Jetzt ist es endlich soweit. Die Jazz Open starten heute in Stuttgart. Und was sonst noch wichtig wird in Baden-Württemberg und der Welt, das gibt's jetzt kompakt.
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1: Um 9:30 mit Peter Kramer.
3: Guten Morgen. Mit dem neuen Monat treten heute zahlreiche Änderungen in Kraft. Zum Beispiel ersetzt die Grundsicherung jetzt das bisherige Bürgergeld. Damit gelten strengere Regeln. Die Rentenbezüge steigen um 4,24%. Und der Tankrabatt der Bundesregierung ist ausgelaufen. Seit Mitternacht gilt wieder der reguläre Steuersatz auf Benzin und Diesel. Siemens will nach eigenen Angaben im Großraum Frankfurt stark in Technologie für KI-Rechenzentren investieren und rund 700 Arbeitsplätze schaffen. Geplant ist, dass in Fabriken in Frankfurt und Offenbach 300 Millionen Euro investiert werden. Starke Regenfälle am Abend und in der Nacht haben in Pfullendorf im Kreis Sigmaringen zu vielen Feuerwehreinsätzen geführt. Verletzt wurde niemand. Einzelheiten von Bernhard Henschel.
4: Dauereinsatz für die Pfullendorfer Feuerwehr seit 19.30 Uhr gestern Abend. Wasser stand in zahlreichen Kellern, zum Teil bis zu 2 Meter hoch. Betroffen waren Privathäuser, Gaststätten und Industriebetriebe, sagte Feuerwehrkommandant Dieter Müller gegenüber dem SWR. In der Stadtmitte seien Gullideckel weggeschwemmt worden, das Wasser quoll auf die Straßen. Zu größeren Verkehrsbehinderungen kam es jedoch nicht. Die Feuerwehr wurde in Pfullendorf zu 55 Einsatzorten gerufen. 130 Feuerwehrleute waren im Einsatz.
3: Bundespräsident Steinmeier hat für heute bei seinem Besuch in Lörrach zu einer Diskussion mit Bürgern eingeladen. Für seine 19. sogenannte Ortszeit hat Steinmeier gestern seinen Amtssitz von Berlin nach Lörrach verlegt für 3 Tage. Matthias Zeller berichtet.
5: Bundespräsident Frank-Walter Steinmeier will bei seiner Ortszeit in Lörrach mehr zuhören als selbst reden. Das gilt vor allem für die Kaffeetafel Kontrovers, zu der Steinmeier in Lörrach 12 Bürger eingeladen hat, um einen Eindruck von der politischen Stimmungslage zu bekommen. Vorher wird sich der Bundespräsident beim Autozulieferer Raimond ein Bild von der Ausbildungssituation machen und bei einem Mittagstisch für Senioren dabei mithelfen, das Essen auszugeben. Dort soll Steinmeier, der ein großer Fußballfan ist, auch Lörrachs bekanntesten Sohn, den früheren Erfolgstrainer Ottmar Hitzfeld, treffen.
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1: Guten Morgen auf die Straßen und Vorsicht bitte auf der B28 Straßburg Richtung Freudenstadt zwischen Kehl-Neumühl und Kehl-Kork. Da liegt ein Metallteil auf der linken Spur. Das hier ist der dickste Klops auf den Straßen gerade. A5 Karlsruhe Richtung Basel zwischen Offenburg und Lahr. 11 Kilometer Stau, Verzögerung bis zu 30 Minuten wegen einer Unfallaufnahme auf dem Standstreifen. Und zuletzt die A8 Karlsruhe Richtung Stuttgart zwischen Pforzheim West und Pforzheim Ost. 5 Kilometer streckenweise stockender Verkehr. Hier dauert es ungefähr 15 Minuten länger. Die Übersicht, auch mit allen kleinen Staus, findet ihr jederzeit bei uns auf swr1.de. Kommt gut an.
0: Andreas Macher-Litzer aus dem SWR1 Wetterteam. Richtung Ostalb und Allgäu, da gibt's Gewitter. Wie entwickelt sich das heute und morgen weiter?
6: Es sind zum Teil noch kräftige Regengüsse, die so langsam nach Osten Richtung Bayern weiterziehen. Es kommen allerdings noch mal einzelne Schauer und auch Gewitter von Westen hinterher. Vom Südschwarzwald bis etwa ins Allgäu kann es dann am Nachmittag noch kurz regnen oder gewittern. Ansonsten wird es trocken bleiben und langsam freundlicher. Von Westen her reißen die Wolken auf und die Sonne kommt am Nachmittag häufiger raus. Zum Abend lösen sich die Wolken dann mehr und mehr auf. Temperaturen heute Nachmittag zwischen 21 und 28 Grad. Und in der kommenden Nacht klarer Himmel, da kühlt es mal auf 15 bis 10 Grad ab, bevor wir dann morgen einen trockenen und freundlichen Tag haben, ohne Gewitter, ohne Schwüle. Angenehme Sommerwärme, 23 bis knapp 30 Grad.
0: Und du sagst, es ist angenehmer Sommer. Die ersten haben jetzt schon wieder die Wetter-App geschwenkt und gesagt, oh Gott, nächste Woche bis 37 Grad. Was ist da dran?
6: Ja, ist noch lange hin und noch nicht genau vorhersagbar, wie weit es nach oben geht. Über Westeuropa baut sich wieder Hitze auf. Da wölbt sich wieder ein großes Hochdruckgebiet auf. Und entscheidend und noch nicht vorhersagbar ist, ob dieses Hoch dann im weiteren Verlauf zu uns kommt oder ob es eher westlich von uns bleibt. Also da haben wir entweder dann die normale Sommerwärme oder Hitze. So 30, 32 Grad müssen wir auf jeden Fall mit einplanen. Wenn das Hoch zu uns reinkommt, kann es allerdings dann doch wieder heißer werden. Das ist ein Thema dann für die zweite Hälfte der kommenden Wochen. Also noch ein bisschen hin. Das werden wir beobachten, ob es dann tatsächlich auf 35 Grad und mehr wieder raufgeht. Möglich ist es sicher allerdings noch lange nicht.
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1: Und diese wirklich schöne Aussicht, dass wenn wir jetzt noch ganz fleißig weiterlüften, heute Nacht mal nicht mehr im Backofen schlafen müssen. Yay!

0: Schönen Mittwochmorgen. 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
1: Na, wie wäre es mit länger schuften? Also mehr Arbeitsstunden für denselben Lohn? Das klingt für viele Mercedes-Beschäftigte nach einem mittelschweren Albtraum, aber er scheint sich anzubahnen. Da heißt es angeblich wohl bald, tschüss 35-Stunden-Woche, hallo Überstundenfrust. Die Frage ist nur, wird jetzt wirklich über Nacht diese 40-Stunden-Woche Realität?
0: Also ganz so einfach ist es nicht, sagt Hagen Lesch. Er ist Tarifexperte des Instituts der Deutschen Wirtschaft. Der Mercedes-Vorstand kann das nicht im Alleingang beschließen. Arbeitszeit verlängern ohne Lohnausgleich klappt nur, wenn die IG Metall mitspielt, und das Ganze in einem Ergänzungstarifvertrag besiegelt wird. Damit die Gewerkschaft zu einer Idee zustimmt, müsste Mercedes auch was anbieten, sagt Lesch.
2: Das wäre dann zum Beispiel, wir arbeiten 2 oder 3 Stunden länger pro Woche und dafür sichern wir den Standort X bis 2030 oder sowas.
1: Eine solche Idee, meint Lesch, könnte dann in der schwierigen Lage, in der sich Mercedes und andere Unternehmen befinden, durchaus auch Sinn machen.
2: Dass die Automobilindustrie in einer Krise ist, das wissen wir alle. Und irgendwie müssen die Unternehmen halt darauf reagieren. Und da ist es aus meiner Sicht ja schon ein Entgegenkommen, wenn ein Unternehmen sagt, okay, bevor ich jetzt reihenweise Arbeitsplätze abbaue, verhandle ich erstmal mit Betriebsrat und Gewerkschaft darüber, wie wir den Standort eben kostengünstiger machen können. Das ist aus meiner Sicht der bessere Weg, als eben direkt halt mit der Tür ins Haus zu fallen, wir müssen so und so viele Arbeitsplätze abbauen.
0: Ja, die Gewerkschaft IG Metall sieht das natürlich ganz anders. Barbara Resch, die baden-württembergische IG Metall, Chefin meint, wer glaube, die Zukunft der Industrie lasse sich durch längere Arbeitszeiten, Standortabbau und Druck auf die Beschäftigten sichern, der liegt falsch. Sie sagt deshalb, die 35-Stunden-Woche sei kein Auslaufmodell.
1: Also, ob die Mercedes-Leutchen bald wirklich mehr arbeiten müssen bei gleichem Lohn, das ist noch lange nicht gesagt. Die Gewerkschaft wird die Pläne von Mercedes-Managern jedenfalls jetzt nicht einfach so durchwinken. Spannend wird aber definitiv sein, inwiefern diese Überlegungen sich dann auch auf Zuliefererbetriebe auswirken und überhaupt die generelle Autobranche bei uns in Baden-Württemberg.
0: Es ist 9.42 Uhr.

0: 10 vor 10 am Mittwoch-Dienstagabend. Das ist bei uns ja hier in SWR1 immer der Abend für die Musikclubs. Dienstagabend ist der Musikclub Deutsch dran mit wunderbarer Musik, deutschsprachiger Musik hier. Und da haben wir gedacht, das ziehen wir doch einfach hier weiter in den Mittwochmorgen. Haben wir mal Bock drauf, eine schöne WhatsApp-Kanalabstimmung mit euch zu machen. Mhm. Ihr durftet abstimmen zwischen 3 tollen deutschen Titeln und der Gewinner, der kommt jetzt gleich in voller Länge.
1: Wir haben euch gefragt, welchen deutschen Song wollt ihr? Wollt ihr Applaus, Applaus der Sportfreunde Stiller? Nein, habt ihr gesagt. Wollt ihr Lieblingsmensch von Namika? Nein, habt ihr gesagt. Aber ihr wollt den weißen Bademantel. Der weiße Bademantel, der jetzt in New York hängt oder wahlweise auch in anderen Städten der Welt. Ein Song mit eingebautem Fernweh. Ihr wollt ihn haben. Udo Jürgens, ich war noch niemals in New York. Platz 1 in unserer SWR1 WhatsApp-Kanalabstimmung.
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0: 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Guten Morgen Baden-Württemberg mit Lena Stehr und Ingo Lege am ersten Tag im Juli. Wir sagen schönen Mittwoch und viel Spaß gleich noch mit SWR 1 Leute ab 10. Da geht's dann weiter mit unserer Schultour. Wir haben die Leute-Sendungen ja an Schulen in Baden-Württemberg vor Publikum aufgezeichnet.
1: Und gleich zu Gast Steffen Haschler. Er ist Lehrer und mit ihm spricht Nicole Köster unter anderem darüber, wie wir heute mit so viel Ablenkung, mit so viel Stress Schülerinnen und Schüler dazu bringen, motiviert in der Schule zu sein. Das Gespräch fand statt am Gymnasium des Englischen Instituts in Heidelberg.
0: Wird ganz bestimmt spannend, denn Lehrer Steffen Haschler ist 2025 auch mit dem Deutschen Lehrkräftepreis ausgezeichnet worden. Also nichts mit Sätze 6, sondern neue Ansätze für besseren Unterricht. Gleich ab 10 in SWR 1, Leute.
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14: Um 10 Uhr mit Bernhard Seiler. Guten Tag. Das Bürgergeld heißt ab heute Grundsicherung. Bundespräsident Steinmeier lädt in Lörrach zur Bürgerdiskussion ein. Das Wetter im Südosten noch Regen und Gewitter, sonst langsam freundlicher, 21 bis 28 Grad. Mit dem neuen Monat sind heute viele Änderungen in Kraft getreten. So heißt das Bürgergeld ab heute Grundsicherung. Die Höhe der Sozialleistung ändert sich nicht, aber für Menschen, die sie beziehen, gelten strengere Regeln und härtere Sanktionen, wenn sie nicht mit dem Jobcenter zusammenarbeiten. Einzelheiten von Dagmar Pepping.
15: Wer keine Bewerbungen schreibt oder eine Fördermaßnahme abbricht, der erhält beispielsweise 3 Monate deutlich weniger Geld. Wer Termine beim Jobcenter wiederholt ohne triftigen Grund versäumt, muss ebenfalls mit deutlicheren Kürzungen rechnen. Bei 3 verpassten Terminen hintereinander kann der Regelsatz sogar komplett gestrichen werden. Außerdem wird die sogenannte Karenzzeit abgeschafft, während derer Leistungsbezieher mehr von ihrem Vermögen behalten dürfen. Und Vermittlung in Arbeit hat künftig wieder Vorrang vor Qualifizierung.
14: Auch bei der Rente gibt es ab heute eine Änderung. Die Bezüge steigen um 4,24%. Außerdem ist der Tankrabatt der Bundesregierung ausgelaufen. Seit Mitternacht gilt wieder der reguläre Steuersatz auf Benzin und Diesel. Siemens will nach eigenen Angaben im Großraum Frankfurt stark in Technologie für KI-Rechenzentren investieren und rund 700 Arbeitsplätze schaffen. Geplant ist, dass in Fabriken in Frankfurt und Offenbach 300 Millionen Euro investiert werden. Bisher arbeiten in Frankfurt rund 2.800 Menschen für Siemens. Bei seinem Besuch in Lörrach hat Bundespräsident Steinmeier für heute zu einer Diskussion mit Bürgern eingeladen. Für seine 19. sogenannte Ortszeit hat er für 3 Tage seinen Amtssitz von Berlin nach Lörrach verlegt. Matthias Zeller berichtet.
16: Bundespräsident Frank-Walter Steinmeier will bei seiner Ortszeit in Lörrach mehr zuhören als selbst reden. Das gilt vor allem für die Kaffeetafel Kontrovers, zu der Steinmeier in Lörrach 1 Dutzend Bürger eingeladen hat, um einen Eindruck von der politischen Stimmungslage zu bekommen. Vorher wird sich der Bundespräsident beim Autozulieferer Raimond ein Bild von der Ausbildungssituation machen und bei einem Mittagstisch für Senioren dabei mithelfen, das Essen auszugeben. Dort soll Steinmeier, der ein großer Fußballfan ist, auch Lörrachs bekanntesten Sohn, den früheren Erfolgstrainer Ottmar Hitzfeld, treffen.
14: US-Präsident Trump hat im vergangenen Jahr mindestens 2,2 Milliarden Dollar eingenommen. Das geht aus seiner Steuererklärung hervor, die Trump jetzt veröffentlicht hat. Demnach stammt der Großteil aus Geschäften rund um Kryptowährungen und Meme-Coins, das sind handelbare digitale Münzen. Aber auch Trumps Miteigentümerschaft am Kryptowährungsunternehmen World Liberty Financial bringt ihm große Summen ein. Sein gesamtes Vermögen wird inzwischen auf rund 7,6 Milliarden Dollar geschätzt. Einkommensteuer zahlt Trump aber kaum. Das waren die Nachrichten. Die Zeit 10.03 Uhr.
0: Wir sind auf der Straße. Julian Hammerstein, du hast die Übersicht. Wie schaut's aus? Guten Morgen.
7: Sieht ganz gut aus. Guten Morgen. Ist wenig los. Momentan aufpassen auf der A8 Karlsruhe in Richtung Stuttgart, Höhe Heimsheim, mehrere Plastikteile dort auf allen Fahrstreifen. Auf der A5 staut sich Karlsruhe Richtung Basel zwischen Offenburg und Ettenheim auf einer Strecke von 12 Kilometern immer wieder stockend. Eine halbe Stunde maximal, die es da länger dauert. Und die A8 Karlsruhe in Richtung Stuttgart zwischen Pforzheim West und Ost 7 Kilometer stockend. Hier ist es eine Viertelstunde. Und die Verkehrsinfos für unterwegs immer auch auf swr1.de. Gute Fahrt.
0: Das Wetter ist zweigeteilt. Im Südosten bleibt es länger bewölkt mit Schauern und Gewittern. Besonders in Richtung Allgäu regnet es teils intensiv. Die Wolken lockern von Westen her langsam auf. Am Nachmittag wird es freundlicher. Die Temperaturen steigen auf 21 Grad an der oberen Donau bis 28 Grad am Oberrhein. In der Nacht klart der Himmel überall auf. Es kühlt ab auf 15 bis 10 Grad. Morgen sonnig, maximal 23 bis 30 Grad.
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0: Mit Nicole Köster. Guten Morgen. Heute die Sendung vom Englischen Institut in Heidelberg. Das ist die Schule, an der Steffen Haschler unterrichtet, ausgezeichnet mit dem Deutschen Lehrkräftepreis für innovativen Unterricht. Was das heißt, das erfahren wir gleich. Die Sendung haben wir am Montagabend aufgezeichnet.

0: Herzlich willkommen aus dem Englischen Institut in Heidelberg. Wir sind die ganze Woche unterwegs mit SWR1-Leute an Schulen im Land. Und hier unterrichtet Steffen Haschler, der ausgezeichnet wurde mit dem Deutschen Lehrkräftepreis Unterricht innovativ. Herzlichen Glückwunsch.
1: Dankeschön.
0: Erstmal toll, dass wir hier sein dürfen. Also Informatiklehrer, du unterrichtest, ich glaube, 2 9. Klassen und die Oberstufe. Und die Auszeichnung gab es für ganz besonders innovativen Unterricht. Das haben natürlich jetzt die Schüler vorgeschlagen. Aber was würdest du selber sagen, was macht deinen Unterricht so innovativ?
1: Erstmal die Rahmenbedingungen. Also wir sind hier an der Schule in einer freien Trägerschaft. Das ist, weiß ich aus eigener Erfahrung, weil ich relativ viel auch rumkomme mittlerweile und auch vorher rumkam. Hier sind einfach mehr Möglichkeiten, auch wegen der Schülerinnen und Schüler. Also eigentlich war ich nie innovativ, sondern ich habe immer versucht, mit denen im Gespräch zu bleiben und zu fragen, was sie eigentlich brauchen. Da kommen wir, glaube ich, heute auch noch drauf, weil das so ein bisschen Teil der Ankündigung war. Und insoweit ist das, glaube ich, eigentlich so die Grundlage. Und wir sind in Heidelberg, Wissenschaftsstadt. Also wir sind ja mehrfach privilegiert, sage ich mal.
0: Ja, wir gucken mal drauf, was die Schülerinnen und Schüler gesagt haben. Er ist ein Role Model für lebenslanges Lernen und Offenheit für neue Themen. Dafür, dass man nicht alles wissen muss, sondern bereit sein sollte, sich auf Neues einzulassen. Was bedeutet dir die Auszeichnung?
1: Ja, ich habe mich ziemlich gefreut und nicht damit gerechnet. Also mir war gar nicht dieser Preis so richtig bewusst. Also ich kannte ihn eigentlich schon, aber eben habe da nicht so drüber nachgedacht. Ist eine schöne Wertschätzung. Und was ich toll finde, ist natürlich auch, es gibt total viel Rückenwind und Aufmerksamkeit. Wir sprechen jetzt gerade auch. Und insoweit habe ich auch eine Chance, ein bisschen zu erzählen und vielleicht auch andere zu ermutigen, Unterricht manchmal ein bisschen anders zu machen.
0: Da sind wir ja schon beim Stichwort, Unterricht manchmal etwas anders zu machen. Welche Möglichkeiten gibt es da? Man ist ja auch als Lehrer in vielen Bereichen eingeschränkt, oder ist das nicht so?
1: Doch, das ist erstmal so. Also es gibt das Schulgesetz, es gibt ein Schulcurriculum, es gibt Fachschaften. Ich sage mal ein bisschen, das Ziel ist im Weg, es gibt bei uns das Abitur. Also erstmal ist der ganze Rahmen ist erstmal scheinbar ziemlich fix. Aber aus anderer Perspektive betrachtet, gibt es ziemlich viele, ob man das jetzt Lücken nennt, aber ziemlich viele Freiräume. Ich meine, ich habe eine pädagogische Freiheit im Klassenzimmer, die kann ich mir nehmen, die muss man sich aktiv nehmen. Und ich hatte immer nicht so das Problem damit, dass ich mich zu sehr absichern wollte, ob das jetzt so gerade geht oder nicht, sondern habe einfach oft gemacht.
0: Kannst du uns ein Beispiel nennen, wo du einfach mal gemacht hast? Gibt es wahrscheinlich viele, aber vielleicht greifst du einfach eins raus.
1: Ich kann ganz Banales nennen, weil mir das jetzt gerade nur einfällt. In der Pandemie waren die Schulen erstmal zu und ich habe jetzt nicht drüber nachgedacht, obwohl ich ja den Chaos Computer Club Hintergrund habe, ob das jetzt gut oder schlecht ist, und habe erstmal ein Zoom-Meeting am ersten Tag mit meiner Matheklasse damals gemacht, weil ich erstmal wieder gucken wollte, was ist bei denen eigentlich gerade los. Und wenn ich das vorher mir genau überlegt hätte, hätte ich das ja gar nicht machen dürfen als banales Beispiel.
0: Ja, Chaos Computer Club, auch ein Stichwort, auf das wir noch eingehen. In der nächsten Runde wollen wir aber erstmal gucken, wer denn heute alles so hier ist. Und das erfahren wir gleich. Na.

0: Transparenz, Leute aus dem Englischen Institut in Heidelberg. Jetzt habe ich gesagt, wir wollen das Publikum mal kennenlernen und vielleicht gibt es da ja auch Fragen an Steffen Haschler. Ich gehe direkt mal hier in Reihe 2. Wer bist denn du?
1: Hallo, ich bin Josefine Ehrlich. Ich habe selber letztes Jahr Abitur gemacht und habe schon von dem Projekt hier mehr mitbekommen, die letzte Woche auch schon. Und was ich mir auch schon länger überlegt hatte, war, ich habe selber in meiner Schulzeit viel erfahren, dass viel Wert auf die Schwächen der oder viel Fokus auf die Schwächen der Schülerinnen und Schüler gelegt wird. Wenn jemand was nicht so gut kann, wird Nachhilfe gegeben. Wenn es dadurch immer noch nicht besser wird, kann es sogar sein, dass der Schüler das Schuljahr deswegen nicht schafft. Und mich würde interessieren, wie realistisch umsetzbar es ist, mehr Fokus auf Stärken der Schüler zu legen, mehr Förderung dafür anzubieten.
0: Was sagt der Experte, Steffen?
2: Also unser System ist erstmal schon historisch vielleicht so gemacht oder also ja, es passiert schnell, dass Lehrkräfte, würde ich mich gar nicht ausnehmen, in ihrem Fach gucken, ob es läuft und wenn es nicht läuft, dann ist es ein Anlass, praktisch ja, dem nachzugehen, sage ich mal. Also ich würde total zustimmen, es ist total schade, wenn jemand in von mir aus Französisch sehr gut ist, aber in Mathe halt das nicht so hinbekommt, dann wird wenig jetzt in Französisch sozusagen kompensiert an Gutem, was man in Mathe an Schlechtem erfährt, sondern dann ist man halt eben der schwache Mathe-Schüler. Also das ist erstmal, glaube ich, eine Bestandsaufnahme, dass unser System so ist und das sollte definitiv nicht so sein, weil gerade in der heutigen Zeit wir ja auch in interdisziplinären Teams arbeiten werden in der Zukunft und da werden die Stärken gebraucht und nicht die Schwächen, die sind gar nicht so relevant, weil was ich nicht gut kann, das mache ich dann eh nicht. Also insoweit wäre da sicherlich ein Aspekt, wo man Schule mal systemisch verbessern könnte, wenn das jetzt eine Antwort ist.
0: Ist das beantwortet oder möchtest du nachbohren?
1: Ja, ich glaube, das ist auch eine Frage, die man so selber leicht nicht beantworten kann. Aber ich finde es interessante Denkanstöße, die ich sehr schön finde.
0: Naja, vielleicht kann er ja doch, weil Steffen, du hast ja eben gesagt, ja, man muss die Möglichkeiten dann nutzen und einfach mal machen. Vielleicht gibt es auch bei der speziellen Förderung auch noch Möglichkeiten, ich weiß nicht.
2: Ja, also was ich mache in meinen Fächern, ich habe ja mit Mathe, Physik, Informatik jetzt auch nicht für alle Schülerinnen und Schüler die Lieblingsfächer erwischt. Dafür habe ich es wiederum, glaube ich, leicht, da es irgendwie gut zu machen. Ich versuche halt die Zugänge zu verbreitern. Also was ich sowieso immer versuche, klar, in meinem Unterricht habe ich auch das Glück, gerade Informatik ist sehr klar, da gibt es so irgendwie mehr oder weniger richtig oder falsch. Also das wird nicht in allen Fächern funktionieren, was ich jetzt sage, aber ich versuche halt Lernräume zu schaffen. Also als Beispiel hatten wir das Thema künstliche Intelligenz. Das kann man sagen, Grundlagen sind erstmal relativ easy, aber irgendwann kommen so ein paar Verständnisschichten, die will man vielleicht gar nicht verstehen oder versteht es einfach nicht. Und was dann meine Idee ist, dass praktisch ich einen Lernraum schaffe, wo sich die Schülerinnen und Schüler ihr Thema suchen können, weil das Thema KI ist riesig. Und mein Zugang kann sein über die Medizin, mein Zugang kann über die Musik gehen, mein Zugang kann übergehen. Und manche können von mir aus einfach rein theoretisch das Thema wegarbeiten. Das machen auch manche. Und das ist, glaube ich, eine Möglichkeit, den Schülerinnen und Schülern mehr Optionen zu lassen, als nur diesen einen Weg, den man irgendwie vorne erzählt.

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1: Um 10:30 mit Bernhard Zeiler.
2: Guten Tag. Das Bürgergeld heißt ab heute Grundsicherung. Die Höhe der Sozialleistung ändert sich nicht, aber für Menschen, die sie beziehen, gelten strengere Regeln und härtere Sanktionen, wenn sie nicht mit dem Jobcenter zusammenarbeiten. Auch bei der Rente gibt es eine Änderung. Die Bezüge steigen um 4,24%. Und der Sprit wird teurer, weil der Tankrabatt der Bundesregierung ausgelaufen ist. Der neue Bosch-Chef Fischer nimmt heute seine Arbeit auf. Der promovierte Wirtschaftswissenschaftler übernimmt den Vorsitz der Geschäftsführung, nachdem sich der bisherige Chef Hartung überraschend zurückgezogen hatte. Tina Fuchs über den Hoffnungsträger.
3: Neu ist der Neue nicht. Christian Fischer ist seit 2018 in der Geschäftsführung des Technologiekonzerns und Stellvertreter des bisherigen Bosch-Chefs Stefan Hartung. Immer zu Jahresanfang sollen Fischer und Hartung sich für ein Wochenende zu einer Strategieklausur zurückgezogen haben. Indiz, dass sich erstmal nicht viel ändern wird bei Bosch. Möglicherweise wird er den Sparkurs weiter verschärfen. Über 20.000 Stellen stehen bereits auf der Streichliste. Bosch hatte zuletzt rote Zahlen geschrieben.
2: In Baden-Württemberg ist ab heute zum Schutz vor Partnerschaftsgewalt der Einsatz der elektronischen Fußfessel möglich. Sie kann nach richterlichem Beschluss jetzt in Risikofällen angeordnet werden. Über ein Empfangsgerät werden die Opfer gewarnt, wenn sich potenzielle Täter einer festgelegten Schutzzone nähern. Gleichzeitig wird automatisch die Polizei alarmiert. 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
1: Julian Hammerstein, du guckst für uns auf die Straßen. Zuerst mal auf eine Bundesstraße, was ist da los?
4: Auf der B462 Gernsbach Richtung Freudenstadt zwischen Vorbach und Rau-Münzach. Hier liegen Fahrzeugteile auf der Fahrbahn, da besonders aufpassen. Dann noch die Staus, die A5 Karlsruhe Richtung Basel zwischen Offenburg und Ettenheim. 7 Kilometer stockend, die Unfallstelle da ist geräumt. Maximal 20 Minuten, dann seid ihr da durch. Die A8 Karlsruhe Richtung Stuttgart zwischen Pforzheim West und Pforzheim Ost. 5 Kilometer stockend und neu dazugekommen die A8 Stuttgart in Richtung München zwischen Eichelberg und Merklingen. Hier 8 Kilometer stockend, auch etwa 20 Minuten dauert es dort länger. Und alle Verkehrsinfos für unterwegs immer auch auf swr1.de. Gute Fahrt!
1: Das Wetter ist zweigeteilt. Im Südosten bleibt es länger bewölkt mit Schauern und Gewittern. Besonders in Richtung Allgäu regnet es teils intensiv. Die Wolken lockern von Westen langsam auf. Am Nachmittag wird es freundlicher und die Temperaturen steigen auf 21 Grad an der oberen Donau und bis 28 Grad am Oberrhein.
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1: Wir sind unterwegs an Schulen im Land. Steffen Haschler wurde als innovativster Lehrer ausgezeichnet. Er ist Informatiklehrer am Englischen Institut in Heidelberg und auch noch beim Chaos Computer Club. Wie das im Unterricht zusammengeht, erfahren wir gleich.

0: Frequenz. Leute vom Englischen Institut in Heidelberg. Hier unterrichtet unter anderem Steffen Haschler, ausgezeichnet mit dem Lehrkräftepreis für besonders innovativen Unterricht. Du hast uns jetzt eben schon das Stichwort Chaos Computer Club geliefert. Und du bist außerdem Gründer, Erfinder und Hacktivist mit unglaublich viel Innovationskraft und Engagement, so heißt es in einem anderen Kommentar von den Schülerinnen und Schülern. Wie bringst du denn all diese unterschiedlichen Bereiche unter einen Hut?
1: Weil ich immer im Schnittstellenbereich unterwegs bin zwischen Bildung, Innovation und Technologie. Also im Prinzip füttern die sich alle gegenseitig, sage ich mal, die Themen. Also und dann einfach, würde man sagen, Consistency im Englischen, also einfach dranbleiben und machen.
0: Es gibt ja diese Henne-und-Ei-Frage. Was war denn zuerst da bei dir? Zuerst Hacker? Oder zuerst der Wunsch, Lehrer zu werden?
1: Oh, ich weiß nicht, ob das jetzt zu lange dauert. Ich kann es ganz verkürzt sagen. Also ich wollte eigentlich nie Lehrer werden. Also das war jetzt irgendwie Zufall.
0: Wie kam's?
1: Also platt gesagt, war ich immer sehr, sehr gut in der Schule. Gerade in Mathe und Physik, easy peasy. Musste nie lernen, war alles immer am besten. Auch die ersten zwei Uni-Jahre war ich, glaube ich, unter den Top 3 jeweils hier in Heidelberg. Aber ich habe nie lernen gelernt. Und irgendwann habe ich dann eine Frist verpasst. Weil ich auch gemerkt habe, dass ich eben eigentlich hätte lernen müssen, habe ich nicht gemacht. Und dann wurde ich exmatrikuliert und hatte eigentlich damals nur eine Gelegenheit, auf Lehramt zu wechseln, um weiter studieren zu können, weil eigentlich wollte ich ja Mathe machen.
0: Du sagst gerade, du hast nie lernen gelernt. Du gibst jetzt weiter, wie man lernen lernt. Was ist dann das A und O dabei?
1: Also zum einen, dass man sich mit dem Lernstoff irgendwie in Beziehung setzt. Also erstmal, das ist auch eine Devise als Lehrkraft, ich kann niemanden lernen. Also Lernen ist ein eigener Vorgang. Das heißt, umso mehr ich eigentlich vorkaue oder vorturne, umso weniger lernen die. Deswegen versuche ich möglichst wenig zu reden in meinem Unterricht. Und im Endeffekt ist das eigentlich auch genau der Trick, wie man drankommt, dass man irgendwie einen Sinn sieht in dem, was man gerade machen will oder probieren will.
0: Jetzt heißt es, wir lernen am besten darüber, wenn wir selber machen. Aber du kannst nicht in jedem Unterricht die Schüler machen lassen. Oder geht das doch? Findest du da immer einen Weg?
1: Bei mir ist das immer so. Also eigentlich mache ich fast nie was. Also wenn, dann mache ich 10 Minuten mal was für die Gruppe. Aber das ist wieder der Trick mit zum Beispiel, ob das jetzt Anleitungen sind oder eben diese verschiedenen Themen, die ich zulasse, dass alle eigentlich an dem Stoff irgendwie arbeiten. Und bei mir ist es auch so, man kann mir gar keine Frage stellen, weil ich beantworte das nicht, sondern praktisch, ja, ich habe das gemerkt beim Coden, weil ich da gar nicht hinterherkam. Erstmal sollen die Schüler miteinander reden und dann gibt es Schüler, die besonders viel wissen und wenn die das auch nicht wissen, dann kann ich helfen. Aber ich bin praktisch erst so eine dritte Schicht, sage ich mal.
0: Jetzt gab es gerade hier einige Schmunzler, als du sagtest, eigentlich mache ich im Unterricht gar nichts. Die machen das. Könnte ich mir vorstellen, dass da vielleicht Lehrer und andere Eltern sagen, Moment, was ist denn da los? Also Sie sind eine, habe ich eben gehört, Sie sind eine Kollegin, machen Sie auch nichts im Unterricht?
2: Das ist eine gute Frage. Ich habe ganz andere Fächer. Also ich habe Deutschgeschichte, Gemeinschaftskunde, Ethik und Literatur und Theater. Also da gibt es tatsächlich schon auch diesen Lehrervortrag mal, wo man so ein bisschen Input gibt und den Kindern, also versuche ich eigentlich den Schülern, Geschichten zu erzählen. Also das mache ich schon. Aber auch da ist es natürlich den Bezug zum Text zu entwickeln. Das müssen sie schon selber machen tatsächlich. Erstmal den Text geben, dass man sagt, was sagt ihr euch? Und wenn ihr nichts sagt, dann können sie die Gruppe diskutieren, dann kann man immer noch eingreifen und sagen, okay, vielleicht den oder jeden Aspekt.
0: Okay, danke. Was sagt Ihr Kind, wenn es nach Hause kommt? Der Steffen Haschler hat heute wieder nichts gemacht. Wir haben den Unterricht selbst gemacht.
3: Das würde mein Kind nicht sagen, weil es in den Genuss noch nicht gekommen ist. Also im Endeffekt, glaube ich, ist das ja auch was die Schule will. Modernen Unterricht machen, die Kinder zum Selberdenken anzuregen. Und das kann nur was Gutes bewirken. Also ich glaube, dass das der anstrengendere Unterricht ist, weil man wahrscheinlich sehr viel mehr vorher gedanklich sich damit auseinandersetzen muss. Also ich glaube nicht, dass das die einfachere Variante ist oder die jeder kann. Ich glaube, man braucht eine große Souveränität, um sagen zu können, ich mache nichts.
0: Geben wir die Frage direkt mal weiter. Steffen, wie ist das?
1: Ja, also eben, es kommt aus der Erkenntnis raus, dass ich kann das jetzt zehnmal erklären, aber das hilft ja einfach nicht. Also im Endeffekt müssen die Leute machen. Also insoweit war es eigentlich relativ natürlich. Und außerdem gewinne ich ja dadurch Zeit. Also ich kann dann rumlaufen und kann gezielt mit Schülerinnen und Schülern arbeiten. Ob das jetzt die ganz Guten sind oder die vielleicht Unterstützung brauchen oder die eben noch nicht lernen können, weil sie mein schönes Erlebnis. Wenn man nicht lernen kann, die Schule verlässt, ist ziemlich doof. Also insoweit gewinne ich Zeit und andererseits ist ja auch Gesprächszeit gewonnen. Wenn viele in den Gruppen reden, passieren ja viel mehr Gespräche. Da bin ich ja auch Mathematiker.
0: Also was ist also der wichtigste Tipp fürs Lernen, den du weitergibst?
1: Ich glaube, dass man eben viele verschiedene Dinge ausprobiert, sich auch auf vieles einlässt, auch auf etwas, was man vielleicht erstmal denkt, kann man nicht lernen oder will man nicht lernen, und sich dann überlegt, schaffe ich doch irgendwie einen Zugang, also dass ich es vielleicht doch lernen will oder wenigstens lernen kann. Das ist, glaube ich, ganz sinnvoll. Und ich würde auch aufpassen, mich daran zu messen, was ich gerade kann, sondern ich würde gucken, was konnte ich letzte Woche, was kann ich diese Woche. Das ist auch ein Teil meines Unterrichts, dass wir regelmäßig, also die machen so ein Check-in, ein Check-out, wo stand ich das letzte Mal, wo stehe ich heute. Und wenn dann Zuwachs ist, ist doch toll. Also er muss ja nicht so groß sein wie bei den anderen und vielleicht bin ich noch nicht so weit, um vielleicht eine Klausur gut zu bestehen, aber man sieht immer einen kleinen Fortschritt, sonst sieht man immer nur so einen Berg.

0: S1 Verkehrsservice. Steht ein defektes Fahrzeug auf der A8. Julian, wo genau?
1: Ja, Stuttgart Richtung Karlsruhe. Ziemlich ungünstig zwischen Pforzheim Ost und Pforzheim Nord. Und zwar auf dem Beschleunigungsstreifen, wenn es raufgeht auf die Autobahn in der Kurve.
0: Steffen Haschler in SWR1 Leute, unterwegs an den Schulen im Land sind wir und als innovativster Lehrer wurdest du ausgezeichnet. Als Informatiklehrer, also bei dem Thema kommt man ja wahrscheinlich auch an ChatGPT nicht vorbei. Wie ist das? Wie bringst du das in den Unterricht ein?
2: Also zum einen ist es ein Lerngegenstand, zum anderen ist es ein Tool. Also in meinem Unterricht bei Informatik ist es natürlich ziemlich nützlich, um schnell voranzukommen. Also man kann das sinnvoll aus meiner Sicht einsetzen. Beim Schulträger der KBW-Gruppe haben wir uns halt auch schon relativ früh damit beschäftigt. Das war auch ein Vorteil, sage ich mal. Wir haben 2018 angefangen, uns mit KI auseinanderzusetzen.
0: KBW-Gruppe, muss ich kurz nachfragen?
2: Ja, ist der Schulträger.
0: Okay,
2: genau.
0: Ja.
2: Und das kam aber aus einer Not, weil einfach berufliche Schulen viele im Unternehmen sind und oft die richtige Lehrkraft am Ort, am richtigen Ort gefehlt hat.
0: Und jetzt war nachzulesen, dass du sogar ein Schul-Chat-GPT entwickelst. Was hat es denn damit auf sich?
2: Ja, genau. Wir haben uns im November 22, als ChatGPT rauskam, haben wir einfach Schul-GPT registriert, weil ich dachte, das kann man vielleicht noch gebrauchen. Und wir hatten eben vorher schon uns Gedanken gemacht und dann war das natürlich plötzlich so ein Aha-Erlebnis, dass man jetzt auch das, was man sich schon konzeptionell überlegt hat, anfangen kann umzusetzen.

0: einsetzen. Und vereinfacht gesagt geht es darum, KI-Tools, so wie sie halt im Moment am Markt sind, helfen nicht beim Lernen, vereinfacht gesagt. Weil erstens sind die nicht immer, wenn man das Thema nicht kennt, sicher, weil sie eben einfach, gibt es einen Fachbegriff, zum Beispiel halluzinieren, also Dinge erfinden oder nicht richtig wiedergeben. Und zum Zweiten auch für Lernende nicht gemacht sind. Das sind eben Gesprächsassistenten. Und man muss die sauber für die Lernprozesse oder die organisatorischen Prozesse einer Schule vorbereiten, nenne ich es mal.
1: Das Schul-GPT, wenn ich das richtig verstanden habe, also den Namen habt ihr euch 2022 gesichert. Ist es jetzt fertig, 4 Jahre später?
0: Nein, überhaupt nicht. Und wenn man hier fragt, dann da ist sehr, sehr viel zu tun. Also ja, das wird ja auch nicht aufhören. Also im Prinzip, wo wir früher eine Problematik hatten mit Zugängen für Wissen, also als ich in der Schule war, war das noch so, da musste ich in die Bibliothek gehen. Irgendwann kam Google, dann kam Wikipedia. Und jetzt ist es eher ein Aufmerksamkeitsproblem. Also was guckt man sich eigentlich gerade an? Insbesondere unsere Schülerinnen und Schüler sind doch oft in den sozialen Netzwerken abgelenkt oder wissen gar nicht, was man jetzt von den neuen Entwicklungen verfolgen soll und was nicht. Aber im nächsten Schritt wird es ein Anpassungsproblem geben. Ja, und da müssen wir einfach immer dranbleiben. Das hört nicht mehr auf, egal welche Entwicklung.
1: Wie funktioniert das jetzt aktuell bei dem Projekt? Wie weit seid ihr dann?
0: Also für den Berufsschulbereich haben wir, sage ich mal, ein fertiges Tool, eine Lösung. Da pilotieren wir jetzt Gott sei Dank auch an den ersten öffentlichen Schulen, eine in Offenbach, eine in Dresden. Da haben wir im Prinzip KI-gestützte Selbstlernkurse, dass die Schülerinnen und Schüler halt die ganze Zeit lernen könnten, wenn sie Lust drauf haben. Und es kann halt den Unterricht unterstützen. Genau, gibt ihnen auch Möglichkeiten bei Sprachbarrieren. Das wissen alle, die so ein KI-System, so ein Large Language Model, da steckt ja das Wort Sprache drin, nutzen, kann da und einfach helfen.
1: Okay, also da seid ihr schon auf einem guten Weg. Jetzt habe ich beim Reinfahren gesehen, so ein Verbotsschild mit einem Handy drin. Also für den Informatikunterricht ist das relativ schwierig, das durchzusetzen. Wie läuft das generell hier an der Schule? Was bedeutet das eigentlich, Handyverbot?
0: Ja, für die privaten Endgeräte. Also da ist ja auch nochmal ein Punkt in Richtung Bildungsorganisation. Die privaten Endgeräte sind auch viel Ablenkung. Mit den Kameras kann man Quatsch machen. Die helfen ja nicht beim Lernen, die Geräte. Und wenn die Schule ein Konzept hat, ein Medienkonzept, Mediencurriculum oder auch ein Ausstattungskonzept, braucht man die ja auch nicht. Viele Schulen nutzen die ja vielleicht eher auch aus der Not, weil eben die Infrastruktur der Schule es sonst nicht hergibt.
1: Die werden also morgens eingesammelt und mittags wieder verteilt?
0: Noch einfacher, wir haben Handytaschen, da kommen die Handys rein. Man kann natürlich wahrscheinlich auch viel mit einem Zweitrittgerät tricksen. Aber die Grundidee ist, dass praktisch die Handys nicht zugreifbar sind für die Schülerinnen und Schüler. Und erst wenn sie das Schulgelände verlassen, sind starke Magneten da. Kennt man aus den Kaufhäusern und dann kriegt man das Ding wieder auf.

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11: Um 11 Uhr mit Bernhard Seiler. Guten Tag. Bei Stadtverwaltungen in Deutschland hat es Razzien wegen Fußball-EM-Tickets gegeben. Der Koalitionsausschuss berät über umfassende Reformen. Das Wetter im Südosten noch Regen und Gewitter, sonst langsam freundlicher, 21 bis 28 Grad. Wegen Korruptionsverdachts bei der Fußball-EM 2024 sind viele Stadtverwaltungen in Deutschland durchsucht worden, außerdem die DFB-Zentrale in Frankfurt. Das hat das Landeskriminalamt Nordrhein-Westfalen bestätigt. Demnach geht es um den Verdacht der Vorteilsannahme und Vorteilsgewährung, also dass Mitarbeiter der Stadtverwaltungen bei der Fußball-EM vor 2 Jahren in Deutschland tausende Tickets zu Vorzugspreisen bekommen haben. Gastgeberstädte der Europameisterschaft waren neben Frankfurt unter anderem Köln, Stuttgart und Berlin. Die Spitzen der Bundesregierung treffen sich am Nachmittag im Kanzleramt, um ein großes Reformpaket auf den Weg zu bringen. Beim Koalitionsausschuss wollen sich Union und SPD bei möglichst vielen Themen auf konkrete Pläne einigen, darunter Rente, Steuern und das Thema Arbeitszeit. Aus Berlin, Jim Bob Nikschas.
12: Ein großes Paket soll es sein, auf das sich Union und SPD noch vor der politischen Sommerpause einigen wollen. Am leichtesten erscheint noch das Thema Rentenreform. Hier wollen Union und SPD die Vorschläge der Rentenkommission übernehmen. Nur über die Abschaffung von Minijobs könnte es beim Treffen im Kanzleramt noch Diskussionen geben. Größeren Redebedarf hat die Koalition beim Thema Steuern. Ab 2027 sollen Menschen mit kleineren und mittleren Einkommen laut Koalitionsvertrag weniger Steuern zahlen. Um das zu finanzieren, will die SPD Spitzenverdiener stärker belasten. CDU und CSU lehnen das ab.
11: Mit dem neuen Monat gelten ab heute viele Änderungen. Unter anderem endet der Tankrabatt, deshalb werden die Spritpreise wohl steigen. Außerdem ersetzt die Grundsicherung das bisherige Bürgergeld, dabei gelten strengere Regeln. Außerdem ist eine Ausnahmeregelung bei Zollgebühren ausgelaufen. Wer jetzt Pakete von außerhalb der EU bestellt, muss mindestens 3 Euro zusätzlich bezahlen. Deutlich mehr als die Hälfte des in Deutschland verbrauchten Stroms ist im ersten Halbjahr von erneuerbaren Energien gedeckt worden. Der Anteil habe bei 58% gelegen, so der Bundesverband der Energie- und Wasserwirtschaft und das Zentrum für Sonnenenergie- und Wasserstoffforschung Baden-Württemberg. Das seien rund 3 Prozentpunkte mehr als ein Jahr davor. Dazu beigetragen habe vor allem Windkraft, aber auch Strom aus PV-Anlagen. Um den Ausbau der Erneuerbaren zu beschleunigen, müsse die Politik verlässliche Regeln aufstellen. Wer den Kölner Dom besuchen will, muss ab heute 12 Euro Eintritt zahlen. Ausgenommen sind Kinder unter 14 Jahren und Menschen mit Schwerbehinderung. Außerdem können Gottesdienstbesucher weiter, ohne zu zahlen, über den Nordeingang in den Kölner Dom. Mit den neuen Einnahmen sollen gestiegene Kosten für Erhalt und Unterhalt gedeckt werden. Das waren die Nachrichten für Baden-Württemberg. Die Zeit, es wird 11.03 Uhr.
13: Ein LKW ist eben liegen geblieben. Wo genau, Julian Hammerstein, du hast die Infos.
14: Ja, Vorsicht auf der 81. Singen Richtung Stuttgart zwischen der Raststätte im Hegau Ost und Geisingen. Da steht der defekte LKW auf der rechten Spur. Die A8 Stuttgart in Richtung München zwischen Eichelberg und Märklingen. Mittlerweile 9 Kilometer stocken dort. Bis zu einer halben Stunde dauert das länger. Und gerade noch die Meldung von der A96 Bregenz in Richtung München zwischen dem Grenzübergang Lindau und Sigmarszell. Da ist gerade die Autobahn gesperrt worden. Da am Grenzübergang laufen Bergungsarbeiten. Und die Verkehrsinfos für unterwegs wie immer auch auf swr1.de. Gute Fahrt.
13: Das Wetter ist zweigeteilt. Im Südosten bleibt es länger bewölkt mit Schauern und Gewittern. Besonders in Richtung Allgäu regnet es teils intensiv. Die Wolken lockern von Westen langsam auf. Am Nachmittag wird es freundlicher. Die Temperaturen steigen auf 21 Grad an der oberen Donau und bis 28 Grad am Oberrhein. In der Nacht klart der Himmel überall auf. Es kühlt ab auf 15 bis 10 Grad.
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13: Mit Nicole Köster. Guten Morgen. Steffen Haschler wurde als Lehrer für besonders innovativen Unterricht ausgezeichnet. SWR1 Leute sendet diese Woche aus Schulen aus dem Land. Heute zu hören aus dem Englischen Institut in Heidelberg.

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0: SWR1 Leute vom Englischen Institut in Heidelberg mit Steffen Haschler ausgezeichnet mit dem Deutschen Lehrkräftepreis. Wir sind hier an einem Gymnasium in Heidelberg. Heißt das, du bist hier privilegiert? Kann man das unterstellen?
1: Würde ich schon sagen, klar. Ja, ist es ja eben Heidelberg, ist es eine private Schule. Gleichzeitig sehe ich auch in privaten Schulen eigentlich auch einen Innovationsmotor für das Bildungssystem. Also insoweit ist es auch einfach richtig, dass wir hier versuchen, innovativ zu sein an der Schule.
0: Was würdest du dir denn dann für sämtliche Schulen wünschen, was es hier gibt und woanders eben nicht?
1: Genau, die Möglichkeit, Dinge auszuprobieren, dass wir Strukturen auch relativ schnell mal wandeln können. Also wir haben zum Beispiel ein Experiment gemacht mit dem Mittwoch, dass wir einfach andere Pausenzeiten haben, um Zeit zu gewinnen für Gespräche oder ich weiß gar nicht, seit wann es so ist. Aber wir haben auch dann das Klingeln für die Pause halt einfach rausgenommen, weil es irgendwie alle nur noch genervt hat. Und es klappt trotzdem. Also ja, einfach Dinge relativ schnell umzusetzen.
0: Das Wie klappt das ohne Klingeln? Steht dann irgendwann jemand auf, weil er aufs Handy geguckt hat?
1: Das ist dann unser Job. Ich meine, wir Lehrkräfte machen das Classroom Management, wie es so schön neudeutsch oder eher englisch heißt. Und das ist halt unser Job, die Zeit im Blick zu halten. Aber wenn man seine Stunde gut plant, das kriegen wir, glaube ich, alle so auch hin, dann merkt man das und kann das dann auch eben entsprechend ansagen. Aber letztlich beendet ja auch die Lehrkraft den Unterricht und nicht die Schülerinnen und Schüler.
0: Ja, noch nicht.
1: Ja.
0: Du bist regelmäßig bei JugendHack dabei, wurdest auch dafür ausgezeichnet mit der Theodor-Heuss-Medaille. Wie können wir uns so ein Hackathon vorstellen? Was passiert da?
1: Das ist erstmal ein Schutzraum. Also es sind auch wieder Schülerinnen und Schüler, die irgendwie besonders sind. Also es ist nicht für alle was einerseits und andererseits für Schülerinnen und Schüler, die sonst nicht so viel im System Schule bekommen, was sie eigentlich vielleicht brauchen. Also es ist eine Art Safe Space. Da können die Jugendlichen so, wie sie sind, sein, ohne dass sie sich gegenseitig zu sehr auf die Nerven gehen. Da müssen wir ein bisschen aufpassen. Aber sie können vor allem sehr frei sich ihre Projekte selbst suchen und dann daran arbeiten. Also im Prinzip haben wir so Themenräume, zum Beispiel Gesellschaft oder Politik oder Sport. Und dann suchen sie sich irgendein Thema mit Technologie, aber es kann auch künstlerisch sein. Und machen halt relativ schnell innerhalb von anderthalb, zwei Tagen einen Prototypen. Das ist natürlich auch eine Denkweise, die man erstmal kapieren muss, dass man nicht immer alles perfekt haben muss als Konzept. Und bekommen da von Profis Unterstützung.
0: Ist es so, dass das am Ende in der Öffentlichkeit präsentiert wird?
1: Also es wird auch vor den Eltern präsentiert. Wir hatten am Anfang, also das ist ja auch schon viele Jahre, gibt es JugendHack und wir haben oft dran umgebaut. Es gab mal eine Jury, da gab es Preise, dann haben wir das wieder rausgenommen, weil das irgendwie auch ein bisschen absurd war, die einen dann auszuzeichnen und die anderen irgendwie nicht. Und das auch gar nicht das Thema des Hackathons eigentlich ist. Wir haben da viel rumprobiert. Am Ende war es eigentlich eher eine kleine Runde, dass eher die Eltern und alle, die halt teilnehmen, da irgendwie draufschauen.
0: Was für Gestaltungsmöglichkeiten liegen im Programmieren? Was würdest du da nennen?
1: Also theoretisch kann man mit Informatik ziemlich alles machen. Sehen wir in der Welt da draußen. Liegt banal daran, dass Computer ziemlich schnelle Rechenknechte sind. Also wenn so ein Smartphone eine Sekunde irgendwas tut, dann müssten wir dafür grob vielleicht 50 Jahre durchrechnen. Zwar ziemlich einfache Rechnung, aber da sieht man mal ohne Schlaf, ohne Pause, dass da ziemlich viel Power drin steckt. Und insoweit kann man fast alles damit machen.
0: Wie war das, als du das allererste Mal einen Computer unter den Fingern hattest?
1: Ja, ich glaube, ich habe erstmal versucht, damit zu spielen, also eben wirklich Spiele zu spielen. Ich hatte das Glück, in dem Fall, meine Mama war bei der BSF und hat da eben noch mit diesen Lochkarten schon gearbeitet. Und deswegen hatten wir einen der ersten Computer auch zu Hause schon in den 80ern.

0: Steffen Haschler in SWR1. Leute, wenn du eine Unterrichtsstunde für eine Klasse in der Oberstufe zum Beispiel vorbereitest, hier am Englischen Institut in Heidelberg, was ist dir ganz besonders wichtig?
1: Im Moment habe ich ja in der Oberstufe einen Seminarkurs und der heißt BEAM, Business, Entrepreneurship and Math. Also da geht es ums Gründen. Und das Gute ist, dass ich da nicht viel vorbereiten muss, weil, wie schon mal erwähnt, mache ich ja nicht so viel in meinem Unterricht. Und da kommen andere Leute, nämlich zum Beispiel eine junge Gründerin, und erzählt dann den Schülerinnen und Schülern was. Und ich muss das eigentlich nur begleiten.
0: Wer war zuletzt da?
1: Als allerletztes hatten wir online ein Meeting mit jemand aus Palo Alto auf Englisch. Da ging es ums Networking. Aber jetzt physisch vor Ort war jemand da von PwC und hat über einen Businessplan, den man dann auch schreiben muss, irgendwann praktisch gesprochen und Input gegeben.
0: Also im Grunde ist Gründen dann ein Schulfach?
1: Ja, genau.
0: Und weil du gerade Englisch erwähnt hast, wir sind am Englischen Institut, aber der Unterricht ist nicht immer auf Englisch. Das war jetzt nur das Palo Alto Beispiel, ne?
1: Ja, genau. Also wir haben schon einige Unterrichte auf Englisch und es gibt hier auch mögliche Abschlüsse, die in die Richtung gehen oder das berücksichtigen. Aber es ist nicht alles auf Englisch. Das ist historisch, weil die Schulgründerin eben Britin war.
0: Okay. Und es gibt dann manchmal Projekte. Ich habe dich bei einem Vortrag gehört und da hast du ganz begeistert über das Begeisterhaus gesprochen. Was war denn das für ein Projekt?
1: Ja, das war in gewisser Weise auch ein Flop. Also nicht alles, was man macht, klappt auch. Das ist auch noch ein Thema. Frustrationstoleranz muss groß sein, gerade auch im Bildungssystem. Immerhin fährt ein Begeisterbus noch herum, beziehungsweise mittlerweile zwei. Und das Land hat auch sowas Ähnliches gebaut. Ich tippe, das basiert darauf. Das Begeisterhaus, da war die Idee, die hätte ich immer noch, dass Schule als Sozialort ja super wichtig ist, aber in der Form, wie Schule oder wie Schulen in Städten liegen, nicht wirklich clever ist, sondern dass man ein Haus hat, wo praktisch in dem Fall auch generationenübergreifend gelernt werden kann, aber auch, ich nenne es mal spezialisiert, also von der Idee her gäbe es einen Ort, da kann man Theater machen und vielleicht Musik. Es gibt einen Ort, wo wirklich vielleicht ein Labor eingerichtet ist für Versuche. Es gibt ein Sportzentrum, also dass alles so ein bisschen dezentraler ist und ja, die Schülerinnen und Schüler auch zwischen diesen Häusern wechseln mit ihren Projekten.
0: Du sagst, es ist gefloppt. Was war der Grund?
1: Da will ich jetzt nicht zu viel ins Detail gehen, aber vereinfacht gesagt war die Projektleitung einfach nicht gut.
0: Kritik habe ich gehört in dem Vortrag, als du sagtest, ja, es herrscht häufig noch Silo-Denken an Schulen vor. Inwiefern lässt sich sowas aufbrechen? Ich meine, das ist ja nicht mal eben schnipp gemacht und dann ist das Silo-Denken weg. Was sind das für Prozesse?
1: Ja, also Silo-Denken gibt es ja in mehrfachen Dimensionen, also einmal fachlich. Wir unterteilen halt die Welt in Fächer. Das macht an der Universität auch in vielen Bereichen Sinn, aber auch da gibt es immer mehr praktisch Schnittstellenfächer, also wo mehrere Wissenschaften auch miteinander arbeiten oder zusammenkommen. Ja, es gibt halt einfach diese Schulfächer. Andererseits gibt es auch viel mehr Projektorientierung mittlerweile, also auf Fachebene. Aber auch die Schule ist halt ein Schutzraum, ist auch wichtig, muss Schule auch bleiben. Gleichzeitig ist eben viel in der Welt da draußen. Und wenn man das nicht reinlässt in Schule, natürlich gefiltert und irgendwie auch strukturiert, verpasst man halt komplett was. Das ist uns ja auch passiert im Bildungssystem.
0: Gibt es so einen Slogan, so ein Motto, was du selbst für dich hast?
1: Also einmal, wenn du lehrst, lernst du. Also Teaching means learning ist auf Englisch. Das ist ein Motto. Wer macht, hat Recht, ist ein zweites Motto. Das wären, glaube ich, so die zwei wichtigsten. Und eben, ich kann dich nicht lernen. Vielleicht die drei. 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
1: Um 11:30 mit Bernhard Seiler.
2: Guten Tag. Wegen Korruptionsverdachts bei der Fußball-EM 2024 sind viele Stadtverwaltungen in Deutschland durchsucht worden, außerdem die DFB-Zentrale in Frankfurt. Laut Landeskriminalamt Nordrhein-Westfalen geht es um den Verdacht der Vorteilsannahme und Vorteilsgewährung, also dass Mitarbeiter der Stadtverwaltungen Tickets zu Vorzugspreisen bekommen haben. Das Handwerk in Baden-Württemberg steckt weiter in der Krise. Der erhoffte Frühjahrsaufschwung ist laut der aktuellen Konjunkturumfrage des Handwerkstags ausgeblieben. Aus der SWR Wirtschaftsredaktion Marcel Fehr.
3: Besonders auffällig ist, dass im zweiten Quartal ungewöhnlich viele Unternehmen meldeten, dass sie weniger Aufträge erhalten hätten. Auch Umsätze und Auslastung haben sich laut der Umfrage von Handwerk BW deutlich schwächer entwickelt als im Vorjahr. Der Spitzenverband wertet das als Warnsignal und sieht darin die anhaltenden Folgen der Wirtschaftskrise. Weniger als die Hälfte der Betriebe bewerten ihre Geschäftslage als gut. Vor einem Jahr waren es noch deutlich mehr. Gleichzeitig ist inzwischen gut jeder vierte Betrieb höchstens zu 60% ausgelastet. Hinzu kommt der Kostendruck.
2: An den Hochschulen in Baden-Württemberg studieren erstmals in der Geschichte mehr Frauen als Männer. So waren laut Statistischem Landesamt im Wintersemester 2025/26 knapp 346.700 Studierende eingeschrieben, davon 50,2% Frauen. Diese Entwicklung hatte sich in den vergangenen Jahren schon angekündigt durch stetig steigende Zahlen weiblicher Studienanfängerinnen und einen Rückgang bei den männlichen Erstsemestern. 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
1: Es ist ein ruhiger Vormittag auf den Straßen. Julian Hammerstein, wo ist noch was, was Probleme bereitet?
4: Ja, Problemchen haben wir. 3 Stück. A5 Frankfurt Richtung Karlsruhe zwischen Krona und Bruchsal. Hier 5 Kilometer stocken. Das ist eine Viertelstunde länger. Die A6 Mannheim in Richtung Heilbronn zwischen Bad Rappenau und dem Kreuz Weinsberg. Hier stockt es auf 7 Kilometern. Auch das knapp eine Viertelstunde. Und die A8 Stuttgart Richtung München zwischen Eichelberg und Hohenstadt auf einer Strecke von 9 Kilometern immer wieder stockend, insgesamt knapp 25 Minuten dort länger. Und das war's auch schon, die Infos immer auch auf swr1.de.
1: Das Wetter ist zweigeteilt. Im Südosten bleibt es länger bewölkt mit Schauern und Gewittern. Besonders in Richtung Allgäu regnet es teils intensiv. Die Wolken lockern von Westen langsam auf und am Nachmittag wird es freundlicher. Die Temperaturen steigen auf 21 Grad an der oberen Donau und bis 28 Grad am Oberrhein.
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1: Steffen Haschler ist mit dem Deutschen Lehrkräftepreis ausgezeichnet worden für besonders innovativen Unterricht. Was sagen die Schüler zum Unterricht? Erfahren wir gleich.

0: SWR1 Leute vom Englischen Institut in Heidelberg. Mal gucken, wo denn die Schülerinnen und Schüler sind von Steffen Haschler, ausgezeichnet mit dem Deutschen Lehrkräftepreis. Hier wird gerade gezeigt, da ist einer. Vielleicht magst du mal kurz vorkommen und dich vorstellen. Wer bist du?
1: Cem Perry, und ich bin auch ein Schüler von Herr Haschler, also vor allem in seinem Seminarkurs hatte ich Beam. Ja.
0: Wann war zuletzt Unterricht?
1: Das ist jetzt schon bei mir ein Jahr her, weil ich den im ersten Kursjahr hatte und jetzt im zweiten nicht mehr. Das ging nur ein Jahr.
0: Es ging nur ein Jahr, oder ja. Du hast Herrn Haschler abgewählt?
1: Nee. Andersrum. Der Kurs hat mich abgewählt sozusagen. Also der war dann vorbei nach einem Jahr, aber es war sehr interessant. Also ich muss sagen, es war schon mein Lieblingsfach. Mit Sport natürlich, Herr Ganz, wenn ich Sie sehe gerade da drüben. Aber doch, war schon sehr interessant, vor allem die Ausflüge auch sehr informativ, sehr innovativ. Darum geht es ja heute auch. Ja, ich würde sagen, wir haben alle sehr viel gelernt.
0: Weil du gerade einen Ausflug angesprochen hast, wo seid ihr zum Beispiel hin?
1: Also unsere Hauptreise war nach London. Jetzt dieses Jahr war unsere Nachfolge sozusagen, sind nach Shanghai gegangen jetzt. Ich glaube, letzte Woche war das gerade erst. Und in London war das auch also echt wirklich eine Experience, wenn man es so sagen kann. Also wir waren da bei Heidelberg Materials, aber in London vor Ort. Dann SAP dort in den großen Headquarter da vor Ort. Das war auch sehr eindrucksvoll. Die haben gezeigt, was sie da mit KI machen und wie sie sich auch weiterentwickeln, um quasi dem ganzen Druck jetzt insbesondere da standzuhalten. Ja, und das war insgesamt, also London, sehr interessant. Dann waren wir auch an den Unis dort. Ja, an sich einfach der Unterricht und auch der Unterricht vor Ort dann, was wir da nochmal gelernt haben, war schon sehr interessant. Und vor allem auch, wenn man selber in der Zukunft mal irgendwann gründen will oder auch nur eine Idee entwickeln will, war das schon ein Schritt in die richtige Richtung, würde ich sagen, wenn man da den Kurs absolviert hat sozusagen.
0: Hast du denn schon Ideen, was du mal machen möchtest?
1: Ja, also tatsächlich die Idee, die ich in Beam mir überlegt habe, will ich auch selber verwirklichen und bin da gerade dabei, das aufzubauen, auch mit dem Herrn Haschler noch nebenbei. Also wir sind da ab und zu noch in Kontakt, aber jetzt im Moment steht erstmal Abi an, also Abi zu absolvieren, und dann geht's im Sommer weiter.
0: Und die Idee ist natürlich jetzt noch viel zu geheim, als dass man darüber reden könnte wahrscheinlich. Nicht, dass jemand die Geschäftsidee klaut.
1: Ja, also es kommt drauf an. Ich meine, man braucht ja immer noch die Expertise, um sie dann durchzuführen. Deswegen, da bin ich mit dem Herrn Haschler und unserem Team, glaube ich, ganz gut schon voraus in einigen. Deswegen kann man da, glaube ich, auch ein bisschen was erzählen.
0: Okay, also dann hau raus.
1: Also wir haben überlegt, eine Agentur zu eröffnen, quasi die medizinische Fachangestellte in Deutschland ausbildet und dann hier quasi den großen Mangel an medizinischen Fachkräften quasi zu decken. Und ja, da haben wir uns als Beispielland, was wir da als erstes quasi anschauen wollten, war Vietnam, um da quasi zu rekrutieren. Das hört jetzt ein bisschen hart an, aber um da quasi absolvierte Schüler, die da die Schule absolviert haben, die dann nach Deutschland kommen und dann hier ihre Ausbildung machen sozusagen. Und da haben wir auch schon mit den ein oder anderen Krankenhäusern gesprochen, die dann da extra Schulen auch aufmachen würden für uns quasi, die dann da unterzubringen, auch mit anderen Sprachen.
0: Okay, ich höre, der Job kann also kommen. Dann viel Glück fürs Abi.
2: Ja, danke.

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1: Ja, Vorsicht, unterwegs auf der B10 Mühlacker Pforzheim auf Höhe vom Ortseingang Enzberg. In beiden Richtungen aufpassen, da sind Kinder auf der Bundesstraße B10 Mühlacker Pforzheim.

0: Englischen Institut in Heidelberg mit Steffen Haschler. Jetzt haben wir schon gehört, man kommt ganz schön weit als Schüler hier, ne? London, Cambridge, Shanghai. Geht's auch eine Nummer kleiner?
1: Sicherlich auch. Also ich glaube, alleine wenn man die Schule verlässt nach draußen, ist es schon viel wert. Oder man kann ja auch virtuelle Austausche machen. Also auch das ist was, wofür ich immer die Leute ermutigen würde, das Klassenzimmer in irgendeiner Form zu öffnen.
0: Denn auf der anderen Seite muss man sich das auch leisten können, wenn man natürlich so weit reist. Und die Ausflüge sind was Tolles als Schülerinnen und Schüler, aber nicht jeder hat die Möglichkeiten.
1: Genau, absolut. Also ich meine, jetzt mit der Shanghai-Reise, da wurden wir eingeladen. Das hatte, glaube ich, auch den Preiskontext. Und insoweit war es nur der Flug. Aber auch der Flug ist nicht günstig. Genau, das ist auch wieder ein Privileg dieser Schule zum Beispiel auch. Gleichzeitig glaube ich, ist es so, dass auch die Schülerinnen und Schüler, die hier von der Schule gehen, ja auch später mit anderen interagieren und einfach durch das, was sie erfahren haben, auch wieder wirken. Also ich glaube nicht, dass man dann sagen kann, ja, weil das halt irgendwie nicht alle machen können, sollte man es gar nicht machen, würde ich sagen. Und zum Zweiten, wir müssen ja eh Formate ausprobieren, wie wir mit jetzt der Shanghaier Schule auch in Kontakt bleiben können. Und das sind dann virtuelle Formate und die sind heute ja mit Technologie super leicht auch für andere Schulen umsetzbar.
0: Jetzt ist es schwer, so eine Reise in 2-3 Minuten zusammenzufassen. Dennoch der Versuch, was möchtest du weitergeben? Wie war's?
1: Ich habe es noch nicht verarbeitet. Ich komme gerade erst zurück und hänge im Jetlag fest. Also vielleicht anekdotisch der Schulalltag eines Schülers bei der Schule, wo wir waren. Das beginnt um 6.30 Uhr und endet um 21.30 Uhr, 5 Tage die Woche, halbe Stunde Mittagspause, zu 40 in einem Zimmer. Es war Regenzeit, also auch jetzt nicht so super angenehm in den Zimmern. Uns geht's heute hier ein bisschen ähnlich mit dem Wetter. Das ist schon tough. Und die übernachten in der Schule und arbeiten alle zu der großen Prüfung hin, die dann einfach ihr Leben ziemlich bestimmt.
0: Was haben die deutschen Schülerinnen und Schüler dazu gesagt?
1: Ich glaube, die fanden das erstmal überraschend. Oder zumindest, es war mal eine neue Perspektive, auch auf wie gelernt wird, was die denken. Das macht was mit jemand.
0: Ist jemand da, der mit war, oder sind die noch im Jetlag so wie du?
1: Die haben jetzt, glaube ich, diese Woche bis zu 4 Prüfungen.
0: Okay.
1: Das heißt, da ist niemand übrig geblieben, der die jetzt heute hier ist. Genau, wir machen erst in 2 Wochen, ist es, glaube ich, nochmal so einen ruhigen Elternabend, um da auch nochmal gemeinsam ein bisschen drüber zu reden.
0: Was habt ihr alles sehen können in dieser Zeit, in der ihr da wart?
1: Auch wir haben um 7 Uhr ungefähr angefangen, bis 22 Uhr, auch Samstag und Sonntag, also haben viel gesehen. Vereinfacht gesagt, haben wir sehr viel Essen erlebt und waren an allen möglichen Orten, also Museen, Universitäten, Schulen. Wir sind mit dem Schnellzug gefahren, der natürlich auf die Minute pünktlich ist, egal wann man da hingeht, aber auch einfach dann wegfährt. Super viel gesehen, aber auch total wenig am Ende des Tages und viele Menschen.
0: Es ist jetzt kurz vor 12, Mittagspause. Was habt ihr als Schulmittagessen in Shanghai bekommen?
1: Schulmittagessen, also das war einmal, jetzt weiß ich gar nicht, wie das heißt, weil das müsste ich eigentlich wissen, aber das war praktisch, das müssten Bananenblätter gewesen sein, eingebunden und da war Reis drin, das war einmal innen drin nochmal mit was Süßem und für unsere Vegetarierinnen und Vegetarier war das nicht so einfach, im anderen war halt noch was mit Fleisch drin, das war zum Beispiel ein Essen.
0: Gab's was, wo du dich echt zusammenreißen musstest? Das ist ja bei Auslandsreisen manchmal so und wenn man eingeladen ist als Gast, kann man etwas schlecht ablehnen, weil es unhöflich wäre.
1: Ja, klar, aber genau,
0: zum Beispiel?
1: Das ist ja nur machen. Also, ja, gibt ein
0: du
1: paar.
0: Du überlegst gerade, ob du es rauslassen sollst oder nicht.
1: Ja.
0: Ich sehe das.
1: Ich würde vielleicht, ja, also vielleicht nicht.
0: Okay, wir wollen also niemanden das Mittagessen verderben.
1: Naja, andersrum, die Sachen sind auch echt lecker und gesund. Ich habe hab auch mich mehr bewegt als sonst, weil ich viel am Computer arbeite. Ich habe 2 Kilo abgenommen. Die essen sehr gesund, sehr frisch. Also es ist echt sehr spannend auch, wie viele verschiedene Geschmäcker es gibt und Gerichte, die ganz unterschiedlich sind.
0: Und wir lassen das so mal stehen, es kommt dann auch manchmal eine Überraschung vorbei.
1: Ja.
0: Gut, wir interpretieren das Grinsen mal frei. Ich sage herzlichen Dank, dass wir hier sein durften am Englischen Institut in Heidelberg. Nochmal Glückwunsch an dich, Steffen, als ausgezeichnet mit dem Deutschen Lehrkräftepreis und Dankeschön ans Publikum. Ja, und die ganze Sendung dann auch zum Nachhören und Gucken über ARD Sounds und in der SWR1 Mediathek über swr1.de. Einen schönen Mittag.

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5: Um 12 Uhr mit Bernhard Seiler. Guten Tag. Im Zusammenhang mit der Fußball-EM 2024 hat es deutschlandweite Razzien gegeben. YMCA-Sänger Victor Willis ist gestorben. Das Wetter im Südosten noch wechselhaft, von Westen her freundlicher bei 21 bis 28 Grad. Beamte des Landeskriminalamtes Nordrhein-Westfalen haben im Rahmen einer bundesweiten Razzia die Zentrale des Deutschen Fußballbundes in Frankfurt durchsucht. Nach Angaben des LKA gab es auch in mehreren Stadtverwaltungen Durchsuchungen. Mara Tellmann aus der Sportredaktion.
6: Grund für die Razzia sind mutmaßlich gewährte, nicht genehmigte Vorteile, unter anderem in Form eines Fußball-Länderspielbesuchs. Diese Vorteile soll ein Beschuldigter erhalten haben, der zu diesem Zeitpunkt für eine Gastgeberstadt gearbeitet haben soll. Demnach geht es um Eintrittskarten für die EM 2024 und um die Euro 2024 GmbH, ein Joint Venture, das von DFB und UEFA gemeinsam gegründet worden war. Es sollen exklusive Vorkaufsrechte für Eintrittskarten angeboten worden sein und auch von Gastgeberstätten zum Teil in Anspruch genommen worden sein.
5: Das Handwerk in Baden-Württemberg steckt weiter in der Krise. Der erhoffte Frühjahrsaufschwung ist laut der aktuellen Konjunkturumfrage des Handwerkstags ausgeblieben. Aus der SWR-Wirtschaftsredaktion Marcel Fehr.
7: Besonders auffällig ist, dass im zweiten Quartal ungewöhnlich viele Unternehmen meldeten, dass sie weniger Aufträge erhalten hätten. Auch Umsätze und Auslastung haben sich laut der Umfrage von Handwerk BW deutlich schwächer entwickelt als im Vorjahr. Der Spitzenverband wertet das als Warnsignal und sieht darin die anhaltenden Folgen der Wirtschaftskrise. Weniger als die Hälfte der Betriebe bewerten ihre Geschäftslage als gut. Vor einem Jahr waren es noch deutlich mehr. Gleichzeitig ist inzwischen gut jeder vierte Betrieb höchstens zu 60% ausgelastet. Hinzu kommt der Kostendruck.
5: In Kirchheim-Unterteck im Kreis Esslingen ist ein Lokführer am Bahnhof angegriffen worden. Laut Bundespolizei wollte der 31-Jährige seinen Zug in Betrieb nehmen, als ihm ein Mann mit dem Ellenbogen gegen den Kopf geschlagen haben soll. Der Lokführer habe daraufhin die Zugtüren verschlossen und die Landespolizei gerufen. Gegen den 31-jährigen Tatverdächtigen wurde ein Strafverfahren wegen des Verdachts der Körperverletzung eingeleitet. Der Lokführer blieb unverletzt. Alle Bischöfe der konservativen Pius-Bruderschaft sind aus der katholischen Kirche ausgeschlossen worden. Damit hat der Vatikan die Konsequenzen gezogen aus einer verbotenen Bischofsweihe der Gemeinschaft. Die Pius-Bruderschaft hatte in der Schweiz 4 Priester zu Bischöfen geweiht, nachdem Papst Leo XIV. Das ausdrücklich verboten hatte. Laut Kirchenrecht ist die Exkommunikation, also der Ausschluss aus der katholischen Gemeinschaft, in solchen Fällen vorgeschrieben. In Stuttgart beginnen heute die Jazz Open. Beim 12-tägigen Festival stehen in diesem Jahr internationale Stars wie Nick Cave, Jamie Cullum, Katy Perry und Lenny Kravitz auf der Bühne. Olga Hinnig mit den Einzelheiten.
8: Seit über 30 Jahren verwandeln die Jazz Open die Stuttgarter Innenstadt in eine große Bühne. Dabei beschränkt sich das Festival nicht nur auf Jazz. Auch Blues, Soul, Rock und Popgrößen spielen vom 1. bis zum 12. Juli im Alten Schloss und auf dem Schlossplatz. Ergänzt wird das Programm durch kleinere Clubkonzerte. Tickets für einzelne Shows sind laut Veranstaltern noch erhältlich. Daneben bieten die Jazz Open auch kostenlose Konzerte.
5: Der Frontsänger der Popband Village People, Victor Willis, ist im Alter von 74 Jahren gestorben. Seine Ehefrau sprach im Internet von einer kurzen, aber aggressiven Krankheit. Willis starb demnach gestern. Er wäre heute 75 Jahre alt geworden. Bei den Village People verkörperte er den Motorradpolizisten oder den Seeoffizier. Bekanntestes Lied der Band war der Hit YMCA aus dem Jahr 1978. Die Zeit 12.04 Uhr.
9: SWR 1 Verkehrsservice heute mit Julian Hammerstein. Es sind weiter Kinder auf der Fahrbahn.
10: Ja, auf der B10 Enzberg auf Höhe von dem Ortseingang dort in beiden Richtungen weiter aufpassen die Kinder auf der Fahrbahn. Wir sagen Bescheid, wenn die Gefahr vorbei ist. Die Staus noch, die A6 Mannheim Richtung Nürnberg zwischen Bad Rappenau und dem Kreuz Weinsberg. 6 Kilometer stockend, Viertelstunde plus. Die A8 Karlsruhe Richtung Stuttgart, die Dauerbaustelle zwischen Pforzheim West und Süd. Hier 6 Kilometer stockend ebenfalls, auch eine Viertelstunde. Und noch die A8 in Richtung München zwischen Eichelberg und Mühlhausen. Es lockert sich auf, 4 Kilometer Stau, eine Viertelstunde, dann seid ihr da durch. Und alle Verkehrsinfos wie immer auch übersichtlich auf swr1.de. Gute Fahrt!
9: Die Wolken, die lockern von Westen her allmählich auf. Das heißt, am Nachmittag immer mehr Sonne über Baden-Württemberg. Die Temperaturen bis 21 Grad im Allgäu und bis 28 Grad in der Kurpfalz. Wobei es sich so mitten in einer der Windböen durchaus auch etwas kühler anfühlen kann.
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9: Mit Katrin Kleinbramm, hallo, und lasst euch die Mittagspause schmecken.

0: Lage. Mittwochmittag in SWR 1 Baden-Württemberg. 12:12. So, und wenn der Sommer so Stoff gibt, wie er das jetzt getan hat in den letzten Wochen, dann gibt's im Garten kein Halten mehr. Johannisbeeren, Kirschen, Himbeeren und die Zwetschgenernte, die steht ja auch schon in den Startlöchern. Wir können's gar nicht so schnell essen, wie es reif wird. Also geht's ans Einmachen. Packen wir den Sommer ins Glas, damit wir auch später noch was davon haben. Frage an den SWR-Koch und Einmachprofi Timo Böckle. Nehmen wir denn dafür jetzt Gläser mit Schraubdeckel oder sind die richtigen Einmachgläser mit Gummi und Klammern besser geeignet?
1: Vom endgültigen Prinzip ist es gar nicht so viel Unterschied. Man hat eben bei den Gläsern mit dem Gummi und mit den Klammern eben den Gummiring, den man selber einsetzt. Bei den Drehverschlüssen ist diese Gummidichtung, wenn wir es mal so nennen wollen, in den Deckeln eingebaut. Aber vom Prinzip her, von der Wirkung ist es genau gleich. Macht im Grunde genommen keinen Unterschied. Also ich empfehle eigentlich die klassischen Gläser mit Gummidichtung und mit den Klammern. Ist so meine Empfehlung für die meisten Dinge, die man zu Hause einkocht.
0: Viele Menschen nehmen ja auch Marmeladengläser aus dem Supermarkt, die man also noch mit Marmelade gekauft und dann geleert hat. Da kommen auch bei mir jedes Jahr wieder die selber gemachten Marmeladen rein. Dazu noch ein wichtiger Tipp.
1: Das ist ja das Schöne beim Einkochen, dass es eine sehr nachhaltige Geschichte ist. Und ja, man kann diese Gläser, die man auch im Supermarkt kauft, kann man auch wiederverwenden. Man sollte nur schauen, dass man da wirklich einen Deckel tauscht. Also man gibt sich ja sehr viel Mühe mit dem, was man macht und investiert Zeit und Geld oder im besten Fall Dinge aus seinem eigenen Garten. Und da ist es natürlich dann schade, wenn die über den Jordan gehen. Also am besten ist, man holt sich Deckel, neue, und die Gläser kann man gern wiederverwenden.
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1: Wunderschöner Liebessong von Revolverheld. Und ich habe was aus dem Verkehrsservice mit Julian.
2: Ja, auf der B10 bei Mühlacker Enzberg. Entwarnung, hier sind keine Kinder mehr auf der Fahrbahn. Aber wir haben was Neues, zwar von der A5 Basel Richtung Karlsruhe zwischen Appenweier und der Raststätte der Rennichtal Ost. Da hat ein LKW wohl eine Reifenpanne. Der LKW steht auf der Seite auf dem Standstreifen, aber der eine Reifen liegt noch mitten auf der A5. Also auch da bitte aufpassen.
1: Dankeschön. SWR1 Baden-Württemberg, 12.22 Uhr gleich. Sportlich gesehen war dieses WM aus der deutschen Mannschaft natürlich enttäuschend, aber der Verkauf der deutschen Trikots ist bis jetzt super gelaufen. Das hat Intersport, der Heilbronner Verbund der Sportfachhändler, mitgeteilt. Vor allem das Auswärtstrikot, das war sehr begehrt, hat sich sehr gut verkauft. Auch deshalb, weil Trikots ja auch immer mehr zum modischen Kleidungsstück geworden sind inzwischen. In SWR1 Leute, da war gerade die Designerin des Weltmeistertrikots von 1990 zu Gast, Ina Franzmann. Heute ist es Kult. Und damals?
3: Es war so ein Bang, fiel so in die Zeit der 90er Jahre, wo ja alles sehr, sehr auffallend war. Also auch in die Zeit von Denver und Dallas Glenn. Also es war so die Zeit, wo man klotzte. Und auch das wurde nicht so positiv aufgenommen. Also ich habe damit am Anfang keine große Furore gemacht.
1: Ja, das ganze Gespräch mit Designerin Ina Franzmann, da erzählt sie konkret, welche Geschichten hinter dem Design stecken. Das könnt ihr nachhören auf swr1.de.

0: 12.30 Uhr.
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0: Mit Bernhard Seiler.
2: Guten Tag. Wegen Korruptionsverdachts bei der Fußball-EM 2024 sind viele Stadtverwaltungen in Deutschland durchsucht worden, außerdem die DFB-Zentrale in Frankfurt. Laut Landeskriminalamt Nordrhein-Westfalen geht es um den Verdacht der Vorteilsannahme und Vorteilsgewährung, also dass Mitarbeiter der Stadtverwaltungen Tickets zu Vorzugspreisen bekommen haben. Hagel hat an den Weinreben rund um den Kaiserstuhl in der vergangenen Nacht erhebliche Schäden verursacht. Das hat der Badische Weinbauverband auf SWR-Anfrage mitgeteilt. Lukas Herzog mit Einzelheiten.
3: Am schlimmsten betroffen sei der Winzerort Schelingen. An den Reben hingen kaum noch Blätter. Betroffene Winzerinnen und Winzer müssten dadurch mit erheblichen Einbußen rechnen. Ohne Blätter keine Photosynthese und dadurch können auch die Trauben nicht mehr weiter wachsen. Auch aus Iringen, Endingen und Balingen wurden laut Badischem Weinbauverband Schäden gemeldet. Ein genaues Bild über die Ausmaße habe man aber noch nicht. Durch den Hagel seien die Trauben teilweise aufgeplatzt. Wenn das Wetter trocken bleibe, hätten zumindest diese Schäden keine langfristigen Auswirkungen auf die Weinlese, so der Badische Weinbauverband.
2: Auf der Murbahn zwischen Schwäbisch Hall, Hessenthal und Geildorf kommt es wegen der Hitzeschäden zu Beeinträchtigungen. Das hat die Deutsche Bahn bestätigt. SWR-Reporterin Alice Robra.
4: Zurzeit fährt ein Schienenersatzverkehr auf der Strecke, die seit Samstag gesperrt ist. Das bedeutet in beide Richtungen Verzögerungen, also sowohl von Crailsheim als von Backnang aus. Die Strecke ist eingleisig. Eine Bahnsprecherin erklärte, die hohen Temperaturen können Schienen und Gleisbett mitunter zu schaffen machen, weil sich Stahl bei extremen Temperaturen dehne. Es werde mit Hochdruck an der Reparatur gearbeitet, sodass die Strecke ab nächster Woche wieder befahren werden könne. Allerdings schließt sich dann noch eine weitere schon geplante Maßnahme an, sodass bis Freitag, den 10. Juli, zwischen Crailsheim und Murhart Busse statt Züge fahren.
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0: So, der Verkehr ist übersichtlich heute, aber wo hakt's denn noch? Julian Hammerstein.
5: Ja, an zwei Stellen. Einmal an der A6 Mannheim Richtung Nürnberg zwischen Bad Rappenau und dem Kreuz Weinsberg. Hier 20 Minuten länger, sind knapp 7 Kilometer stockend. Ja, und das zweite ist die A8 Karlsruhe in Richtung Stuttgart zwischen Pforzheim West und Ost. Hier in der Dauerbaustelle 7 Kilometer ebenfalls stockend. Das ist knapp eine Viertelstunde. Und ansonsten die Verkehrsinfos immer auf swr1.de. Gute Fahrt.
0: Der Nachmittag wird sonnig und sommerlich bei 21 bis 28 Grad. Im Südosten Baden-Württembergs, da hängen im Moment noch ein paar Wolken ab. Die ziehen dann aber auch wieder weiter. Morgen wird es nochmal schön und 23 bis 30 Grad.
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0: Die Adidas-Aktie lässt federn, und zwar wegen des US-Sportriesen Nike. Dort stellt man sich nämlich auf eine weltweit schwächelnde Nachfrage nach Sportartikeln ein. Das schickt dann auch die Aktien deutscher Sportausrüster auf Talfahrt. Die Papiere von Adidas, die liegen in der DAX-Tabelle auf den hintersten Plätzen. Ansonsten ist der Handel in Frankfurt heute träge. Viele Anlegerinnen und Anleger scheinen irgendwie abzuwarten mit Käufen und Verkäufen. In den kommenden Tagen startet ja auch die Quartalssaison, in der viele Aktienkonzerne neue Geschäftszahlen veröffentlichen. Der aktuelle Stand beim deutschen Aktienindex, der notiert am Mittag bei 25.038 Punkten, das heißt 0,2% im Plus. Die Gewinner: Rheinmetall AG plus 5,8%, MTU Aero Engines plus 2,7%, die Verlierer: Zalando minus 1,8% und Adidas minus 1,6%. Ein Euro liegt aktuell bei rund $1.14.
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0: Hier ist SWR1 Baden-Württemberg mit Katrin Kleinbram am Mittwochmittag. Lasst euch gut gehen.

0: Die Rembrandts in SWR 1 Baden-Württemberg, 12.42 Uhr gleich. Wir erinnern uns mal an die Zeit, als ein gewisser Friedrich Merz meinte, unsere Steuererklärung muss auf einen Bierdeckel passen. Soweit sind wir nicht, ja, schon eine ganze Weile her, aber soweit sind wir noch nicht. Aber es hat sich trotzdem was getan in Sachen Steuererklärung. Ab heute nämlich können Menschen in Baden-Württemberg ihre Steuererklärung mit nur einem Klick abgeben, zumindest in manchen Fällen. Jetzt startet die Funktion OK Elster in der offiziellen Steuer-App der Finanzämter. Die heißt Mein Elster Plus. Alexander Winkler aus der SWR Wirtschaftsredaktion. Wie funktioniert denn diese Steuererklärung mit einem Klick?
1: Ab heute bekommen registrierte Nutzerinnen und Nutzer bei Mein Elster Plus eine vorausgefüllte Steuererklärung direkt aufs Smartphone. Da sind dann schon einige zentrale Punkte angegeben, etwa das Gehalt und die bereits einbehaltene Lohnsteuer, abgeführte Beiträge zu den Sozialversicherungen, Informationen zu Riester- oder Rürup-Verträgen oder Lohnersatzleistungen wie Eltern- oder Kurzarbeitergeld. Theoretisch kann diese schon ausgefüllte Steuererklärung dann mit einem Klick abgegeben werden. Fertig. In der Praxis lohnen sich aber oft noch ein paar Klicks mehr, denn bei Mein Elster Plus sind standardmäßig vor allem Zusatzausgaben nicht berücksichtigt, die oft Steuererstattungen mit sich bringen. Etwa Werbungskosten wie die Pendlerpauschale, Kosten für die Kinderbetreuung oder außergewöhnliche Belastungen wie Pflegekosten. Kommen hier besonders viele Zusatzangaben zusammen, dann ist oft eine kommerzielle Steuersoftware komfortabler als die App vom Finanzamt.
0: Also nur registrierte Nutzerinnen und Nutzer bekommen die Möglichkeit zur Steuererklärung mit einem Klick. Und registrieren können sich ja auch gar nicht alle. Wer darf denn diese Steuererklärung mit einem Klick überhaupt abgeben?
1: Es ist tatsächlich nur ein bestimmter Kreis von Menschen, die vor allem keine, naja, sonderlich komplexen Steuererklärungen haben. Konkret geht es um Arbeitnehmerinnen und Arbeitnehmer bzw. Menschen in Rente, die nicht verheiratet sind, keine Kinder haben und auch ansonsten keine weiteren Einkünfte, etwa aus Vermietungen. Das sind insgesamt rund 11,5 Millionen Menschen in Deutschland, schreiben die Finanzämter. Allerdings braucht man für die Steuererklärung mit einem Klick einen Elster-Zugang. Und dieses Nutzerkonto ist tatsächlich nicht einfach mal so angelegt. Denn das muss natürlich rechtssicher sein. Das heißt, wir müssen uns entweder mit dem elektronischen Personalausweis identifizieren oder wir brauchen einen Code, der mit der Post verschickt wird. Wer die Steuererklärung also spontan mit einem Klick abgeben will und noch keinen Account hat, der sollte sich schnell darum kümmern, damit es in den nächsten Wochen noch was wird. Denn Abgabefrist für die Steuererklärung vom vergangenen Jahr ist für die meisten am 31. Juli und das gilt auch für die Steuererklärung mit einem Klick.
0: Also ranhalten. Die Steuererklärung mit einem Klick, die könnte es einfacher machen, ist aktuell aber nur für einen eingeschränkten Personenkreis möglich. An der Ausweitung wird gearbeitet, immerhin. Momentan profitieren überwiegend junge Menschen davon, frische Berufsleben und ohne Familie.

0: 8 Minuten vor 1 am Mittwochmittag. Wir schauen noch schnell auf den Verkehr. Julian Hammerstein, es gibt eine neue Gefahrenstelle. Wo genau?
1: Ja, die ist an der A5 Karlsruhe Richtung Frankfurt. Und zwar ziemlich genau da an der Stelle, an der die Autobahn den Neckar überquert. Also zwischen dem Kreuz Heidelberg und Dossenheim. Und auf der linken Spur dort besonders aufpassen. Da liegen mehrere größere Metallteile.
0: Dankeschön und gute Fahrt.

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12: Um 13 Uhr mit Bernhard Seiler. Guten Tag. Im Zusammenhang mit der Fußball-EM 2024 hat es deutschlandweite Razzien gegeben. Der Technologiekonzern Bosch hat einen neuen Chef. Das Wetter im Südosten noch wechselhaft, von Westen her freundlicher bei 21 bis 28 Grad. Im Zusammenhang mit der Fußball-Europameisterschaft vor 2 Jahren hat es heute Razzien in mehreren deutschen Städten gegeben. Laut Landeskriminalamt Nordrhein-Westfalen wird wegen des Verdachts der Vorteilsannahme und Vorteilsgewährung ermittelt. Wie der SWR erfahren hat, ist auch die Veranstaltungsgesellschaft in Stuttgart betroffen. Aita Koha berichtet.
13: Es geht um tausende vergünstigte Tickets. Stadtverwaltungen sollen EM-Tickets zu Vorzugspreisen erhalten haben. Diese seien von einigen Städten genutzt und unterschiedlich verwendet worden. Das teilen Staatsanwaltschaft und LKA mit. Das LKA Nordrhein-Westfalen wollte nicht bestätigen, wo genau die Durchsuchungen stattgefunden haben. Betroffen seien aber wohl die Host-Cities der EM 2024. Auch Stuttgart war damals Gastgeberstadt. Die Beschuldigten hätten bislang keine Gelegenheit gehabt, sich zu Vorwürfen zu äußern, hieß es. Es gelte die Unschuldsvermutung.
12: Das neue Polizeigesetz in Baden-Württemberg ist in Kraft getreten. Ein wichtiger Baustein ist die neue Pflichtberatung für Täter bei häuslicher Gewalt. Doch die könnte ins Leere laufen, berichtet Junaid Özerdale.
14: Durch das neue Gesetz kann die Polizei die Täter zu einer Gewaltpräventionsberatung verpflichten. Doch bislang gibt es im Land noch keine flächendeckende Finanzierung für die Beratung, so die Landesarbeitsgemeinschaft TäterInnenarbeit häusliche Gewalt Baden-Württemberg. Die ungeklärte Finanzierung verhindere den dringend benötigten Ausbau der bestehenden Fachstellen. Im ganzen Land würden zurzeit lediglich 14 Einrichtungen Gewaltprävention für Täter anbieten. Im vergangenen Jahr hat die Polizei 17.400 Fälle von Partnerschaftsgewalt registriert.
12: Patientinnen und Patienten an 4 Unikliniken in Baden-Württemberg müssen sich in der nächsten Woche auf Einschränkungen einstellen. Die Gewerkschaft Verdi ruft die Beschäftigten an den Kliniken Freiburg, Heidelberg, Tübingen und Ulm zu mehrtägigen Warnstreiks auf. Eine Notfallversorgung ist eingerichtet. Man rechne aber damit, dass viele OP-Säle geschlossen bleiben müssten. Hintergrund des Ausstands sind Tarifverhandlungen. Beim Technologiekonzern Bosch nimmt der neue Chef Fischer heute seine Arbeit auf. Der promovierte Wirtschaftswissenschaftler übernimmt den Vorsitz der Geschäftsführung, nachdem sich der bisherige Chef Hartung überraschend zurückgezogen hatte. Tina Fuchs über den Hoffnungsträger.
15: Neu ist der Neue nicht. Christian Fischer ist seit 2018 in der Geschäftsführung des Technologiekonzerns und Stellvertreter des bisherigen Bosch-Chefs Stefan Hartung. Immer zu Jahresanfang sollen Fischer und Hartung sich für ein Wochenende zu einer Strategieklausur zurückgezogen haben. Indiz, dass sich erstmal nicht viel ändern wird bei Bosch. Möglicherweise wird er den Sparkurs weiter verschärfen. Über 20.000 Stellen stehen bereits auf der Streichliste. Bosch hatte zuletzt rote Zahlen geschrieben.
12: Die Geburtenrate in Deutschland ist im vergangenen Jahr auf den niedrigsten Stand seit 1997 gefallen. Pro Frau wurden im Durchschnitt nur noch 1,32 Kinder geboren, teilte das Statistische Bundesamt mit. Das sind fast 3% weniger als im Jahr davor. Insgesamt sinkt die Geburtenrate seit 2022. Im vergangenen Jahr wurden etwas mehr als 650.000 Kinder geboren. Alle Bischöfe der konservativen Pius-Bruderschaft sind aus der katholischen Kirche ausgeschlossen worden. Damit hat der Vatikan die Konsequenzen gezogen aus einer verbotenen Bischofsweihe der Gemeinschaft. Die Pius-Bruderschaft hatte in der Schweiz 4 Priester zu Bischöfen geweiht, nachdem Papst Leo XIV. Das ausdrücklich verboten hatte. Laut Kirchenrecht ist die Exkommunikation, also der Ausschluss aus der katholischen Gemeinschaft, in solchen Fällen vorgeschrieben. Das waren die Nachrichten. Die Zeit 13.04 Uhr.
13: SWR 1 Verkehrsservice gibt im Moment 2 Staus auf der A6 und auf der A8. Julian Hammerstein.
16: Auf der A6 ist das Mannheim Richtung Nürnberg zwischen Bad Rappenau und dem Kreuz Weinsberg. 7 Kilometer Stau und stockend, 20 Minuten etwa länger. Und auf der A8 Karlsruhe Richtung Stuttgart zwischen Pforzheim West und Pforzheim Süd in der Dauerbaustelle 9 Kilometer stockend. Auch das knapp 20 Minuten. Und die Verkehrsinfos wie immer auch auf swr1.de. Gute Fahrt.
13: Im Westen haben wir mehr Sonne, im Osten noch mehr Wolken. So sieht's aus in Baden-Württemberg, wobei wir zum Abend hin dann alle Sonne haben sollten. Der Nordostwind, der kommt gelegentlich böig um die Ecke. Die Temperaturen steigen bis auf 28 Grad. Im Moment haben wir zum Beispiel in Radolfzell Regen bei 21 Grad, Schwäbisch Hall bedeckt bei 20 Grad, in Weinheim Sonne und ein paar Wolken dazu und 24 Grad. Die Nacht wird kühl, morgen dann wieder sonnig und bis zu 30 Grad.
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13: Hallo, ich bin Katrin Kleinbram und Alphaville haben wir auch dabei. Schönen Mittag.

0: SWR 1 Baden-Württemberg, 14 nach 1. Bevor es ans Eingemachte geht, da müssen Hoppla. Bevor es ans Eingemachte geht, da müssen wir logisch einmachen, ja, sonst gibt's da nichts zu holen. Und nachdem die Natur gerade Beeren und anderes Obst abwirft wie nix, haben wir auch wirklich genug Material dafür. Süßkirschen zum Beispiel, die haben ein Mega-Jahr. Die Ernte in Baden-Württemberg wird wohl fast 10% größer ausfallen als vergangenes Jahr. Also Gläser raus, Zucker dazu, den richtigen, echten, raffinierten, bösen. Denn, sagt Einmachprofi Timo Böckle, der funktioniert halt besser als Süßungsmittel wie Stevia oder Birkenzucker.
1: Also da geht es jetzt in dem Fall nicht um den Geschmack. Also es gibt natürlich andere Geschichten, die ich reinmachen könnte, um auch eine Süßung zu erzählen, wie zum Beispiel Honig. Aber Zucker ist in dem Fall sehr, sehr wichtig für die Konservierung. Ich persönlich würde keine alternativen Süßungsstoffe nehmen, wenn ich das Ganze einkochen oder einmachen will. Ich würde da immer auf Zucker zurückgreifen. Das ist einfach die sichere Bank und das Einzige, das meines Wissens nach funktioniert.
0: Also es geht nicht um die Kalorien, sondern darum, dass die eingemachten Sachen auch wirklich haltbar sind. Und wenn es dann doch Süßungsmittel sein sollen, dann müsste sie halt schneller essen.
1: Kann alles Mögliche zusammenmischen, kann es dann auch in Gläser packen, dass es so aussieht und kann es dann im Kühlschrank lagern. Je nach Produkt für vielleicht ein paar Tage gekühlt. Aber wenn ich es tatsächlich einmachen will und einfach so in den Lagerraum stellen will, dann komme ich an Zucker nicht vorbei.
0: Wissen wir das auch. Die richtig guten Tipps und Rezepte fürs Einmachen, auch mit Gemüse übrigens, die gibt's online auf swr1.de.

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0: Die Eagles mit Hotel California haben gerade garantiert viele SWR1-Hörer glücklich gemacht. 13.30 Uhr.
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0: Mit Bernhard Seiler.
2: Guten Tag. Im Zusammenhang mit der Fußball-Europameisterschaft vor 2 Jahren hat es heute Razzien in mehreren deutschen Städten gegeben. Laut Landeskriminalamt Nordrhein-Westfalen wird wegen des Verdachts der Vorteilsannahme und Vorteilsgewährung ermittelt. Wie der SWR erfahren hat, ist auch die Veranstaltungsgesellschaft in Stuttgart betroffen. Aita Koha berichtet.
3: Es geht um tausende vergünstigte Tickets. Stadtverwaltungen sollen EM-Tickets zu Vorzugspreisen erhalten haben. Diese seien von einigen Städten genutzt und unterschiedlich verwendet worden. Das teilen Staatsanwaltschaft und LKA mit. Das LKA Nordrhein-Westfalen wollte nicht bestätigen, wo genau die Durchsuchungen stattgefunden haben. Betroffen seien aber wohl die Host-Cities der EM 2024. Auch Stuttgart war damals Gastgeberstadt. Die Beschuldigten hätten bislang keine Gelegenheit gehabt, sich zu Vorwürfen zu äußern, hieß es. Es gelte die Unschuldsvermutung.
2: Patientinnen und Patienten an 4 Unikliniken in Baden-Württemberg müssen sich in der nächsten Woche auf Einschränkungen einstellen. Die Gewerkschaft Verdi ruft die Beschäftigten an den Kliniken in Freiburg, Heidelberg, Tübingen und Ulm zu mehrtägigen Warnstreiks auf. Eine Notfallversorgung ist eingerichtet. Man rechne aber damit, dass viele OP-Säle geschlossen bleiben müssten. Hintergrund des Ausstands sind die Tarifverhandlungen am kommenden Mittwoch für rund 26.000 Beschäftigte. In Kirchheim unter Teck im Kreis Esslingen ist ein Lokführer am Bahnhof angegriffen worden. Laut Bundespolizei wollte der 31-Jährige seinen Zug in Betrieb nehmen, als ihm ein Mann mit dem Ellenbogen gegen den Kopf geschlagen haben soll. Der Lokführer habe daraufhin die Zugtüren verschlossen und die Landespolizei gerufen. Gegen den 31-jährigen Tatverdächtigen wurde ein Strafverfahren wegen des Verdachts der Körperverletzung eingeleitet. Der Lokführer blieb unverletzt. 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
0: SWR1 Verkehrsservice A5 Karlsruhe Richtung Basel zwischen Achern und Appenweier. Da steht ein defekter LKW auf dem Standstreifen. Die rechte Spur ist gesperrt. 3 Kilometer stockender Verkehr. A6 Mannheim Richtung Nürnberg zwischen Bad Rappenau und dem Kreuz Weinsberg. Da wird die Fahrbahn erneuert. Es sind 2 Spuren frei, 7 Kilometer Stau. Eine halbe Stunde obendrauf. Und in der Gegenrichtung zwischen Bretzfeld und Heilbronn-Neckarsulm, da sind es 4 Kilometer stockend. Dauert etwa eine Viertelstunde länger. A8 München Richtung Stuttgart zwischen Kirchheim-Teck-West und Esslingen 4 Kilometer stockend, auch da eine Viertelstunde obendrauf. Die A8 von Karlsruhe in Richtung Stuttgart zwischen Pforzheim-West und Pforzheim-Süd 8 Kilometer stockender Verkehr, ein Plus von etwa 20 Minuten. B31 Friedrichshafen Richtung Lindau zwischen Langenargen-Oberdorf und dem Tunnel Diepholzberg, da sind es 3 Kilometer Stau, Verzögerung etwa 15 Minuten. Alle Infos gibt es wie immer bei uns in der SWR1 App. Gute Fahrt! Einzelne Schauer und Gewitter, die gibt's noch zum Beispiel am Bodensee oder in Oberschwaben. Das gibt sich, auch da kommt bis zum Abend die Sonne raus, die alle anderen jetzt schon mehr oder weniger haben. Ein paar leichte Wolken, die sind eigentlich immer mit dabei heute. Im Allgäu gibt's bis 21 Grad, in der Kurpfalz bis 28 Grad. Die Nacht wird kühl, da brauchen wir vielleicht sogar mal wieder eine Decke. Und dann hat SWR1-Hörer Winnie geschrieben, was bitte, morgen wieder Sonne, wegen mir kann die verschwinden. Ich wäre letztes Wochenende fast drauf gegangen. Ja, Winnie, morgen oft sonnig, mit aber nur bis zu 30 Grad. Das ist kein Vergleich zum Wochenende.
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0: Und ich bin Katrin Kleinbram. Kommt gut durch den Tag, auch wenn es euch noch zu heiß ist.

0: 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Hä, wer ist das denn? So ungefähr waren die Reaktionen, als klar wurde, wer das offizielle Porträt von Angela Merkel malt. Es ist ein zuvor eher unbekannter 28-jähriger Künstler aus Freiburg, Jeremy Keras. Gestern Abend ist dieses Porträt offiziell enthüllt worden im Bode-Museum in Berlin, wo es jetzt zuerst eine Weile hängen darf, bevor es dann ins Kanzleramt kommt. Dieser junge Mann, der quasi mit Merkel als Kanzlerin aufgewachsen ist, der hat sich handschriftlich bei ihr beworben. Und nach gründlichem Nachdenken und Kennenlernen, da hat sie sich tatsächlich für ihn entschieden.
1: Mir war schon bewusst, dass die Entscheidung für ihn ein kleines Abenteuer war. Uns trennen immerhin mehr als 40 Lebensjahre. Aber es hat mich auch gereizt zu schauen, wie jemand, der am Anfang seines Künstlerlebens steht, auf eine Person schaut, die mehr als 70 Lebensjahre und 30 Jahre aktive Politik auf dem Buckel hat.
0: Ja, das kleine Abenteuer hat sich, glaube ich, gelohnt für Sie. Jeremy Keras, der schaut ziemlich klassisch auf Angela Merkel. Dunkelblauer Blazer, ohne Kragen, Bügelfalte, Perlenkette. So wie wir sie eben jahrelang erlebt haben. Auf die typische Merkel-Raute hat er übrigens verzichtet. Also der Versuchung muss man ja auch erstmal widerstehen. Der ist gestern Abend natürlich auch gefragt worden, wie das war, dieses Merkel-Porträt zu malen.
2: Ein Porträt wie dieses konnte nur da entstehen, wo Vertrauen herrscht und wo Sie und wo ich, wo wir uns wohlfühlten. Es war ein wirklich ungewöhnliches Jahr für mich, im besten Sinne.
0: Ja, das glaube ich. Der 28-jährige Maler aus Freiburg und die 71-jährige Altkanzlerin aus der Uckermark. Die Chemie zwischen diesen beiden, die hat offenbar ziemlich gut gepasst. Fun Fact übrigens, das Merkel-Porträt, das ist 10 cm breiter und 10 cm länger als das ihres Vorgängers Gerhard Schröder. Zufall? Ich würde nicht drauf wetten.
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Ganz genau. 10:50 am Mittwochnachmittag. Die halbe Woche ist geschafft. Wir haben Sommer in Baden-Württemberg und nach der Hitze der vergangenen Woche sind diese, naja, so Temperaturen bis Ende 20 eigentlich perfekte Freibad-Temperaturen. Ich erinnere mich noch ziemlich genau, Ende April, meine Freibad-Premiere dieses Jahr, da waren es knapp 19 Grad Wassertemperatur. Es hat mich durchaus Überwindung gekostet, war dann aber toll. Gestern war ich auch im Freibad, Wassertemperatur im Schwimmerbecken, kuschelige 28 Grad, ja, sogar das Baby Becken war kühler und auch das hat mich dann wieder Überwindung gekostet. Ja. Nie kann man es recht machen. 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Schönen kühlen Nachmittag euch.

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5: Um 14 Uhr mit Bernhard Seiler. Guten Tag. Das Bundeskabinett bringt Verbesserungen für die Bundeswehr auf den Weg. An den Unikliniken im Land wird ab Montag wieder gestreikt. Das Wetter im Südosten noch wechselhaft, von Westen her freundlicher bei 21 bis 28 Grad. Die Bundeswehr soll in Zukunft schneller einsatzbereit sein. Das Bundeskabinett hat dazu zwei Gesetze auf den Weg gebracht. Verteidigungsminister Pistorius sagte nach der Sitzung, Bauprojekte der Truppe wolle man dadurch beschleunigen. Außerdem sollten Reservisten künftig auch außerhalb von Krisenzeiten zu Übungen verpflichtet werden. Ziel sei,
6: eine Reserve, die auf Augenhöhe mit der aktiven Truppe ihren Dienst versehen soll, ihnen die Bedeutung zu geben, die sie haben, unsere Reservistinnen und Reservisten am Ball zu halten, also sie auch weiterentwickeln zu können in ihren Qualifikationen, damit sie dann eben im Ernstfall auch Systeme, auch die neuen Systeme beherrschen können. All dafür dient dieses Gesetz und wir brauchen eben mehr Reservistinnen und Reservisten.
5: Zu Gast bei der Kabinettssitzung im Verteidigungsministerium war NATO-Generalsekretär Rutte. Diskutiert wurde unter anderem auch über den Gipfel des Bündnisses, der kommende Woche in der Türkei stattfindet. Im Zusammenhang mit der Fußball-Europameisterschaft vor zwei Jahren hat es Razzien in mehreren deutschen Städten gegeben. Laut Landeskriminalamt Nordrhein-Westfalen wird wegen des Verdachts der Vorteilsannahme und Vorteilsgewährung ermittelt, also dass Mitarbeiter der Stadtverwaltungen Tickets zu Vorzugspreisen bekommen haben sollen. Nach SWR-Informationen ist auch die Veranstaltungsgesellschaft in Stuttgart betroffen. Baden-Württembergs Wirtschaftsministerin Hofmeister-Kraut unterstützt eine Rückkehr von Unternehmen zur 40-Stunden-Woche. Dem SWR sagte die CDU-Politikerin, angesichts des Drucks, unter dem die Industrie stehe, müssten die Rahmenbedingungen so schnell wie möglich angepasst werden.
7: Es bedeutet nicht, dass man irgendjemanden als faul bezeichnet, sondern wir müssen, um am Standort wettbewerbsfähig zu bleiben, das Unternehmen hier investieren in Produktion, in industrielle Wertschöpfung. Muss meiner Ansicht nach auch mehr gearbeitet werden. Von einer 35-Stunden-Woche auf eine 40-Stunden-Woche zu gehen, das zu diskutieren, ich glaube, das wäre ein Weg, wo die Sozialpartner sich doch meinen Wunsch aufeinander zubewegen können.
5: In der Diskussion ist aktuell eine 40-Stunden-Woche auch beim Autohersteller Mercedes. Der Vorstand will, dass die Mitarbeitenden länger arbeiten für dasselbe Geld. An den vier Unikliniken in Baden-Württemberg wird ab kommendem Montag wieder gestreikt. Die Gewerkschaft Verdi hat zu Warnstreiks aufgerufen. Diese sollen 2 bis 3 Tage dauern und Druck aufbauen vor den möglicherweise entscheidenden Tarifverhandlungen in einer Woche. Aus der SWR-Wirtschaftsredaktion Jutta Kaiser.
8: An den Unikliniken in Freiburg, Heidelberg, Tübingen und Ulm werden Anfang kommender Woche voraussichtlich wieder OP-Säle geschlossen bleiben und Betten nicht belegt. Eine Ausnahme gilt für Notfälle, die weiterhin behandelt werden. Es ist der 3. Verdi-Warnstreikaufruf in der laufenden Tarifverhandlungsrunde mit dem Arbeitgeberverband der Universitätsklinika. Heute in einer Woche finden möglicherweise entscheidende Gespräche statt. Verdi fordert 7,5% mehr Lohn, mindestens 320 Euro mehr im Monat bei einer Laufzeit von einem Jahr. Die Arbeitgeber bieten eine Einmalzahlung und 4,75% mehr Geld verteilt über 2 Jahre und 8 Monate.
5: Der Frontsänger der Popband Village People, Victor Willis, ist im Alter von 74 Jahren gestorben. Seine Ehefrau sprach im Internet von einer kurzen, aber aggressiven Krankheit. Willis starb demnach gestern. Er wäre heute 75 Jahre alt geworden. Bei den Village People, die in Kostümen auftraten, verkörperte er den Motorradpolizisten oder den Seeoffizier. Bekanntestes Lied der Band war der Hit YMCA. Aus dem Jahr 1978. Die Zeit 14:04 Uhr.
9: Und hier ist der SWR1 Verkehrsservice mit Julian Hammerstein. Gibt gerade ein größeres Problem auf der A6.
10: Ja, Heilbronn in Richtung Nürnberg. Zwischen Heilbronn-Neckarsulm und dem Kreuz Weinsberg. Da hat auf der rechten Spur ein Auto angefangen zu brennen. Die Autobahn war deshalb komplett gesperrt dort. Gerade noch ein Update von der Polizei. Die Feuerwehr hat dieses Auto inzwischen gelöscht. Die linke Spur wurde auch schon wieder freigegeben. Bis aber alle Spuren da wieder offen sind, das wird noch eine ganze Zeit dauern. Momentan bedeutet das Richtung Nürnberg auf der A6 zwischen Bad Rappenau und dem Kreuz Weinsberg knapp 10 Kilometer Stau, bis zu einer Stunde länger. Und das hat auch noch Auswirkungen auf der Gegenseite, also die A6 Nürnberg Richtung Heilbronn. Hier zwischen Bretzfeld und Heilbronn-Neckarsulm 7 Kilometer Stau und stockend. Hier sind es knapp 20 Minuten. Ansonsten noch die A8 Karlsruhe in Richtung Stuttgart. Zwischen Pforzheim West und Pforzheim Süd in der Dauerbaustelle 8 Kilometer stockend, bis zu 20 Minuten. Und die B31 Friedrichshafen Richtung Lindau zwischen Langenargen-Oberdorf und dem Tunnel Diepholzberg 3 Kilometer Stau. Das ist knapp eine Viertelstunde. Und alle Verkehrsinfos aktuell auch immer auf swr1.de. Gute Fahrt.
9: Je später der Nachmittag, desto freundlicher das Wetter, will sagen die dichten und teils nassen Wolken im Südosten Baden-Württembergs. Die verziehen sich noch, dann haben wir überall ganz entspannt Sonne mit ein paar Wolken, passend zum Feierabendgetränk nachher. Heute Nacht wird's klar und ziemlich kühl, 15 bis 10 Grad, das kommt ja vielen gerade recht. Morgen Sonne mit Wolken, dazu 23 bis 30 Grad und in der Nacht zu Freitag, da kann's nochmal regnen.
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9: Ich bin Katrin Kleinbraum und ich wünsche euch ein kühles Lüftchen heute Nachmittag.

0: 14.14 Uhr.
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0: So, ein paar Wochen noch, dann sind Sommerferien und damit Urlaubszeit bei uns in Baden-Württemberg. Und für alle, die Haustiere haben, da stellt sich die Frage, was tun mit den Tieren? Im besten Fall, das gilt vor allem für Hunde und auch manche Katzen, mitnehmen. Aber dann ganz spontan losfahren ist jetzt nicht unbedingt eine gute Idee, vor allem wenn ihr über eine Landesgrenze wollt. Annette Loris aus dem SWR1-Team, was gibt's denn da zu beachten?
2: Also so der ganz spontane Urlaub, der kann mit Hund oder Katze nicht unbedingt stattfinden. Du brauchst in der EU zum Beispiel einen EU-Heimtierausweis und eine gültige Impfung. Dazu gibt es dann in vielen Ländern noch Sonderregelungen. In den Niederlanden zum Beispiel gilt eine allgemeine Leinenpflicht, auch wenn sich in der Praxis kaum einer dran hält. In Österreich und Italien brauchst du für deinen Hund einen Maulkorb, wenn du mit dem Zug oder mit der Bahn unterwegs bist. Und in Frankreich dürfen bestimmte Rassen überhaupt gar nicht einreisen. In Schweden muss die Einreise eines Hundes vorher beim Zoll angemeldet werden. Das geht relativ unkompliziert. Dazu brauchst du dann die Chipnummer. In Spanien brauchst du eine Transportbox im Auto für dein Haustier. Also es empfiehlt sich auf jeden Fall, vor der Reise zu klären, welche Regeln für das Urlaubsziel und den Weg dahin gelten.
0: Ja, das klingt nicht ganz unkompliziert. Für uns Menschen, da gibt es ja so eine praktische kleine Reiseapotheke, die man sich einfach einpackt und dann im Idealfall alles Wichtige dabei hat. Gibt es sowas dann eigentlich auch für Hunde?
2: Na, das ist sicher kein Fehler. Da kannst du dann zum Beispiel eine Augenspüllösung zum Spülen von Augen oder auch Wunden reinpacken, Desinfektionsmittel, Verbandszeug. Da empfiehlt es sich schon zu lernen, wie man beispielsweise so eine Hundepfote verbindet, denn das funktioniert anders als bei uns Menschen. Sowas lernt man zum Beispiel ruckzuck, entweder durch Online-Tutorials oder durch einen Erste-Hilfe-Kurs für den Hund. Aber Verbandszeug macht Sinn, ein Maulkorb, Durchfallmittel und Calcium-Trinkampullen, die sind bei Allergien extrem hilfreich oder bei Insekten. Gerade in Südeuropa treten vermehrt Infektionskrankheiten bei Hunden auf, die durch Sandfliegen oder Zecken übertragen werden, zum Beispiel Leishmaniose, Ehrlichiose oder auch Herzwürmer. Um den Hund davor zu schützen, braucht es spezielle Spot-Ons oder Medikamente. Also am besten vor der Fahrt kurz mit dem Tierarzt abklären, was nötig ist.
0: Dankeschön. Annette Loris aus dem SWR1-Team. Und zu diesem Thema gibt es auch eine komplette Online-Folge Sitzplatz aus Reisen mit Hund. Die findet ihr auf swr1.de.

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0: 14.30 Uhr.
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0: Und die hört Bernhard Seiler.
2: Guten Tag. Die Bundeswehr soll in Zukunft schneller einsatzbereit sein. Das Bundeskabinett hat dazu zwei Gesetze auf den Weg gebracht. Verteidigungsminister Pistorius sagte nach der Sitzung, Bauprojekte der Truppe wolle man dadurch beschleunigen. Außerdem sollten Reservisten künftig auch außerhalb von Krisenzeiten zu Übungen verpflichtet werden. Baden-Württembergs Wirtschaftsministerin Hofmeister-Kraut unterstützt eine Rückkehr von Unternehmen zur 40-Stunden-Woche. Dem SWR sagte die CDU-Politikerin, angesichts des Drucks, unter dem die Industrie stehe, müssten die Rahmenbedingungen so schnell wie möglich angepasst werden.
3: Das bedeutet nicht, dass man irgendjemanden als faul bezeichnet, sondern wir müssen, um am Standort wettbewerbsfähig zu bleiben, das Unternehmen hier investieren in Produktion, in industrielle Wertschöpfung. Muss meiner Ansicht nach auch mehr gearbeitet werden. Von einer 35-Stunden-Woche auf eine 40-Stunden-Woche zu gehen, das zu diskutieren, ich glaube, das wäre ein Weg, wo die Sozialpartner sich doch meinen Wunsch aufeinander zubewegen können.
2: In der Diskussion ist aktuell eine 40-Stunden-Woche auch beim Autohersteller Mercedes. Der Vorstand will, dass die Mitarbeitenden länger arbeiten für dasselbe Geld. Hagel hat an den Weinreben rund um den Kaiserstuhl in der vergangenen Nacht erhebliche Schäden verursacht. Das hat der Badische Weinbauverband auf SWR-Anfrage mitgeteilt. Lukas Herzog mit Einzelheiten.
4: Am schlimmsten betroffen sei der Winzerort Schelingen. An den Reben hingen kaum noch Blätter. Betroffene Winzerinnen und Winzer müssten dadurch mit erheblichen Einbußen rechnen. Ohne Blätter keine Photosynthese und dadurch können auch die Trauben nicht mehr weiter wachsen. Auch aus Ihringen, Endingen und Balingen wurden laut Badischem Weinbauverband Schäden gemeldet. Ein genaues Bild über die Ausmaße habe man aber noch nicht. Durch den Hagel seien die Trauben teilweise aufgeplatzt. Wenn das Wetter trocken bleibe, hätten zumindest diese Schäden keine langfristigen Auswirkungen auf die Weinlese, so der Badische Weinbauverband.
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0: Und der Verkehrsservice mit Julian Hammerstein. Auf der R6 hat ja ein Auto gebrannt. Julian, wie sieht's da aus?
5: Ja, das ist die A6 Heilbronn Richtung Nürnberg zwischen Heilbronn-Neckarsulm und dem Kreuz Weinsberg. Eine Spur ist da wieder frei und zwar die linke. Das Auto, das da gebrannt hat, steht auf der rechten Spur, muss auch noch abtransportiert werden, wird wohl noch eine ganze Zeit dauern. Für alle unterwegs auf der A6 Richtung Nürnberg heißt das zwischen Bad Rappenau und dem Kreuz Weinsberg. 10 Kilometer Stau, etwa eine Stunde länger und die letzte freie Ausfahrt ist eben Bad Rappenau. In der Gegenrichtung, also auf der A6 Nürnberg Richtung Heilbronn zwischen Bretzfeld und Heilbronn-Neckarsulm, kann man praktisch rüber grüßen in den Stau. Hier 5 Kilometer, das ist knapp eine Viertelstunde. Die A8 Karlsruhe in Richtung Stuttgart zwischen Pforzheim-West und Pforzheim-Süd, 8 Kilometer stocken, 20 Minuten. Die B31 Friedrichshafen Richtung Lindau zwischen Langenaden-Oberdorf und dem Tunnel Diepholzberg, hier 3 Kilometer Stau, das ist knapp eine Viertelstunde länger. Und in Österreich noch die A14, die Rheintalautobahn, und zwar in Richtung Innsbruck. Nach einem Unfall zwischen Dornbirn Nord und Dornbirn West ist da nur der Pannenstreifen frei, deswegen 3 Kilometer Stau, etwa eine halbe Stunde länger dort. Und alle Verkehrsinfos jederzeit auch bei uns online auf swr1.de. Gute Fahrt.
0: Danke, Julian. In Calw ist es im Moment bewölkt bei 23 Grad. In Vaihingen an der Enns leicht bewölkt bei 25 Grad. In Lörrach bedeckt bei 20 Grad. Wo jetzt gerade der Bundespräsident da seinen Amtssitz hat für 3 Tage. Bis zum Abend kommt die Sonne aber eigentlich überall in Baden-Württemberg an. Mal mit mehr, mal mit weniger Wolken. Und damit setzt sie dann auch den Trend für morgen. Viel Sonne, weniger Wolken, die Temperaturen wieder etwas wärmer als heute mit 23 bis 30 Grad. Und Freitag wird's ganz ähnlich.
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0: Ich bin Katrin Kleinbram. Hallo zusammen. Einen schönen Nachmittag.

0: 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Und wie spektakulär sieht das denn aus? Die Bilder vom Bodensee. Da dreht sich eine riesige Wasserhose aus dem dunkelblauen Himmel raus. Kurz nach 13 Uhr war das heute bei Friedrichshafen. Direkt über dem Wasser. Das hat man vom Ufer aus deutlich gesehen. Wie ein Tornado, sagen die, die das beobachtet haben.
1: War schon sehr spektakulär, das jetzt so zu sehen. Wir sind auch ganz überrascht und haben gesagt, das müssen wir uns mal anschauen. Angerufen worden von der Kollegin und jetzt alle versammelt hier am See.
2: Habe ich noch nie gesehen, also war sehr spektakulär jetzt. Ja, da überlegt man schon, in welches Café gehe ich, wenn es hier auf mich zukommt.
3: War mega, unglaublich sowas mal zu sehen, war schon toll. Angst hatte ich keine, aber es ist einen großen Respekt und Demut vor dem, was die Natur so produziert.
0: Die Wasserhose über dem Bodensee bei Friedrichshafen und auf swr1.de. Da gibt es Fotos und noch mehr Infos dazu. Die letzte Wasserhose dort, die war übrigens erst Mitte Juni.

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14.48 Uhr und heute ist Tag der offenen Fenster in Baden-Württemberg. Endlich wieder etwas frischere, etwas kühlere Luft. Heute früh dachte ich sogar ganz kurz,

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11: Um 15 Uhr mit Christian Röhnspieß. Guten Tag. Bundeskanzler Merz erwartet deutliche Fortschritte von der Koalitionsausschusssitzung. Baden-Württemberg will Bilder von kritischer Infrastruktur auf Google Maps verpixeln lassen. Das Wetter im Südosten noch wechselhaft, von Westen her freundlicher bei 21 bis 28 Grad. Die Bundesregierung will bei ihrem heutigen Koalitionsausschuss strittige Fragen bei den anstehenden Reformen klären. Kanzler Merz sagte am Mittag nach einer Kabinettssitzung, er erwarte einen großen Sprung nach vorne bei der Modernisierung des Landes.
12: Es geht jetzt vor allem darum, die Wettbewerbsfähigkeit unserer Wirtschaft wieder zu stärken. Wir müssen die Rahmenbedingungen verbessern. Dazu wird es Vorschläge geben zum Rückbau der Bürokratie. Es wird weitere Vorschläge geben zur Modernisierung unseres Staatswesens, zur Digitalisierung. Und wir werden auch über das Thema Steuern und Arbeitsmarkt sprechen. Das Ganze ist ein Prozess, der ist gut vorbereitet, aber noch nicht abgeschlossen.
11: Die Sitzung des Koalitionsausschusses ist für den Nachmittag geplant. Man wolle am Abend nicht zu spät abschließen, sagte Merz. Die Ergebnisse sollen dann morgen vorgestellt werden. Die Bundeswehr soll in Zukunft schneller einsatzbereit sein. Das Bundeskabinett hat dazu zwei Gesetze auf den Weg gebracht. Verteidigungsminister Pistorius sagte nach der Sitzung, Bauprojekte der Truppe wolle man dadurch beschleunigen. Außerdem sollten Reservisten künftig auch außerhalb von Krisenzeiten zu Übungen verpflichtet werden. Das Landesamt für Verfassungsschutz Baden-Württemberg ist nach SWR-Informationen seit heute Morgen wegen einer erheblichen Störung bei der Stromversorgung und eines Netzwerkausfalls nur noch eingeschränkt handlungsfähig. Betroffen sind unter anderem die besonders gesicherten Datenleitungen zu anderen deutschen Sicherheitsbehörden und ein zentrales Informationssystem, über das die deutschen Verfassungsschutzbehörden ihre Informationen austauschen. Auch Computer, normale E-Mail-Kommunikation und die Telefonanlage funktionieren derzeit nicht. Die Ursache für die Ausfälle ist noch unklar. Das baden-württembergische Innenministerium will künftig verhindern, dass Straßenansichten von kritischer Infrastruktur bei Online-Diensten wie Google Maps einsehbar sind. Energieversorger zum Beispiel sollten Bilder von Umspannwerken verpixeln lassen. Einzelheiten von Henning Otter aus der Redaktion Landespolitik.
13: Innenminister Hagel von der CDU zieht damit Konsequenzen aus dem Brandanschlag auf ein Umspannwerk in Reutlingen vor knapp einem Monat. Bei Google Street View könne man zum Beispiel erkennen, wie hoch der Zaun um ein Umspannwerk sei. Dadurch könnten Terroristen von der heimischen Couch einen Anschlag planen, sagte Hagel am Mittwoch im Landtag in Stuttgart. Das müsse man dringend unterbinden. Bislang habe der Staat in vielen Bereichen auf maximale Transparenz gesetzt. Doch nicht jede Transparenzregel passe noch in die Zeit, erklärte Hagel.
11: Die IG Metall ruft die Beschäftigten von Mercedes-Benz in Baden-Württemberg zu Protesten gegen den verschärften Sparkurs auf. An diesem Freitag sollen Kundgebungen an den Standorten Sindelfingen und Stuttgart-Untertürkheim stattfinden. Mercedes-Benz hatte eine im Juli erwartete tarifliche Sonderzahlung auf das nächste Jahr verschoben. Zudem sollten die Beschäftigten für das gleiche Geld mehr arbeiten. Die IG Metall sieht darin einseitige Maßnahmen gegen die Belegschaft. Wer wegen der extremen Hitze seine Konzerttickets zurückgeben will, hat keinen Anspruch auf Rückerstattung. Darauf weist die Verbraucherzentrale Hessen hin. Eine amtliche Hitzewarnung sei rechtlich nicht mit einer Reisewarnung des Auswärtigen Amtes gleichzusetzen, so ein Sprecher. Stattdessen diene die Warnung in erster Linie dem Gesundheitsschutz. Ausnahmen gelten allerdings, wenn der Veranstalter das Konzert wegen der hohen Temperaturen selbst absage oder abbreche, heißt es. Dann könne man sein Geld zurückbekommen. Die Zeit, 15.04 Uhr.
14: Julian Hammerstein im SWR1 Verkehrsservice. Du hast ein paar Gefahrenstellen zusammengesammelt. Wo denn?
15: Ja, zum einen auf der A6 Heilbronn Richtung Mannheim zwischen Sinsheim und Wiesloch-Rauenberg. Gerade ein Unfall passiert, offenbar noch keine Einsatzkräfte dort. Also Vorsicht, Achtung auch A8 Stuttgart Richtung Karlsruhe zwischen Stuttgart-Möhringen und dem Kreuz Stuttgart. Hier ein Pannenfahrzeug und das haben wir auch noch auf der B523 Tuttlingen Richtung Schwenningen zwischen dem Abzweig nach Tuttlingen und Thalheim. Die Staus. Gute Nachrichten endlich von der A6 Heilbronn in Richtung Nürnberg zwischen Heilbronn-Neckarsulm und dem Kreuz Weinsberg. Da hat ein Auto gebrannt, so gegen 13 Uhr. Die Einsatzkräfte waren fleißig, das Auto ist gelöscht und inzwischen sogar auch von der Straße runter. Steht jetzt an einem Rastplatz, hat uns die Polizei eben gesagt. 2 von 3 Spuren sind dort schon wieder frei. Der aktuelle Stand jetzt da auf der A6 zwischen Bad Rappenau und dem Kreuz Weinsberg. Vorhin war es eine Stunde plus, jetzt momentan noch 35 Minuten. Die Gegenrichtung auf der A6 Nürnberg Richtung Heilbronn zwischen Pretzfeld und Heilbronn-Neckarsulm hier 4 Kilometer stockend. Das ist eine Viertelstunde. A8 Karlsruhe in Richtung Stuttgart, Dauerbaustelle bei Pforzheim, 20 Minuten länger. Die B31 Friedrichshafen Richtung Lindau zwischen Langenaden-Oberndorf und dem Tunnel Diepholzberg, 3 Kilometer Stau, Viertelstunde. Und in der Schweiz die A2 Basel Richtung Gotthard zwischen Emmen-Nord und dem Tunnel Schlund. Hier nach einem Unfall die rechte Spur gesperrt. Die Bitte hier eine Gasse für Rettungsfahrzeuge freihalten und momentan bis zu 50 Minuten länger. Wer sich auskennt, das Gebiet bitte meiden. Und alle Verkehrsinfos für unterwegs immer auch auf swr1.de. Gute Fahrt.
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14: Sonne und Wolken über Baden-Württemberg, wo es noch sehr grau ist, das lockert von Westen her auf. Und dann wird's überall ein freundlicher, sonniger Abend. Die Temperaturen, die liegen aktuell zwischen 21 und 28 Grad. Heute Nacht gibt's dann da kleinen einen Temperaturabfall, nur noch 15 bis 10 Grad. Der Himmel ist klar und morgen wieder weitgehend sonnig mit 23 bis 30 Grad.
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14: Und ich bin Katrin Kleinbramm. Schönen guten Tag.

0: Immer noch ein großartiger Song. Tracy Chapman, Talking About a Revolution. 15.13 Uhr haben wir es. Kirschen, Berge von Kirschen, hat letzte Woche eine Kollegin gesagt. Ja, ich bin nur noch am Einfrieren, am Backen und am Einmachen. Es wird momentan so viel Obst und Gemüse gleichzeitig reif. Und deswegen geht es bei uns heute auch übers Marmeladekochen, Gemüse einwecken und Vorräte anlegen. SWR-Koch und Einmachprofi Timo Böckle, der hat noch folgenden Tipp für uns: Sortenreihen einmachen. Heißt also zum Beispiel Gemüse nicht vermischen.
1: Wenn ich jetzt Brokkoli in ein Glas einmachen würde, sauer zum Beispiel in einer sauren Flüssigkeit, dann würde ich da bei Brokkoli bleiben. Oder nur Tomaten, dann würde ich bei Tomaten bleiben. Aber es gibt so Leute, die finden das immer so schön bunt, wenn diese Gläser da so vielfältig herkommen. Das sieht schön aus, aber meiner Meinung nach sollte man das eher nicht machen. Man darf diese Gläser ohnehin nicht ins Licht stellen, auch wenn es toll aussieht. Da kann man vielleicht mal für ein Foto eine Ausnahme machen. Aber im Grunde genommen sortenrein das Gemüse eingekocht. Und es gibt unglaublich viele tolle Videos und Anleitungen, wie man das macht.
0: Und was dabei auch noch wichtig ist, nicht mit Hitze sparen, denn die hohen Temperaturen, die sind ganz entscheidend für die Sicherheit und Haltbarkeit.
1: Immer schauen, dass man mit hohen Temperaturen arbeitet. Also beim Einkochen von Lebensmitteln oder beim Konservieren von Lebensmitteln ist es eben wichtig, dass man eine gewisse Hitze erreicht. Und ab einer gewissen Temperatur ist dann auch keine Gefahr mehr da.
0: Timo Böckle, unser SWR-Einmachprofi, könnte mal vorbeischauen in der ARD-Mediathek unter Einmachen und Timo Böckle. Da findet ihr viele Videos von ihm. Und da zeigt er zum Beispiel auch, was wir so als Grundausstattung brauchen, wenn wir unser Obst und Gemüse ein- und lange haltbar machen wollen. 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

0: 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Am Mittwochnachmittag gibt was Neues von der Straße, Julian.
1: Ja, die A6 ist heute so ein bisschen unser Problemkind. Immer wieder hören wir da was. Aktuell Mannheim Richtung Heilbronn zwischen Wiesloch-Rauenberg und Sinsheim. Hier eine ungesicherte Unfallstelle und Achtung, da liegen auch Fahrzeugteile auf der Autobahn.
0: Danke dir, Julian. Es ist ja nicht mehr lang bis zu den Sommerferien, aber lesen, das geht immer. Jetzt auch schon abends zur Entspannung, tagsüber auf der Liegewiese, im Schwimmbad oder am Wochenende faul im Bett, bei Bedarf mit Ventilator. Wir haben jede Menge frischer Buchtipps für euch zusammengestellt. Auf swr1.de findet ihr wunderbare Bücher für den Sommer und spannende Krimis. Das sind lauter Empfehlungen der SWR1-Kollegen und Kolleginnen. Viel Spaß damit!

0: Mittwochnachmittag, 15.29 Uhr.
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0: Mit Christian Rönnspies.
2: Guten Tag. Das Landesamt für Verfassungsschutz Baden-Württemberg ist nach SWR-Informationen seit heute Morgen wegen einer erheblichen Störung bei der Stromversorgung und eines Netzwerkausfalls nur eingeschränkt handlungsfähig. Betroffen sind unter anderem die besonders gesicherten Datenleitungen zu anderen deutschen Sicherheitsbehörden und ein zentrales System, über das die deutschen Verfassungsschutzbehörden ihre Informationen austauschen. Die Ursache für die Ausfälle ist noch unklar. Die Bundesregierung will bei ihrem heutigen Koalitionsausschuss strittige Fragen bei den anstehenden Reformen klären. Kanzler Merz sagte am Mittag nach einer Kabinettssitzung, er erwarte einen großen Sprung nach vorne bei der Modernisierung des Landes. Es gehe jetzt vor allem darum, die Wettbewerbsfähigkeit der Wirtschaft wieder zu stärken und Bürokratie zu verringern. Ein wichtiger Teil des Reformprozesses sei auch die Steuerpolitik. Die Ergebnisse sollen dann morgen vorgestellt werden. Auf der Moorbahn zwischen Schwäbisch Hall, Hessenthal und Geildorf kommt es wegen Hitzeschäden zu Beeinträchtigungen. Das hat die Deutsche Bahn dem SWR bestätigt. SWR-Reporterin Alice Robra.
3: Zurzeit fährt ein Schienenersatzverkehr auf der Strecke, die seit Samstag gesperrt ist. Das bedeutet in beide Richtungen Verzögerungen, also sowohl von Crailsheim als von Backnang aus. Die Strecke ist eingleisig. Eine Bahnsprecherin erklärte, die hohen Temperaturen können Schienen und Gleisbett mitunter zu schaffen machen, weil sich Stahl bei extremen Temperaturen dehne. Es werde mit Hochdruck an der Reparatur gearbeitet, sodass die Strecke ab nächster Woche wieder befahren werden könne. Allerdings schließt sich dann noch eine weitere schon geplante Maßnahme an, sodass bis Freitag, den 10. Juli, zwischen Crailsheim und Murrhardt Busse statt Züge fahren.
2: Am Mittag ist eine riesige Wasserhose über den Bodensee gezogen. Sie war vom Ufer aus deutlich zu sehen. Inzwischen hat sich der Tornado aufgelöst. In Friedrichshafen verfolgten zahlreiche Menschen an der Uferpromenade das Wetterphänomen. Die Wasserschutzpolizei teilte mit, ihr seien wegen des Tornados keine Notfälle gemeldet worden. 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
0: So, was ist los auf der Straße? Da liegt zum Beispiel eine Palette auf der A6. Julian Hammerstein, wo ist das Ding?
4: Das Ding liegt auf der A6 Mannheim Richtung Heilbronn zwischen dem Kreuz Mannheim und Mannheim-Schwetzingen. Und zwar diese Palette liegt da auf der linken Spur, besonders ungünstig, also besonders aufpassen dort. Achtung auch, B14 Stockach Richtung Rottweil zwischen dem Abzweig nach Wellendingen und der B27 Rottweil Süd, ungesicherte Unfallstelle. Und auch auf der B28 Freudenstadt Straßburg zwischen Oberkirch und Appenweier an der B3, auch da eine ungesicherte Unfallstelle. Die A6 Mannheim Richtung Nürnberg zwischen Bad Rappenau und dem Kreuz Weinsberg. Hier hat ein Auto gebrannt am Mittag, deswegen noch eine Spur gesperrt, 9 Kilometer stockend, momentan knapp eine halbe Stunde länger. In der Gegenrichtung A6 Nürnberg in Richtung Heilbronn zwischen Bretzfeld und Heilbronn-Neckarsulm, 4 Kilometer stockend, Viertelstunde länger. A8 Karlsruhe Richtung Stuttgart bei Pforzheim zwischen Pforzheim West und Pforzheim Süd, 8 Kilometer stockend, 20 Minuten länger. B31 Friedrichshafen-Lindau zwischen Langenargen-Oberdorf und dem Tunnel Diepholzberg in beiden Richtungen 3 Kilometer Stau, Verzögerung von knapp einer Viertelstunde. Und die A2 in der Schweiz, Basel Richtung Gotthard, zwischen Emmen-Nord und dem Tunnel Schlund. Nach einem Unfall dort die rechte Spur gesperrt. Weiterhin der Hinweis, bitte eine Gasse für Rettungsfahrzeuge bilden. Ja, wer da lang muss, das dauert momentan bis zu einer Stunde länger. Und alle Verkehrsinfos gibt es auch immer zum Mitnehmen unterwegs auf der SWR1 App. Gute Fahrt!
0: So langsam geht's für viele gegen Feierabend und so langsam sollte auch überall im Land Sonne durch die Wolken kommen. Das war heute teils etwas zäh. Heute Nacht wird's ziemlich kühl mit 15 bis 10 Grad, dazu klar. Morgen dann stabil, meistens Sonne und wieder bis zu 30 Grad. In der Nacht zum Freitag kann's nochmal regnen, aber der Freitag selbst, der wird wiederum trocken und warm.
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0: Und ich bin Katrin Kleinbram. Kommt gut durch den Nachmittag.

0: Es ist 15.40 Uhr, Mittwochnachmittag. Es gibt ja nicht viele Menschen, die Freude an einer Steuererklärung haben. Frühestens vielleicht mal bei der Rückzahlung vom Finanzamt, die es ja auch gelegentlich gibt. Das ist bei uns in Baden-Württemberg genauso wie überall in Deutschland. Also nutzen wir doch alles, was es einfacher macht. Heute geht die Steuererklärung mit einem Klick an den Start. Und zwar in der offiziellen Steuer-App der Finanzämter. Die heißt Mein Elster Plus. Dafür muss man sich registrieren und das können auch nicht alle. Nur Menschen, die nicht verheiratet sind, keine Kinder haben und keine weiteren Einkünfte, heißt keine aufwendigen Steuererklärungen. Alexander Winkler aus der SWR Wirtschaftsredaktion. Was ist denn jetzt mit den Verheirateten, mit denen die Kinder haben, mit Selbstständigen? Sollen die auch irgendwann die Steuererklärung mit nur einem Klick machen können?
1: Perspektivisch sollen die Funktionen auf jeden Fall auf eine größere Gruppe von Menschen ausgeweitet werden. Konkret Verheiratete und Menschen mit Kindern halte ich da für eine naheliegende Zielgruppe, solange die Steuererklärung ansonsten nicht wesentlich komplexer ist als die der bisherigen Zielgruppe. Für alle anderen ist zumindest bisher die Einklicklösung ausgeschlossen, denn wer beispielsweise Einkommen aus einer Vermietung hat oder selbstständig ist, der muss ja zwangsläufig noch weitere Angaben machen, die dem Finanzamt nicht automatisch vorliegen. Auch da wird sicher in den kommenden Jahren noch mehr Digitalisierung kommen. Die Steuererklärung mit einem Klick sehe ich da in absehbarer Zeit aber noch nicht.
0: Also eigentlich eine schöne Idee, aber es klingt noch ziemlich ernüchternd, weil nur ganz bestimmte Menschen diesen Service nutzen können. Und davor muss man auch noch mal zusätzlich Zeit investieren. Wie bewertest du denn die Steuererklärung mit einem Klick?
1: Naja, ich kann alle verstehen, die womöglich enttäuscht sind, finde die Herangehensweise aber genau richtig. Die klar umrissene Nutzergruppe, die sollte eine gute Basis sein, damit die App mit möglichst geringem Fehlerpotenzial an den Start gehen kann. Wenn der Service gut angenommen wird, dann kann er nach und nach für immer komplexere Steuererklärungen freigegeben werden, etwa eben für Verheiratete oder Menschen mit Kindern. Jetzt profitieren aber erstmal vor allem junge Menschen davon, frisch im Berufsleben, ohne Familie und auch ansonsten komplett in der digitalen Welt zu Hause. Und da ist es völlig richtig, dass die Steuererklärung für genau diese Zielgruppe zuallererst deutlich vereinfacht und digitalisiert wird. Und der Rest profitiert dann von deren Erfahrungen.
0: Es sei ja auch allen gegönnt, die es jetzt wirklich mit einem Klick abgeben können. Aktuell nur für einen eingeschränkten Personenkreis die Steuererklärung mit einem Klick. Aber an einer Ausweitung wird gearbeitet. 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Aua!

Wir haben heute viel gelernt in Sachen Einmachen von SWR Einmachprofi Timo Böckle. Tipps und Rezepte findet ihr online bei uns. Andreas Waldhaus, Engelsbrand, der hat uns dazu geschrieben per SWR 1 App. Und zwar folgendes: Die 2 Kilo Kirschen, die ich mit meinen Eltern holen konnte, die sind schon seit knapp 2 Wochen mit Zimt, Zucker und Wodka im Keller angemacht und werden alle paar Tage mal wieder durchgerührt. Prost, schreibt er noch dazu. Das, lieber Andreas, das klingt allerdings auch sehr gut. Ein Gebräu für besondere Gelegenheiten, wo es dieses Jahr schon so viele Kirschen gibt. Prost zurück. Gleich ab 4 ist Corvin Tondera Klein für euch im Studio. Ich mache mich vom Acker. Schönen Mittwoch noch.

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7: Um 16 Uhr mit Christian Rönspieß. Guten Tag. Bundeskanzler Merz erwartet deutliche Fortschritte vom Koalitionsausschuss. Die technischen Probleme beim Verfassungsschutz in Baden-Württemberg sind behoben. Das Wetter, bis zum Abend noch einige Schauer oder Gewitter, sonst Sonne und Wolken, in der Nacht klar bei 15 bis 10 Grad. Bundeskanzler Merz ist zuversichtlich, dass Union und SPD bei weiteren Reformen vorankommen. Die Sitzung des Koalitionsausschusses mit den Spitzen von Union und SPD hat am Nachmittag begonnen. Aus Berlin, Jim Bob Nikschas.
8: Friedrich Merz hofft, dass es nicht zu spät wird heute Abend. Sicherheitshalber sollen aber erst morgen die möglichen Ergebnisse dieses Koalitionstreffens vorgestellt werden, sagt der Kanzler nach der Kabinettssitzung in Berlin. Es soll um Bürokratieabbau gehen, um Digitalisierung, Steuern und den Arbeitsmarkt. Einig sind sich Union und SPD schon darüber, dass sie die Vorschläge der Rentenkommission umsetzen wollen. Auch eine Reform des Gesundheitssystems ist bereits auf dem Weg. Offen ist, ob sich die Koalition auch auf eine größere Steuerreform einigen kann. Die soll ab kommendem Jahr die Menschen entlasten, die nicht zu den Spitzenverdienern im Land gehören. Das aber muss gegenfinanziert werden.
7: Die Probleme beim Verfassungsschutz in Baden-Württemberg sind nach Angaben eines Sprechers behoben. Seit dem Morgen gab es dort Ausfälle bei der internen Stromversorgung. Deshalb seien verschiedene Systeme zeitweise nur eingeschränkt nutzbar gewesen, so der Sprecher. Es gebe keine Hinweise auf einen Angriff von außen. Dem Sprecher zufolge war ein Bauteil defekt. Das sei nun ausgetauscht worden. Das Gebäude, in dem der baden-württembergische Verfassungsschutz sitzt, gilt als marode. Immer wieder kommt es dort zu technischen Problemen. Das baden-württembergische Innenministerium will künftig verhindern, dass Straßenansichten von kritischer Infrastruktur bei Online-Diensten wie Google Maps einsehbar sind. Energieversorger zum Beispiel sollten Bilder von Umspannwerken verpixeln lassen. Einzelheiten von Henning Otte aus der Redaktion Landespolitik.
9: Innenminister Hagel von der CDU zieht damit Konsequenzen aus dem Brandanschlag auf ein Umspannwerk in Reutlingen vor knapp einem Monat. Bei Google Street View könne man zum Beispiel erkennen, wie hoch der Zaun um ein Umspannwerk sei. Dadurch könnten Terroristen von der heimischen Couch einen Anschlag planen, sagte Hagel am Mittwoch im Landtag in Stuttgart. Das müsse man dringend unterbinden. Bislang habe der Staat in vielen Bereichen auf maximale Transparenz gesetzt. Doch nicht jede Transparenzregel passe noch in die Zeit, erklärte Hagel.
7: Die IG Metall ruft die Beschäftigten von Mercedes-Benz in Baden-Württemberg zu Protesten auf. Sie richten sich gegen den verschärften Sparkurs des Autoherstellers. Einzelheiten von Geli Hensoldt.
10: An den Mercedes-Standorten in Sindelfingen und Stuttgart-Untertürkheim sollen die Beschäftigten den Angaben zufolge am Freitag gegen den verschärften Sparkurs des Unternehmens protestieren. Unter anderem solle die 35-Stunden-Woche verteidigt werden, hieß es. Die IG Metall kritisiert, dass sich die vom Vorstand geplanten Maßnahmen einseitig gegen die Beschäftigten richteten und zentrale tarifliche Errungenschaften in Frage stellten. In einem Schreiben an die Mitarbeitenden in Deutschland hatte der Mercedes-Vorstand unter anderem vorgeschlagen, dass die Beschäftigten künftig für das gleiche Geld mehr arbeiten sollten, um so Kosten zu senken.
7: Während der Fußball-WM haben rassistische Kommentare in den sozialen Medien stark zugenommen. Laut Weltverband FIFA gibt es einen Anstieg um 3% im Vergleich zum gleichen Zeitraum bei der vergangenen WM in Katar. Man habe tausende Accounts an Strafverfolgungsbehörden gemeldet. Rassistisch beleidigt wurden zum Beispiel 3 niederländische Spieler nach ihren Fehlschüssen im Elfmeterschießen. Auch gegen Jonathan Tah waren in den sozialen Medien teilweise rassistische Kommentare zu lesen, nachdem er den letzten Elfmeter gegen Paraguay verschossen hatte. Die Zeit 16.04 Uhr.
11: Hier ist der SWR1 Verkehrsservice und auf der A6 gibt's weiter Stau. Julian Hammerstein mit den Infos.
12: Ja, das ist die A6 Mannheim Richtung Nürnberg und das sind die Folgen von einem Fahrzeugbrand dort zwischen Bad Rappenau und dem Kreuz Weinsberg. Die Unfallstelle ist geräumt, aber noch 8 Kilometer Stau und stockend. Das ist etwa eine halbe Stunde länger. In der Gegenrichtung auf der A6 Nürnberg Richtung Heilbronn zwischen Bretzfeld und Heilbronn-Neckarsulm 4 Kilometer stockend, Viertelstunde. Die A8 Karlsruhe Richtung Stuttgart zwischen Pforzheim West und Pforzheim Süd in der Dauerbaustelle 8 Kilometer stockend, 20 Minuten länger. In der Schweiz die A2 Basel Richtung Gotthard zwischen Emmen Nord und dem Tunnel Schlund. Hier nach einem Unfall eine Spur gesperrt. Weiterhin die Bitte, Gasse für Rettungsfahrzeuge bilden. 8 Kilometer Stau. Das dauert knapp 1 Stunde und 10 Minuten länger dort. Ja, und dann haben wir noch eine Unwetterwarnung für Baden-Württemberg. Heute Nachmittag und am Abend. Da können gerade in Oberschwaben und am Bodensee einzelne Gewitter mit heftigem Starkregen auftreten. Da wird auch vor einzelnen Tornados gewarnt, die gerade in Verbindung mit diesem Gewitter auftreten können. Und Gefahr vor Blitzschlag, Hagel und schweren Sturmböen kann auch örtlich Überflutungen geben. Mehr von den Straßen wie immer auf swr1.de. Und am Wetter können wir gleich direkt weitermachen, glaube ich. Ne?
11: So machen wir das. Das Wetter für uns in Baden-Württemberg, Julian hat es gerade schon gesagt, ordentlich was los im Raum Oberschwaben zwischen Ravensburg, Heiligenberg, Pfullendorf, da braut sich ordentlich was zusammen. Über dem Bodensee bei Friedrichshafen ist die erste Wasserhose oder vielleicht so ein Wassertornado schon gesichtet worden, also da bitte noch mit Obacht unterwegs sein. Ansonsten ist es aber eher trocken, Sonnenschein und Wolken im Wechsel, die Temperaturen, die sinken dann in der Nacht weiter, 15 bis 10 Grad, 10 Grad noch auf der Alp. Morgen dann wieder Sonnenschein. Im Tagesverlauf ein paar neue Wolken. Am Abend kann es in der Kurpfalz etwas regnen. Höchstwerte, die liegen morgen ohne Schwüle zwischen 23 und 30 Grad. In der Nacht zum Freitag gibt es wieder Regen. Am Freitag trocken, häufig Sonne bis 27 Grad. Und am Wochenende wird es wieder sonniger und wärmer.
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11: Hier ist Corbin Tondera, klein Hallöchen. Ja, und vielleicht ist genau dieser 1. Juli so eine Möglichkeit, an Urlaub zu denken. Ja, für alle, die es jetzt ein bisschen zu arg rumpelt die letzten 2 Tage. Aber es geht natürlich nur, wenn man nicht gerade Kinder hat, die vielleicht noch was zu tun haben in diesem Monat. Oder wenn man vielleicht ein paar Vierbeiner an der Leine hat, mit denen Urlaub immer ein bisschen schwieriger ist. Auf was wir da so achten sollten. Ja, wenn man mit dem liebsten Freund des Menschen in den Urlaub geht, das hören wir nach Sting und Billy Joel.
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0: Joel. Und der Pianoman hier in SWR1 Baden-Württemberg am 1. Juli. Ja, eigentlich schon seit einer Weile. Ne? Das ist eigentlich eine gute Zeit, um Urlaub zu machen. Sommer sowieso. Ja, wenn dann die Sache mit den Schulferien nicht wäre, auf die ja viele angewiesen sind in Baden-Württemberg. So spontan los und weg. Ja, aber die andere Hälfte, mehr oder weniger, die kann es eigentlich schon. Ja? Also muss ja auf keinen Rücksicht nehmen. Also auf den Partner vielleicht oder die Partnerin. Und unter Umständen, ja, auf den Vierbeiner, auf den Hund sollte man Rücksicht nehmen, wenn man einen hat. Da könnte man Holger Tegelkamp mal um Rat fragen. Der hat ein Reisebüro und zwar für Mensch und Hund. Er selbst ist auch Hundebesitzer und hat uns sein Lieblingsurlaubsziel verraten.
1: Für mich ist es Seeland, das ist die Region, Grenzregion zu Holland, zu Belgien. Das ist die Region unseres Herzens. Es gibt aber ganz, ganz viele schöne andere Ziele. Die Nord- und Ostseeinseln sind wunderschön. Es gibt eine ganze Menge Hundestrände da. Ich bin gerne in Österreich, weil ich für mich festgestellt habe, dass es ganz viele Gastgeber gibt, die sehr pragmatisch das Thema ins Restaurant ja-nein lösen, indem sie sagen, okay, ins Restaurant nicht, aber in die Baustube. Wir haben auch eine Baustube, setzt du vorne hin, wir decken ein für dich mit dem Hund, gar kein Problem. Es gibt schon eine ganze Menge schöner Sachen. Es gibt Campingplätze in Italien, wo der Hund auch mit in den See darf. Also wenn es der Gardasee beispielsweise ist oder ins Wasser die Adria. Da gibt es schon eine ganze Menge.
0: Ja, und mit Hund in den Urlaub fahren, ich meine, bleibt ja auch bei vielen gar nichts anderes übrig. Und ein paar Dinge sind dann schon zu beachten, wo Leinenzwang gilt zum Beispiel und was die Reiseapotheke angeht. All das haben wir für euch zusammengefasst. Auf swr1.de, da gibt es auch die Folge unseres Hunderatgebers Sitzplatz aus mit wirklich allen Infos zum Thema Hund und Urlaub.

0: Eros Ramazzotti und Tina Turner in SWR 1 Baden-Württemberg. 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Schöne Country-Sommermusik hast du dabei.
1: Sommer und Country passt halt einfach gut zusammen. Mhm. Und einen Song möchte ich mal direkt rausgreifen. Den spielen wir zum ersten Mal. Wir kennen ja alle Willie Nelson, ach, On the Road Again. Und ja, Jake Owen hat da sommerlich draus gemacht, On the Boat Again. On the boat again.
0: Just can't wait to get on the boat again. Coole Nummer. So im Boot entspannt auf dem Wasser. Kann ich mir sehr gut vorstellen. Aber du hast auch noch ganz neue Musik dabei.
1: Ja, Brad Paisley hat vor kurzem sein Projekt Tacklebox gestartet. Mhm. Angelkiste. Klären wir, was da genau dahinter steckt. Und frisch drin in seiner Angelkiste ist ein tolles Duett mit Miranda Lambert.

0: Und wir stellen auch einen ganz neuen Musiker vor aus Texas, Alex Amon. Der ist erst Mitte 20, klingt aber so, als wäre er aus den 80ern direkt hierher gebeamt. Hat auch ein bisschen was von John Denver.
1: Cabin by the Sea, eine Hütte am Meer. Auch ein schönes sommerliches Bild der Musikclub Country heute Abend ab 20 Uhr hier in SWR 1 Baden-Württemberg. Und hier ein bisschen Musik zum Einstimmen. Mackenzie Carpenter, High Pony.

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1: Um kurz nach 16:30 mit Christian Rönspieß.
2: Guten Tag. Die Probleme beim Verfassungsschutz in Baden-Württemberg sind nach Angaben eines Sprechers behoben. Seit dem Morgen gab es dort Ausfälle bei der internen Stromversorgung. Deshalb seien verschiedene Systeme zeitweise nur eingeschränkt nutzbar gewesen, so der Sprecher. Es gebe keine Hinweise auf einen Angriff von außen. Dem Sprecher zufolge war ein Bauteil defekt. Es sei ausgetauscht worden. Das Gebäude, in dem der baden-württembergische Verfassungsschutz sitzt, gilt als marode. Immer wieder kommt es dort zu technischen Problemen. In Ingersheim im Kreis Ludwigsburg läuft gerade ein großer Einsatz von Polizei und Feuerwehr. Auch ein Spezialeinsatzkommando ist vor Ort. Laut Polizei brennt der Dachstuhl eines Wohnhauses. Bei einer Verpuffung wurde ein Mensch verletzt. Umliegende Gebäude wurden geräumt. Es gebe Hinweise darauf, dass sich eine Person noch im Gebäude befindet, die etwas mit dem Feuer zu tun haben könnte, so die Polizei. Nach Informationen der deutschen Presseagentur soll ein verärgerter Mieter mit Brandsätzen das Feuer in dem Mehrparteienhaus ausgelöst haben. Grund für die Eskalation war demnach ein Streit. Am frühen Nachmittag hat sich über dem Bodensee eine riesige Wasserhose gebildet. Vom Ufer aus war das Naturphänomen sehr gut zu sehen. Aus dem SWR-Studio Friedrichshafen, Martin Hattenberger.
3: Dunkle Wolken am Himmel und ein riesiger trichterförmiger Tornado über dem Wasser. Dazu ein eigenartiges Brummgeräusch durch den Luftaustausch. Es war schon eine besondere Atmosphäre am Bodenseeufer in Friedrichshafen. Passanten und Schaulustige blieben an der Promenade stehen und zückten ihre Handys, um Fotos und Videos von dem riesigen Tornado zu machen. Laut Polizei hat es keine Notfälle auf dem See durch die riesige Wasserhose gegeben. Die Dimension war enorm, bestätigte auch die Crew des Katamaran, der gerade von Friedrichshafen nach Konstanz unterwegs war.
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1: Es klemmt auf der A5 wegen einer Baustelle. Im SWR1 Verkehrsservice informiert uns jetzt Julian Hammerstein.
4: So ist es. Die Baustelle ist zwischen Efringenkirchen und dem Dreieck Neuenburg und zwar in Richtung Karlsruhe auf der A5. Da ist auch die rechte Spur gesperrt. Hier staut sich's auf 3 Kilometern. Das ist momentan eine Viertelstunde mehr. Die A6 Mannheim Richtung Nürnberg zwischen Bad Rappenau und dem Kreuz Weinsberg. 8 Kilometer Stau und stockend 25 Minuten. Auf der anderen Seite, auf der A6 Nürnberg Richtung Heilbronn, zwischen Bretzfeld und Heilbronn-Neckarsulm, 5 Kilometer stockend, Viertelstunde. Die A8 Karlsruhe Richtung Stuttgart, zwischen Pforzheim West und Pforzheim Süd, 8 Kilometer stockend, das sind 20 Minuten. Und in der Schweiz auf der A2 Basel Richtung Gotthard, zwischen Emmen Nord und dem Tunnel Schlund. Da gab es einen Unfall, deswegen 8 Kilometer Stau, wird aber langsam ein bisschen besser, 50 Minuten aktuell noch oben drauf. Und die Verkehrsinfos für unterwegs immer auch auf swr1.de. Gute Fahrt!
1: Und es regnet und rumpelt noch so ein bisschen in Oberschwaben, vor allem zwischen Ravensburg, Bad Saulgau und Pfullendorf. Da ist noch so eine Gewitterzelle unterwegs, aber es zieht langsam ab. Ansonsten bleibt es bei einer Mischung von Sonnenstrahlen und ein paar Wolken, die sich davor quetschen. In der Nacht ist es vergleichsweise kühl, 15 bis 10 Grad. Morgen dann mehr Sonnenschein, im Tagesverlauf wieder ein paar neue Wolken. Am Abend in der Kurpfalz auch etwas Regen. Höchstwerte morgen zwischen 23 und 30 Grad.
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1: Und heute ist hier Corinton Lehrer Klein und heute in einer Woche ist sie in Stuttgart. Hier ist

0: Mr. Mr. Curie. Gleich geht's weiter im Kirchenchor. Vorher drücken wir die Schulbank.
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0: Die ganze Woche ist SWR 1 Leute unterwegs an Schulen in Baden-Württemberg. Heute Vormittag war Steffen Haschler zu hören, Informatiklehrer am Englischen Institut in Heidelberg. Nicole Köster, du warst dort zur Sendung an der Schule und konntest erst mal gratulieren. Warum?
2: Ja, weil Steffen Haschler einen Preis bekommen hat. Er wurde ausgezeichnet mit dem Deutschen Lehrkräftepreis für ganz besonders innovativen Unterricht. Seine Schüler sind so begeistert, dass sie ihn vorgeschlagen hatten. Und was Steffen Haschler ganz besonders am Herzen liegt, das ist weiterzugeben, wie man lernen lernt. Und das gibt er dazu als Tipp weiter.
3: Also zum einen, dass man sich mit dem Lernstoff irgendwie in Beziehung setzt. Also erstmal, das ist auch eine Devise als Lehrkraft, ich kann niemanden lernen. Also Lernen ist ein eigener Vorgang. Das heißt, umso mehr ich eigentlich vorkaue oder vorturne, umso weniger lernen die. Deswegen versuche ich möglichst wenig zu reden in meinem Unterricht. Und im Endeffekt ist das eigentlich auch genau der Trick, wie man drankommt, dass man irgendwie einen Sinn sieht in dem, was man gerade machen will oder probieren will.
2: Ja, das, was Steffen Haschler sagt, das ist auch von der Neurowissenschaft erwiesen. Am besten lernen wir übers Machen. Und deshalb machen seine Schülerinnen und Schüler so viel. Also die lernen, wie es funktioniert, ein Unternehmen zu gründen. Ein Schüler war da und hat erzählt, dass er selbst eine Idee entwickelt hat, was für ein Unternehmen er gründen möchte. Und das macht er schon. Neben dem Abi ist er mit dabei. Also fand ich ganz beeindruckend.
0: Super. Morgen ist Silke Müller zu hören. Sie schreibt ja nicht nur sehr erfolgreich über Schule, sondern war selbst Schulleiterin. Welche Perspektive hat sie?
2: Ja, sie kritisiert, warum das Bildungssystem oft weit entfernt von der Lebensrealität ist und dass es ungerecht ist. Sie meckert aber nicht, sondern sie wird im Gespräch mit Nabil ihre Ideen vorstellen, wie eine Schulreform aussehen kann, um die Schule menschlich gerecht und zukunftssicher zu machen.
0: SWR 1 Leute drückt diese Woche die Schulbank.
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9: Um 17 Uhr mit Christian Rönspieß. Guten Tag. Der Generalbundesanwalt erhebt Anklage wegen der Nord Stream Pipeline Anschläge. Die IG Metall ruft zu Protesten bei Mercedes-Benz in Baden-Württemberg auf. Das Wetter, bis zum Abend noch wenige Schauer oder Gewitter, sonst Sonne und Wolken. In der Nacht klar bei 15 bis 10 Grad. Generalbundesanwalt Rommel hat nach ARD-Informationen Anklage erhoben gegen den mutmaßlichen Anführer der Nord Stream Pipeline-Anschläge. Der Ukrainer war im Oktober in Italien festgenommen und nach Deutschland überstellt worden. Details von Holger Schmidt.
10: Nach den Explosionen an 3 der 4 Nord Stream Gaspipelines im September 2022 schien es monatelang so, als würden die Verursacher unerkannt bleiben. Doch durch intensive kriminalistische Arbeit und ein wenig Glück gelang es der Bundespolizei, dem Bundeskriminalamt und dem Generalbundesanwalt, gemeinsam nicht nur den mutmaßlichen Tatablauf des Anschlags zu rekonstruieren, es konnten auch konkrete Personen mit der Tat in Verbindung gebracht werden. Das hanseatische Oberlandesgericht muss nun die Anklage prüfen. Dabei wird auch eine Rolle spielen, ob der Angeschuldigte sich darauf berufen kann, als Soldat im Krieg gehandelt zu haben und dadurch straflos zu sein.
9: Bundeskanzler Merz ist zuversichtlich, dass Union und SPD bei weiteren Reformen vorankommen. Die Sitzung des Koalitionsausschusses mit den Spitzen von Union und SPD hat am Nachmittag begonnen. Aus Berlin, Jim Bob Nikschas.
11: Friedrich Merz hofft, dass es nicht zu spät wird heute Abend. Sicherheitshalber sollen aber erst morgen die möglichen Ergebnisse dieses Koalitionstreffens vorgestellt werden, sagt der Kanzler nach der Kabinettssitzung in Berlin. Es soll um Bürokratieabbau gehen, um Digitalisierung, Steuern und den Arbeitsmarkt. Einig sind sich Union und SPD schon darüber, dass sie die Vorschläge der Rentenkommission umsetzen wollen. Auch eine Reform des Gesundheitssystems ist bereits auf dem Weg. Offen ist, ob sich die Koalition auch auf eine größere Steuerreform einigen kann. Die soll ab kommendem Jahr die Menschen entlasten, die nicht zu den Spitzenverdienern im Land gehören. Das aber muss gegenfinanziert werden.
9: Die Probleme beim Verfassungsschutz in Baden-Württemberg sind nach Angaben eines Sprechers behoben. Seit dem Morgen gab es dort Ausfälle bei der internen Stromversorgung. Deshalb seien verschiedene Systeme zeitweise nur eingeschränkt nutzbar gewesen, so der Sprecher. Es gebe keine Hinweise auf einen Angriff von außen. Dem Sprecher zufolge war ein Bauteil defekt. Es sei ausgetauscht worden. Das Gebäude, in dem der baden-württembergische Verfassungsschutz sitzt, gilt als marode. Immer wieder kommt es dort zu technischen Problemen. Die IG Metall ruft die Beschäftigten von Mercedes-Benz in Baden-Württemberg zu Protesten auf. Sie richten sich gegen den verschärften Sparkurs des Autoherstellers. Einzelheiten von Geli Hensoldt.
12: An den Mercedes-Standorten in Sindelfingen und Stuttgart-Untertürkheim sollen die Beschäftigten den Angaben zufolge am Freitag gegen den verschärften Sparkurs des Unternehmens protestieren. Unter anderem solle die 35-Stunden-Woche verteidigt werden, hieß es. Die IG Metall kritisiert, dass sich die vom Vorstand geplanten Maßnahmen einseitig gegen die Beschäftigten richteten und zentrale tarifliche Errungenschaften in Frage stellten. In einem Schreiben an die Mitarbeitenden in Deutschland hatte der Mercedes-Vorstand unter anderem vorgeschlagen, dass die Beschäftigten künftig für das gleiche Geld mehr arbeiten sollten, um so Kosten zu senken.
9: Torhüter Manuel Neuer hat den Fans der deutschen Fußballnationalmannschaft nach dem frühen Ausscheiden bei der Weltmeisterschaft für die Unterstützung gedankt. Auf Instagram schrieb er, man sei klar hinter den Erwartungen zurückgeblieben und hätte deutlich weiterkommen müssen. Dieses Ende tue sehr weh. Neuer hatte für die WM sein Comeback im DFB-Team gegeben, ist jetzt aber endgültig aus der Nationalmannschaft zurückgetreten. Er kommt auf insgesamt 128 Spiele für Deutschland, so viel wie kein anderer deutscher Torhüter. Die Zeit, 17.04 Uhr.
0: Hier ist der SWR1 Verkehrsservice und der Feierabendverkehr hält sich eigentlich in Grenzen, oder Julian Hammerstein?
13: Ja, das haben wir auch schon anders erlebt. Aktuell die A5 Basel Richtung Karlsruhe zwischen Efringenkirchen und dem Dreieck Neuenburg. An der Baustelle die rechte Spur gesperrt, deswegen 3 Kilometer Stau, eine Viertelstunde länger. Auf der A6 Mannheim Richtung Nürnberg zwischen Bad Rappenau und dem Kreuz Weinsberg 8 Kilometer Stau und stockend, knapp 20 Minuten länger. Die A8 Karlsruhe Richtung Stuttgart, den Stau, den wir kennen zwischen Pforzheim West und Pforzheim Süd, das ist ein 8 Kilometer momentan, 20 Minuten länger. Und die A81 Singen Richtung Stuttgart zwischen Böblingen-Hulb und Böblingen-Ost. Auch das kennen wir. Hier sind es 5 Kilometer momentan, eine Viertelstunde länger. Und alle Verkehrsinfos wie immer auch in der kostenlosen SWR1 App. Gute Fahrt.
0: Das Wetter für uns in Baden-Württemberg. Ein paar Schauer und Gewitter, die sind noch unterwegs, vor allem im Oberschwaben und im Allgäu. Aber sie ziehen dann so langsam ab, südlich von Ulm, da braut sich gerade auch wieder eine Gewitterzelle zusammen. Ansonsten ist es aber trocken, es scheint ein bisschen die Sonne, ein paar Wolken sind da. Die Temperaturen, die gehen zurück heute Nacht auf 15 bis 10 Grad. Morgen zeigt sich wieder oft die Sonne, im Tagesverlauf ein paar neue Wolken. Am Abend, da kann es in der Kurpfalz auch etwas regnen. Das Ganze bei Höchstwerten ohne Schwüle zwischen 23 und 30 Grad. In der Nacht zu Freitag auch wieder Regen. Freitag dann aber trocken, häufig Sonne bis 27 Grad.
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0: Mit Corinne Tondira Klein. Boah, ey, heute Nacht bis 10 Grad. Oder wie Foreigner sagen würden, cold as ice.
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0: liegen, aber bei SWR 1 Baden-Württemberg am späten Nachmittag. Und ja, es ist noch nicht so spät, oder? Und für was Süßes. Marmeladenbrot zum Beispiel, eigentlich geht es immer. Am besten natürlich mit selbstgemachter Marmelade. Im Moment gibt es ja viele Früchte, ja, vor allen Dingen Erdbeeren, die sind jetzt gut und günstig zu haben. Und wie einfach es sein kann, daraus Marmelade zu machen, das erklärt uns SWR-Koch und Einmach-Spezialist Tim Böckle.
1: Einfach richtig tolle Erdbeeren, richtig gute, super reife Erdbeeren und dann Zucker. Ich persönlich verwende gern 2:1 die Rezeptur vom Verhältnis her. Und ja, wer will, kann auch ein bisschen Zitronensäure mit reinmachen, weil ja die Erdbeere so ein bisschen wenig Säure mitbringt und dann ist das eigentlich schon toll. Man kann natürlich mit allem arbeiten, das ist ja das Tolle am Einkochen. Vanille dazu oder ein bisschen Rhabarber für die Säure rein, da kann man alles machen.
0: Ja, und gern nimmt man zum Einkochen ja auch alte Gläser. Ich habe da so eine Schublade, da sammelt sich alles Mögliche. Aber vorher vielleicht Gurken oder schon mal Marmelade drin gewesen war, ja, also die großen für die Gurken, kleinen für die Marmelade. Also eben einfach schon was Gebrauchtes. Mit den Gläsern ist das auch nicht so das Problem, aber da gibt es ein anderes, meint Tim Böckle.
1: Das ist ja das Schöne beim Einkochen, dass es eine sehr nachhaltige Geschichte ist. Und ja, man kann diese Gläser, die man auch im Supermarkt kauft, kann man auch wiederverwenden. Man sollte nur schauen, dass man da wirklich einen Deckel tauscht. Also man gibt sich ja sehr viel Mühe mit dem, was man macht und investiert Zeit und Geld oder im besten Fall Dinge aus seinem eigenen Garten. Und da ist es natürlich dann schade, wenn die über den Jordan gehen. Also am besten ist, man holt sich Deckel, neue, und die Gläser kann man gern wiederverwenden.
0: Guter Hinweis von Einmach-Spezialist Tim Böckle. Weitere Tipps von ihm gibt's auch in der ARD-Mediathek. Und ich sage, der Mann, der kocht alles ein, was nicht auf 10 wieder zurück am Baum ist. Von Gurken über Zucchinis und Zwiebeln, alles.

0: 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Und ich glaube, die Menschen, die am Bodensee bei Friedrichshafen heute auf den See geschaut haben, heute Nachmittag, die werden sich wahrscheinlich erstmal die Augen gerieben haben. Ehrlich gesagt, habe ich das schon gemacht, als ich nur die Bilder gesehen habe. Da war eine Wasserhose über dem See, ein Tornado, also eine riesige sich drehende Säule. Besonders nah dran war die Besatzung des Katamaran Konstanze, die gerade auf dem Weg von Friedrichshafen nach Konstanz war. Und auch für Steuermann Jan Katgin und Schiffsführer Johannes Böckle war das ein spektakuläres Ereignis.
1: Wir waren erst verwundert und haben auch gleich Fotos von dem Tornado gemacht und haben mit dem Fernglas den Tornado angeschaut. Ich habe schon verschiedene Tornados gesehen, aber nicht in dieser Nähe, auch nicht in dieser Größe. Bevor wir den Tornado erreichten, löste sich der Tornado auf.
2: Aber war schon spektakulär. In der Größe habe ich es bisher noch nicht gesehen. Das was Besonderes war bei uns auf dem See.
0: Und glücklicherweise ist auch niemandem etwas passiert und von Sachschäden wurde auch nichts bekannt. War einfach nur super spektakulär. Nach rund 15 Minuten hat sich dann die Wasserhose auch wieder aufgelöst. Wer sie nochmal angucken möchte, Bilder findet ihr natürlich auf swr1.de.

0: Sisters, ganz schöner Zungenbrecher. Sisters, I don't feel like dancing. Um kurz vor 5:30.
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0: Mit Christian Rönspieß.
2: Guten Tag. Generalbundesanwalt Rommel hat nach ARD-Informationen Anklage gegen den mutmaßlichen Anführer der Anschläge auf die Nord Stream Pipeline erhoben. Der Ukrainer war im Oktober in Italien festgenommen und nach Deutschland überstellt worden. Gemeinsam mit weiteren Beteiligten soll er im September 2022 Sprengkörper an mehreren Stellen der Pipeline in der Ostsee angebracht und gezündet haben. Die IG Metall ruft die Beschäftigten von Mercedes-Benz in Baden-Württemberg zu Protesten gegen den verschärften Sparkurs auf. An diesem Freitag sollen Kundgebungen an den Standorten Sindelfingen und Stuttgart-Untertürkheim stattfinden. Mercedes-Benz hatte eine im Juli erwartete tarifliche Sonderzahlung auf nächstes Jahr verschoben. Zudem sollten die Beschäftigten für das gleiche Geld mehr arbeiten. Die IG Metall sieht darin einseitige Maßnahmen gegen die Belegschaft. In Ingersheim im Kreis Ludwigsburg läuft derzeit ein Polizeieinsatz. Zuvor hatte ein Feuer den Dachstuhl eines Mehrfamilienhauses in Brand gesetzt. Laut der deutschen Presseagentur soll das Feuer mit einem Streit unter den Bewohnern zu tun haben. Demnach hat ein verärgerter Mieter den Brand ausgelöst. Einzelheiten von SWR-Reporter Christian Spöcker.
3: Die Ludwigsburger Polizei wollte sich auf SWR-Nachfrage bislang nicht dazu äußern. Die Beamten hatten zuletzt aber bekannt gegeben, dass ein Spezialeinsatzkommando vor Ort sei und die Polizei versuche, mit einer Person im Gebäude Kontakt aufzunehmen. Wie die deutsche Presseagentur erfahren haben will, soll ein verärgerter Mieter Brandsätze gezündet haben. Außerdem habe er damit gedroht, in dem Mehrparteienhaus Sprengsätze zu zünden. Grund für die Eskalation sei ein Streit unter Mietern gewesen.
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0: Hier ist der SWR1-Verkehrsservice. Vorsichtig fahren heißt es um 5:30 auf der B9 Mainz Richtung Ludwigshafen zwischen Frankenthal, Ludwigshafen, Edigheim und Frankenthal Süd. Da steht ein Pannenfahrzeug auf allen Fahrstreifen. Die Staus A5 Basel Richtung Karlsruhe zwischen Efringkirchen und Dreieck-Neuenburg. Baustelle, die rechte Spur ist gesperrt, 3 Kilometer Stau. Es dauert etwa eine Viertelstunde länger. Die A6 Mannheim Richtung Nürnberg zwischen Bad Rappenau und Kreuz-Weinsberg, 6 Kilometer Stau. Gut 20 Minuten kommen dazu. A8 Karlsruhe Richtung Stuttgart zwischen Pforzheim-West und Süd, 8 Kilometer stockend. Auch dort 20 Minuten mehr einplanen. Und in der Gegenrichtung nach Karlsruhe zwischen Heimsheim und Pforzheim-Ost, 6 Kilometer stockend. Eine Viertelstunde dauert es länger. A81 Singen Richtung Stuttgart zwischen Böblingen-Hulb und Böblingen-Ost. 5 Kilometer stockender Verkehr, eine Viertelstunde kommt dazu. Die B28 Freudenstadt-Straßburg ist zwischen Oberkirch-Nussbach und Appenweier in beiden Richtungen wegen einer Unfallaufnahme gesperrt. Und noch die B31 Stockach Richtung Lindau zwischen Riedle-Parktunnel und Friedrichshafen-Ost. 5 Kilometer stockender Verkehr dauert dort auch eine Viertelstunde etwa länger. Alle Verkehrsinfos jederzeit auch in der SWR1-App. Allen unterwegs gute und vor allem sichere Fahrt. Das Wetter für uns in Baden-Württemberg. Es gibt noch ein kleines bisschen, ein paar Regengebiete, die vor allem in Oberschwaben unterwegs sind. Südlich von Ulm, da gibt es vielleicht auch noch ein paar Gewitter gerade. So rund um Ehingen, Laupheim und bis Illertissen. Aber dann hat sich's auch bald ausgeregnet. In der Nacht ist es klar, vergleichsweise kühl, 15 bis 10 Grad. Morgen dann wieder häufig Sonnenschein, im Tagesverlauf ein paar Wolken. Am Abend in der Kurpfalz neuer Regen bei Höchstwerten ohne Schwüle morgen zwischen 23 und 30 Grad.
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0: Mit Corbin Tondera-Klein. Schönen Mittwochabend.

0: Mittwochnachmittag, 20 vor 6.
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0: Parklet statt Parkplatz, das ist ein neues Projekt in Freiburg. Parklet bedeutet, Vereine bekommen unter bestimmten Bedingungen von der Stadt ein oder zwei Parkplätze zugeteilt, um auf der Fläche was Neues entstehen zu lassen. Etwas, wovon die Menschen im Stadtteil zusammen profitieren. Seit kurzem gibt es das allererste nicht kommerzielle Parklet in Freiburg. Nur Al-Huda Schröter und Rahma Kiobanu und ihr Kultur- und Kunstverein haben es angepackt und aufgebaut. Emilia Töpper aus dem SWR1-Team hat sich's angeschaut.
3: Eine Palettenkonstruktion im Stadtteil Stühlinger in Freiburg. Mehrere Kissen, ein paar Blümchen, gemütlich soll es sein.
4: Man kann sich das vorstellen wie eben dieses Palettenholz, was aber umgezimmert wurde zu Sitzmöglichkeiten, einem großen Tisch, wo auch Menschen tatsächlich immer wieder vorbeikommen und irgendwie ihre Hausaufgaben auspacken oder Schreibzeug dabei haben. Der Anspruch war ja so ein bisschen einmal, dass es mit den Mitteln irgendwie machbar ist, die uns zur Verfügung stehen und dann auch so eine Konstellation herzustellen, dass verschiedene Menschen in verschiedenen Gruppen auch da zusammen sitzen können. Und so wie ich das jetzt auch schon in Nutzung sozusagen erlebe, ist das uns geglückt.
3: So erklärt es nur Al-Huda Schröter. Sie ist Gründerin des Kunst- und Kulturvereins Sukun und für das Parklet verantwortlich. Das Parklet vor Sukun ist Teil eines Pilotprojekts der Stadt Freiburg. Das Ziel: kleine Oasen für die Nachbarschaft. Mein Freiburgs Baubürgermeister Martin Haag.
5: Es hat natürlich sehr viel mit dem Thema lebenswerte Stadt zu tun. Da spielen ja noch viele andere Aspekte eine Rolle, dass die Nachbarn sich da treffen können, Kaffee trinken können, auch mal ein Glas Wein. Es spielt aber auch natürlich das Thema Klimawandelanpassung eine Rolle. Das heißt, wir müssen auch Parkplätze mal wegnehmen, um dort einen Baum zu pflanzen.
3: Diese Parkplätze fehlen dann natürlich an anderer Stelle. Denn gegenüber ist die Ari-Fahrschule. Deren Geschäftsführer Miftah Rexhabi gefällt es gar nicht, dass es jetzt heißt Parklet statt Parkplatz.
6: Das können auch bestimmt andere Leute bestätigen. Hier sitzt ja so gut wie niemand da den ganzen Tag und dann kann ich es nicht nachvollziehen, warum man sowas hinstellt, wo wir sowieso eigentlich die Parkplätze brauchen.
3: Viele der Nachbarn freuen sich allerdings über mehr Grün und Lebensqualität im Viertel.
7: Parkplätze gibt es keine. Kommt jetzt auf zwei, mehr oder weniger, nicht an.
8: Immer wenn ich hier vorbeilaufe, sehe ich da Leute sitzen und das sieht einfach auch viel schöner aus, als wenn hier Autos stehen.
9: Mach so ein bisschen die Straße wohnlicher, die war vorher immer so grau und trist.
10: Ich habe das Gefühl, es ist ganz nett, dass so ein Ort da ist, wo einfach Leute aus der Nachbarschaft so sitzen können und gemeinsam Zeit verbringen.
11: Dann muss man sich halt irgendwie bemühen, irgendwo anders sein Auto abzustellen und ein paar Schritte zu laufen.
0: Parklet statt Parkplatz. Ein Pilotprojekt in Freiburg, das ja, manche gut, manche weniger gut finden. Aber vielleicht kann man sich ja auch darüber mal bei einem kühlen Getränk auf den Palettenmöbeln austauschen.
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9: Um 18 Uhr mit Christian Rönspieß. Guten Abend. Der Generalbundesanwalt erhebt Anklage wegen der Nord Stream Pipeline Anschläge. Architekten und Bauwirtschaft kritisieren die Landesbauordnung. Das Wetter: bis zum Abend noch wenige Schauer oder Gewitter, sonst Sonne und Wolken, in der Nacht klar bei 15 bis 10 Grad. Generalbundesanwalt Rommel hat nach ARD-Informationen Anklage erhoben gegen den mutmaßlichen Anführer der Nord Stream Pipeline Anschläge. Der Ukrainer war im Oktober in Italien festgenommen und nach Deutschland überstellt worden. Details hat Holger Schmidt.
10: Nach den Explosionen an 3 der 4 Nord Stream Gaspipelines im September 2022 schien es monatelang so, als würden die Verursacher unerkannt bleiben. Doch durch intensive kriminalistische Arbeit und ein wenig Glück gelang es der Bundespolizei, dem Bundeskriminalamt und dem Generalbundesanwalt, gemeinsam nicht nur den mutmaßlichen Tatablauf des Anschlags zu rekonstruieren, es konnten auch konkrete Personen mit der Tat in Verbindung gebracht werden. Das hanseatische Oberlandesgericht muss nun die Anklage prüfen. Dabei wird auch eine Rolle spielen, ob der Angeschuldigte sich darauf berufen kann, als Soldat im Krieg gehandelt zu haben und dadurch straflos zu sein.
9: Bei einem Großbrand in einem Apartmenthaus in Antwerpen sind mindestens 6 Menschen ums Leben gekommen. Das Feuer war am Vormittag in dem 10-stöckigen Gebäude ausgebrochen und konnte über Stunden hinweg nicht gelöscht werden. Belgien-Korrespondent Andreas Meyer-Feist berichtet.
11: Menschen, die sich auf ihre Terrassen gerettet hatten, wurden mit Drehleitern evakuiert. In den Minuten davor gab es dramatische Szenen an den Balkonen. Ein Mann versuchte, vom Geländer in das Fenster der Wohnung nebenan zu steigen. Der Nachbar stand auf dem Fensterbrett, um ihm zu helfen. Die gefährliche Rettungsaktion gelang. 200 vor allem ältere Menschen wohnen in dem Apartmenthaus. Die allermeisten konnten sich wohl retten oder waren nicht zu Hause. Aber die Suche nach möglichen weiteren Opfern ging auch am Nachmittag weiter. Eine Sprecherin der Polizei erklärte, das Feuer sei im Erdgeschoss ausgebrochen. Anwohner berichteten von Reparaturarbeiten an den elektrischen Anlagen.
9: Ein Jahr nach Inkrafttreten der neuen Landesbauordnung wünschen sich Bauwirtschaft und Architekten in Baden-Württemberg Verbesserungen. Sie kritisieren, das Ziel, Baugenehmigungen zu beschleunigen, sei nicht erreicht. Aus der Redaktion Landespolitik, Nicole Freiler.
12: Seit einem Jahr gilt ein Bauantrag nach 3 Monaten automatisch als genehmigt, sofern Unterlagen vollständig vorliegen und die Behörde nicht darüber entschieden hat. Doch eine Beschleunigung der Baugenehmigungen sei dadurch nicht zu spüren, teilte die Architektenkammer mit. Grundsätzlich sei die Reform ein Schritt in die richtige Richtung, meint der Verband der Bauwirtschaft. Aber auch er kritisiert, jetzt würden die Baurechtsämter Unterlagen scheibchenweise nachfordern und dadurch Fristen verlängern. Bauministerin Schopper von den Grünen erklärte, Die Anträge seien häufig unvollständig. Sie will digitale Bauanträge einführen, um den Bau von Wohnungen noch schneller genehmigen zu können.
9: Die Donau führt in Baden-Württemberg gerade so wenig Wasser wie seit Jahrzehnten nicht mehr. Laut dem Regierungspräsidium Tübingen floss am Pegel Hundersingen im Kreis Sigmaringen Ende Juni nur noch rund ein Sechstel der sonst üblichen Wassermenge durch das Flussbett. Solch niedrige Werte treten an der oberen Donau normalerweise erst im Spätsommer oder Herbst auf. Die angekündigten Schauer dürften die Lage in den kommenden Tagen nach Einschätzung von Experten nicht nachhaltig entspannen. Dafür brauche es länger anhaltenden Regen. Sony stellt die Produktion von Discs für Videospiele ein. Ab 2028 würden Programme für die PlayStation-Konsole ausschließlich über das Internet vertrieben, teilte der japanische Unterhaltungskonzern mit. Man gehe auf die veränderten Vorlieben der Verbraucher ein. Im vergangenen Jahr hätten Discs nur noch 20% des Videospieleumsatzes ausgemacht. Die Zeit, 18.04 Uhr.
13: Hier ist der SWR1 Verkehrsservice auf der A3 Würzburg Richtung Frankfurt zwischen Wertheim-Lenkfurt und Marktheidenfeld. Nach einem Unfall die rechte Spur blockiert, 3 Kilometer Stau, eine Viertelstunde dauert's länger. A5 Basel Richtung Karlsruhe zwischen Efringkirchen und Dreieck-Neuenburg, Baustelle 4 Kilometer Stau, auch dort eine Viertelstunde mehr einplanen. Die A6 Heilbronn Richtung Mannheim zwischen Sinsheim und Wiesloch-Rauenberg, ein Unfall auf der linken Spur, 5 Kilometer Stau, dauert aktuell gut 20 Minuten länger. Die A7 Würzburg Richtung Ulm ist zwischen Aalen, Oberkochen und Heidenheim nach einem Unfall blockiert. Unbedingt bitte die Rettungsgasse freihalten. A8 Karlsruhe Richtung Stuttgart zwischen Pforzheim West und Pforzheim Süd Baustelle. 8 Kilometer stocken, gut 20 Minuten kommen dazu. Und in der Gegenrichtung zwischen Heimsheim und Pforzheim Nord Baustelle 6 Kilometer stockender Verkehr. Da dauert es eine Viertelstunde länger. Und die B31 noch Stockach Richtung Lindau zwischen Riedle-Parktunnel und Friedrichshafen Ost. 5 Kilometer stockender Verkehr. Eine Viertelstunde kommt dazu. Alle Verkehrsinfos jederzeit auch in der SWR1-App. Allen unterwegs gute und sichere Fahrt. Und das Wetter für uns in Baden-Württemberg zeigt sich überwiegend von seiner freundlichen Seite. Nur so Richtung Oberschwaben und rund um den Bodensee, da können sich immer mal wieder noch ein paar Regenschauer oder Gewitter bilden. Ansonsten viel Sonne und Wolken im Wechsel. In der Nacht, da ist es vergleichsweise kühl. Die Temperaturen gehen runter auf 15 bis 10 Grad, also 10 Grad auf der Alp dann. Am Donnerstagmorgen Sonne und im Tagesverlauf neue Wolken. Am Abend kann es in der Kurpfalz wieder regnen. Die Höchstwerte liegen ohne Schwüle morgen zwischen 23 und 30 Grad. In der Nacht zu Freitag auch wieder hier und da Regenschauer. Am Freitag dann trockener mit viel Sonnenschein bis 27 Grad und gegen Wochenende noch mehr Sonne mit Höchsttemperaturen um die 30 Grad.
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13: Hier ist Corbin Tondera Klein. Hallo. Und vor ein paar Minuten angepfiffen das 16-Finale England gegen die Demokratische Republik Kongo. England natürlich der klare Favorit. Nach 6 Minuten steht es noch 0:0. Das eigentliche Highlight in dieser Stunde, das kommt aber gleich. Stefanie Anhalt. Und die hat was vor. Ja, heute beginnen nämlich die Jazz Open. Und was da alles los ist in der Landeshauptstadt, das hören wir nach den Rembrandts und Cher.

0: 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Hat der Moderator dieser Sendung nicht gerade gesagt, England geht als klarer Favorit in 16. Finale gegen die Demokratische Republik Kongo. Kurz danach schießt die Demokratische Republik Kongo das erste Tor. Und es steht 1-0. Ja, für Kongo gegen England. Das aber nur am Rande. Seit heute ist die Landeshauptstadt wieder fest in musikalischer Hand. Die Jazz Open gehen an den Start. Das bedeutet viele, viele, viele tolle Konzerte und zwar in allen Größen. Los geht's heute im Innenhof des Alten Schlosses mit dieser Band hier. Meute. Zu Gast im Alten Schloss. Und da zuckt's auch schon in den Gliedern von SWR1-Moderatorin Stefanie Anhalt. Das ist der Auftakt. Mann, was kommt denn da noch?
1: Oh, es ist wirklich toll. Also Meute ist wirklich ganz toll. Also es kommt richtig viel. Morgen der israelische Künstler Asaf Avidan, die SWR Big Band, muss ich mal aufpassen, mit Curtis Stigers. Die Jazzlegende Diana Krall wird auch noch zu Gast sein. Auch nicht zum ersten Mal, muss man sagen. Ebenso wie Meute, wie gesagt, auch nicht zum ersten Mal bei den Jazz Open sind. Und das eben auch aus gutem Grund, sagt Jürgen Schlenzock, Promoter und so gesehen, ich würde mal sagen Mastermind der Jazz Open. Er weiß nämlich, was es braucht, um dort überhaupt auftreten zu können.
2: Vorneweg ein, ist nämlich Qualität. Und das bezieht sich auf alle möglichen musikalischen Genres, die bei uns eben Platz finden. Jazz ist gemeinsam mit Blues die Wurzel jeder Art von Popularmusik. Und insofern vermengen sich die Genres und das ist im Grunde auch die DNA, die Basis dieses Festivals, Jazz Open. Bedeutet nicht, dass wir meistens im Freien stattfinden, sondern dass wir offen sind für andere musikalische Genres.
0: Ja, und das war quasi jetzt schon die Steilvorlage für die Überleitung und den Hinweis auf die Konzerte kommende Woche im Ehrenhof des Neuen Schlosses. Denn die Künstler dort, die haben ja jetzt nicht so viel mit Jazz am Hut.
1: Ne? Da muss man schon mal sagen. Ne? Also wir haben gehört, klar, die Wurzeln liegen im Jazz, aber das ist eben dieser angesprochene Open-Teil. Aber ich möchte eins noch vorweg schicken. Okay. Ja? Also im Jazzclub Bix, klein und fein, da gibt es diesen, nennen wir ihn mal den richtigen Jazz, ja. Außerdem gibt es heute noch die Verleihung der German Jazz Trophy. Auch das wirklich ein wichtiger Hinweis. Also das ist schon auch Jazz. Und es gibt viele, viele Konzerte unter freiem Himmel. Am Stadtpalais zum Beispiel, mitten in Stuttgart. Da kann man hingehen, das ist auch umsonst. Also es ist wirklich überall Musik in der Stadt. Und das ist angesprochen, der kommende Montag dann, die Konzerte im Ehrenhof des Neuen Schlosses. Die großen Namen kommen dann. Also das sind dann schon auch die Geld in die Kassen spielen. Ja. Das sind dann Nick Cave and the Bad Seeds. Ja. Für meine Generation irgendwie ganz was Besonderes, freue ich mich auch drauf. Mhm. Es folgen Teddy Swims, Katy Perry, Jamiroquai, Lenny Kravitz, Jamie Cullum und Josh Stone und zum Abschluss Moby. So, und die spielen ja auf einem Platz, der maximal ca. 800 Menschen fast, die könnten ja alle größer.
0: Aber absolut.
1: Also das ist wirklich was Besonderes und da kann man zufrieden sein, ne? Meint auch Jazz Open Chef Jürgen Schlenzock.
2: Mit dem Line-Up sind wir sehr zufrieden. Es gibt immer Künstler, die man gerne gehabt hätte, aber man muss sowieso mittelfristig denken in diesem Geschäft. Das ist nicht immer nur ein Wunschkonzert, aber unsere Wishlist wird immer ein bisschen kleiner, weil immer mehr Leute zu uns kommen, um die wir uns lange bemüht haben.
1: Ja, und manche kommen eben auch immer wieder, wie Meute, angesprochen, waren ja schon im Alten Schloss und auch im Ehrenhof des Neuen Schlosses. Jamie Cullum oder auch Jamiroquai und Lenny Kravitz, alle nicht zum ersten Mal dabei.
0: Ja, Jamie Cullum hat, glaube ich, bald das 10er-Ticket voll.
1: Ja, wahrscheinlich. Das kann gut sein.
0: Und es gibt aber auch die zum ersten Mal sind und während die Konzerte quasi ausverkauft sind, gibt es für Moby am Sonntag, den 12. Juli, also dem Abschlussabend, da gibt es tatsächlich noch ein paar Restkarten. Und für alle, die das nochmal ins Ohr haben wollen, oder?
1: Hören wir jetzt Moby. Also ich freue mich sehr auf den, muss ich sagen. Ja. Ich glaube, es wird unterschätzt. Es wird ein großartiger Abend werden mit Moby.
0: Die Jazz Open in Stuttgart ab heute und ab nächster Woche dann auch mit Stefanie Anhalt auf der Bühne, auch vor Moby.
1: Ja!

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0: Houston. It's not right, but it's okay. Um gleich 6:30.
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0: Mit Christian Rönspieß.
2: Guten Abend. Generalbundesanwalt Rommel hat nach ARD-Informationen Anklage gegen den mutmaßlichen Anführer der Anschläge auf die Nord Stream Pipeline erhoben. Der Ukrainer war im Oktober in Italien festgenommen und nach Deutschland überstellt worden. Gemeinsam mit weiteren Beteiligten soll er im September 2022 Sprengkörper an mehreren Stellen der Pipeline in der Ostsee angebracht und gezündet haben. Die Gasleitungen wurden dadurch zerstört. Das baden-württembergische Innenministerium will künftig verhindern, dass Straßenansichten von kritischer Infrastruktur bei Online-Diensten wie Google Street View einsehbar sind. Energieversorger zum Beispiel sollten Bilder von Umspannwerken verpixeln lassen. Einzelheiten von Henning Otte aus der Redaktion Landespolitik.
3: Innenminister Hagel von der CDU zieht damit Konsequenzen aus dem Brandanschlag auf ein Umspannwerk in Reutlingen vor knapp einem Monat. Bei Google Street View könne man zum Beispiel erkennen, wie hoch der Zaun um ein Umspannwerk sei. Dadurch könnten Terroristen von der heimischen Couch einen Anschlag planen, sagte Hagel am Mittwoch im Landtag in Stuttgart. Das müsse man dringend unterbinden. Bislang habe der Staat in vielen Bereichen auf maximale Transparenz gesetzt. Doch nicht jede Transparenzregel passe noch in die Zeit, erklärte Hagel.
2: Der Bürgermeister von Eberhardzell im Kreis Biberach, Guntram Grabherr, ist mit seinem Motorrad tödlich verunglückt. Laut Polizei hat ein 19-jähriger Autofahrer ihm bei Eberhardzell die Vorfahrt genommen. Grabherr erlitt bei dem Zusammenstoß gestern Nachmittag tödliche Verletzungen. Die Geschäfte im Rathaus übernehmen bis zu einer Neuwahl die drei ehrenamtlichen Stellvertreter. Grabherr war seit 11 Jahren Bürgermeister von Eberhardzell. Auch Biberachs Landrat Mario Glaser zeigte sich erschüttert. 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
0: Hier ist der SWR1-Verkehrsservice auf der A3 Würzburg Richtung Frankfurt zwischen Wertheim-Lenkfurt und Marktheidenfeld. Ein Unfall auf der rechten Spur, 4 Kilometer Stau, das kann eine halbe Stunde länger dauern. Die A5 Basel Richtung Karlsruhe zwischen Efringkirchen und Dreieck-Neuenburg, Baustelle 3 Kilometer Stau, da dauert es eine Viertelstunde länger. Die A6 Heilbronn Richtung Mannheim zwischen Sinsheim und Wiesloch-Auenberg, ein Unfall auf der linken Spur, 5 Kilometer Stau, 20 Minuten kommen dazu. Die A7 Würzburg Richtung Ulm ist zwischen in Oberkochen und Heidenheim nach einem Unfall gesperrt. Bitte weiterhin eine Rettungsgasse freihalten vor der Ausleitung. Aktuell 3 Kilometer Stau. A8 Karlsruhe Richtung Stuttgart zwischen Pforzheim West und Süd. Baustelle 7 Kilometer stocken, 20 Minuten dauert es länger. Und in der Gegenrichtung zwischen Heimsheim und Pforzheim Nord. Baustelle 6 Kilometer stocken, der Verkehr eine Viertelstunde kommt dazu. Alle Verkehrsinfos jederzeit auch in der SWR1 App und allen unterwegs gute und sichere Fahrt. Das Wetter für uns in Baden-Württemberg war oder ist in Teilen ganz schön stürmisch rund um den Bodensee. SWR1-Hörer Justin hat gerade auch noch mal Bilder vom Tornado, von dieser Wasserhose geschickt. Danke dafür. Wer es noch nicht gesehen hat, gerne reinklicken. 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Ansonsten ist es aber verbreitet ruhig in Baden-Württemberg. Trocken und Sonne, paar Wolken mit dabei. In der Nacht ist es vergleichsweise kühl bei 15 bis 10 Grad. Morgen wieder viel Sonnenschein, im Tagesverlauf ein paar Wolken, am Abend in der Kurpfalz Regen. Die Höchstwerte ohne Schwüle morgen zwischen 23 und 30 Grad.
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0: Mit Corbin Tondera Klein und mit Coldplay. Viva la Vida. Schönen Mittwochabend.

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1: Thomas Barreis aus der SWR Sportredaktion ist im Studio. Bei der Fußball-Weltmeisterschaft spielen gerade England und die Demokratische Republik Kongo ihr 16. Finale. Sag mal, führt der Underdog gegen die drei Löwen immer noch?
2: Lass mich kurz nachgucken. Immer noch 1:0 für die Demokratische Republik Kongo. Kurz vor der Halbzeit, 5 Minuten sind noch zu gehen. Also, wir stellen fest, Harry Kane und Co. auf Seiten Englands, ja, die Three Lions, sie stehen gehörig unter Zugzwang. Schauen wir auf den späteren Abend. Da treffen dann noch Belgien und der Senegal aufeinander. Belgien ja immer auch so ein Geheimfavorit, ne? Senegal der Underdog. Schauen wir mal, wie die es machen. Desiree Krause hat die Einzelheiten dazu.
3: Beide Teams haben in ihren letzten Gruppenspielen gleich 5 Tore geschossen und damit WM-Rekordsiege ihres Landes gefeiert. Also ist doppelt Rückenwind zu erwarten in der Partie in Seattle. Co-Gastgeber USA trifft zum Abschluss auf Bosnien-Herzegowina. Die Bosnier stehen erstmals bei einer WM in der K.O.-Runde und spielen nach Kanada zum zweiten Mal gegen einen der WM-Gastgeber. Manuel Neuer hat sich nach dem Ausscheiden des DFB-Teams auf Instagram gemeldet. Seine Enttäuschung sei nicht zu beschreiben. Trotzdem bereue er den Schritt nochmals ins deutsche Tor zurückzukehren, keine Sekunde. Es war mir immer eine Ehre, so der 40-Jährige. Nach dem Ausscheiden im 16. Finale haben 2 Nationaltrainer ihr Amt aufgegeben. Ronald Koeman ist nicht mehr Coach der Niederlande. Sebastian Becker-Sese hört als Nationaltrainer Ecuadors auf.
1: Apropos aufhören, SWR1-Hörerin Toni hat geschrieben, könntet ihr vielleicht eine Umfrage starten bezüglich eines neuen Bundestrainers? Mir fällt da nur ein Name ein, aber Name Gittelsmann hat sie wohl schon abgeschrieben.
2: Name hat sie nicht geschrieben, ne?
1: Klopp, glaube ich.
2: Ja, also der Stand aktuell, es gibt keine Neuigkeiten, der Stand ist der alte. Ich schätze mal, zeitnah wird jetzt die Aufarbeitung seitens des DFB laufen. Ausgang warten wir dann mal ab. Wir von SWR Sport, wir haben mal mit VfB-Ikone Hansi Müller, Ex-Nationalspieler, über das deutsche WM-Aus gefachsimpelt. Und natürlich haben wir ihn auch noch einen möglichen Nagelsmann-Nachfolger gefragt.
4: Natürlich ist der Jürgen Klopp ein Thema, wenn man allein sieht, was der in seinem Leben als Trainer schon geleistet hat. Und wenn der jetzt zum Beispiel sagen würde, ich hätte wieder Bock auf einen Trainerjob, dann muss man sich das wirklich sehr, sehr gut überlegen. So ein Mann wie der Jürgen Klopp muss ein Thema sein. Und es ist jetzt nicht in erster Linie eine Entscheidung knallhart gegen Julian Nagelsmann, sondern eine Entscheidung pro Jürgen Klopp. Und für mich ist er ein Menschenfänger.
2: Ja, hat er schön formuliert. Das ganze Interview mit Hansi Müller online bei swr.de Sport.
1: Schauen wir noch zum Tennis. Was hält denn der 3. Turniertag in Wimbledon bereit?
2: Ja, Tatjana Maria, die gebürtige Badsauger. Und sie spielt gerade ihr 2-Runden-Match gegen Iva Jovic aus den USA. Ja, den ersten Satz hat sie mit 1:6 verloren. Momentan liegt sie 1:3 zurück. Sind wir mal gespannt, ob sie noch zurückkommen kann. Ausgeschieden ist schon Daniel Altmaier. 4-Satz-Niederlage gegen den Slowaken Alex Molchan, der Karlsruher Jannik Hanfmann und auch ein gewisser Alexander Zverev. Die beiden dürfen dann morgen ran.
1: Dankeschön, Thomas Barreis, SWR 1, Sportkompakt. Dann schauen wir mal, wie es mit dem Underdog gegen die drei Löwen funktioniert.

Immer wieder bei Lady Gaga und Bradley Cooper. Hier ist SWR1 Baden-Württemberg um 8 vor 7. Vorsichtig fahren bitte auf der A61 Ludwigshafen Richtung Hockenheim. Zwischen Kreuz Speyer und Hockenheim liegen Fahrzeugteile auf der rechten Spur.

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3: Um 19 Uhr mit Christian Rönspieß. Guten Abend. Bundespräsident Steinmeier hofft auf ein gutes Ergebnis beim Koalitionsausschuss. Trotz gesunkener Ölpreise steigen die Spritpreise nach Ende des Tankrabatts deutlich. Das Wetter, am Abend noch wenige Schauer oder Gewitter, sonst Sonne und Wolken, in der Nacht klar bei 15 bis 10 Grad. Bundespräsident Steinmeier hofft, dass der Koalitionsausschuss in Berlin ein Reformpaket und damit einen Stimmungswandel in der Bevölkerung bewirkt. Das sagte Steinmeier in einem voraufgezeichneten Fernsehinterview von SWR Aktuell Baden-Württemberg, das um 19.30 Uhr in einer Sendung vom Lörracher Marktplatz ausgestrahlt wird. Matthias Zeller berichtet.
4: Ich hoffe, dass die heutige Koalitionsklausur ein Reformpaket zustande bringt, was auch die Stimmung in der Bevölkerung wieder verändern wird. Das sagte Bundespräsident Frank-Walter Steinmeier im SWR Aktuell-Interview in Lörrach. Nach Ansicht des Bundespräsidenten muss das Reformpaket der Bundesregierung nach vorne weisen und Lösungen präsentieren, denn die würden in der Tat dringend benötigt. Von der Bevölkerung wünschte sich Steinmeier Veränderungsbereitschaft. Die aktuelle veritable Krise dürfe nicht ignoriert werden. Von der freundlichen Begrüßung in Lörrach, wo viele Menschen Selfies mit dem Bundespräsidenten machen wollten, zeigte sich Steinmeier angetan. Es beruhige ihn, dass die Nähe zur Politik am Ende dann doch gesucht werde.
3: Generalbundesanwalt Rommel hat nach ARD-Informationen Anklage gegen den mutmaßlichen Anführer der Anschläge auf die Nord Stream Pipeline erhoben. Der Ukrainer war im Oktober in Italien festgenommen und nach Deutschland überstellt worden. Gemeinsam mit weiteren Beteiligten soll er im September 2022 Sprengkörper an mehreren Stellen der Pipeline in der Ostsee angebracht und gezündet haben. Der erste Tag ohne Tankrabatt hat an den Zapfsäulen wieder Preise von deutlich über 2 Euro pro Liter Super beschert. Die Entwicklungen der Rohölpreise und der Spritpreise liegen weit auseinander. Thorsten Weig aus der SWR-Wirtschaftsredaktion.
5: An Preise mit einer 2 vorne, da müssen sich Autofahrerinnen und Autofahrer in den kommenden Tagen wohl auch wieder gewöhnen. Meist sinken die Preise am Nachmittag dann deutlich. Dann müsste der neue Super E5-Preis bei gut 2 Euro liegen. Das bedeutet aber auch, dass das Ende des Tankrabatts bereits gestern größtenteils eingepreist wurde. Der Verband der Mineralölkonzerne N2X verweist bei den gestiegenen Spritpreisen in den vergangenen Tagen auf eine deutlich höhere Nachfrage. Übrigens, anders als der Rohölpreis, ist damit der Spritpreis in den vergangenen Wochen nicht deutlich gesunken. Der Ölpreis ist inzwischen auf dem Niveau von vor dem Irankrieg. Die Spritpreise liegen allerdings deutlich darüber. Der Verband der Mineralölkonzerne betont, dass dieser Vergleich angesichts der aktuellen Nachfragesituation aber in die Irre führe.
3: Unternehmen und Selbstständige in Baden-Württemberg müssen sich bei der Erstattung von Corona-Soforthilfen gedulden. Laut dem Wirtschaftsministerium wird es erste Rückzahlungen frühestens im 4. Quartal dieses Jahres geben. Noch habe die Landesregierung keine Stelle mit der Abwicklung beauftragt. Das Land hatte von vielen Empfängern Teile der Corona-Soforthilfen zurückgefordert, was aber später von Gerichten kassiert wurde. Darum muss das Land den Betroffenen das Geld nun erneut erstatten. Die SPD-Fraktion im Landtag kritisiert, dass mit den Verzögerungen den Betroffenen weiterer Schaden entstehe. Die Donau führt in Baden-Württemberg im Moment so wenig Wasser wie seit Jahrzehnten nicht mehr. Laut dem Regierungspräsidium Tübingen floss am Pegel Hundersingen im Kreis Sigmaringen Ende Juni nur noch rund ein Sechstel der sonst üblichen Wassermenge durch das Flussbett. Solch niedrige Werte treten an der oberen Donau normalerweise erst im Spätsommer oder Herbst auf. Die angekündigten Schauer dürften die Lage in den kommenden Tagen nach Einschätzung von Experten nicht nachhaltig entspannen. Dafür brauche es länger anhaltenden Regen. Die Zeit gleich 19.04 Uhr.
6: Hier ist der SWR1 Verkehrsservice mit guten Nachrichten, nämlich keine Nachrichten, zumindest keine Meldungen bei mir hier auf dem Verkehrsbildschirm. Allen unterwegs gute und vor allem sichere Fahrt. Das Wetter für uns in Baden-Württemberg aktuell 27 Grad, in Esslingen, Mannheim 28 Grad. Nur Friedrichshafen ist deutlich drunter bei 18 Grad. Aber ganz im Süden, da entstehen auch die meisten Regenschauer und vielleicht noch kurze Gewitter. Deswegen kühlt es da gut ab. Insgesamt kühlt es aber auch in ganz Baden-Württemberg heute Nacht ab. Die Temperaturen sinken auf 15 bis 10 Grad. Es bleibt meistens dann aber trocken. Morgen am Donnerstag erst einmal viel Sonnenschein im Tagesverlauf, dann ein paar Wolken und gegen Abend in der Kurpfalz vielleicht etwas Regen. Die Höchstwerte morgen ohne Schwüle zwischen 23 und 30 Grad. In der Nacht zum Freitag kann es wieder nass werden. Am Freitag dann wieder trocken mit Sonnenschein bis 27 Grad. Und am Samstag recht sonnig bei Höchsttemperaturen um 30 Grad.
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6: Hier ist Corbin Tondera Klein. Und das ist Mike mit seinen Mechanikern. Everybody gets a second chance. Schönen Mittwochabend.

0: Das war die Aufgabe seines bisherigen Künstlerlebens. Hier ist SWR1 Baden-Württemberg und für Jérémy Kerass aus Freiburg, gerade mal 28 Jahre alt, war es wirklich eine Nummer. Er hat das Porträt von Altkanzlerin Angela Merkel gemalt. Gestern ist es im Berliner Bode-Museum feierlich enthüllt worden. Es sei ein im besten Sinne ungewöhnliches Jahr gewesen, hat Kerass dort gesagt und auch einen Einblick gegeben, wie groß diese Aufgabe war.
1: Wie malt man eine Person, deren Gesicht nun wirklich jeder kennt? Wie wird man ihrer Amtszeit gerecht, aber auch ihnen als Menschen, den ich über die letzten Monate kennengelernt habe? Und so hoffe ich, dass die Museumsbesucher sie einerseits sofort erkennen und sie andererseits auch von einer neuen Seite kennenlernen. Das ist mir sehr wichtig. Das ist der Balanceakt, den ich hier versucht habe, auf der Leinwand festzuhalten.
0: Jérémy Kerass und Angela Merkel hatten gut 20 gemeinsame Sitzungen in Merkels Berliner Wohnung und sie sind ja schon eine ungewöhnliche Kombi. Der junge, unbekannte Künstler aus Freiburg und die 71-jährige Altkanzlerin aus der Uckermark. Mit der Wahl hat jedenfalls niemand gerechnet. Aber so ein Porträt kann eben auch nur in gegenseitigem Vertrauen entstehen. Und ganz offensichtlich stimmt zwischen den beiden die Chemie.
2: Wir haben uns aufeinander eingelassen, dabei Musik gehört und im wahrsten Sinne des Wortes über Gott und die Welt geredet.
0: Angela Merkel, gestern Abend im Bode-Museum, wo das Porträt von Jérémy Kerass enthüllt worden ist. 3 Monate lang kann man es dort anschauen. Dann kommt es in die Ahnengalerie ins Kanzleramt. Oder ihr geht auf swr1.de. Da gibt es das Merkel-Porträt natürlich auch zu bestaunen.

0: Eros Ramazzotti in SWR 1 Baden-Württemberg und die Nation diskutiert über Julian Nagelsmann. Die Spieler sind geknickt und aktuell tut sich sogar England schwer gegen die Republik Kongo. Die führt immer noch 1:0 gegen die Three Lions. Aber die WM-Trikots des deutschen Teams haben sich bisher schon so gut verkauft wie nie. Das hat Intersport, der Heilbronner Verbund der Sportfachhändler, mitgeteilt. Vor allem das Auswärtstrikot geht weg wie nix. Ja? Also das blau-türkisene. Da kann man jetzt übrigens nach dem Ausscheiden des deutschen Teams richtig gute Schnäppchen machen. Die Preise gehen nämlich im Gegensatz zum Sprit gerade runter. Wer jetzt denkt, wieso, die sind doch raus? Ja schon, aber Trikots sind trotzdem in. Also nicht mehr nur zum Sport, die trägt man auch einfach so. Zu Gast in SWR 1 Leute war gerade die Designerin des Weltmeistertrikots von 1990, Ina Franzmann. Und sie hat erklärt, wie es dazu kam, dass die Trikots den Weg in die Modewelt geschafft haben.
1: Diese ganze Bewegung begann in England innerhalb von Subkulturen, dass das Shirt weiter rausgetragen wurde und hat natürlich jetzt so in den letzten Jahren so einen wahnsinnigen Clash nach oben erlebt. Heute hat sich das Fußballshirt ja im Mainstream so breit gemacht, dass es auch Leute auf der Straße tragen, die mit Fußball eigentlich gar nichts am Hut haben und auch gar nicht so Fußball interessiert sind. Es ist einfach gerade bei den jungen Leuten ein absolutes Fashion-Piece geworden.
0: Ja, vor allen Dingen die Retro-Shirts. Das ganze Gespräch mit Designerin Ina Franzmann gibt's auf swr1.de zum Nachhören. Da erzählt sie auch, wie es die Farben Schwarz, Rot, Gold aufs Trikot geschafft haben. Ja, und auch in der Musik gibt es ja immer wieder Künstler, die gerne in Trikots rumlaufen. Bad Bunny zuletzt oder ich glaube Bruno Mars hatte auch schon mal eine Trainingsjacke an. Today.

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1: Um 7:30 mit Christian Rönspieß.
2: Guten Abend. Bundespräsident Steinmeier hofft, dass der Koalitionsausschuss in Berlin heute ein Reformpaket zustande bringt und damit einen Stimmungswandel in der Bevölkerung bewirkt. Das sagte Steinmeier in Lörrach in einem Fernsehinterview mit SWR Aktuell Baden-Württemberg. Nach Ansicht des Bundespräsidenten muss das Reformpaket der Bundesregierung nach vorne weisen und Lösungen präsentieren. Von der Bevölkerung wünschte sich Steinmeier Veränderungsbereitschaft. Die aktuelle Krise dürfte nicht ignoriert werden. Nach dem Brand in einem Mehrparteienhaus in Ingersheim im Kreis Ludwigsburg hat die Polizei einen Mann festgenommen. Er habe freiwillig das Gebäude verlassen, sagte ein Polizeisprecher. Ein Spezialeinsatzkommando habe zuvor Kontakt zu ihm aufgenommen. Einem Bericht der Stuttgarter Zeitung zufolge hatte sich der Mann im brennenden Gebäude verschanzt. Laut der deutschen Presseagentur soll ein verärgerter Mieter das Feuer mit Brandsätzen ausgelöst und gedroht haben, Sprengsätze zu zünden. Die Polizei bestätigte diese Angaben auf SWR-Nachfrage bislang nicht. Das Land Baden-Württemberg wird im kommenden Jahr 75 Jahre alt und hat für sein Jubiläum nun ein eigenes Lied. In einer Online-Abstimmung gewann die Mannheimer Band Faxen mit ihrem Song »The Land«. Das teilte das Staatsministerium mit. SWR-Reporter Thomas Smolka mit Einzelheiten.
3: 6 Wochen lang konnten die Baden-Württemberger online für einen von 3 Songs abstimmen, die eine Jury zuvor fürs Finale ausgewählt hatte. In dem Lied besinge Faxen Dinge, die für The Land typisch seien, so das Ministerium. Kehrwoche, Brezeln und die schwäbische Sparsamkeit. Faxen überzeuge durch eine authentische, nahbare Sprache, die typische Facetten des Lebens in Baden-Württemberg beschreibt. Die Mannheimer Band soll den Song nun auf den Jubiläumsveranstaltungen 2027 präsentieren. Noch in diesem Jahr soll ein Musikvideo mit dem Titel entstehen.
2: Die deutsche Tennisspielerin Tatjana Maria aus Bad Saulgau ist in Wimbledon in Runde 2 ausgeschieden. Sie unterlag gegen die US-Amerikanerin Iva Jovic mit 1:2 und 2:6. Damit ist keine deutsche Tennisspielerin mehr in Wimbledon dabei. 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
4: Entschuldigung, Christian, ich habe zu früh den Aufschlag gemacht.
1: So, jetzt ist hier aber der SWR 1 Verkehrsservice um 7:58. Vorsichtig fahren bitte auf der A5 Frankfurt Richtung Karlsruhe. Zwischen Karlsruhe Nord und Karlsruhe Durlach, da liegt ein Holzteil auf der linken Spur. Das war's aber auch schon. Allen unterwegs gute und vor allem sichere Fahrt. Das Wetter für uns in Baden-Württemberg ist ja mit Sonnenschein und Wolken doch sehr angenehm heute Abend. Ganz im Süden gibt es noch ein paar Schauer oder Gewitter, die sich da bilden, aber auch schnell wieder abziehen. In der Nacht ist es klar und vergleichsweise kühl, 15 bis 10 Grad. Morgen viel Sonne, im Tagesverlauf ein paar Wolken, am Abend in der Kurpfalz wieder etwas Regen. Höchstwerte ohne Schwüle zwischen 23 und 30 Grad.
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1: Mit Corbin Tondera Klein, Aufschlag jetzt für Wild Women.

0: Roxy Music, More Than This.
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3: Heute Morgen war SWR1-Hörer Markus aus Remseck unser Kandidat. Markus leitet den Musikverein Gutton in Weiler zum Stein. Das ist ein Ortsteil von Leutenbach. Und er ist auch immer mal wieder mit dem Musikverein unterwegs. Und Markus schätzt neben der Musik vor allem die Gemeinschaft im Verein. Da sitzt man nach oder vielleicht auch schon während der Probe gerne zusammen, diskutiert, geweckt, gecheckt Fragen und stößt natürlich auch gerne mal gemeinsam an. Und Markus ja bald vielleicht mit seiner gelben SWR1-Tasse.
4: Welches Quartal haben wir gerade?
5: Das dritte Quartal.
4: Wenn man sehr erstaunt ist, dann sagt man oft, da wird doch der Hund in der...
5: Weiter.
4: Pfanne verrückt. Ist der Eurotunnel ein Auto- oder ein Eisenbahntunnel?
5: Eisenbahntunnel.
4: Was ist das Doppelte von 25?
5: 50.
4: In welcher Buchtrilogie tauchen Bilbo und Gandalf auf?
5: Herr der Ringe.
4: In wie viele Länder haben es schon geschafft, Menschen auf dem Mond landen zu lassen?
5: 5.
4: 1. An welchem Fluss liegt Heilbronn?
5: Neckar.
4: Für welchen Dustin war der Film Die Reifeprüfung der große Durchbruch?
5: Hoffmann.
4: Dustin Hoffmann, genau. In welches Tier verwandeln sich dem Mythos nach Vampire, um durch die Nacht zu fliegen?
5: Fledermäuse.
4: Welcher Fernsehstar hat über einen Maschendrahtzaun gesungen?
5: Der Raab.
4: Genau, Stefan Raab. Welches alkoholische Getränk ist in einem Kaipiroska?
5: Walter.
4: Wodka. In welchem Land liegt der Vierwaldstätter See?
5: Schweiz.
4: Jawohl, die Schweiz nehmen wir noch mit rein und das hat doch locker gereicht. Das
6: neun richtige.
4: Hey, schön, Markus.
5: Super.
3: Ein Tusch bitte von unserer Redaktionskapelle für SWR1-Hörer Markus aus Remseck und für seinen Musikverein Gutton.
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0: Fleetwood Mac.
1: Everywhere in SWR 1 Baden-Württemberg. Gleich schwingen wir uns wieder in den Sattel der Musikclub Country mit Thorsten Helber. Howdy!
2: Hallöchen!
1: Hallo, wenn du all deine Inhalte heute in eine Satteltasche packen würdest, Aha. Was erwartet uns ab 20 Uhr?
2: Das wäre vor allem eine riesengroße Satteltasche, die man erstmal bräuchte, um da alles reinzupacken. Wir haben unter anderem ein schönes Gespräch über Garth Brooks. Der war am Wochenende in London, hat ein riesiges Konzert gespielt. Das erste Mal seit 30 Jahren, dass er wieder in Großbritannien war. Darüber werden wir sprechen. Eine Hörerin war dort, berichtet uns, was sie da so erlebt hat. War ja auch wahnsinnig heiß, ne? Wissen wir alle.
1: Ja.
2: Und ansonsten in der Satteltasche jede Menge neue Songs, neue Singles, neues Album. Carly Pierce zum Beispiel haben wir mit dabei. Brad Paisley zusammen mit Miranda Lambert hat einen neuen schönen Song gemacht. Oder auch sehr, sehr interessant, Alex Amen. Das ist ein Newcomer, den stellen wir vor. Der klingt so ein bisschen wie John Denver.
1: Alex Amen. Ich kenne nur das A-Team. Also von Ed Sheeran in dem Fall jetzt.
2: Ah ja.
1: Aber du erzählst dann...
2: Schöne Überleitung.
1: Ja. 5 Euro in die schlechte Überleitungskiste. Der Musikclub Country gleich mit Thorsten Helber. Hier ist Corbin und sagt Tschüss.

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1: Um 20 Uhr mit Heike Lüttich. Generalbundesanwalt Rommel hat nach ARD-Informationen Anklage gegen den mutmaßlichen Anführer der Anschläge auf die Nord Stream Pipeline erhoben. Der Ukrainer war im Oktober in Italien festgenommen und nach Deutschland überstellt worden. Gemeinsam mit weiteren Beteiligten soll er im September 2022 Sprengkörper an mehreren Stellen der Pipeline in der Ostsee angebracht und gezündet haben. Die Gasleitungen wurden dabei zerstört. Bundespräsident Steinmeier hofft, dass der Koalitionsausschuss in Berlin ein Reformpaket und damit einen Stimmungswandel in der Bevölkerung bewirkt. Das sagte er im SWR. Heute war der zweite Tag der sogenannten Ortszeit, bei der Steinmeier seinen Amtssitz nach Lörrach verlegt hat. Von dort berichtet Matthias Zeller.
2: Ich hoffe, dass die heutige Koalitionsklausur ein Reformpaket zustande bringt, was auch die Stimmung in der Bevölkerung wieder verändern wird. Das sagte Bundespräsident Frank-Walter Steinmeier im SWR-Aktuell-Interview in Lörrach. Nach Ansicht des Bundespräsidenten muss das Reformpaket der Bundesregierung nach vorne weisen und Lösungen präsentieren, denn die würden in der Tat dringend benötigt. Von der Bevölkerung wünschte sich Steinmeier Veränderungsbereitschaft. Die aktuelle veritable Krise dürfe nicht ignoriert werden.
1: Der Koalitionsausschuss tagt seit dem Nachmittag in Berlin. Die Regierung will eine gemeinsame Linie bei Themen wie Arbeitsmarkt, Bürokratieabbau, Gesundheits- und einer möglichen Steuerreform finden. Am ersten Tag ohne Tankrabatt sind die Spritpreise am Mittag erst einmal kräftig gestiegen. Wie der ADAC mitteilte, kostete der Liter Super heute deutlich über 2 Euro. Für den Liter Diesel gab es einen Preisanstieg um mehr als 20 Cent. Laut ADAC hatten die Mineralölunternehmen schon in den vergangenen Tagen damit angefangen, die Preise langsam anzuheben. Am Nachmittag fielen sie allerdings wieder. Das baden-württembergische Innenministerium zieht eine Konsequenz aus dem kürzlichen Brandanschlag auf ein Umspannwerk in Reutlingen. Straßenansichten von kritischer Infrastruktur sollen bei Online-Diensten wie Google Maps oder Street View künftig nicht mehr einsehbar sein. Innenminister Hagel sagte in Stuttgart, man müsse dringend unterbinden, dass Terroristen von der heimischen Couch aus einen Anschlag planen könnten. Deshalb sollten beispielsweise Energieversorger Bilder von Umspannwerken verpixeln lassen. Bei der Fußball-Weltmeisterschaft in Nordamerika hat England das Achtelfinale erreicht. Die Mannschaft von Trainer Thomas Tuchel hat gegen die Demokratische Republik Kongo mit 2:1 gewonnen. Und das Wetter? In der Nacht meist klar und mit 15 bis 10 Grad vergleichsweise kühl. Morgen erst sonnig, dann wolkiger und am Nachmittag vereinzelt leichter Regen. Am längsten bleibt es im Südosten freundlich und trocken. Die Höchstwerte liegen zwischen 23 Grad in der Eifel und 30 Grad in der Kurpfalz. Die Zeit, es wird 20.03 Uhr.
3: Der ARD-Verkehrsservice. Vorsicht bitte auf der A5 Kassel Richtung Frankfurt. Zwischen Grünberg und Reiskirchener Dreieck steht ein defekter LKW auf der rechten Spur und dem Standstreifen. Dann A3 Frankfurt Richtung Köln. Zwischen Neustadt-Wied und Bad Honnef-Linz ist nach einem Unfall nur eine Spur frei. 3 Kilometer Stau dauert bis zu einer halben Stunde länger. Und A5 Karlsruhe Richtung Frankfurt. Zwischen Karlsruhe Nord und Bruchsal an der Baustelle ist nur eine Spur frei. 6 Kilometer Stau. Dort dauert es bis zu 40 Minuten länger. Allen unterwegs eine gute Fahrt.
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3: Am Mikrofon Thorsten Helber. Hallo zusammen. Herzlich willkommen zu einer neuen Ausgabe des Musikclub Country. Wir hören heute mal, wie es war beim Konzert von Garth Brooks. Vergangenen Samstag, am heißen Wochenende, war er in London. Ausverkauftes Konzert. Ein einmaliges Erlebnis, so viel können wir schon sagen. Dann gibt's wieder einige neue Musik, unter anderem von Carly Pearce, Brad Paisley und Jelly Roll. Und direkt noch in dieser ersten halben Stunde stellen wir ein neues deutsches Country-Projekt vor mit dem kuriosen Namen Hank Brown and the Country Aliens. Das und mehr in den nächsten Stunden.
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Sonnenaufgang, Sonnenbrand, Sonnenuntergang. So kann das schnell mal sein im Sommer. Luke Bryan, Sunrise, Sunburn, Sunset. Hier ist der ARD Musikclub Country. Ein weiterer warmer Sommerabend. Wir erfüllen mal direkt den ersten Musikwunsch. Das ist ja jederzeit möglich. Einfach melden an der 0711 26 27 28. Das Lied sorgt vielleicht ein bisschen für Abkühlung. Es geht um eine besondere Nacht unter klarem Sternenhimmel. Stars Over Texas von Tracy Lawrence. Ein Liebeslied, ewige Treue, Arm in Arm unterm Sternenhimmel. Und gewünscht hat sich das Frank aus Lienheim mit lieben Grüßen an alle, die uns auf den Straßen hören, an alle Lkw-Fahrerinnen und Fahrer. Und ganz besonders schreibt Frank Grüße an seine Frau Melanie.

0: Jamie O'Neill mit Old Heartache.
1: 20.22 Uhr, ARD-Verkehrsservice. Vorsicht bitte auf der A8 München Richtung Stuttgart. In der Ausfahrt Stuttgart-Degerloch steht ein defekter PKW auf dem Abbiegestreifen. Wer die Sendung öfter hört, weiß, bei uns hier im ARD-Musikclub Country gibt es auch immer wieder Neues zu entdecken. Jetzt neue Country-Musik aus Deutschland. Und da steckt eine interessante Geschichte dahinter. Hanno Brun aus Berlin, das ist ein deutscher Musiker, Songwriter, Produzent. Der hat bekannte Hits gelandet, Anfang der 90er, in den deutschen Charts. Das waren so diese Spaßlieder, zum Beispiel Frank Zander, Hier kommt Kurt oder mit Dieter Krebs, Ich bin der Martin, ne? Werden sich manche vielleicht noch erinnern. Hanno Brun hat lange seine Band gehabt, die Hanno Brun Gang. Vor 3 Jahren haben sie ihr letztes Konzert gespielt, nach 40 Jahren zusammen. Blues, R&B, Rock, das war so die musikalische Richtung. So, was hat das jetzt mit Country zu tun? Ein amerikanischer Produzent, Phil Corso, der hat das Album Blues on My Back gehört von Hanno Brun und seiner Band. Und er hat sich gedacht, das wäre eigentlich auch richtig gut als Country. Das war die Idee, er hat angefragt und alle zusammen haben sie als Projekt aus den Songs eine Country-Platte gemacht. Veröffentlicht unter dem Namen Hank Brown and the Country Aliens. Die Platte heißt dann HB Goes Country und die klingt gut. Neue Country-Musik aus Deutschland. Wir hören den Song Burger.

0: Jody Messina, I'm all right. Es ist kurz vor 8:30, der ARD-Verkehrsservice beginnt auf der A5, Karlsruhe Richtung Frankfurt, zwischen Karlsruhe Nord und Bruchsal an der Baustelle ist nur eine Spur frei. 5 Kilometer Stau dauert bis zu 30 Minuten länger. Und dann haben wir noch die B31, Freiburg-Donaueschingen, die ist zwischen Schützenallee-Tunnel und Freiburg-Littenweiler-Kappler-Knoten wegen Wartungsarbeiten in beiden Richtungen gesperrt. Das war's aber auch schon. Allen unterwegs eine gute und sichere Fahrt.
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0: Am Mikrofon Thorsten Helber. Hallo. Garth Brooks einmal live sehen, den großen Country-Megastar. Das ist ein Traum, der ist in Erfüllung gegangen für Anna aus Euskirchen. Sie war am Wochenende in London beim Konzert dabei. In ein paar Minuten hören wir von ihr, was sie da so erlebt hat.
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0: Die Zac Brown Band. Hier im ARD Musikclub Country. Auch die waren dabei am heißen Wochenende. Am Samstag in London bei BST, British Summertime. Eine große Sommerkonzertreihe mitten im Hyde Park. Und der Samstag war komplett Country gewidmet. Mit einer ganzen Reihe Country Stars. Und am Schluss Garth Brooks. Anna ist Tanzlehrerin aus Euskirchen, war mit dabei. Du hast quasi ein Country-Festival an einem Tag erlebt, Anna. Wie war das? Sehr heiß bestimmt. Hat ja auch in London fast 40 Grad gehabt.
1: Ja, also es war super heiß, aber wir hatten gute Möglichkeiten, um uns abzukühlen. Der Hyde Park bietet ja doch ein paar Schattenplätzchen. Hat das eigentlich ganz gut geklappt.
0: Waren ja fast 70.000 Menschen, habe ich gelesen. Also richtig riesig das Ganze.
1: Ja, richtig. Er hat einen neuen Rekord gebrochen. Also ursprüngliches Rekordkonzert war 65.000. Und ja, es ist erweitert worden, weil die Tickets so schnell weggingen, dass er wirklich 70.000 geknackt hat.
0: Du bist wegen Garth Brooks vor allem hin, der war der große Headliner, aber davor waren ja auch Konzerte von der Zac Brown Band, Ashley McBride, The Shies, alles Künstler, die wir auch spielen hier im Musikclub Country. Wer hat dir von den Vorbands am besten gefallen?
1: Also Zac Brown Band ist ein großes Thema hier bei uns Line-Dancern, da haben wir sehr viele Tänze sowieso im Programm und ja, da haben wir uns super drauf gefreut. Mhm. Aber Ashley McBride hat uns tatsächlich live richtig abgeholt. Also die war richtig gut. Eine glasklare Stimme, das war echt super. Ja.
0: Sehr schön. Und dann am Abend ja der große Moment, Garth Brooks live auf der Bühne. Wie war das für dich, als er dann tatsächlich da war?
1: Unbegreiflich. Also es ist nicht real. Also es ist jetzt immer noch nichts greifbar irgendwie. Ja, ich war total geflasht. Wenn man 25 Jahre darauf wartet, dann ist das schon ein besonderer Moment, ja. Wir haben es tatsächlich bei 70.000 Menschen in die 10. Reihe geschafft.
0: Also, oh, wow.
1: Okay. Das war schon echt ein Erlebnis. Aber ich glaube auch nicht nur für uns alleine, sondern für ihn auch. Sehr emotional. Also er hat Beispiel Unanswered Prayers gespielt und musste abbrechen und konnte selber nicht weiter singen, weil er so geflasht war von der Menge, die ihm einfach entgegengesungen hat. Er hat mehrfach seine Songs unterbrochen und aufgehört zu singen, weil er selber Tränen in den Augen hatte. Und das war einfach, ja, für uns halt eben auch alle so, wow, dass ihn das noch so berührt, das ist halt eben ja auch nicht alltäglich bei so großen Künstlern.
0: Und seine ganzen Hits, die hat er bestimmt auch gespielt.
1: Ja, er hatte nur alte Hits dabei, also er hat gar nichts Neues gespielt, hat das auch direkt am Anfang angekündigt, dass er nur den Old Stuff dabei hat.
0: Und er hat ja auch gesagt, es war jetzt sein erstes Konzert in Großbritannien seit 30 Jahren.
1: Ja.
0: Wenn er wiederkommt, du gehst wieder hin, höre ich raus.
1: Sofort. Also es gibt aktuell einen Countdown auf seiner Homepage. Wir hoffen ja alle auf die Tour, dass er wieder eine Europa-Tour macht, weil die World Tour ist ja leider in Amerika stecken geblieben. Deswegen ja, wir hoffen sehr.
0: Hoffen wir alle mal mit. Danke, Anna, für deinen Bericht und ja, liebe Grüße auch an deine Line-Dance-Gruppe.
1: Ja, vielen Dank.
0: Wie heißen die?
1: Die Liners with Passion. Liebe Grüße.
0: Schönen Country-Abend noch, Anna.
1: Danke.
0: Ciao.
1: Tschüss.
0: Und wir hören Garth Brooks jetzt natürlich auch im Musikclub Country. Ich glaube, der Song bringt die tolle Stimmung gut rüber. David hat uns geschrieben, spielt doch mal das Duett mit Blake Shelton. Dive Bar, machen wir.
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Taylor Swift hier im ARD Musikclub Country. Kurzes Update von den Straßen. Vorsicht auf der A7 Füssen Richtung Ulm zwischen Nesselwang und Eumittelberg. Da liegen mehrere Teppiche. Bitte besonders aufpassen. Taylor Swift ist gerade sehr beschäftigt. Morgen übermorgen hat sie die Arena Madison Square Garden in New York reserviert. Und überall ist zu lesen, da wird geheiratet. Hochzeit wird gefeiert. Die Promi-Hochzeit des Jahres. Taylor Swift und Travis Kelce. Tatsächlich geheiratet haben sie wahrscheinlich schon. Vielleicht ist es nur die Feier. Es ist ein bisschen, ja, es wird geheim gehalten. Ne? Übrigens aber ab heute gibt es in der ARD-Mediathek eine Doku-Serie zu sehen über die Megakarriere von Taylor Swift. Und vergangenes Wochenende gab es ja auch noch ein großes Highlight in Nashville, das Abschiedskonzert von Alan Jackson. 4 Stunden ging es insgesamt. Viele andere Stars waren auch auf der Bühne, haben Tribute-Songs gespielt und von ihrer Verbindung erzählt zu Alan Jackson. Der hat gesagt, wir machen das jetzt heute nicht traurig von wegen letzte Show und so weiter, sondern es war einfach eine richtig tolle Show. Ein würdiger Bühnenabschied für ihn. Passend dazu haben wir hier einen Musikwunsch von Ute aus Tamm. Sie freut sich über den schönen Country-Abend und wünscht sich Alan Jackson mit Thank God for the Radio.

0: Jessica Andrews, Who I Am. Starker, selbstbewusster Song. Unser Wert hängt ja nicht von Ruhm, Erfolg, Geld ab. Familie, Freunde, Liebe, das ist am Ende viel wichtiger. Und eben zu wissen, wer man ist, seinen eigenen Wert kennen. Ne? Das ist die Botschaft von diesem Lied. Nächste Stunde unter anderem mit dabei eine tolle neue Single von Carly Pierce. Jetzt aber erstmal die Nachrichten.
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2: Um 21 Uhr mit Heike Lüttich. Die Zahl der Verdachtsmeldungen zu rechtsextremistischen Vorfällen bei der Bundeswehr ist erneut leicht gestiegen. Im Jahr 2025 gab es 302 Meldungen, im Vorjahr nur 280. Das berichtet der WDR und beruft sich auf eine Anfrage der Linksfraktion im Bundestag. Von der Bundeswehr bestätigt wurde demnach jede vierte Meldung. Etwa jede dritte Meldung habe sich nicht bestätigen lassen. Alle anderen Fälle gelten als offen. Generalbundesanwalt Rommel hat nach ARD-Informationen Anklage gegen den mutmaßlichen Anführer der Anschläge auf die Nord Stream Pipeline erhoben. Der Ukrainer war im Oktober 25 in Italien festgenommen und nach Deutschland überstellt worden. Gemeinsam mit weiteren Beteiligten soll er im September 2022 Sprengkörper an mehreren Stellen der Pipeline in der Ostsee angebracht und gezündet haben. Die Gasleitungen wurden dabei zerstört. Das Land Baden-Württemberg wird im kommenden Jahr 75 Jahre alt und hat für sein Jubiläum nun ein eigenes Lied. In einer Online-Abstimmung hat die Mannheimer Band Faxen mit ihrem Song The Land gewonnen. Das teilte das Staatsministerium mit. Aus Mannheim, Thomas Molka.
3: 6 Wochen lang konnten die Baden-Württemberger online für einen von 3 Songs abstimmen, die eine Jury zuvor fürs Finale ausgewählt hatte. In dem Lied besinge Faxen Dinge, die für The Land typisch seien, so das Ministerium. Kehrwoche, Brezeln und die schwäbische Sparsamkeit. Faxen überzeuge durch eine authentische, nahbare Sprache, die typische Facetten des Lebens in Baden-Württemberg beschreibt. Die Mannheimer Band soll den Song nun auf den Jubiläumsveranstaltungen 2027 präsentieren.
2: Bei der Fußball-Weltmeisterschaft hat England das Achtelfinale erreicht. In Atlanta gewann die Mannschaft von Trainer Thomas Tuchel gegen die Demokratische Republik Kongo mit 2:1. Aus Atlanta ist Stefanie Batschik.
4: Das K in Kane steht für Kapitän, Killerinstinkt und absolute Weltklasse. Harry Kane köpft und schießt England ins WM-Achtelfinale, braucht dafür in der zweiten Hälfte nur 11 Minuten. Der Underdog, die Demokratische Republik Kongo, liefert in diesem 16. Finale einen Wahnsinnskampf. Der Gegner verteidigt mit Intensität und Herz und trifft zum zwischenzeitlichen 1:0 durch Brian Sipenga. Ein weiterer heimlicher Held dieses Spiels ist der kongolesische Keeper Lionel Mpazi. Er glänzt mit mehreren starken Paraden, aber Kane kann auch er am Ende nicht stoppen. Die Three Lions gewinnen mit 2:1 und sind eine Runde weiter.
2: Das Wetter in der Nacht meist klar und mit 15 bis 10 Grad vergleichsweise kühl. Morgen erst sonnig, dann wolkiger und am Nachmittag vereinzelt leichter Regen. Am längsten bleibt es im Südosten freundlich und trocken. Die Höchstwerte liegen zwischen 23 Grad in der Eifel und 30 Grad in der Kurpfalz. Am Freitag Sonne und Wolken und mäßige 22 bis 27 Grad. 21.03 Uhr.
0: Der ARD-Verkehrsservice beginnt auf der A5 Karlsruhe Richtung Frankfurt zwischen Karlsruhe Nord und Bruchsal. Baustelle, es ist nur eine Spur frei. 4 Kilometer Stau dauert bis zu 20 Minuten länger. A5 Frankfurt Richtung Kassel zwischen Homberg und Ohmthal Dreieck an der Baustelle ist nur eine Spur frei. 3 Kilometer Stau. Die B31 Freiburg-Donaueschingen ist zwischen Schützenallee-Tunnel und Freiburg-Littenweiler-Kaplatt-Knoten wegen Wartungsarbeiten in beiden Richtungen gesperrt. Und die B49 Gießen Richtung Limburg ist zwischen A45 Wetzlar-Ost und Wetzlar-Gabenheim wegen einer Nachtbaustelle gesperrt. Allen unterwegs eine gute und sichere Fahrt. Gutes Ankommen.
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0: Mit Thorsten Helber. Hallo. Wer auch gerne ein bisschen Bluegrass mag, unbedingt dranbleiben. In etwa 10 Minuten stellen wir eine neue Band vor. Die machen so eine Bluegrass-Country-Mischung. Und jetzt direkt aber erstmal Aaron Watson mit Summertime.
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0: Anna Carter, We Danced Anyway. Jetzt stellen wir eine neue Band vor, The Jack Wolf Band. Jack Wolf ist der Sänger und zwei andere Musiker aus seiner Band hat er vor 3 Jahren bei einem Open Mic Abend kennengelernt, also eine offene Bühne, wo sich jeder präsentieren kann. Da hat er die beiden anderen gehört und gemeint, ey, wollen wir nicht mal zusammen Musik machen? Das hat gut funktioniert. Dann haben sie noch einen vierten kennengelernt, der spielt Gitarre und jetzt sind sie die Jack Wolf Band. Musikalisch kommen alle so ein bisschen aus unterschiedlichen Richtungen, aber das macht's ja auch spannend, ne? Jack Wolf sagt zum Beispiel, er ist vor allem mit Bluegrass aufgewachsen. Sein Vater hat eine Bluegrass-Band.
1: I grew up listening to bluegrass. My dad is playing in a bluegrass band.
2: I grew up a lot hearing just kind of gospel and soul and blues.
3: Yeah, one of my biggest influences is John Denver. My grandfather's one of his favorite artists, so Willie Nelson or Merle Haggard or any of those guys really.
0: Gospel, Soul, Blues, John Denver, Willie Nelson, aus diesen Richtungen und mit den Vorbildern setzt sich ihre Musik also zusammen. Hören wir uns an hier im ARD Musikclub Country. Es gibt eine neue Single von der Jack Wolf Band und die heißt Low Life.

Aktueller Song von Allison Nichols, Box Wine Problems. 0711 26 27 28 ist unsere Nummer hier ins Studio. Vielen Dank für alle Nachrichten, die wir immer bekommen. Birgit und Günther haben geschrieben, sie sind Stammhörer vom ARD Musikclub Country. Das freut uns sehr. Und sie sind unterwegs auf einem Boot in Holland, machen schöne Touren, haben eine schöne Zeit und haben auch einen ganz tollen Musikvorschlag gemacht. Den Song spielen wir zum ersten Mal. Jake Owen, On the Boat Again. Klingt ein bisschen, ne? Erinnert an Willie Nelson, On the Road Again, On the Boat Again. Und das ist volle Absicht. Der Refrain ist übernommen von Willie Nelson, nur eben nicht unterwegs auf den Straßen, On the Road, sondern mit dem Boot, On the Boat. Und das ist ein richtig schöner Sommersong von Jake Owen. Liebe Grüße, Birgit und Günther, auf euer Boot.

0: Es ist 9:30, der ARD-Verkehrsservice. A5, Karlsruhe Richtung Frankfurt, zwischen Karlsruhe Nord und Bruchsal. Baustelle, es ist nur eine Spur frei, 3 Kilometer Stau, Verzögerung bis zu 20 Minuten. A5, Frankfurt Richtung Kassel, zwischen Homberg und Obenthal-Dreieck. An der Baustelle ist auch nur eine Spur frei, 3 Kilometer Stau. Die B31, Freiburg-Donau-Eschingen zwischen Schützenallee-Tunnel und Freiburg-Littenweiler-Kappler-Knoten wegen Wartungsarbeiten in beiden Richtungen gesperrt. Und die B49 Gießen Richtung Limburg ist zwischen A45 Wetzlar-Ost und Wetzlar-Gabenheim wegen einer Nachbaustelle gesperrt. Allen unterwegs eine gute Fahrt.
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0: mit Thorsten Helber. Hallo zusammen. Carly Pierce steht für ehrliche Country-Musik mit guten Geschichten. Jetzt hat sie eine neue Single veröffentlicht. Die stellen wir vor in ein paar Minuten.
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Der einmalige und unvergessene Jimmy Buffett mit seinem Strandurlaub-Country-Sound, ne? Das war ja immer so sein Ding. Einer seiner größten Hits, Margaritaville. Kurzes Update von den Straßen. Vorsicht bitte auf der A6 Heilbronn Richtung Mannheim zwischen Heilbronn, Untereisesheim und Bad Rappenau. Da ist eine ungesicherte Unfallstelle. ARD Verkehrsservice. Jetzt haben wir einen ganz neuen Song in der Playlist hier im Musikclub Country und zwar von Carly Pierce. Die hat ihr 5. Studioalbum angekündigt. Honest Woman wird das heißen. Ende August kommt es raus und zur Ankündigung gibt's direkt eine neue Vorab-Single. She Don't heißt das Lied. In früheren Zeiten war das ja noch viel mehr, dass Menschen an dem Ort geblieben sind, wo sie herkommen, ne, die gleiche Laufbahn gemacht haben wie die Eltern beruflich vielleicht, die Strukturen einfach sehr fest sind und das eben auch ja sehr einengt. Und das Lied jetzt, das ist über eine Frau, die hat Feuer in sich, die möchte Neues erleben, die möchte raus. Und natürlich ist das auch mit Angst verbunden, wenn man Bekanntes verlässt und nicht weiß, was kommt. Aber wie heißt es so schön? Nur wer wagt, gewinnt. Premiere bei uns für den neuen Song von Carly Pierce. She Don't.

Dylan Carmichael mit Hot Beer. Anfang April haben wir Ihnen ausführlich vorgestellt hier im Musikclub Country. Die Sendung findet ihr auch noch in ARD Sounds. Einfach ein bisschen runterscrollen. Der Musikclub Country immer auch zum Nachhören. Und so viel Country-Musik, das reicht für jede Gartenparty. ARD Verkehrsservice, kurzes Update von den Straßen. Vorsicht auf der A6 Nürnberg-Heilbronn zwischen Ilshofen-Wolpertshausen und Schwäbisch Hall. Dort sind Menschen auf der Fahrbahn. Bitte besonders vorsichtig fahren. Jenny hat sich gemeldet aus Gleichen in Niedersachsen. Sie würde gerne mal wieder einen der größten Country-Hits überhaupt hören. Jolene, wissen wir natürlich, ist von Dolly Parton. Aber meint Jenny, das Original, das kennen wir alle. Wie wäre es mit einer anderen Version? Der Song wurde sehr, sehr oft gecovert, gibt ganz viele verschiedene Versionen, auch in unterschiedlichen Musikgenres. Der Wunsch von Jenny für den Country-Sommerabend, das ist diese Version hier. The Boss Hoss, zusammen mit den Common Linnets. Jolene.

0: Oliver Anthony, Ain't Got a Dollar. Nächste Stunde stellen wir unter anderem einen jungen Musiker vor, der klingt ein bisschen wie John Denver, Alex Amen.
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2: Um 22 Uhr mit Heike Lüttich. Bei der Bundeswehr hat es vergangenes Jahr 302 sogenannte Verdachtsmeldungen zu rechtsextremistischen Vorfällen gegeben, 22 mehr als vor 2 Jahren. Etwa die Hälfte dieser Meldungen ist entweder bestätigt oder hat sich als haltlos herausgestellt. Der Rest ist noch offen. Das hat die Linke vom Verteidigungsministerium erfragt. Um was für Vorfälle es dabei geht, berichtet Andreas Braun.
3: In rund 70 Fällen etwa wurden rassistische oder ausländerfeindliche Äußerungen gemeldet. Aber auch aufgefundene NS-Symbole oder Hakenkreuzschmierereien beschäftigten die Bundeswehr. Die Meldungen betreffen insgesamt rund 350 Bundeswehrangehörige. Mehr als 90 Personen davon wurden bereits entlassen. Das entspricht ungefähr dem Vorjahresniveau. Die Zahlen im Jahresvergleich lassen allerdings nur bedingt Aufschluss darüber zu, ob die Extremismusfälle selbst zugenommen haben oder die Sensibilität innerhalb der Bundeswehr gestiegen ist.
2: Google hat in Schweden eine juristische Niederlage erlitten. Ein Gericht in Stockholm verurteilte den US-Konzern wegen jahrelanger Wettbewerbsverstöße zu Schadenersatz in Milliardenhöhe. Aus Stockholm, Jana Sinram.
4: Umgerechnet knapp 1,3 Milliarden Euro plus Zinsen soll Google an das Preisvergleichsportal PriceRunner zahlen. Das hat das schwedische Wettbewerbsgericht entschieden. Die Begründung, das US-Unternehmen habe das Portal geschädigt, indem es über viele Jahre in unzulässiger Weise seine eigene Preisvergleichsseite bevorzugte. PriceRunner gehört zum schwedischen Zahlungsdienstleister Klarna und hatte laut schwedischen Medien eine noch deutlich höhere Summe gefordert.
2: Die USA wollen das Freihandelsabkommen USMCA mit Mexiko und Kanada in der jetzigen Form nicht verlängern. Damit bleibt der Vertrag allerdings noch weitere 10 Jahre gültig und läuft dann aus, wenn nichts geändert wird. Der Handelsbeauftragte Greer sagte, die Regierung in Washington wolle Handelsdefizite abbauen und Industriearbeitsplätze ins Land zurückholen. Falls sich die Länder auf Anpassungen einigten, könne das Abkommen jederzeit verlängert werden. In 3 Wochen wollen die USA wieder mit Mexiko verhandeln. Kanada streitet sich mit den USA über Zölle, unter anderem auf Autos und Metalle. Die deutsche Tennisspielerin Tatjana Maria aus Bad Saulgau ist in Wimbledon in Runde 2 ausgeschieden. Sie unterlag der US-Amerikanerin Iva Jovic mit 1:6 und 2:6. Damit ist keine deutsche Tennisspielerin mehr in Wimbledon dabei. Bei den Herren hat das deutsche Doppel Kevin Krawitz und Tim Pütz sein Auftaktmatch gewonnen. Das Wetter für Deutschland. In der Nacht locker bewölkt, gegen Morgen im Nordwesten dichte Wolken. Tiefstwerte 15 bis 9 Grad. Tagsüber im Nordwesten und Westen wechselnd bis stark bewölkt, gebietsweise Schauer, im Süden freundlich und trocken. Höchstwerte 19 bis 30 Grad. Mäßiger, teils auch böiger Nordwestwind. 22.03 Uhr.
0: Der ARD-Verkehrsservice und da haben wir als erstes nochmal die Falschfahrermeldung. Achtung Autofahrer, Falschfahrer auf der A980 Waltenhofen, Dreieck-Allgäu. Zwischen Durach und Dreieck-Allgäu kommt ein Falschfahrer entgegen. Bitte äußerst rechts fahren, nicht überholen. Auf der A980 Waltenhofen, Dreieck-Allgäu. Zwischen Durach und Dreieck-Allgäu ein falschfahrendes Fahrzeug. Vorsicht bitte in beiden Richtungen. Wir melden es, wenn die Gefahr vorüber ist. Dann Vorsicht bitte auch auf der A1 Hamburg Richtung Bremen zwischen Sittensen und Elsdorf liegt eine Radkappe. A5 Karlsruhe Richtung Frankfurt zwischen Karlsruhe Nord und Bruchsal an der Baustelle ist nur eine Spur frei, 2 Kilometer Stau, Verzögerung bis zu 20 Minuten. A5 Frankfurt Richtung Kassel zwischen Homberg und Obenthal-Dreieck an der Baustelle dort ist auch nur eine Spur frei, 3 Kilometer stockender Verkehr. Auf der A8 Stuttgart Richtung München ist der Tunnel Grübingen wegen Wartungsarbeiten vorübergehend gesperrt. Und die A26 Hamburg Richtung Stade ist zwischen Horneburg und Dollern wegen Bergungsarbeiten gesperrt. Allen unterwegs eine gute und sichere Fahrt.
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0: Ich bin Thorsten Helber. Hallo. Vergangene Woche haben wir über das einzige Deutschlandkonzert auf der aktuellen Tour gesprochen von Brad Paisley. In München war er. Und es gibt neue Musik von Brad Paisley. Und zwar in letzter Zeit immer mal wieder einzelne Songs. Er hat ein neues Projekt gestartet. Was da dahinter steckt, unser Thema in etwa 10 Minuten.
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Die Brothers Osborne, 21 Summer. ARD Verkehrsservice, die Entwarnung, die Gefahr durch einen Falschfahrer auf der A980 Abzweig Waltenhofen, Waltenhofen Autobahn Dreieck Allgäu zwischen Durach und Dreieck Allgäu besteht nicht mehr.

Was eine coole Nummer, oder? Coole Sounds zum Sommerabend. Cole Swindell zusammen mit Lainey Wilson. Never Say Never. Und es geht direkt weiter mit einem Duett hier im ARD Musikclub Country. Zum ersten Mal haben Brad Paisley und Miranda Lambert einen Song zusammen aufgenommen. Brad Paisley veröffentlicht seit Mai immer wieder einzelne Songs mit seinem Projekt Tacklebox. Übersetzt die Angelkiste. Brad Paisley sagt, er will das jetzt immer weiter fortführen. Songs, die er bislang nicht veröffentlicht hat oder die er nur live gespielt hat, aber noch nicht aufgenommen oder auch neue Stücke, die sollen alle im Rahmen seiner Tacklebox veröffentlicht werden. Und Angelkiste, meint er, passt auch deshalb gut, weil es ist eine Kiste voller Ohrwürmer. Ne? Lustiges Bild von ihm. Jetzt also das neue Duett mit Miranda Lambert, Someone Else's Arms. Das ist toll gemacht, erzählt die Geschichte von einem Paar, schon lange verheiratet. Der Mann trifft sich mit einer alten Freundin und naja, er könnte ja auch über Nacht bei ihr bleiben. Ne? Er will seine Frau zu Hause anrufen, die ist aber gar nicht da, weil seine Frau trifft sich gleichzeitig mit einem anderen Mann in einer Bar. Der fragt sie, ob sie nicht vielleicht noch mit ihm nach Hause kommen will. Und auch sie will ihren Mann zu Hause anrufen, aber der ist ja auch nicht da. Und beide sagen, komisch, warum ist der andere nicht zu Hause? Gut, dass ich ihm oder ihr vertrauen kann, weil ich könnte es nicht ertragen, wenn er oder sie bei jemand anderes im Arm liegt. Aber selbst sind sie es ja beide, ne? Clever erzählt, Brad Paisley mit Miranda Lambert, Someone Else's Arms.

Willie Nelson, I don't go to funerals. Vor 2 Jahren hat Post Malone uns sehr erfreut mit seinem ersten Country-Album. Es wird gemunkelt, dass dieses Jahr noch Neues von ihm rauskommen soll. Ob es dann auch wieder ein komplettes Country-Album wird, wissen wir noch nicht. Können wir nur hoffen. Die erste Platte, F1 Trillion, war ja richtig gut. Und genau von dem Album hören wir jetzt den Opener, der erste Song auf der Platte. Im ARD Musikclub Country, Post Malone zusammen mit Tim McGraw, Wrong Ones. Ein Musikwunsch von Hendrik aus Sulzbach an der Mur.

0: Da haben sich zwei gefunden. Auch schon ein paar Jährchen her, aber immer noch gut. Robert Plant und Alison Krauss, Can't Let Go. Eine Minute nach 11:30, der ARD-Verkehrsservice. Vorsicht bitte auf der A3 Frankfurt Richtung Würzburg. Zwischen Weibersbrunn und Rohrbrunn steht ein defekter LKW. Vorsicht auf der A7 Ulm Richtung Würzburg. Zwischen Ellwangen, Raststätte, Ellwanger Berge Ost und Ost liegt ein Tier auf der Fahrbahn. Und zwischen Uffenheim, Langensteinach und Gollhofen auf der A7 Ulm Richtung Würzburg, da steht ein defekter PKW. Dann Vorsicht bitte auf der B45 Dieburg Richtung Hanau. In der Einfahrt Rottgau-Jügesheim brennt ein Fahrzeug. Auf der A8 Stuttgart Richtung München ist der Tunnel Grübingen wegen Wartungsarbeiten vorübergehend gesperrt. Und das war's auch schon. Allen unterwegs eine gute und sichere Fahrt.
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0: Im Studio Thorsten Helber. Hallo. Ein Künstler, der wie aus einer früheren Zeit klingt, aus den 80ern, das ist zu hören über Alex Amen. Ein junger Musiker, Mitte 20, hat aktuell sein Debütalbum veröffentlicht. Da hören wir rein in etwa 10 Minuten.
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Rick Trevino hier im ARD Musikclub Country. Kurzes Update von den Straßen. Vorsicht bitte auf der A661 Bad Homburg Richtung Engelsbach. In der Ausfahrt Frankfurt am Main Eckenheim befindet sich eine ungesicherte Unfallstelle. Ich habe es eben schon angekündigt. Wir stellen jetzt einen neuen Musiker vor. Ein junger Singer-Songwriter, Alex Amen, 26 Jahre alt, kommt ursprünglich aus Texas. Son of Amen hat er sein Debütalbum genannt. Ein Kritiker hat geschrieben, wenn man nicht wüsste, dass das ein junger, neuer Künstler ist, könnte man glatt meinen, wir hören verschollene Aufnahmen aus den 80er Jahren. Das Arrangement ist ganz im Stil der 80er damals und auch die Songs wirken irgendwie zeitlos. Ein Album, das man immer wieder hören kann, zu Hause oder unterwegs. Hat auch ein bisschen was von John Denver. Vor allem bei dem Song hier, den wir jetzt hören. Vom Debütalbum Alex Amen mit Cabin by the Sea.

Country-Musik aus Deutschland, Siri mit Feeling Free. Davor haben wir eben den Newcomer Alex Amon vorgestellt. Und ich habe gesagt, der klingt ein bisschen wie John Denver. Da schicken wir doch jetzt direkt das Original hinterher. Uta hat sich gemeldet aus Ludwigshafen-Edigheim an der 0711 26 27 28. Sie würde gerne mal einen weniger bekannten Song hören von John Denver. Ist ein Cover von ihm. Ein richtig schönes Lied für alle, die gerne ein bisschen was anpflanzen im Garten oder auf dem Balkon. Vor allem Tomaten. Da heißt es nämlich, es gibt nur zwei Dinge im Leben, die kann man nicht kaufen. Wahre Liebe und Tomaten aus dem eigenen Garten. Homegrown Tomatoes. John Denver.

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1: Um 23 Uhr mit Heike Lüttich. Der deutsch-französische Panzerbauer KNDS verschiebt seinen Börsengang auf frühestens September. Als Grund nannte das Unternehmen die Wertverluste bei Rüstungsaktien. Die Financial Times hatte berichtet, wichtige Investoren sehen den Marktwert von KNDS aktuell nur noch bei rund 12 statt 15 Milliarden Euro. Bei dem Börsengang will Deutschland direkt von den deutschen Privateigentümern 40% der Anteile übernehmen. Die Menschen in Deutschland geben jeden vierten Euro fürs Wohnen aus. Das Institut der deutschen Wirtschaft hat festgestellt, dass die Deutschen damit 2024 im EU-Schnitt gelegen haben. Lydia Wagner berichtet.
2: Den größten Batzen Geld geben die Menschen in Tschechien fürs Wohnen aus, den kleinsten in Kroatien. Beim Thema Essen liegen die Menschen in Deutschland dagegen deutlich unter dem EU-Schnitt. Dafür sind es nur rund 11% ihres Budgets. Zum Vergleich, in Rumänien sind es 23%. Und auch für Restaurantbesuche wird ein geringerer Anteil des Budgets ausgegeben als im europäischen Durchschnitt. EU-weit der größte Anteil fließt bei uns dagegen in den Bereich Sport, Kultur und Erholung.
1: Syriens Übergangspräsident al-Sharaa hat die letzten Mitglieder des ersten Übergangsparlaments ernannt. Gut 1,5 Jahre nach dem Sturz von Machthaber Assad steht damit die Zusammensetzung des syrischen Parlaments fest. Es tritt am Montag zu seiner ersten Sitzung zusammen und soll die unterschiedlichen gesellschaftlichen Gruppen Syriens repräsentieren. Von den 210 Abgeordneten wurden 2/3 im Oktober von regionalen Wahlgremien bestimmt. Die syrische Bevölkerung konnte nicht direkt wählen. Der Wimbledon-Sieger von 2025, Jannik Sinner, ist bei dem Tennisturnier ebenso eine Runde weiter wie der Serbe Novak Djokovic. Sinner schlug den Portugiesen Nuno Borges, Djokovic besiegte den Griechen Stefanos Tsitsipas. Auch die aktuelle Nummer 5 der Weltrangliste, die US-Amerikanerin Coco Gauff, steht in Runde 3 nach einem spannenden Match, berichtet Matthias Kammann.
3: Coco Gauff, zweimalige Grand-Slam-Siegerin, lag gegen die Argentinierin Sierra im dritten Satz schon 3-5 und später im Tiebreak 5-7 zurück, gewann das Match dennoch. Ähnlich spannend ging es bei Jan-Lennard Struff gegen den Amerikaner Brandon Nakashima zu. Nach verlorenem ersten Satz holte der 36-jährige Deutsche die nächsten beiden im Tiebreak. Nach dem Verlust des vierten Durchgangs, erneut im Tiebreak, wurde das Match wegen einbrechender Dunkelheit vertagt.
1: Das Wetter für Deutschland. In der Nacht locker bewölkt, gegen Morgen im Nordwesten dichte Wolken, Tiefstwerte 15 bis 9 Grad. Tagsüber im Nordwesten und Norden wechselnd bis stark bewölkt, gebietsweise schauerartiger Regen, im Süden freundlich und trocken. Höchstwerte 19 bis 30 Grad, mäßiger im Norden frischer und teils böiger und stürmischer Nordwestwind. 23.03 Uhr.
4: Der ARD-Verkehrsservice. Vorsicht bitte auf der A66, A45, Frankfurt Richtung Fulda. Zwischen Hanauer Kreuz und Gelnhausen Ost liegen Holzteile. Und die RA261 Richtung A1 ist zwischen Tötensinn und Buchholzer Dreieck wegen Bergungsarbeiten gesperrt. Das war's aber auch schon. Gute Fahrt.
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4: Mit Thorsten Helber. Hallo. Jelly Roll hat sich nach fast 10 Jahren Ehe scheiden lassen. Das hat in den Country-Medien für einigen Wirbel gesorgt. Und da mitten rein hat er jetzt einen neuen Song veröffentlicht. Den hören wir uns an in ein paar Minuten.
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0: Shania Twain, I ain't no quitter. ARD-Verkehrsservice, Vorsicht bitte in beiden Richtungen auf der B465, Leutkirch im Allgäu, Biberach an der Riß zwischen Reichenhofen und Diepholzhofen. Dort laufen mehrere Rinder, auf die bitte besonders aufpassen. Und gerade kommt noch rein, Vorsicht bitte in beiden Richtungen auf der A560, Siegburg, St. Augustin zwischen Hennef, Siegburg Ost und Hennef, Siegburg Ost sind Personen auf der Fahrbahn. Es gibt neue Musik von Jelly Roll und das mitten rein in den Wirbel um seine Scheidung. Wir haben vergangene Woche ja von ihm gehört, hat sich bei einem Konzert geäußert. Er und seine Frau Bunny XO seien weiter enge Freunde. Wer das nochmal genau nachhören möchte, die Sendung gibt es wie immer in ARD Sounds. Und es ist ja immer so, wenn privat bei Künstlern was los ist, fragt man sich, hat neue Musik von ihnen was damit zu tun? Jein. Also interpretieren kann man immer viel, aber der neue Song von Jelly Roll hat ein Thema, das ihn schon länger beschäftigt. Niemand ist perfekt, wir alle machen Fehler. Wichtig ist, Fehler eingestehen, es besser machen, sich nie aufgeben und aufs Gute schauen. Das ist die Botschaft von diesem Song. Kann man natürlich jetzt auf seine private Situation übertragen, muss man aber auch nicht. Hands Up heißt der Song und Jelly Roll sagt, da stecken drei Stationen seines Lebens drin. Das erste Mal, als er die Hände hochgerissen hat, war als Kind bei einem Konzert, als er gemerkt hat, Musik ist größer als alles, was er vorher je gefühlt hat.
1: The first time I threw my hands up was at a concert as a kid, realizing music was bigger than anything I'd ever felt before. The second time was with a cop telling me to put them up because I was out there making some terrible decisions. Then the third time was in a church, finally surrendering and giving God some things I couldn't carry anymore. Same two words, hands up.
0: Das zweite Mal Hände hoch war, als ihn die Polizei gefasst hat. Und das dritte Mal in der Kirche, als er Gott Dinge aus seinem Leben übergeben hat, die er selbst nicht mehr tragen konnte, sagt Jelly Roll. Jedes Mal hands up, aber in jeder Lebensphase eine ganz andere Bedeutung. Premiere im ARD Musikclub Country für Jelly Roll mit Hands Up.

0: Love's Gonna Get You Someday. Ricky Skaggs hier im ARD. Musikclub Country 0711 26 27 28 ist unsere Nummer ins Studio per WhatsApp oder Signal. Andreas hat sich gemeldet vom Bodensee, fragt, spielt ihr auch Songs von Creed Fischer? Na klar, wobei, den haben wir tatsächlich schon länger nicht mehr dabei gehabt. Country-Musiker aus Texas ist es ja, ist vor allem im Outlaw-Country zu Hause. Steht für viele so in einer Reihe mit den Outlaw-Legenden sogar, Waylon Jennings, Johnny Cash, Merle Haggard. Vergangenes Jahr hat er sein jüngstes Album rausgebracht, Between Heaven and Hell. Das ist absolut spitze, schreibt Andreas. Und er wünscht sich davon den Song Country Music. Meint, der hat's absolut verdient, dass ihn noch mehr Menschen hören. Das ist eine tolle Ballade und Liebeserklärung an echte Country-Musik, von der er singt. Die läuft heutzutage kaum oder sogar gar nicht mehr im Radio. Naja, bei uns schon. Creed Fischer ist das. Country Music.
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0: Slow Me Down, Shelby Lynn. Ganz entspannt gehen wir in den Verkehrsservice um 23.31 Uhr gleich. Vorsicht bitte auf der A48 Koblenz Richtung Dreieck Vulkaneifel zwischen Ochtendung und Polch. Dort liegen Gegenstände. Und die A261 Richtung A1 ist zwischen Tötensinn und Buchholzer Dreieck wegen Bergungsarbeiten gesperrt. Das war's aber auch schon. Allen unterwegs eine gute und sichere Fahrt.
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0: Ich bin Thorsten Helber. Hallo. Am Freitag diese Woche gibt's neue Country-Musik aus Großbritannien. The Shires bringen ihr neues Album raus. Einen neuen Song vom kommenden Album hören wir in etwa 10 Minuten. Und das hier, das ist Faith Hill. Sunshine in Summertime.
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Aktueller Song von 49 Winchester, Bringing Home the Bacon. Hier ist der ARD Musikclub Country. Am Freitag bringen The Shies ein neues Album raus. The Shies, das erfolgreichste Country-Duo aus Großbritannien. Ihr erstes Album seit 4 Jahren. Bonfire wird's heißen. Einen neuen Song haben wir jetzt schon vorab. Und zwar ist das die Single A Good Life. Ein gutes Leben. Ja, was macht das denn aus, ein gutes Leben? Wenn wir auf diesen neuen Song hören, dann ist es nicht Geld und Besitz. Ein gutes Leben, das wird gemessen in Liebe, die uns umgibt und die wir mit anderen Menschen teilen können. Morgens aufwachen und dir in die Augen schauen. Das ist ein gutes Leben, singen sie. The Shies, A Good Life.

Country Rock aus Kanada, die Roadhammers, Nashville Bound. Jetzt werden wir wieder sanfter im ARD Musikclub Country, dimmen musikal durch das Licht und sorgen für sanfte Abkühlung mit unserer Country-Ballade der Woche. Und da haben wir eine wunderbar passende Nachricht bekommen von Tamara aus Obersulm. Sie hat vor ein paar Tagen 15. Hochzeitstag gehabt mit ihrem Mann Freddy und schreibt, sie liebt ihn über alles, freut sich auf viele weitere gemeinsame Jahre und wünscht sich ihr gemeinsames Lied, Keith Urban. Only you can love me this way.

Martina McBride, I love you. Mit ganz viel Liebe geht's nun durch die Nacht, die ARD-Hitnacht. Und wir hören uns nächsten Mittwoch wieder. Eine neue Ausgabe des Musikclub Country. Ich bin Thorsten Helber. Bis dahin. Ciao. 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
1: Um 0 Uhr mit Christine Beitsch. Die Spitzen von Union und SPD haben ihre Beratungen über Reformen im Koalitionsausschuss beendet. Details werden am Vormittag vorgestellt. Nach

0: RD-Informationen gibt es Einigungen im Bereich Wachstum und Beschäftigung und bei der Einkommenssteuer. Bianca Schwarz berichtet.
1: Im Großen und Ganzen einig waren sich CDU, CSU und SPD bereits vor den Gesprächen in den Punkten, die sie schon im Koalitionsvertrag festgehalten hatten. Kleine und mittlere Einkommen sollen entlastet, die Arbeitszeit flexibler werden. Strittig waren die Details, zum Beispiel die Frage, wie eine Steuerreform gegenfinanziert werden könnte. Die Koalitionspartner arbeiten seit Monaten an einem großen Reformpaket. Das Treffen im Kanzleramt galt als entscheidende Runde.
0: Der deutsch-französische Rüstungskonzern KNDS verschiebt seinen Börsengang auf frühestens September. Als Grund nannte das Unternehmen Wertverluste bei Rüstungsaktien. Die Financial Times hatte berichtet, Investoren sehen den Marktwert von KNDS aktuell nur noch bei rund 12 statt 15 Milliarden Euro. Bei dem Börsengang will Deutschland 40% der Anteile direkt von den deutschen Privateigentümern übernehmen. Generalbundesanwalt Rommel hat nach ARD-Informationen Anklage gegen den mutmaßlichen Anführer der Anschläge auf die Nord Stream Pipeline erhoben. Der Ukrainer war im Oktober in Italien festgenommen und nach Deutschland überstellt worden. Gemeinsam mit weiteren Beteiligten soll er 2022 Sprengkörper an der Pipeline in der Ostsee angebracht und gezündet haben. Die deutsche Tennisspielerin Tatjana Maria ist in Wimbledon in Runde 2 ausgeschieden. Bei den Männern hat das deutsche Doppel Kevin Krawitz und Tim Pütz sein Auftaktmatch gewonnen. Das Zweitrundenmatch von Jan-Lennard Struff ist wegen Dunkelheit vertagt worden. Bei der Fußball-WM in Nordamerika hat England das Achtelfinale erreicht. Das Team von Trainer Thomas Tuchel gewann 2:1 gegen die Demokratische Republik Kongo. Hendrik Lückhoff berichtet.
2: Top-Stürmer Harry Kane führte England fast im Alleingang ins Achtelfinale. Der Ausnahmefußballer des FC Bayern erzielte in der Schlussviertelstunde beide Treffer und drehte damit die Partie. Nach dem Ausscheiden der deutschen Nationalmannschaft hat es laut DFB viel Hass und Hetze im Netz gegen deutsche Spieler gegeben. Kritik an unseren Leistungen stellen wir uns. Hass und Rassismus akzeptieren wir nicht, hieß es in einem Statement des DFB auf seinen Online-Accounts.
0: Das Wetter für Deutschland. In der Nacht locker bewölkt, gegen Morgen im Nordwesten dichte Wolken. Die Tiefstwerte 15 bis 9 Grad. Tagsüber im Nordwesten und Norden wechselnd bis stark bewölkt, gebietsweise schauerartiger Regen, gegen Abend auch in der Mitte Deutschlands. Im Süden freundlich und trocken, dazu Temperaturen von maximal 19 bis 30 Grad. Die Zeit, es ist 0:03 Uhr.
3: Und hier ist der Verkehrsservice in der ARD-Hitnacht. Die A2 Hannover Richtung Berlin ist zwischen Ciesa und Wollin wegen Straßenschäden gesperrt. Die A11 Kreuz-Uckermark-Stettin ist zwischen Penkun und dem Grenzübergang Pommeln wegen Bauarbeiten in beiden Richtungen gesperrt. Die A14 Magdeburg Richtung Schwerin ist zwischen dem Kreuz Magdeburg und dann in Warsleben wegen Fahrbahnschäden gesperrt. A20 Kreuz-Uckermark Richtung Lübeck ist zwischen Dummersdorf und dem Kreuz Rostock gesperrt wegen Bauarbeiten bis heute Nachmittag. Die A38 Göttingen Richtung Halle ist zwischen Querfurt und Schafstedt gesperrt wegen Bergungsarbeiten bis nachher um 7. Und die A71 Suhl Richtung Schweinfurt, der Tunnel Bergbock und der Tunnel Hochwald wegen der Nachtbaustelle gesperrt bis ca. 6 Uhr nachher. Berlin, die A100 Wilmersdorf Richtung Neukölln ist zwischen Weckstraße und Innsbrucker Platz gesperrt bis ca. 5 Uhr. Und letzte Meldung, die A261 Richtung A1. Die Strecke ist zwischen Tötensen und dem Buchholzer Dreieck wegen Bergungsarbeiten gesperrt.
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3: Mit Romy Anders. Hi.

Liebe ARD-Hitnacht-Gemeinde, Mensch, danke schön für all die lieben, lieben Mails, die uns schon wieder erreicht haben. Das sind äußerst herzliche Zeilen, freue ich mich sehr drüber, ard-hitnacht@mdr.de. Micha, der schreibt unter anderem, dass er gerade an seinen Kollegen denken muss, der heute nämlich seine Fahrt nach München übernommen hat. Und überhaupt denkt er an alle, die gerade im LKW sitzen müssen, und wünscht eine gute, eine sichere Fahrt und vor allem ein entspanntes Ankommen. Danke, Micha, für die Mail. Dem schließen wir uns natürlich an. Bäckermeister Peter aus Bremen schreibt: Hallo, liebe Romy. Nix Dreier, nix Zweier. Bin noch alleine auf der Arbeit am Backofen. Ganz liebe Grüße an alle Zuhörenden. Euer Peter. Ich habe doch vorhin vom flotten Dreier gesprochen. Ne? Bettdecke, Kopfkissen und man selbst. Gerade reicht aber auch ein sanfter Zweier. Kopfkissen und man selbst. Die Bettdecke, die stört nur bei der Wärme. Und aus Dänemark grüßt uns der Thomas. Auch im Urlaub hört er uns, schreibt er. Und daran sieht man eben, die ARD-Hitnacht ist international. Ja. Ob Dänemark, ob Hannover, ob München, Buxtehude. Wir sind das Radio für alle.

Kommen Sie mit uns gut durch die Nacht. Wir haben schon wieder Donnerstag, den 2. Juli. Sie hören die ARD-Hitnacht mit Ihren Lieblingshits und jetzt Musik von Amy MacDonald.

0: Es wird 12:30. Hier ist der Verkehrsservice in der ARD-Hitnacht. Die A2 Hannover Richtung Berlin ist zwischen Ciesa und Wollin wegen Straßenschäden gesperrt. Die A11 Kreuz Uckermark Stettin ist zwischen Penkun und dem Grenzübergang Pommellen wegen Bauarbeiten bis heute Abend in beiden Richtungen gesperrt. Und die A14 Magdeburg Richtung Schwerin ist zwischen dem Kreuz Magdeburg und Dallenwarsleben wegen Fahrbahnschäden gesperrt. Die A20 Kreuz Uckermark Richtung Lübeck ist zwischen Dummersdorf und dem Kreuz Rostock gesperrt wegen Bauarbeiten bis heute Nachmittag. Und die A38 Göttingen Richtung Halle ist zwischen Querfurt und Schafstedt gesperrt bis um 7 nachher in der Früh wegen Bergungsarbeiten. A71 Suhl Richtung Schweinfurt, der Tunnel Bergbock und der Tunnel Hochwald wegen der Nachtbaustelle bis ca. 6 Uhr nachher gesperrt. Und wir haben noch die Meldung Berlin. Die A100 Wilmersdorf Richtung Neukölln ist zwischen Wechsstraße und Innsbrucker Platz bis ca. 5 Uhr gesperrt. Und auch die A261 Richtung A1 ist zwischen Tüttensen und Buchholzer Dreieck wegen Bergungsarbeiten gesperrt.
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0: Gute Fahrt und eine schöne Nacht.

Die Fußball-WM, das ist wirklich eine ganz harte Angelegenheit. Da führt Senegal lange, lange Zeit gegen Belgien mit 2:0. Und dann schießen die Belgier kurz vor Schluss noch den Ausgleich. Mit 2:2 ging es vorne in die Verlängerung. Und da wird nun weitergekämpft mit ganz viel Leidenschaft. Ich muss ehrlich sagen, wir tun die Fußballer alle Mann auf dem Platz leid. Die sehen so kaputt und fertig aus. Das ist unheimlich anstrengend. Aber wird noch gekämpft. Noch steht es 2:2. Aber ja, wahrscheinlich geht es ins Elfmeterschießen. Wir halten Sie natürlich auf dem Laufenden. Sie müssen ja informiert sein, auch jetzt in der Nacht. Mit der ARD-Hitnacht. Schön, dass Sie bei uns sind.

tonight. Twain, einfach gute Musik in der ARD-Hitnacht. Gerade Elfmeterschießen für Belgien und der Ball geht rein. Schade. Ich war echt für Senegal. Aber es führt Belgien jetzt mit 3:2. Das ist der Fakt. Sie hören die ARD-Hitnacht. Wir freuen uns sehr, dass wir Sie durch die Nacht begleiten dürfen.

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Hutten on the Ritz, die ARD-Hitnacht hier. Ach Mensch, Senegal, da weinen ganz viele von den Fußballspielern. Tut mir richtig leid. Das Spiel ist vorbei. Belgien hat gegen Senegal gewonnen. In der Verlängerung fiel dann das 3:2. Okay, haben wir das dann auch abgeklärt. ard-hitnacht@mdr.de. Der Werner aus Zwickau fragt, liebe Romy, was macht ihr beim Radio eigentlich, wenn ihr Musik spielt? Euch langweilen bestimmt nicht, oder? Grüße aus Sachsen vom Zwickau-Werner. Zwickau-Werner, das klingt auch schön. Also, wenn wir hier Musik spielen, auch jetzt in der Nacht, dann essen wir manchmal. Dann denken wir mitunter auch nach, ne, was wir als nächstes erzählen können. So ganz planlos darfst du selbst beim Radio nicht sein. Wir singen mitunter, wenn uns die Musik gefällt. Und vor allem müssen wir auch immer die Zeit im Blick behalten. Ne. Wir müssen das gut takten, dass wir auch genau zu den Nachrichten rauskommen. Das heißt, jetzt in 7 Minuten wird es um 1, die 1-Uhr-Nachrichten, die folgen in der ARD-Hitnacht. Eine schöne Nacht. Wünscht Ihnen Romy Anders. Hi und willkommen.

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1: Um 1 Uhr mit Christine Beidt. Bis 2050 soll in Deutschland ein Atommüllendlager gefunden werden. Das hat Bundesumweltminister Schneider bei einem Besuch des Zwischenlagers in Lubmin in Mecklenburg-Vorpommern gesagt. Das angepeilte Ziel wäre mehr als 20 Jahre früher als bisher angedacht. Aus Lubmin berichtet Maximilian Ulrich.
2: Einen entsprechenden Gesetzesentwurf hat Bundesumweltminister Carsten Schneider dem Kanzleramt zur Prüfung übergeben. Schneider will die Suche beschleunigen, indem auf Erkundungsbergwerke verzichtet wird. Stattdessen sollen Probebohrungen im Erdreich ähnliche Ergebnisse liefern. Gesucht wird der bestmögliche Standort, um Atommüll unterirdisch für mindestens 1 Million Jahre zu lagern. Bis dahin wird Atommüll oberirdisch zwischengelagert. Das kostet allein im Zwischenlager Lubmin

0: Mien jährlich 260 Millionen Euro Steuergeld und stellt ein Sicherheitsrisiko dar, weil Zwischenlager auch potenzielle Angriffsziele sind.
1: Union und SPD haben sich bei ihren Beratungen im Koalitionsausschuss auf Reformen geeinigt. Nach ARD-Informationen im Bereich Wachstum und Beschäftigung sowie bei der Einkommenssteuer. Am Vormittag sollen Details bekannt gegeben werden. In Venezuela hat nach den schweren Erdbeben eine 7-tägige Staatstrauer begonnen. Diese hat Übergangspräsidentin Rodriguez angeordnet. Bei den beiden Beben am Mittwoch vor einer Woche sind nach jüngsten Behördenangaben mindestens 2.295 Menschen ums Leben gekommen und mehr als 11.000 verletzt worden. Tausende hätten ihre Wohnungen verloren. Zwei Extremkletterer sind unerlaubt auf das Empire State Building in New York geklettert, und zwar bis zur Antennenspitze in mehr als 440 Metern Höhe. Oben angekommen entfalteten sie ein riesiges schwarzes Banner, darauf ein Zitat vom verstorbenen US-Musiker Jimi Hendrix über die Liebe. Aus New York, Giselle Uka.
2: Bei der riskanten Kletteraktion sollen sich die beiden Extremsportler außerdem verlobt haben. Der Instagram-Account des weiblichen Kletterprofis zeigt, wie ihr Partner ihr in schwindelerregender Höhe auf einem Knie einen Ring überreicht. Für die New Yorker Behörden war der Stunt kein Kavaliersdelikt und auch nicht genehmigt. Beide Personen wurden beim Runterklettern noch auf dem Empire State Building festgenommen.
1: Bei der Fußball-WM in Nordamerika hat Belgien das Achtelfinale erreicht. Gegen Senegal stand es nach Verlängerung 3:2. Zuvor hatte bereits England gegen die Demokratische Republik Kongo gewonnen mit 2:1. Das Wetter für Deutschland. In der Nacht locker bewölkt, gegen morgen im Nordwesten dichte Wolken, die Tiefstwerte 15 bis 9 Grad. Tagsüber im Nordwesten und Norden wechselnd bis stark bewölkt, gebietsweise schauerartiger Regen, gegen Abend auch in der Mitte Deutschlands, im Süden freundlich und trocken. Und die Zeit, es ist 1:03 Uhr.
3: Der Verkehrsservice in der ARD-Hitnacht. Die A2 Hannover Richtung Berlin ist zwischen Ciesa und Wollin gesperrt wegen Straßenschäden. Und die A11 Kreuz Uckermark Stettin ist zwischen Penkun und dem Grenzübergang Pommeln wegen Bauarbeiten bis heute Abend gesperrt, beide Richtungen. Die A14 Magdeburg Richtung Schwerin ist zwischen dem Kreuz Magdeburg und Dahlenwarsleben wegen Fahrbahnschäden gesperrt. Dann haben wir die A20 Kreuz-Uckermark Richtung Lübeck, ist zwischen Dummerstorf und dem Kreuz Rostock wegen Bauarbeiten bis 16 Uhr gesperrt. Die A38 Göttingen Richtung Halle ist zwischen Querfurt und Schafstedt gesperrt wegen Bergungsarbeiten, wahrscheinlich bis nachher um 7. Und die A71 Suhl Richtung Schweinfurt, der Tunnel Bergbock und der Tunnel Hochwald ist wegen der Nachtbaustelle bis ca. 6 Uhr gesperrt. Berlin, die A100 Wilmersdorf Richtung Neukölln ist zwischen Wechsstraße und Innsbrucker Platz gesperrt bis ca. 5 Uhr. Und wir haben die A261 Richtung A1. Die Strecke ist zwischen Türtensinn und mit dem Buchholzer Dreieck wegen Bergungsarbeiten gesperrt.
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Spätnacht. In einer doch angenehmen Nacht. Die Temperaturen, die liegen meist zwischen 12 und 17 Grad. Und heute am Tag und auch morgen ist es oft sonnig und sommerlich warm. So doch schönes Sommerwetter. Aber die Hitze, die hitzigen Tage, die da hinter uns liegen mit 40 Grad und knapp drüber, das war schon verdammt hart. Und für mich besonders hart, weil genau bei 40 Grad auf der Autobahn meine Klimaanlage ausgestiegen ist. Was hab ich gelitten? Und klar, sofort sagen dann die Älteren, ich komme ja aus der DDR, mein Vater, Romy, wir sind doch früher mit dem Trabi nach Ungarn gefahren, ohne Klimaanlage. Ging auch und es war auch heiß früher. Ja, aber wir sind ja jetzt nicht mehr früher. Wir sind alle etwas verwöhnt. Und da kann man froh sein, wenn man so eine tolle Werkstatt hat wie ich. Die haben ganz unkompliziert und schnell geholfen. Also bei mir im Auto funktioniert alles wieder, Gott sei Dank. Was war denn Ihr Erlebnis in den vergangenen Hitzetagen, das bleibenden Eindruck hinterlassen hat? Schreiben Sie gerne auf ARD-Hitnacht@mdr.de. Also ich freue mich auf Ihre Nachrichten. Der Nachttalk in der ARD-Hitnacht ist hiermit eröffnet. ARD-Hitnacht@mdr.de.

ard-hitnacht@mdr.de. Weil ich gerade von meiner Autoklimaanlage erzählt habe, die ausgestiegen ist in den letzten Tagen bei 40 Grad auf der Autobahn. Furchtbar war das. Das schreibt die Birgit aus Berlin. Wir sind früher immer ohne Autoklimaanlage gefahren. Wir hatten gar keine. Mit runtergelassenen Fenstern. Der Sommerwind war schön, der Nacken hinterher steif. Wir aber trotzdem glücklich. Okay, Grüße nach Berlin. Let's stay together. 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

0: 1:30 Uhr. Es ist 1:30 Uhr. Der Verkehrsservice in der ARD Hitnacht. Die A2 Hannover Richtung Berlin ist zwischen Ciesa und Wollin gesperrt wegen Straßenschäden. Die A11 Kreuz-Uckermark-Stettin ist zwischen Penkun und dem Grenzübergang Pommeln wegen Bauarbeiten bis ca. 20 Uhr gesperrt. Die A14 Magdeburg Richtung Schwerin ist zwischen dem Kreuz Magdeburg und Dahlenbarsleben wegen Fahrbahnschäden gesperrt. Dann haben wir die A20 Kreuz-Uckermark Richtung Lübeck ist zwischen Dummersdorf und dem Kreuz Rostock wegen Bauarbeiten bis 16 Uhr gesperrt. Die A38 Göttingen Richtung Halle ist zwischen Querfurt und Schafstedt gesperrt. Da laufen nach wie vor Bergungsarbeiten. Und die A71 Suhl Richtung Schweinfurt, der Tunnel Bergbock und der Tunnel Hochwald wegen der Nachtbaustelle bis ca. 6 Uhr gesperrt. Berlin, die A100 Wilmersdorf Richtung Neukölln ist zwischen Wechsstraße und Innsbrucker Platz gesperrt bis ca. 5 Uhr nachher. Und dann haben wir noch die A261 Richtung A1. Die Strecke ist zwischen Türtensen und Buchholzer Dreieck wegen Bergungsarbeiten gesperrt. Passen Sie schon auf und kommen Sie gut und sicher und vor allem bald an.
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0: In dieser Nacht hören Sie anders. Mit Romy anders. Grüße ganz herzlich. Hi.

Die ARD-Hitnacht. Es geht jetzt bei uns um einen Menschen, den sollte eigentlich ein jeder in seinem Leben drin haben. Das kann ein Liebhaber sein, eine Liebhaberin, eine Geliebte. Das kann ein bester Kumpel sein oder eine Kumpeline. Jemand, der gut zuhören kann, mit dem man toll reden kann, mit dem man lachen kann. Jemand, mit dem man sich einfach wunderbar versteht und der einem selbst sehr, sehr wohl tut. Es ist der Lieblingsmensch. Namika singt drüber. Lieblingsmensch in der ARD-Hitnacht. Voilà.

Lieblingshits in der ARD-Hitnacht mit Night Lady, Chris Norman war das. Die ARD-Hitnacht heute mit ihren Hitzegeschichten. Na, was ist Ihnen in diesem Sommer bisher passiert? Wir hatten es ja wirklich schon sehr, sehr heiß, bei 40 Grad und knapp drüber. Was ist Ihnen da in Erinnerung geblieben? Und meine letzte Geschichte, das ist anderthalb Wochen her, da steckt die Klimaanlage im Auto aus. Bei 40 Grad auf der Autobahn, das war äußerst unschön. Und Leute wie mein Vater zum Beispiel, das ist auch ein richtiger Kämpfer, ne? Die sagen, ja, nicht jedes Auto hat heutzutage eine Klimaanlage, die müssen da auch durch. Hat er natürlich recht. Und dann, das ist der beste Satz, der dann immer kommt, wir hatten früher sowieso gar keine Autoklimaanlage, sind da bis nach Ungarn gefahren in der größten Sommerhitze hin und zurück und wir haben es auch überlebt. Okay. Das war früher. Isolde schreibt zum Beispiel, vor 30 Jahren waren die Temperaturen auch andere als heute. Und LKW-Fahrer Micha, der meint, dass bei ihm in der Sommerhitze schon mal der Straßenbelag am Reifen kleben geblieben ist. Aber das ist ja dann auch ein Problem. Was Ihnen schon passiert in der Hitze? ARD-Hitnacht@mdr.de

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ARD-Hitnacht@mdr.de. Indy aus Ulm schreibt: Liebe Romy, ich war tatsächlich so blöde oder so mutig, in der absoluten Sonne 1,5 Stunden Unkraut zu jäten. Abkühlung nachher mit dem Gartenschlauch, das ging dann schon. Grüße aus Ulm. Unkraut jäten. Oh mein Gott, das mache ich ja nie selber. Ja, wozu hat man Familie? Na, die Aufgaben, die müssen immer gut verteilt sein. Das gibt jedem das Gefühl, dass er wichtig ist. Don't stop, Fleetwood Mac.

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1: Um 2 Uhr mit Christine Beit. Der deutsch-französische Rüstungskonzern KNDS verschiebt seinen Börsengang auf frühestens September. Damit verschiebt sich auch die geplante Beteiligung des Bundes an dem Panzerbauer. Heike Lüttich berichtet.
2: Rüstungsaktien verlieren gerade an Wert. Die Financial Times hatte am Dienstag berichtet, wichtige Investoren sähen den Marktwert von KNDS aktuell nur noch bei rund 12 statt 15 Milliarden Euro. Deshalb verzichtet KNDS darauf, die Aktien noch vor der Sommerpause an die Börse zu bringen. Beim Börsengang möchte Deutschland direkt von den deutschen Privateigentümern 40% der Anteile übernehmen. Das Bundeswirtschaftsministerium teilte am Abend mit, man halte an diesen Plänen trotz der Verschiebung fest.
1: Union und SPD haben sich bei ihren Beratungen im Koalitionsausschuss auf Reformen geeinigt. Nach ARD-Informationen im Bereich Wachstum und Beschäftigung sowie bei der Einkommenssteuer. Details sollen am Vormittag bekannt gegeben werden. Umweltminister Schneider will, dass Deutschland bis 2050 ein Atommüllendlager findet, mehr als 20 Jahre früher als bisher gedacht. Schneider sagte bei einem Besuch des Zwischenlagers in Lubmin in Mecklenburg-Vorpommern, er habe dem Kanzleramt einen entsprechenden Gesetzentwurf zur Prüfung übergeben. Demnach soll auf Erkundungsbergwerke verzichtet werden, stattdessen soll das Gestein mithilfe von Probebohrungen von der Oberfläche aus untersucht werden.